0: die Vergütung. Verdi sagt, das sei ein guter Abschluss und er sei nur möglich gewesen, weil so viele Mitarbeiter im Einzelhandel durch Warnstreiks den Druck erhöht hätten.
1: Nach den Sturzfluten in Nepal melden die Behörden inzwischen 160 Tote. Videos zeigen, wie eine Flut Häuser, Straßen und Brücken wegspült. Mehrere hundert Menschen werden vermisst, darunter Urlauber. Ob auch Deutsche dabei sind, ist unklar. In Bonn können die Wartezeiten auf die Straßenbahn länger werden. Die Stadtwerke müssen ab heute ohne Hilfe der Kölner auskommen. Sie hatten 14 Bahnen ausgeliehen, die aber heute Nacht zurückgegeben werden, damit die Kölner Verkehrsbetriebe zum Schulstart wieder zum regulären Fahrplan zurückkehren können. Was das für Bonn bedeutet, schildert Claudia Deus.
2: Ohne die Unterstützung aus der Nachbarstadt Köln wird es in Bonn ganz schön knapp mit den Bahnen. 60 Bahnen fehlen in Bonn. Die Bahnen mussten aus Sicherheitsgründen stillgelegt werden. Wann sie wieder fit sind und fahren können, das steht noch nicht fest. Die 14 Bahnen aus Köln waren da schon eine gute Unterstützung. Außerdem sind ja noch Sommerferien. Doch wenn ab nächster Woche die vielen Schülerinnen und Schüler auch wieder die Bahn benutzen, dann wird es zumindest zu den Stoßzeiten ziemlich eng in den Wagen. Ob es zum Chaos kommt, das wird sich zeigen, wenn die Ferien vorbei sind.
1: Und auch das ist noch wichtig. Der Meta-Konzern zahlt in den USA in einem Vergleich 17 Milliarden Dollar. Bundesstaaten hatten dem Unternehmen vorgeworfen, Kinder mit Social Media süchtig zu machen. Zwei Mitarbeiter des Frankfurter Flughafens sind nach Mückenstichen an Malaria gestorben. Die Mücken sollen in einem Flugzeug eingeschleppt worden sein. Der frühere Tatortkommissar Andreas Hoppe ist mit 66 gestorben. In mehreren Folgen spielte er den Kommissar Mario Kopper. Die Stadt Gütersloh testet ihren Winterdienst. An 13 Stellen messen Sensoren die Fahrbahntemperatur. So können im Winter Räumfahrzeuge gezielter losfahren. Digitalisierungschef Schmidhus sagt,
3: dass wir halt ganzjährig auch über die anderen Anwendungsfälle, was Starkregen, was Klimafolgenanpassung angeht, die Sensorik nutzen können.
1: So können die Sensoren auch eine Überflutung schnell erkennen. Und das war WDR aktuell. Das Wetter in Nordrhein-Westfalen. In der Nacht klar bei 18 bis 12 Grad, tagsüber einzelne Schauer, dazu in Remscheid bis 28, in Halle bis 29 und in Jülich bis 30 Grad. Am Freitag mal Sonne, mal Wolken, vereinzelt Schauer bis 25 Grad. Die Zeit 2.03 Uhr.
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5: Die A1 Euskirchen Richtung Köln ist zwischen Kreuz Köln-West und Köln-Bocklemünd im Tunnel Löwenich bis ca. 5 Uhr gesperrt. Auf der A4 Olpe Richtung Köln ist im Kreuz Olpe Süd die Verbindung zur A45 nach Frankfurt bis 5 Uhr früh gesperrt. Auf der A43 Münster Richtung Recklinghausen ist die Auffahrt Dülmen Nord bis 6 Uhr früh gesperrt.
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6: Mit Ben Sträubel, das PPPPP, fantastisch, perfekt polierte Popnacht-Package wartet auf euch. Oder auf dich, oder da hinten, letzte Reihe, vielleicht habt ihr Lust mitzuspielen. Dann 0722120011. Wir spielen gleich um das Popnacht-Package in dieser Show und ich bring's danach vorbei oder ihr holt's euch ab. Oder ich werde den besten Boten organisieren, damit ihr das Ding auch durch die Tür bekommt. 0722120011.
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0: days.
1: These days, hier ist die Popnacht und wir spielen um das PPPPPP. Das ist das perfekt fantastisch polierte Popnacht-Package mit Kerstin aus Barkum. Guten Morgen, Kerstin.
2: Hi, guten Morgen.
1: Und du bist eine Quizmeisterin, kann man sagen. Du guckst also jede Quizshow, die es irgendwie im Fernsehen gibt.
2: Ah, Mensch, Meisterin ist vielleicht übertrieben, aber ich gebe mir richtig viel Mühe.
1: Ja.
2: Ich gucke jeden Tag möglichst viele Quiz-Sendungen.
1: Aber bist du noch nicht bei keiner gewesen, irgendwie mal so live selbst dabei gewesen? Da traust du dich noch nicht, oder?
2: Na, im Fernsehen nicht. Da Radio, da tapfe ich mich jetzt gerade voran. Ich bin ja gerade bei dir.
1: Sehr fein. Was sind deine Lieblings-Quiz-Sendungen im Fernsehen eigentlich?
2: Zum Beispiel Gefragt, Gejagt. Aha. In der ARD.
1: Ja.
2: Zum Beispiel das Quiz-Duell Olympe, auch in der ARD.
1: Okay, ja, das ist auch schön. Wenn du für eine ARD-Werbung machst, dann bist du ja bei mir ganz richtig. Ne? Dann haben die Chefs nichts dagegen. Wenn du jetzt noch was anderes sagst, dann blocke ich dich mal lieber ab. Nein. Sehr fein, aber schön. Ich bin gespannt, ob du das hier lösen kannst. Das ist ja bei mir nicht so schwierig. Also ich hoffe es zumindest. Zwei Fragen solltest du beantworten zum Popnacht-Package. Heute vor 49 Jahren, als wir beide noch gar nicht auf der Welt waren, da gab es die internationale Funkausstellung schon in Berlin. Und ARD und ZDF, die haben etwas präsentiert. Man könnte sagen, so ein bisschen Vorläufer des Internet, also ein Hauch davon zumindest. Was war denn das? War das A, das interaktive Fernsehballett, das man durch Stromschläge fernsteuern konnte? Oder B, der Videotext? Oder C, hochauflösendes Fernsehen, HDTV?
2: Das würde ich mal sagen, war dann B, der Videotext.
1: Jawohl, Videotext. Und 48 Jahre ist es her, kurz danach, da ist der erste Deutsche ins Weltall geflogen. Und zwar mit der Sojus 31 zur Raumstation Saljut 6. Der erste Deutsche im All. Wer war denn das? War das A, Felix Baumgartner? Oder B, Sigmund Jähn? Oder C, Neil Armstrong?
2: Oh, das war ein totaler Star im Osten. Das war der Herr Jähn.
1: Sigmund Jähn.
2: Jawohl. Genau.
1: Und dann hat er da oben alle möglichen wissenschaftlichen Experimente durchgeführt. Es ging aber auch um die Untersuchung der Auswirkung der Schwerelosigkeit auf das Sprechvermögen. Und das waren die ersten Sätze, die er gesagt hatte, als er gelandet ist.
3: Genosse Jähn, wie fühlen Sie sich? Wie war die Landung von Bord aus gesehen?
4: Dankeschön. Natürlich ist die Sache aufregend. Das knallt um dich rum, von oben angefangen. Ja. Aber alles normal abgelaufen. Die Automatik hat wunderbar funktioniert.
1: Jawohl, die hatten auch schon sowas wie KI damals. Das nannten die nur die Automatik. Ja, so, dann wünsche ich dir eine gute Nacht. Viel Spaß weiter beim Quizzen. Hier hast du ja mal wunderbar abgeschnitten und bekommst ein Popnacht-Package zugeschickt nach Barkum. Ja?
2: Vielen lieben Dank.

0: Gracie Abrams war das. Den haben wir gerade gemeinsam gehört. Look at my life. Es ist jetzt 19 Minuten nach 2. Vorsicht auf der A6, Heilbronn in Richtung Kaiserslautern. Da steht ein defektes Fahrzeug zwischen Firnamer Dreieck und Mannheim-Sandhofen auf der Fahrbahn.
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Oh, da hat doch jemand Geburtstag im Taunus. Happy Birthday. Happy Birthday, lieber Stefan. Happy Birthday to you. Stefan lebt in Wolfenhausen. In der Nähe von Wallmünster. Das ist wiederum in der Nähe von Weilburg an der Lahn. Und das wiederum so 30 Kilometer entfernt von Limburg an der Lahn, was zwischen Köln und Frankfurt liegt. So, jetzt habt ihr ungefähr einen Plan, wo Stefan herkommt. Und er ist ein bisschen traurig, weil seine Familie, seine Frau und Tochter, die sind eben nach Ibiza geflogen, weil also das Töchterchen dann doch eine kleine Abi-Feier machen wollte, aber ihn nicht dabei haben möchte. Und deswegen sind sie eben jetzt eben alleine los. Ne? Also, Stefan braucht einen Song. Er mag DJ Tiesto mit The Business. Da spielen wir ein bisschen lauter und dann wird er dann irgendwann später nochmal, wenn er sturmfrei hat, eine Party veranstalten. Vielleicht kommt ja auch jetzt noch einiges auf ihn zu, weil er so bekannt wurde in seinem Ort. Hier ist die Popnacht.

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2: Die restliche Nacht ist trocken und stellenweise bewölkt oder neblig bei 18 bis 12 Grad. Tagsüber fallen bei Schwülen 24 bis 31 Grad aus vielen Wolken, erst nur einzelne. Ab dem Abend verbreitet Schauer, teils kräftig und gewittrig mit Unwetterpotenzial durch Starkregen und Sturmböen. Auch in der Nacht auf Freitag ziehen teils unwetterartige Gewitter über den Westen, die uns auch Richtung Wochenende noch begleiten. Das Wochenende wird dann nach einem nassen und gewittrigen Freitag wieder ruhiger mit Sonne, Wolken und nur noch einzelnen Schauern.
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3: Die A1 Euskirchen Richtung Köln ist zwischen Kreuz Köln-West und Köln-Bocklemünd im Tunnel Löwenich bis ca. 5 Uhr gesperrt. Auf der A4 Olpe Richtung Köln ist im Kreuz Olpe Süd die Verbindung zur A45 nach Frankfurt bis 5 Uhr früh gesperrt. Auf der A43 Münster Richtung Recklinghausen ist die Auffahrt Dülmen Nord bis 6 Uhr früh gesperrt.
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4: Und die unterschätzte Höchsttemperatur heute in Netzkau in Sachsen im Vogtland. Da werden es 28 Grad. Und hier ist die Popnacht. Mein Name Ben Streubel.

0: schöne Akkorde und das reicht. Man hat so einen tollen Hit hier. Rihanna, Mickey Echo, Stay. Flügel wurde soeben rausgeschoben aus dieser Show. Aber er kommt bestimmt nochmal wieder. Jetzt dürfen wir jemanden wachhalten in Wittenberge. Da lebt Peter. Peter ist auf dem Weg nach Schwerin. Guten Morgen.
1: Guten Morgen, Ben. Grüß dich.
0: Ja, du hast so ein bisschen Müdigkeit. Das werden wir dir gleich sozusagen durch einen schönen Lenkradklopfer raustrommeln. Aber du hast auch sowas wie Trommeln an Bord. Kabeltrommeln. Und zwar aus Holz, ne?
1: Also richtig. Die Kabeltrommeln sind aus Holz.
0: Welchen Durchmesser haben die denn?
1: Ja, die haben jetzt 1,80 Meter Durchmesser. Ne?
0: So riesige Teile. Welche Kabel wickelt man da drum?
1: Da kommen zum Beispiel Glasfaserkabel drum, Kupferkabel, Aluminiumkabel. Es ist ein Sektor, sag ich mal, also hätte ich nicht erwartet, dass so viel Zeugs durch die Gegend kutschiert wird.
0: Ja, siehst du mal, und man kann ja so viel auch draus machen aus diesen Holztrommeln, diese riesigen Teile. Was könnte man machen? So einen Biertisch draus bauen zum Beispiel, ne?
1: Biertisch, ja, oder einen tollen Weintisch, würde auch noch gehen, ne?
0: Ja, klar, weil du bist ja eher so im Weinbereich. Und ansonsten, was könnte man noch machen? Könnte man das zerlegen noch? Was ist denn innen drin? Ist hohl, ne?
1: Innen drin ist so hohl, ja. Man könnte die Kabeltrommel, wenn das Kabel runter ist, könnte man außen ringsrum zumachen. Mit den inneren Teilen müsste man natürlich ein paar mehr haben, weil der Außendurchmesser wesentlich größer ist.
0: Ja.
1: Und dann kann man vorne eine Tür reinbauen und dann hat man eine schöne Fasssauna.
0: Eine Fasssauna, das ist doch die beste Idee, was man aus einer Kabeltrommel machen kann. Und vor allen Dingen eine Fasssauna, in der man drin sitzt und die dann auch noch ins Rollen gerät vielleicht.
1: Ja, aber dann müssen wir aufpassen, dass man von den Kohlen nicht erschlagen wird. Ne?
0: Okay. So, wir haben also großartige Ideen wieder hier. Lifehacks, was aus Kabeltrommeln alles bauen kann. Ich wünsche aber jetzt erstmal, dass du die ordnungsgemäß an den Empfänger bringst in Schwerin, dass der zufrieden ist mit dem und dann nicht irgendwie in der Fasssauna aufwacht nachts. Nackt.
1: Das werden wir hinkriegen, ja, sag mal. Ne? Bis jetzt, sag ich mal, ist ja noch alles gut, Junge, wird der Kölner sagen.
0: Also ich spiele deinen Lieblingssong und wir hören uns bald.

Sara Larsson mit Memory Lane. Alexander braucht eine Unterstützung. Er möchte seiner Partnerin mal ein bisschen gute Energie vermitteln. Alexander Lietschel hatte einen anstrengenden Tag, seine Partnerin aber auch. Aber er möchte ihr sagen, sie hört jetzt gerade zu, ist im Badezimmer und es läuft die Popnacht. Ich liebe dich über alles. Ja, also ich habe jetzt mal bin in die Rolle von Alexander gerutscht. Also nicht jetzt irritiert sein. Und dann auch die Katzen soll ich grüßen. Sie liebt auch ihre Katzen. Deswegen ist nicht immer Platz im Bett. Vielleicht ist das heute mal anders, weil er dieser Gruß erfolgt und dann funktioniert das auch. Also dann Katzen macht Platz. Alex, komm. Ich hoffe, die Energie ist angekommen. Das ist der Lieblingshit von beiden. Da haben sie sich zum ersten Mal geküsst, während dieser Song lief. Philip Bailey, Phil Collins, Easy Lover.

Von Disco to Disco. Um 2.54 Uhr eine Gefahrenstelle von der A3 Frankfurt-Köln. In beiden Richtungen aufpassen, da sind Menschen auf der Fahrbahn zwischen Dietz und Montabaur. Und auf der A7 Ulm Richtung Fürstenreute liegt eine Warnbarke auf der Fahrbahn im Kreuz Ulm-Elchingen. In der Überleitung zur A8 in Richtung Stuttgart eine Warnbarke. Ihr passt auch bitte auf. Die Popnacht hier.

0: 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Es ist 3 Uhr.
1: Die Nachrichten mit Ronald Lessig. Guten Morgen.
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1: Nach der Kabinettsklausur auf Schloss Neuhardenberg hat Bundesfinanzminister Klingbeil die Regierung zur Geschlossenheit aufgerufen. In den ARD-Tagesthemen sagte er am Abend, die Koalition wolle einen Aufbruch.
2: Wir wissen als Bundesregierung, worum es geht. Es geht darum, dieses Land wirtschaftlich wieder stärker zu machen. Das Wachstum muss zurückkommen. Wir wollen Arbeitsplätze sicher neue schaffen. Und wir wollen unsere sozialen Sicherungssysteme auf Vordermann bringen. Und das alles in einer sehr, sehr schwierigen internationalen Lage. Darum geht es und dafür steht die ganze Bundesregierung und das wollen wir jetzt anpacken.
1: Bei Sturzfluten in Nepal sind mindestens 157 Menschen ums Leben gekommen. Als Ursache wird ein Erdbeben vermutet. Stefan Wittke beschreibt, was passiert ist.
3: Eine Lawine aus Eis und Geröll donnert ins Tal. Wahrscheinlich von einem Gletscher losgebrochen. Die Sturzfluten reißen in Nepal gnadenlos alles mit, was ihnen im Weg steht. Die Anzahl der Todesopfer könnte sich weiter erhöhen. Es werden noch Menschen vermisst, darunter viele Touristen. Möglicherweise auch aus Deutschland.
1: Die 700.000 Beschäftigten im NRW-Einzelhandel bekommen mehr Geld. Die Gewerkschaft Verdi und die Arbeitgeber haben sich nach 5 Verhandlungsrunden geeinigt. Rückwirkend zum 1. August gibt es 3% mehr Geld, im Mai nächsten Jahres noch einmal 2% mehr. Außerdem wird der Mindestlohn auf 14,20 Euro angehoben. Und auch das ist noch wichtig. Der Meta-Konzern entgeht in den USA gegen eine Zahlung von 17 Milliarden Dollar einer Verurteilung. Mehr als 20 Bundesstaaten hatten dem Unternehmen vorgeworfen, Kinder mit Social Media süchtig zu machen. Aus Bonn wurden am Abend 14 Stadtbahnen abgezogen, die die Stadt aus Köln ausgeliehen hatte. Viele Bonner Stadtbahnen sind dennoch wegen Sicherheitsbedenken außer Betrieb. In Weilerswist bei Euskirchen sind Bakterien im Trinkwasser nachgewiesen worden. Die Behörden empfehlen, nur abgekochtes Leitungswasser zu trinken. Für Babys könnte es sonst gefährlich werden. Der britische Prinz Harry und seine Frau Meghan sind mit ihrer Familie nach Großbritannien zurückgekehrt. Sie landeten mit einem Privatjet in Birmingham. Lisa Maria Röhling, WDR London.
4: Das neue Zuhause der Sussexes wird sich außerhalb von London befinden. Dort sollen die beiden Kinder Archie und Lilibet bereits in der Schule angemeldet sein. Wie lange die Familie in Großbritannien bleibt und warum sie nach 5 Jahren in den USA zurückkehrt, ist unklar. Nach aktuellem Kenntnisstand werden Harry und Meghan keine offiziellen Aufgaben im Königshaus übernehmen. Sie kehren als Privatleute zurück.
1: Und das war WDR aktuell. Das Wetter in Nordrhein-Westfalen. In der Nacht leicht bewölkt oder klar bei 18 bis 12 Grad, vereinzelt Nebel. Tagsüber bewölkt, erst einzelne, ab dem Abend verbreitete Schauer, zwischendurch auch mal sonnig. Dazu in Attendorn bis 28, in Herford bis 29 und in Bonn bis 30 Grad. Am Freitag mal Sonne, mal Wolken bis 25 Grad. Die Zeit 3.03 Uhr.
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5: Die A1 Euskirchen Richtung Köln ist zwischen Kreuz Köln West und Köln Bocklemünd im Tunnel Löwenich bis ca. 5 Uhr gesperrt. Auf der A4 Olpe Richtung Köln ist im Kreuz Olpe Süd die Verbindung zur A45 nach Frankfurt bis 5 Uhr früh gesperrt. Auf der A44 Dortmund Richtung Kassel ist im Kreuz Dortmund-Unna die Verbindung zur A1 Richtung Bremen wegen Bauarbeiten bis Freitagmorgen gesperrt.
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6: Mit Ben Streubel. In wenigen Minuten wird unser Bäckermeister seine Backstube aufschließen. Eckhardt lebt in Meiningen und Thüringen und arbeitet dort auch in einer kleinen, bescheidenen Backstube. Aber er ist höchst musikalisch, wird ein Instrument spielen neben seinem Brotteig. Und erkenne ich dann den Titel, erspiele ich euch wertvolle Backwaren, die frisch hergestellt werden. Ihr müsst sie nur persönlich abholen. Versage ich, muss ich eine Nacht bei ihm mitbacken. Also, unser Bäckermusik-Rätsel in 7 Minuten.
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1: Ich fliege über Deutschland. Ich lande in diesem Moment nachhaltig mit dem Private Jet neben der Backstube von Eckart Holler & Kunz in Meiningen in Thüringen. Guten Morgen.
2: Ja, guten Morgen, mein lieber Benny Bär. Ich warte auf einen Geistesblitz.
1: Oh, ja. Na, erzähl.
2: Bei mir laufen hier zurzeit Backversuche.
1: Ja.
2: Ich versuche ja meine Steuerlast etwas zu mindern.
1: Ich verstehe.
2: Ja, und jetzt kommt auch noch die Zuckersteuer.
1: Da musste
2: ich. Ich habe erst mal hin meinen großen Zuckersack, den habe ich erst mal oben auf dem Boden versteckelt.
1: Im Tresor musst du den einschließen, das ist wertvoll.
2: Ja, dass Sie gar nicht wissen, wie viel Zucker ich hier liegen habe. Mhm. Jetzt habe ich Streuselschnecken gebacken, ohne Zucker.
1: Und?
2: Schmeckt nicht.
1: Ja.
2: Bienenstich, ohne Zucker.
1: Schmeckt nicht.
2: Mhm. Schmeckt alles nicht.
1: Ja, mach dir mal so Plakate. Machst du eine Demo, gehst du zum Klingbeil mit so einem Schild, da steht dann Bienenstich ohne Zucker schmeckt nicht. Ne? So,
2: ja, ich werde dann noch ein Sprechchöre organisieren, die dann immer im Refrain rufen, schmeckt nicht.
1: Okay, und machst halt zwei verschiedene Sorten, dann hat man die Wahl.
2: Richtig. Ja,
1: aber ich meine, irgendeine Möglichkeit werden sie schon finden, dich fertig zu machen.
2: Ja, das ist ja das Schlimme. Deswegen, der Geistesblitz bleibt aus.
1: Okay, ja, vielleicht kommt ja noch einer, was du da tun kannst. Ersatzstoffe, ich meine, da seid ihr doch auch ein bisschen geschult in eurer Branche. Aus der ehemaligen DDR, glaube ich. Da musst du mal bei deinem Papa irgendwie oder bei deinem Opa mal nachfragen. Da gab es ja nicht Schweineblut oder sowas, was süß war.
2: Richtig, Schlagersüßtafel mit Rinderblut.
1: Sowas.
2: Deswegen sind wir groß und stark geworden.
1: Da kannst du doch mal ansetzen. Bei diesen, aber naja, also Tierversuche bin ich ja voll dagegen.
2: Also ich habe mal gelesen, auch bei den Bäcker, die waren ja auch sehr erfinderisch. Wir bekamen ja in der Weihnachtszeit wenig Zitronat.
1: Ja.
2: Das war ja, musste ja mit teuren Devisen gekauft werden. Dann haben die das Candinat erfunden. Das waren grüne Tomaten, die wurden gehäckselt mit Zitronenaroma und viel, viel Zucker.
1: Genau.
2: Da gab es noch Zucker.
1: Da gab es noch Zucker. Aber
2: ohne
1: das ist
2: Steuer.
1: Jetzt musst du halt mal gucken, wie du das wieder, was du da draus machst, aus den Ideen.
2: Naja.
1: Ne?
2: Ich habe ja noch ein bisschen Zeit.
1: Und welches süße Instrument wirst du uns gleich denn in die Ohren pusten?
2: Heute original, ohne Zucker auf dem Horn gespielt.
1: Na gut, das Horn bringt uns nach vorne, ich freue mich. Aber vorher noch zwei Songs, Nico Santos und Dua Lipa. Bis in 7 Minuten.

0: Hört uns das der Inigo Santos in der Popnacht.
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0: Eckhardt hat das Horn, das bringt uns nach vorn, wird einen Song spielen, erkenne ich den Titel, da spiele ich euch die wertvollen Backwaren. Und, bist du bereit?
2: Ich bin bereit, Benny Bär.
0: Jo.
2: Ich hatte gerade noch einen Anruf von der Sabine.
0: Ja.
2: Die hat mir empfohlen, als Zuckeralternative Honig.
0: Aha.
2: Aber ich traue den Frieden nicht. Es kann ja sein, dann kommt nächstes Jahr noch die Honigsteuer.
0: Aber gibt es da vielleicht auch Schwarzzucker, dass man das irgendwie, dass man so reinmogelt irgendwie? Da müsste man nochmal so, da gibt es bestimmt irgendwelche Vertriebswege dann, wo man was untergraben kann bei Backwaren, weißt du?
2: Ja, es gibt immer Lücken. Die muss man nur finden.
0: Siehst du.
2: Ja, also ich habe jetzt keine Lücke hier. Ich habe jetzt einen Nummer 1 Hit aus den Billboard Hot 100.
0: Yes.
2: Und der Vorschlag kommt vom Rainer. So, folgende Melodie.
0: Mhm.

0: Oh, könnte das immer so weiterspielen.
1: Ja. Wenn man gut bei Stimme ist, kann man das sogar singen, ne?
0: Aber, bin ich aber leider nicht, ja, aber ich brauche ja den Titel.
1: Und der Originalsänger ist, glaube ich, auch nicht mehr so gut bei Stimme.
0: Ja.
1: Wir haben einen Telefonjoker. Moment. Hallo, wer ist da? Hier ist die Popnacht.
2: Morgen, hier ist der Dirk. Hi. Dirk.
1: Ja, was hast du erkannt?
2: Du, ich wollte eigentlich nur sagen, das ist eindeutig das Titellied von König der Löwen.
1: Ah, okay. Dirk, ruf bitte nie wieder an. Ja, hier in diesem Moment geht der Himmel auf. Marlon Brando nimmt den rechten Arm und reißt dir dein Smartphone aus der Hand. Und Jürgen hat jetzt kein Smartphone mehr.
0: Oh, weh. Der arme Jürgen.
1: Also, Sweet Child of Mine habe ich erkannt von Guns N' Roses.
0: Ja, ja. Yeah.
1: Was bekommt denn der Erste, der in die Backstube reinbrüllt? Popnacht!
0: Es gibt heute ein Finchgauer Blondbrot mit Fenchel und Anis und garantiert ohne Zucker.
1: Das klingt kompliziert.
0: Ja, bis morgen.
1: Es schmeckt bis morgen. Ciao, ciao.

Ragadagadaga, puff. Adam Taylor kommt jetzt hier mit Burn Brighter, ADMT. Vorsicht noch auf der A2. Hannover in Richtung Dortmund zwischen Bunstorf, Kohlenfeld und Bad Nennendorf liegen Gegenstände auf der Fahrbahn. Die Popnacht ist hier. Oh.

0: Avicii, Levels, hier ist die Popnacht, es ist 3.32 Uhr.
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2: Die restliche Nacht ist trocken und stellenweise bewölkt oder neblig bei Tiefstwerten von 18 bis 12 Grad. Tagsüber fallen bei Schwülen 24 bis 31 Grad aus. Vielen Wolken erst nur einzelne. Ab dem Abend verbreitet Schauer, teils kräftig und gewittrig mit Starkregen und Sturmböen. Das Wochenende wird dann nach einem nassen und gewittrigen Freitag wieder ruhiger mit Sonne, Wolken und nur noch einzelnen Schauern.
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3: Die A1 Euskirchen Richtung Köln ist zwischen Kreuz Köln West und Köln Bocklemünd im Tunnel Löwenich bis ca. 5 Uhr gesperrt. Auf der A43 Münster Richtung Recklinghausen ist die Auffahrt Dülmen Nord bis 6 Uhr früh gesperrt. Auf der A44 Dortmund Richtung Kassel ist im Kreuz Dortmund-Unna die Verbindung zur A1 Richtung Bremen wegen Bauarbeiten bis Freitagmorgen gesperrt.
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0: Und die am meisten unterschätzte Höchsttemperatur in Großrosseln im Saarland bekommen wir heute 28 Grad. Hier ist die Popnacht. Ich bin Ben Streubel.

0: Wild Stair, Giant Roots, haben wir gerade gehört hier gemeinsam in der Popnacht in Ilmenau in Thüringen. Da ist Kai in seinem Hotel und in seinem Hotel übernachten auch seit ein paar Tagen oder Nächten Jäger. Ich bin ein erklärter Feind der Jäger als Tierliebhaber. Und Kai, guten Morgen.
1: Ja, guten Morgen, mein Guter.
0: Was konntest du tun, um die Jäger von der Jagd abzuhalten bisher?
1: Naja, das ist so, pass auf. Wir haben ja hier in Suhl, also in der Region, ist ja eine Waffenstadt, ne? Das ist bei uns, da sind ja diese Büchsenmacher sozusagen, hießen die früher. Und die eine Firma, die lädt dann immer ihre Gäste ein, die sich so eine teure Jagdgewehre kaufen.
0: Was konntest du tun, um die Leute davon abzuhalten, habe ich dich gefragt.
1: Ach so,
0: ja. Hör mir doch mal zu. Was hast du getan?
1: Ich kann ja nur die Tür zuschließen, aber das darf ich nicht. Wegen Brandschutz, weißt du? Ich kann die ja nicht festbinden.
0: Oder dass du ein Schild machst: Achtung, hier freilaufende Wildtiere und dann landen die im Pool.
1: Wir müssten überall Boxen aufstellen und die mit der Popnacht im Wald Popnacht laut spielen.
0: Ja, aber ich glaube, dass oder denen irgendwelche Geräusche so einspielen im Wald. Du baust irgendwelche kleinen Lautsprecher irgendwo hin. Und dann dann laufen die irgendwo hin und da ist dann da werden sie eingezäunt.
1: Genau. Ne?
0: Und
1: so
0: dann
1: können wir's machen.
0: Und dann rufst du die Polizei und dann bist du verantwortlich dafür, weil wegen Freiheitsberaubung von Jägern. kommst du dann in Klein. Das wollen wir auch nicht. Also ich finde die Idee mit im Hotel die Schilder falsch umbauen und dass sie im Pool landen, das würde ich genau richtig finden. Und dann funktioniert auch die Pistolenkram da, auch diese Gewehre, das funktioniert auch gar nicht mehr.
1: Oder man müsste jedem Jäger so eine Leuchtmütze aufsetzen, dass die Tiere die von Weitem schon sehen. Das wäre auch cool.
0: Auch gut. Oder eben
1: neues Jägergesetz.
0: Ja, weil du eben von Büchsen sprachst. Ich glaube, Karl May ist das so, ne?

in der Popnacht. Timothy aus der Oberpfalz hat eine doch sehr rührende WhatsApp gerade geschrieben. Guten Morgen, Benny. Ich war gestern in Meiningen in Thüringen, habe den Ecki-Bäcker nicht gefunden. Bin extra mit dem LKW in die Stadt gefahren. Wo finde ich die Bäckerei? Ja, ich meine, seit 16 Jahren sprechen wir ja doch mit ihm und immer wieder tauchen auch Menschen bei ihm auf. Also ihn nicht zu finden, das ist schon eine Kunst. Das ist so wie, ich fahre nach München und finde Gladbach nicht, ja. So hat auch mal jemand erzählt, der unterwegs war nachts. Also insofern, mein lieber Timothy, ich werde dich lenken, wenn du irgendwie in den kommenden Nächten mal und irgendwann in deinem Leben mal in Richtung Meiningen fahren solltest nochmal, dann rufst du hier an, dann bin ich dein persönliches Navigationssystem bis in die Backstube und dann darfst du auch nochmal dort ins Horn blasen und kriegst vielleicht doch ein kleines Getränk, das ich organisiere. So, jetzt haben wir noch ein Geburtstagskind, nämlich Sieglinde. Die ist in Bremerhaven gerade wach geworden, hat ihren Geburtstag verschlafen und würde gerne diesen Song Versprich mir hören von Feiern und Dalton. Na, wenn's hilft, dann auf jeden Fall ein Happy Birthday. Versprich

Good City and Fireflies. Es ist jetzt 3.57 Uhr. Vorsicht bitte auf der A6. Da sind Menschen auf der Fahrbahn Heilbronn-Mannheim. In Höhe Wiesloch-Rauenberg Menschen auf der Fahrbahn. Die Popnacht mit Colby Kelly. It's

0: 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Es ist 4 Uhr. Die Nachrichten mit Ronald Lessig. Guten Morgen. 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
1: Nach den Sturzfluten in Nepal und dem benachbarten Tibet melden die Behörden mindestens 157 Tote. Hunderte Menschen werden vermisst, darunter Touristen. Ob auch Deutsche dabei sind, ist unklar. Lena Bodewein, WDR Indien.
2: Als die Flutwelle sich durch die Täler stürzte, wurden Menschen, Autos, Häuser mitgerissen, mindestens 19 Brücken weggespült und 13 Wasserkraftwerke zerstört. Rettungskräfte versuchen, zu Überlebenden vorzudringen. Grauer, schwerer Schlick ist nach der Flut zurückgeblieben und steht teilweise Meter hoch. Die Ursache für die Sturzflut sehen Forschende in einem Gletscherabsturz. Eine riesige Eismasse sei hunderte Meter herabgestürzt und hätte dadurch eine Lawine aus Eis und Geröll in Gang gesetzt. Die habe schließlich zu der Flutwelle geführt.
1: Die Beschäftigten im NRW-Einzelhandel bekommen mehr Geld. Die Gewerkschaft Verdi und die Arbeitgeber haben sich nach 5 Verhandlungsrunden geeinigt. Insgesamt gibt es demnach 5% mehr Geld. Außerdem wird der Mindestlohn angehoben. Nach der Kabinettsklausur in Neu-Hardenberg hat Finanzminister Klingbeil die Regierung zur Geschlossenheit aufgerufen. In den ARD-Tagesthemen sagte er am Abend, die Koalition wolle einen Aufbruch. Einiges sei schon erreicht, auch durch die Sonderschulden.
3: 500 Milliarden, das war sehr lange eine sehr abstrakte Zahl, eine riesige Zahl. Aber jetzt sind 50 Milliarden schon im Land unterwegs und werden verbaut gerade, dass damit Schulen modernisiert werden, dass die Bahn oder die Straßen erneuert werden. Also dieses Geld kommt jetzt vor Ort an. Für manche sind das einfach riesige Schulden, aber ich sage, das sind vor allem Investitionen, die unser Land stärker machen, die dafür sorgen, dass es mit der Wirtschaft vorangeht. Und das erleben die politisch Verantwortlichen, aber vor allem die Menschen vor Ort jetzt sehr konkret.
1: Und auch das ist noch wichtig. Der Meta-Konzern zahlt in den USA in einem Vergleich 17 Milliarden Dollar. Bundesstaaten hatten dem Unternehmen vorgeworfen, Kinder mit Social Media süchtig zu machen. Aus Bonn sind 14 Stadtbahnen abgezogen worden, die die Stadt in Köln ausgeliehen hatte. Viele Bonner Stadtbahnen sind wegen Sicherheitsbedenken außer Betrieb. In Dortmund hat am Abend ein Autofahrer auf der Flucht vor der Polizei einen Beamten angefahren und verletzt. Der Fahrer war zuvor geblitzt worden, nach ihm wird gesucht. Duisburg ist in NRW die Dönerhauptstadt. Laut Datenportal kommen dort auf 100.000 Einwohner rund 13 Dönerläden. Das Echo ist unterschiedlich.
4: Döner ist Döner. Manchmal ein bisschen mehr Fleisch, manchmal ein bisschen weniger Fleisch. Vielleicht die Qualität, aber im Grundsatz einfach zu viel.
5: Ich dachte, Berlin hätte mehr, ne? Passt auch hierher, ne? Wir haben ja 169 Nationen, glaube ich, ne? Und wir essen alle gern Döner.
1: Und das war WDR aktuell. Das Wetter in Nordrhein-Westfalen. Heute bewölkt, vereinzelt Schauer, zwischendurch Sonne, dazu in Lüdenscheid bis 28, in Lemgo bis 29 und in Brühl bis 30 Grad. Am Freitag Sonne und Wolken bis 25 Grad. 4.03 Uhr.
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6: Die A1 Euskirchen Richtung Köln ist zwischen Kreuz Köln-West und Köln-Bocklemünd im Tunnel Löwenich bis ca. 5 Uhr gesperrt. Auf der A4 Olpe Richtung Köln ist im Kreuz Olpe Süd die Verbindung zur A45 nach Frankfurt bis 5 Uhr früh gesperrt. Auf der A43 Münster Richtung Recklinghausen ist die Auffahrt Dülmen Nord bis 6 Uhr früh gesperrt. Auf der A44 Dortmund Richtung Kassel ist im Kreuz Dortmund-Unna die Verbindung zur A1 Richtung Bremen wegen Bauarbeiten bis Freitagmorgen gesperrt.
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7: Mit Ben Streubel. Ich habe ein kleines Rätsel, ein sehr schnelles Rätsel für euch. Noch löst ihr es, dann verdient ihr euch das letzte Popnacht-Package, das ich poliert habe. Gestern Nachmittag auf meinen Knien rutschte ich durch meine Wohnung mit einem Lappen, einem Lumpen und putzte an diesem Paket. So, also das soll euch natürlich gehören. Ich nehme nichts wieder mit nach Hause aus dieser Show. 07221 2011, die Ziffernfolge, die führt sofort zu diesem Paket. Wenn ihr die beiden Hits erkennt, die heute Geburtstag feiern, in wenigen Minuten die Aufgabe.
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0: Birdy in der Popnacht.
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0: Zwei Songs haben heute Geburtstag, sind Nummer 1 Hits des 27.8. in der Musikgeschichte. Irgendwo auf dem Planeten oder auch außerhalb des Planeten im Sonnensystem. Vielleicht auch außerhalb des Sonnensystems hörte man genau diese beiden Songs. 0722 1211. Welche beiden Songs waren denn an diesem 27.8. in der Musikgeschichte Nummer 1 Hits? Habt ihr beide erkannt? Dann 0722 1211.

Gentleman und Michael Patrick Kelly, Wildfire. Haben wir gerade gehört in der Popnacht. Vorsicht, auf der A45 Hagen in Richtung Gießen. Da liegt ein Tier auf der Autobahn zwischen Ehringshausen und Wetzlarer Kreuz. Der Flügel ist reingeschoben und der Song ist kultisch von den Shakespeare's Sister. Hello, turn the radio on.

0: Shakespeare Sister und Hello, Turn the Radio On.
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0: Die zwei Nummer 1 Hits des heutigen 27.8. in der Musikgeschichte. Welche Songs sind das? Michael, der ist in Frankfurt jetzt endlich zu Hause nach seiner Nachtschicht. Guten Morgen.
3: Einen taufrischen guten Morgen.
0: Ben. Ja, und welche Hallo. Beiden Songs hast du erkannt?
3: Madonna mit Music und Enter Sandman von Metallica.
0: Sehr fein, hast du gut gemacht, weil du bist ja auch sehr musikalisch, selbst DJ, während du aber auch noch am Flughafen arbeitest als Flight Dispatcher, wer es nicht weiß, du bist quasi das Hirn des oder der Background des Piloten, ne? Du fütterst die
3: ganz
0: Piloten
3: genau.
0: mit Dingen. Was bekommen ja, die alles genau. von dir für Informationen?
3: Ja, die bekommen die Flugpläne, die bekommen Wetter, allgemeines Wetter für die auf der ganzen Flugroute, dann das Wetter am Platz. Und am Platz, wo sie dann landen.
0: Ja.
3: Und machst und, auch, ja.
0: Und machst auch sowas wie Essensbuchungen oder sowas? Oder?
3: Nee, das machen wir nicht.
0: Ja, da gibt es immer so Piloten, die sagen, ja, sagen können sie mir nicht mal da so. Ne? Mal gucken,
3: ja,
0: was
3: ist denn macht da. Die jeweilige Abteilung dann.
0: Ja,
3: mal. Da entweder Passagier- auch, oder Cargoflügel.
0: Gibt es eine Relax-and-Fun-Abteilung auch noch, die das macht, ne? Flight,
3: ja, genau.
0: Relax and Fun. Sehr schön. Und das ist eine Nachtschicht in erster Linie, die du da dann hast?
3: Das wechselt sich ab.
0: Was machst du am liebsten?
3: Nachtdienst. Naja, ein Spätdienst.
0: Spätdienst.
3: Ja, so einen lockeren, so bis 22 oder 23 ja. Uhr. Und dann
0: das ist für mich schade. Ich habe jetzt gehofft natürlich, dass du sagst, ich mache nur am liebsten Nachtschichten, weil das irgendwann mal entspannt ist. So, ich freue mich ja immer, wenn ich Kundschaft habe oder auch generieren kann.
3: Ja.
0: Aber gut, dann bist du mir jetzt heute mal zugelaufen, was ja auch in Ordnung ist. Ne?
3: Ja, ich höre dich schon oft. Macht ja. das sehr gut.
0: Ja, danke. Das wollte ich jetzt gar nicht hören. Aber läuft denn alles bei deiner Fluggesellschaft so, wie es sein soll? Das ist Korean Air, ne?
3: Ja, Korean Air, ja.
0: Und da ist alles...
3: Läuft alles wunderbar. Ja, ja.
0: Gut, das freut mich. Dann hast du also deinen Job auch sicher und ich dich als Kunden. Und ich schicke dir ein Paketchen zu mit einem Überraschungspreis drin. Und dann hören wir uns bald mal wieder, ja?
3: Super, danke dir.
0: Ciao.

0: Kamrad und Friends um 4.31 Uhr.
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2: Die restliche Nacht ist trocken und stellenweise bewölkt oder neblig bei 18 bis 12 Grad. Tagsüber fallen bei Schwülen 24 bis 31 Grad aus vielen Wolken, erst nur einzelne. Ab dem Abend verbreitet Schauer, teils kräftig und gewittrig, mit Unwetterpotenzial durch Starkregen und Sturmböen. Auch in der Nacht auf Freitag ziehen teils unwetterartige Gewitter über den Westen, die uns auch Richtung Wochenende noch begleiten.
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3: Die A1 Euskirchen Richtung Köln ist zwischen Kreuz Köln-West und Köln-Bocklemünd im Tunnel Löwenich bis ca. 5 Uhr gesperrt. Auf der A43 Münster Richtung Recklinghausen ist die Auffahrt Dülmen-Nord bis 6 Uhr früh gesperrt. Auf der A44 Dortmund Richtung Kassel ist im Kreuz Dortmund-Unna die Verbindung zur A1 Richtung Bremen wegen Bauarbeiten bis Freitagmorgen gesperrt.
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0: Und die am meisten unterschätzte Höchsttemperatur gehen wir mal nach Sachsen, in die Sächsische Schweiz, in Baretal, da bekommen wir 26 Grad. Hier ist die Popnacht. Mein Name Ben Sträubel.

0: ist die Popnacht. Den Kreativen gehört die Nacht. Und wenn irgendwas nicht mehr funktioniert, dann ist Birte in Rimbach im Haus unterwegs und findet eine Lösung, ja? Guten Morgen.
1: Guten Morgen.
0: Ja, bin immer wieder überrascht. Also, ja, muss man wirklich sagen. Also bei dir ist der Rollladen ausgefallen und heute wird ein heißer Tag.
1: Ganz genau.
0: Ja, okay.
1: Und jetzt wollte ich ein bisschen die Sonne daran hindern, uns zu brutzeln.
0: Ja, wie hast du es gemacht, wenn der Rollladen nicht mehr funktioniert?
1: Wir hatten noch ganz viel Fingerfarbe für die Fenster und dann haben wir das schön bemalt und jetzt räume ich gerade noch die Reste auf, drumherum, während die Kinder schlafen.
0: Also die Scheibe ist beschmiert worden sozusagen.
1: Ja? Genau.
0: Gut, das ist
1: schön dicht gemacht, blickdicht.
0: Und was hast du denn drauf gemalt oder mit den Kindern gemeinsam entworfen, welches Kunstwerk?
1: Naja, wir haben so ein bisschen, damit es auch schön aussieht, eine Landschaft gemacht, die wir sonst nicht sehen können, mit Meer und Sonne und Leuchtturm.
0: So, was seht ihr denn ansonsten, wenn ihr rausguckt aus dem Fenster?
1: Grün.
0: Ohne Leuchtturm und ohne Meer, das kann aber die Wahr sein. In Rimbach hätte ich doch gedacht, dass da ein Leuchtturm ist. Ja, also, sollen wir vielleicht mal eine Petition unterschreiben? Ne, ein Leuchtturm für Rimbach.
1: Genau, für die Teiche hier.
0: Wo ist der nächste Teich? Wer ist der nächste Teich? Hat er einen Namen?
1: Angelteich, aber es fällt ja nicht in deine Kategorie.
0: Nee, Angler sind nicht mein Ding. Also deswegen das Wort Angelteich, dann muss man den umnennen. Oder man könnte einen Leuchtturm hinsetzen und damit eben einen Anlass haben, den Anglern zu verbieten, jemals wieder einen Fisch zu töten.
1: So eine Art.
0: Ja, also das die Petition unterschreibe ich mal sofort. Also, ne?
1: Ja,
0: macht Rimbach anglerfrei. Sehr gut. Durch den Bau eines 900 Meter hohen Leuchtturms.
1: Ja,
0: ich wünsche dir eine gute Nacht, viel Spaß noch beim Kreativbleiben und deinen Lieblingssong für dich und deine Kinder spiele ich jetzt ja zum Frühstück.
1: Vielen Dank, euch noch eine gute Sendung.
0: Ciao.

Spectacular. Das sind ein paar schöne Reime auf jeden Fall dabei. Tame Impala. Hier ist die Popnacht mit was Kultischem und einer Gefahrenstelle von der A46. Da laufen Wildschweine. Düsseldorf-Heinsberg zwischen Erkelenz Süd und Hückelhofen Ost. Wildschweine auf der Fahrbahn.

0: It's just another Manic Monday. Hier ist die Popnacht.
1: Und was haben wir hier? Doch eine nette Mail bekommen, gerade von Claudia. Hose anziehen, weil es so rutschig ist, schreibt sie hier. Da kann ich manchmal nichts mit anfangen mit den Botschaften, aber das hängt auch von der Zeit ab. Ja, 4.50 Uhr kann sein, jemand hat die ganze Nacht durchgemacht oder ist gerade erst im Traum aufgewacht und dann hat man noch so Gedanken. Ich habe ja oft so Träume von Außerirdischen, die dann versuchen, irgendwie in meine Wohnung einzudringen, um da irgendwas dann zu übernehmen. Ja, die Kontrolle natürlich oder mir ein Kind machen. Alles das, das sind so Dinge, da kann man natürlich auch mal dann auf diese WhatsApp kommen, Hose anziehen, weil es so rutschig ist. Gut, also vielleicht habt ihr aber auch noch eine andere Idee oder habt eine Erfindung gemacht. Und dann bin ich hier noch bereit, für die letzte Amtshandlung das aufzunehmen und daraus was zu machen. 07221 2011, also wenn es ein Song ist, dann würde ich den spielen. Und wenn es eine Erfindung ist, die ich anmelden kann beim Patentamt, würde ich das auch für euch übernehmen unter meinem Namen. Also 07221 2011. Ich bin noch ein bisschen da, noch 9 Minuten.

0: It will be alright. So, ich habe zusammengepackt, Notaustaste, abgeklemmt, Antennenleistung wieder hochgefahren, auf volle Suppe, damit die nachfolgenden Kolleginnen und Kollegen ein bisschen schlechter haben. Die Lichtstimmung auf OP und ach, ein schöner Song als letzte Amtshandlung. Und KI, was machst du?
1: Nach Hause.
0: Ich komm mit. Das war die Popnacht. Mein Name ist Ben Sträubel und ein schönes Leben in Deutschland.

0: 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Die Nachrichten mit Ronald Lessig. Guten Morgen. 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Nach der Klausur der Bundesregierung kommen heute die Fraktionsvorstände von Union und SPD zusammen. Bei den Beratungen in Münster soll es um den Kurs in der Bundespolitik gehen. Sabine Henkel berichtet.
1: Die Koalition will wichtige Reformen auf den Weg bringen und umsetzen, etwa zur Pflege und zur Rente. Bundeskanzler Merz hat klargemacht, dass er die sogenannte Rente mit 63 abschaffen will, also die abschlagsfreie Rente für Versicherte mit 45 Beitragsjahren. Darum gibt es Diskussionen, vor allem aus den Bundesländern im Osten kommt Protest. Die Fraktionen von Union und SPD sind gefordert, sich damit auseinanderzusetzen, wenn das Gesetz vorliegt. Es geht bei der Klausur unter anderem darum, sich grundsätzlich abzustimmen und Gemeinsamkeiten auszuloten.
0: Nach den Sturzfluten in Nepal und dem benachbarten Tibet melden die Behörden 157 Tote. Videos zeigen, wie eine riesige Flut Häuser, Straßen und Brücken davonspült. Hunderte Menschen werden vermisst, darunter Urlauber. Ob auch Deutsche dabei sind, ist unklar. Die 700.000 Beschäftigten im NRW-Einzelhandel bekommen mehr Geld. Die Gewerkschaft Verdi und die Arbeitgeber haben sich geeinigt. Wolfgang Luck berichtet.
2: Rückwirkend zum 1. August gibt's 3% mehr, im Mai nächsten Jahres nochmal 2%. Das gilt zum Beispiel für Verkäuferinnen und Kassiererinnen. In den untersten Lohngruppen wird der Mindestlohn auf 14,20 Euro angehoben. Das sind 30 Cent mehr als der derzeit gesetzlich garantierte Mindestlohn. Und auch für Auszubildende steigt die Vergütung. Verdi sagt, das sei ein guter Abschluss und er sei nur möglich gewesen, weil so viele Mitarbeiter im Einzelhandel durch Warnstreiks den Druck erhöht hätten.
0: Und auch das ist noch wichtig. Der Meta-Konzern zahlt in den USA in einem Vergleich 17 Milliarden Dollar. Bundesstaaten hatten dem Unternehmen vorgeworfen, Kinder mit Social Media süchtig zu machen. Aus Bonn sind 14 Stadtbahnen abgezogen worden, die die Stadt in Köln ausgeliehen hatte. Viele Bonner Stadtbahnen sind wegen Sicherheitsbedenken außer Betrieb. In Dortmund hat am Abend ein Autofahrer auf der Flucht vor der Polizei einen Zivilpolizisten angefahren und verletzt. Der Fahrer war zuvor geblitzt worden. Nach ihm wird gesucht. Die Stadt Gütersloh testet ihren Winterdienst. An 13 Stellen messen Sensoren die Fahrbahntemperatur. So können im Winter Räumfahrzeuge gezielter losfahren. Digitalisierungschef Schmidt-Hüß sagt.
3: Dass wir halt ganzjährig auch über die anderen Anwendungsfälle, was Starkregen, was Klimafolgenanpassung angeht, die Sensorik nutzen können.
0: So können die Sensoren auch eine Überflutung schnell erkennen. Und das war WDR aktuell.
4: Dankeschön. Und wir steigen mal direkt ein mit dem Wetter. Thomas Becker aus unserer WDR 2 Wetterredaktion. Guten Morgen, Thomas. Schön, dass du da bist.
5: Ja, ich freue mich auch. Schönen guten Morgen.
4: Und wie sieht's aus?
5: Ja, erstmal sieht's hochsommerlich aus heute. Die Sonne ist ganz gut dabei. Die Temperatur steigt kräftig an. Wir kriegen bis zum Nachmittag in Nümbrecht zum Beispiel 28, in Dortmund 29 und in Grevenbroich 30 Grad. Das Ganze wird aber nicht nur immer wärmer, sondern auch immer schwüler. Das heißt, die Luft wird feuchter. Und ab dem Abend steigt die Gewittergefahr dann an von Westen her und bis in die Nacht rein. Kann es örtlich mal kräftig krachen mit Starkregen, Hagel und Sturm.
4: Dankeschön.
6: Guten Morgen an alle unterwegs. Ihr schon unterwegs, Respekt. Und die Autobahnen sind frei. Aber Grüße nach Münster. Nach nur 12 Jahren Einspurigkeit ist die Spinne zwischen A43, B51, Weseler Straße heute früh zum ersten Mal im Berufsverkehr wieder frei mit den neuen Brücken, voll befahrbar, pünktlich zum NRW-Tag am Wochenende in Münster. Also viel Spaß beim Drübercruisen, ne?
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4: Die einzige Spinne, vor der wir keine Angst haben.
6: Ja, ja, wie zur Morgen. Weseler Straße.
4: Meldet euch mal, wenn ihr das gerade genießt, die freie Fahrt. Ihr Lieben, wir steigen ein mit Ed Sheeran und Galway Girl.
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0: So, nee, nicht der, der auch gleich.
1: Mit, ja.
0: Aber obwohl. Ein American Girl kommt auch. Oh, es ist alles so verwirrend. Nein, es ist der Harry.
2: Guten Abend zusammen und herzlich willkommen.
0: Gut gemacht. Prince Harry.
2: The UK is my home and a place that I love. That will never change.
1: Er ist zurück aus den USA in Großbritannien. Prinz Harry, 6 Jahre nach dem Bruch mit dem britischen Königshaus, wohnt er jetzt mit seiner Familie wieder auf der Insel. Harry will sich wohl auch wieder an seinen Vater, König Charles, annähern. Wir sind sehr gespannt.
0: Welcome back. Die Rückkehr ist uns natürlich eine WDR2-Klapp-der-Frühaufsteher-Tasse mit Western Skyline.
1: Ich habe mal drauf geguckt, Tower Bridge ist leider nicht drauf, aber der ganze Westen. Ne? Also wer noch keine Westentasse hat, Club der Frühaufsteher, und jetzt Lust hat, mit uns ein Prachtexemplar zu erspielen, ruft bitte sofort an. Unsere Nummer ist die 0800 5678 222.
0: 0800 5678 222. Wie heißt denn eigentlich unser Quiz? Das ist doch auch immer
1: das
0: sehr
1: ist
0: wichtig.
1: Das WDR 2 Harry Quiz.
0: Natürlich. 0800 5678 222. Und jetzt kommt der andere Harry Styles.

0: Ja, good morning, 5.21 Uhr. Hier ist der WDR2-Club der Frühaufsteher. Ja, Prinz Harry mit Familie ist nach 6 Jahren zurück in Großbritannien.
1: Und deshalb spielen wir jetzt das WDR2 Harry Quiz.
0: With Peter aus Stoneford. So könnte man es auf Englisch sagen. Good morning.
2: Yes. Good morning.
0: Peter oder Petra?
1: Petra.
0: Petra.
2: Ich habe Petra.
0: Petra. Boah, Sabine, ey.
2: Ja, ist auch nicht ganz verkehrt. Mein Mann heißt Peter.
1: Das ist ja witzig.
0: Aber der pennt noch, ne?
2: Nee, der fährt gleich zur Arbeit in 20 Minuten.
0: Ach, wie gut, da steht ihr morgens zusammen auf. Das ist ja nett.
2: Ja, ja, ja.
0: Das ist wirklich wertvoll. Ich muss zu Hause immer wie wirklich so ganz leise alles machen, damit nicht noch jemand wach wird. So, und du kannst ja schon alles Licht anmachen und so. Wo musst du denn gleich hin arbeiten?
2: Genau. Ich bin im Homeoffice heute. Ich brauche gar nicht so ganz weit. Ich brauche nur über den Flur in mein Homeoffice-Zimmer.
0: Das schaffst du auch, Petra, das schaffst du auch.
1: Bester.
2: Ja, es ist manchmal bei Glatteis etwas schwierig.
0: Ja, ja, aber da kommt bestimmt Streufahrzeug durch den Flur.
2: Ja.
0: Komm, wir spielen.
1: Petra, pass auf. 3 Fragen zu Harry. Wenn du 2 von 3 richtig hast, kommt die WDR2-Club der Frühaufsteher-Tasse mit Westen Skyline ins Münsterland nach Steinfurt, okay?
2: Das wäre super, ja, danke.
0: Ja.
2: Wollen wir hoffen.
0: Ich bin mir total sicher, du weißt, es sind die härtesten Quizfragen der Welt.
2: Ja. Ja, aber wir trainieren ja jeden Sonntag beim Radio-Quiz.
0: Ja, das ist ein gutes Trainingslager für uns, pass auf. Prinz Harry nach 6 Jahren zurück im Vereinigten Königreich. Jetzt muss man dazu sagen, Fabian hat sich die Fragen ausgedacht. Fabian,
1: ich bin überhaupt nicht im Thema.
0: Überhaupt nicht im Thema. Fabian empfindet diese Frage als wirklich die krasseste der Welt.
2: Okay.
0: Wie heißt eigentlich Harrys Frau? A. Kate?
2: Megan.
0: B. Megan oder C. Sally?
1: Sally hätte ich lustig gefunden.
2: B. Megan.
0: Okay.
1: Yes, ein Punkt.
0: Das ist wirklich eine schwierige Frage.
1: Harry und Sally.
0: Ja, ja. Prinz Harry hatte 2023 einen großen Auftritt hier bei uns im Westen. Was hat er bei uns gemacht? A. Die Invictus Games in Düsseldorf eröffnet, die er ins Leben gerufen hat. B. Er ist zusammen mit hier stationierten britischen Soldaten in Hermannslauf gelaufen. C. Er hat im Phantasialand eine Achterbahn eröffnet.
2: Okay, welches Jahr war das?
1: 23,
2: die Invictus Games.
0: Die Invictus Games. Hermannslauf hätte ich großartig gefunden.
1: Yes!
2: Ja!
1: Das sind schon die 2 Punkte. Die Tasse kommt nach Steinfurt.
2: Na super, wir freuen uns.
0: Zu Petra. Jetzt müssen wir aber, Fabian, das waren wirklich schwierige Fragen.
1: Ich finde auch.
2: Ja, die dritte hätte ich gerne auch noch, nur so zum Training.
0: Prinz Harry ist der Sohn von Charles und Camilla, Charles und Diana oder Charles und Margaret?
2: Charles und Diana.
0: Siehst du.
1: Habt einen schönen Tag.
2: Dankeschön.

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1: Um 5.30 Uhr mit Sandra Polch. Guten Morgen.
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1: Die Menschen, die in NRW im Einzelhandel arbeiten, bekommen mehr Geld. In der 5. Verhandlungsrunde haben sich Arbeitgeber und die Gewerkschaft Verdi auf einen neuen Tarifvertrag geeinigt. Ab sofort bekommen die Beschäftigten 3% mehr Geld, nächstes Jahr im Mai nochmal 2% mehr. Der Tarifabschluss in NRW könnte auch in anderen Bundesländern für den Einzelhandel übernommen werden. Die japanische Künstlerin Yayoi Kusama ist tot. Nach Angaben ihres Unternehmens starb sie bereits am 14. August im Alter von 97 Jahren. Die bunten Werke von Kusama waren zuletzt im Kölner Museum Ludwig zu sehen und hatten dort für einen Besucherrekord gesorgt. Mehr als 450.000 Menschen kamen zur Kusama-Ausstellung. Spitzenpolitiker der Bundestagsfraktionen von SPD und Union treffen sich heute und morgen am Aasee in Münster. Das Ziel, eine gemeinsame Linie finden, die zuletzt teilweise verloren gegangen ist. Themen dürften unter anderem die Rentenreform und die geplanten Änderungen bei der Krankschreibung sein. In Dortmund hat am Abend ein Autofahrer auf der Flucht vor der Polizei einen Zivilpolizisten angefahren und verletzt. Der Fahrer war zuvor wegen überhöhter Geschwindigkeit geblitzt worden. Nach ihm wurde auch mit einem Hubschrauber gesucht, bisher erfolglos. Der Polizist wurde verletzt in ein Dortmunder Krankenhaus gebracht. Und das war WDR aktuell.
2: Dankeschön, Sandra. Thomas Becker aus unserer WDR 2 Wetterredaktion. 5.32 Uhr. Wie sieht's aus im Westen?
3: Ja, erstmal sieht's oft sonnig aus. Es gibt auch schon so ein paar Wolkenschauer oder Gewitter, sind anfangs aber eher selten. Und die Temperatur steigt im Tiefland so auf 29 bis 31 Grad. Dabei wird's immer schwüler. Die Gewittergefahr erhöht sich dann ab dem Abend doch stärker. Bis in die Nacht rein kann's örtlich für Starkregen, Hagel und Sturm reichen. Und morgen wird's dann nicht mehr ganz so warm.
2: Dankeschön.
4: Guten Morgen an euch unterwegs. Hier ist euer WDR 2 Verkehrsservice. Noch keine größeren Staus auf unseren Autobahnen. Aber WDR 2-Hörer Andi meldet gerade einen Unfall auf der A40 Höhe Essen-Krai. Also Dortmund Richtung Essen. Da wohl ein Unfall mit LKW und Auto. Ein kleiner Stau entsteht da gerade. Und schauen wir noch kurz auf die Bahn. Gibt ein Problem zwischen Velbert-Langenberg und Essen. Da ist ein Stellwerk kaputt. Rechnet mit Teilausfällen und Verspätungen zwischen Velbert und Essen. Kommt gut durch.
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2: Wir haben es gerade bei Sandra gehört, die Künstlerin Yayoi Kusama ist verstorben.
4: Ja.
2: Die bunten Punkte werden heute also ganz grau und schwarz und traurig sein. Es wird eine spektakuläre Ausstellung noch in Köln. Und sie ist 97 Jahre
4: 97.
2: alt geworden und hat bis zum Schluss wirklich Punkt für Punkt gemalt. Ganz, ganz, ganz stark.

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0: Guten Morgen, es ist 5.40 Uhr, hier ist WDR 2 und wir sprechen heute über die hier.
1: Kanada, Nil und Graugänse. Eigentlich schöne Tiere, aber die haben hier nicht viele Fans, weil wir sagen, wie es ist, weil sie kacken die Wiesen in Parks, Freibädern und auf Spielplätzen voll.
0: Hat er kacken gesagt?
1: Ja, habe ich gesagt.
0: Uwe Wagner, der ist in Düsseldorf Bezirksvertreter für die SPD. Und er sieht dann auch, dass man diese Wiesen dann irgendwie nicht mehr so benutzen kann.
2: Die Liegewiese war für Familien mit Kindern eine Möglichkeit, die Freizeit hier zu verbringen. Das ist seit einigen Jahren nicht mehr der Fall, weil die Wiese so verkotet ist, dass man sich dort nicht mehr niederlassen kann.
1: Ja. Was tun Städte im Westen gegen noch mehr Gänse? Viele Städte, zum Beispiel Köln und Düsseldorf, lassen Eier aus den Nestern nehmen. In Mülheim, Duisburg und am Aasee im Tecklenburger Land in Ebenbüren unter anderem werden Gänse auch bejagt.
0: So, wir vertiefen das Thema heute, also die Kanada-Nil- und Graugänse bei uns im Westen. So, und ab heute, Achtung,
3: Monster Block.
0: Beachvolleyball Deluxe, wirklich eine fette Party, die deutsche Beachvolleyball-Meisterschaft. Das ist eine Premiere, die ist nämlich die letzten 340 Jahre gefühlt am Timmendorfer Strand an der Ostsee ausgetragen worden. Und ab heute wird bei uns im Pott gebeacht.
1: Ja, tief im Westen, und zwar im Revierpark Wischlingen in Dortmund. 40 LKW-Ladungen und 1000 Tonnen Sand wurden dafür extra aus Dülmen rangeschafft.
0: Das ist ein Heimspiel für Niklas und Luis. Okay, die kommen halt aus der Region. Niklas hält aus Düsseldorf, Luis Kubo aus Bocholt. Und die beiden freuen sich so wahnsinnig darauf, dass die Beachvolleyballmeisterschaft in Dortmund ist, denn sie spielen mit. Sie sind die amtierenden deutschen Vereinsmeister und gehen ab heute Abend um 19 Uhr in den Sand und sind vorher bei uns im Gespräch auf WDR 2.
1: 5.42 Uhr.

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1: Wir verstehen ja immer noch schwuppdiwupp. Wenn er singt, schwappt ihr über. Herbert Grönemeyer, Sekundenglück, und hier ist euer WDR 2 Morgenmagazin mit den wichtigsten Nachrichten. Ich gucke mal auf die Uhr, 5.48 Uhr.
2: Ja, und wir hören heute früh, die japanische Künstlerin Yayoi Kusama ist tot. Sie hat so viele Leute im Westen gerade noch glücklich gemacht mit ihrer Ausstellung und den bunten Punkten im Köln Museum Ludwig. Es war die erfolgreichste Ausstellung für das Museum ever.
1: So, heute erster Tag für alle auf der Gamescom in Köln. Die größte Videospielmesse der Welt läuft noch bis Sonntag. Hunderttausende Besucher werden erwartet. Ich freue mich schon auf die Kostüme der ganzen Cosplayer in der Stadt.
2: Und heute im Westen etwas Sonne Richtung Abend dann und auch Richtung Nacht wirklich kräftige Gewitter möglich. Vorher noch 24 bis 31 Grad.
3: Habt ihr immer diese eure.
1: Habt ihr diese Bilder gesehen aus Nepal?
2: Ja.
1: Im Norden gab es eine schwere Sturzflut. Es sollen mindestens mal 160 Menschen ums Leben gekommen sein. Es werden wahrscheinlich deutlich mehr, denn viele Menschen werden noch vermisst.
4: Ich war auf dem Markt. Da kam das Hochwasser und zerstörte fast alles. Viele Menschen waren gerade auf dem Weg ins Büro. Ich habe keine Ahnung, wie viele Menschen vermisst oder tot sind.
2: Ja, unglaubliche Bilder, was da alles wie weggerissen wurde. Und die Rettungskräfte suchen im Wasser und im Schlamm nach Überlebenden. Ganze Orte wurden vom Wasser überflutet. Brücken sind zerstört, Gebäude einfach mitgerissen.
5: Ich habe gesehen, wie etwa 9 Lastwagen mitsamt den Insassen von den Fluten mitgerissen wurden. Das ist ein herzzerreißendes Ereignis. Ich unterrichte hier seit 18 Jahren und so etwas habe ich hier noch nie erlebt.
2: Das ist eine Gegend in Nepal, in der auch viele Touristen unterwegs sind, möglicherweise auch welche aus Deutschland. Und deswegen steht die deutsche Botschaft in Kathmandu, der Hauptstadt, mit den Behörden im Norden von Nepal auch in Kontakt.
1: Wir halten euch zu den aktuellen Entwicklungen nach der Flut in Nepal.
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0: vor 5:55 Uhr, Schnapszahl, aber vielleicht tut es auch einfach einen Kaffee.
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2: Die Sommerferien gehen nun langsam zu Ende und wahrscheinlich bin ich nicht der Einzige, der nun mit einem riesigen Rucksack schöner Erinnerungen wieder in den Alltag startet. Eine besonders schöne Erinnerung habe ich im vergangenen Jahr mitgenommen. Damals waren wir für einen Roadtrip in den USA, 3 Wochen Western Highlights, also Grand Canyon, Monument Valley, Antelope Canyon, Yosemite und selbstverständlich auch Zion. Für unseren Aufenthalt dort hatten wir auch etwas ganz Besonderes geplant. Eine Razorfahrt durch die Dünen- und Felsenlandschaft wenige Kilometer von den touristischen Highlights des Nationalparks entfernt. Wem es ähnlich geht wie mir damals und nicht so recht weiß, was so ein Razor ist, stark vereinfacht ein Quad für schwieriges Gelände mit Überrollbügel und jeder Menge Haltegriffe für den Beifahrer, weil so ein Fahrzeug gerne mal senkrecht einen Felsen hoch oder auch runter fährt. Also Spaß war programmiert. Den hatten wir dann auch mit Vollgas durch riesige Dünen im Kriechgang, durch ebenso steile wie enge Felsformationen. Und Dion, unser Guide, ließ uns vor jedem neuen Streckenabschnitt genau wissen, was wir tun mussten. Gerne mit so wichtigen Hinweisen wie, wenn ihr da zu langsam fahrt, kippt ihr um. Was soll ich sagen? Das war schon der Hammer. Nun musste der Ausflug leider für etwas mehr als eine Stunde unterbrochen werden. Hieß für uns, eigentlich sollten wir vor Anbruch der Dunkelheit wieder zurück im Camp sein. Klar war aber, das wird nichts. Wir standen also noch an einer gewaltigen Klippe, genossen den Sonnenuntergang und dann ließ Dion uns wissen, dass wir nun durch die Dunkelheit zurückfahren würden. Er ergänzte, bleibt immer hinter mir und kommt nicht vom Weg ab. Es gibt da jede Menge Schluchten und steile Abhänge, da bekommen wir euch nicht mehr raus. Sprach's, gab Gas und preschte davon. Wir hinterher in einem Affenzahn. Und plötzlich hielt Dion dann an, stieg aus und fragte mich, ob ich die anderen Teilnehmer der Gruppe gesehen hätte. Hatte ich nicht, weil ich zu sehr damit beschäftigt war, auf dem schmalen Weg zu bleiben und deshalb keine Zeit für den Rückspiegel hatte. Also gab Dion die Anweisung, ihr bleibt hier, ich fahre zurück und suche die, fahrt aber nicht alleine weiter, klippen und so. Machten wir auch. Wir saßen da also in tiefschwarzer Dunkelheit, hörten Howard Carpendale, Roland Kaiser und Rammstein und warteten darauf, dass Dion wiederkam. Tat er nach mehr als einer Stunde auch tatsächlich und bat uns, mit zurückzukommen. Bei einem der Razor war der Keilriemen gerissen und er brauchte Hilfe. Also Keilriemenwechsel nur mit dem Taschenlampenlicht vom Handy nachts um 23 Uhr in irgendeiner Wüste von Utah. Als wir später dann wieder im Hotel waren, fragte ich meine Frau, ob sie eigentlich keine Sorge gehabt hätte. Ihre Antwort? Nein, der Dion kannte sich ja aus. Für mich war dieser Abend damit aber plötzlich weit mehr als ein schönes Urlaubserlebnis, weil in diesem Satz, der Dion kannte sich ja aus, eine Zuversicht und ein Vertrauen steckte, die ich wohl nicht nur bei einer Razorfahrt durch nächtliche Wüstenklippen und Schluchtenlandschaften haben darf, denn schließlich kann ich doch davon ausgehen, dass auch Gott sich auskennt, dass auch der weiß, wo die sicheren Wege sind, selbst in der tiefsten Nacht, selbst in den Wüsten meines Lebens. Vielleicht mache ich mir deshalb in den kommenden Wochen und Monaten, wenn mich der Alltag wieder mit seinen vielen Herausforderungen in Beschlag nimmt, einfach mal weniger Sorgen und sage mir stattdessen, ah, das wird schon alles gut. Gott kennt sich ja aus.
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3: Heute mit Claudius Rosenthal aus Wenden im Sauerland.
0: Ein Beitrag der katholischen Kirche. Guten Morgen, Sandra.
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4: Die Nachrichten mit Sandra Polch. Guten Morgen.
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4: Die 700.000 Beschäftigten im NRW-Einzelhandel bekommen mehr Geld. Die Gewerkschaft Verdi und die Arbeitgeberseite haben sich nach 5 Verhandlungsrunden geeinigt. Wolfgang Luck berichtet.
5: Rückwirkend zum 1. August gibt's 3% mehr, im Mai nächsten Jahres nochmal 2%. Das gilt zum Beispiel für Verkäuferinnen und Kassiererinnen. In den untersten Lohngruppen wird der Mindestlohn auf 14,20 Euro angehoben. Das sind 30 Cent mehr als der derzeit gesetzlich garantierte Mindestlohn. Und auch für Auszubildende steigt die Vergütung. Verdi sagt, das sei ein guter Abschluss und er sei nur möglich gewesen, weil so viele Mitarbeiter im Einzelhandel durch Warnstreiks den Druck erhöht hätten.
4: Die japanische Künstlerin Yayoi Kusama ist tot. Nach Angaben ihres Unternehmens starb sie bereits am 14. August im Alter von 97 Jahren. Die bunten Werke von Kusama waren zuletzt im Kölner Museum Ludwig zu sehen und hatten dort für einen Besucherrekord gesorgt. Mehr als 450.000 Menschen kamen zur Kusama-Ausstellung. In 10 Tagen ist Landtagswahl in Sachsen-Anhalt. Am Abend sind die Spitzenkandidaten von CDU und AfD, Schulze und Siegmund, im MDR-Fernsehen aufeinander getroffen. In den Umfragen konnte die AfD zuletzt ihren Vorsprung auf die CDU ausbauen und liegt laut Infratest DIMA bei 42%. Entsprechend angriffslustig trat Siegmund am Abend auf und bekam Widerspruch von Schulze.
6: Ich meine, die Zahlen, Daten und Fakten sprechen eine eindeutige Sprache. Es wird seit vielen Jahren eine Politik gegen unser eigenes Land gemacht. Wir retten hier die Welt und vergessen unser eigenes Land. Und demzufolge haben wir den größten Fachkräftemangel natürlich in der Regierung.
7: Es gibt doch ein gewisses Niveau, Herr Siegmund.
6: Das ist selbstverständlich.
7: Es gibt ein gewisses Niveau. Und man sollte
6: das habe ich aber gerade gut auf dem Kopf.
7: Mir wird es nie einfallen, Sie als Flachzange zu bezeichnen. Ich mag Ihr Programm nicht und ich bin überzeugt, Sie haben auch nicht die richtigen Antworten. Aber ich würde Sie nie als Flachzange bezeichnen.
4: Schulze bezog sich dabei auf eine Aussage von AfD-Chefin Weidel vom letzten Sonntag. Im Interview mit dem ZDF hatte sie die Bundesregierung als Flachzangen beschimpft. Und das ist auch noch wichtig. Bei den Sturzfluten in Nepal sind mindestens 162 Menschen ums Leben gekommen. Dörfer wurden von Wasser- und Geröllmassen weggerissen. Unter den hunderten Vermissten sollen auch viele Touristen sein. Nach der Klausur der Bundesregierung kommen heute die Fraktionsspitzen von Union und SPD zusammen am Aasee in Münster. Sie wollen sich bei den großen Projekten wie Rente und Steuern abstimmen. Journalisten des Bayerischen Rundfunks haben Sicherheitslücken in deutschen Mobilfunknetzen entdeckt. Sie konnten unter anderem Handyinformationen des CDU-Sicherheitspolitikers Kiesewetter abgreifen. Der Revierpark Wischlingen in Dortmund ist ab heute eine Beachvolleyball-Arena. Nach 33 Jahren am Timmendorfer Strand wird die deutsche Meisterschaft zum ersten Mal in Dortmund ausgetragen. Und darüber freut sich auch Spieler Niklas Held aus Bocholt.
8: Ich bin hier groß geworden in der Gegend. Die deutschen Meisterschaften sonst immer waren irgendwo im Norden, also wirklich weit, weit weg von zu Hause und jetzt quasi direkt bei den Freunden und Familie um die Ecke. Und wir haben einfach nur Bock.
4: Bis Sonntag werden rund 40.000 Besucher zur Beachvolleyballmeisterschaft erwartet. Und das war WDR aktuell.
0: Dankeschön, liebe Sandra. Hier ist Thomas Becker aus unserer WDR 2 Wetterredaktion. Guten Morgen.
9: Schönen guten Morgen.
0: Und?
9: Ja, heute wird es ein hochsommerlicher Tag bei uns. Die Sonne ist ganz gut dabei. Es gibt auch mal ein paar dichtere Wolken. Erstmal ist es aber noch meistens trocken und die Temperatur steigt in Winterberg auf 24, in Paderborn auf 29 und in Düren auf 30 Grad. Aber es wird dabei nicht nur wärmer, sondern auch schwüler. Das heißt, die Luft wird feuchter. Die Gewittergefahr steigt vor allem gegen Abend dann doch ganz stark an. Örtlich kann es auch mal kräftig werden. Starkregen, Hagel und Sturm sind möglich bis in die Nacht rein. Und morgen geht es dann wechselhaft und etwas kühler weiter.
0: Dankeschön.
10: Guten Morgen einmal unterwegs. Hier ist euer WDR2-Verkehrsservice. Den ersten Stau kriegen wir gerade rein aus Ostwestfalen auf der A30 Bad Oeynhausen Richtung Osnabrück. Zwischen Bad Oeynhausen Nord und Gohfeld braucht ihr jetzt 10 Minuten länger, 2 Kilometer Stau. Und bei der Bahn zwischen Velbert Langenberg und Essen Hauptbahnhof ist ein Stellwerk kaputt. Deshalb Verspätungen und Teilausfälle heute früh. Kommt gut durch.
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0: Guten Morgen zusammen. Wieder zwei Hörerinnen. Elke aus Büren in Ostwestfalen hat jeden Morgen Freude mit uns, wie sie uns schreibt.
10: Gestern früh hatte sie total Spaß, weil sie bei uns vom Tag des Klopapiers gehört hat. Mit den Kollegen hatte sie da, glaube ich, eine Menge Freude. Jetzt stellt sie fest, heute ist Steinschere-Papiertag.
11: Oh, werde ich doch gleich mal schauen, wer mit mir Steinschere-Papier spielt. Allen einen schönen Morgen. Tschüss.
0: Oh, das machen wir. Hier, aber Fabian hat gerade gestanden, dass er das Spiel
10: nicht
0: kennt.
10: Ich hab's nicht drauf.
0: Dann Thomas, du musst. Komm, wir schnicken jetzt einen aus, okay. Wer den nächsten Kaffee holt. Schnick, schnack, schnuck.
10: Sabine, Schere?
9: Papier. Ah, tja.
0: Ich.
9: Okay.
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0: Fabian Steckhardt-Festin haben wir lange nicht gehört. Jam & Spoon, Kaleidoscope Skies hier im WDR2 Morgenmagazin. Ja, und die hier, die haben nicht viele Fans im Westen. Kanada-Gänse, Nil-Graugänse. Ja, also wenn die sich im Park und an den Seen breit machen bei uns im Westen, kommt nicht gut an.
1: Ich muss sagen, dass mich das ganz schön stört mit dem Gänsekult auf den Spielplätzen, weil die Gänse halt überall sind und gerade jetzt im Sommer, wo die Kinder viel rumkrabbeln, ist es wirklich ein Problem.
0: Ja, wir fragen uns, wo kommen die denn jetzt plötzlich alle her?
2: Naja, so plötzlich ist das gar nicht. Die Gänse sind schon vor Jahrzehnten, vielleicht sogar schon vor Jahrhunderten zu uns, auch in den Westen gekommen, aus Nordamerika und aus Afrika. Und jetzt wird's schräg. Die sollen zu uns gekommen sein, also geholt worden sein, weil die Jäger was zum Schiefsten haben wollten.
0: Ja, und jetzt sind's doch ordentlich viele. Allein 15.000 Kanadagänse laufen und wir sagen, wie es ist, oder? Kacken aus dem Westen die Grünflächen voll. So, und jetzt ist die Frage, was machen wir jetzt mit denen? Viele Städte, zum Beispiel in Köln und Düsseldorf, lassen Eier aus den Nestern nehmen, legen dann Plastikeier rein stattdessen. In Mülheim, Duisburg und am Aasee, in Ibbenbüren, da gibt es ja auch einen, unter anderem wurden oder werden die Gänse auch bejagt. Und Uwe Wagner, Düsseldorfer SPD-Bezirksvertreter, hat noch einen Vorschlag.
3: Wenn man ihnen die Möglichkeit nimmt, aus dem Wasser an Land zu gehen, dann ist das für die unangenehm. Sprich, man könnte kleine, niedrige Zäune rund um den Zooteich anlegen, dann kommen die nicht mehr raus und fliegen weg und suchen sich angenehmere Orte.
0: Ja, also Kanada, Nil, Graugänse haben nicht viele Fans bei uns im Westen. Es gibt mindestens eine. Wir sprechen gleich mit Antonia Köhn. Die hat einen Vogel-Podcast, der gut zu Vögeln heißt. Die guckt dann nochmal mit einer ganz anderen Brille drauf. Da sind wir sehr gespannt, was die für Argumente pro Kanada-Gans
2: darauf bin hat. Ich wiederum gespannt.
0: Sehr gut.
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0: Ich oute mich. 6.22 Uhr.
1: Ja, bitte?
0: Ich bin Team Romcom. Ich liebe Romantic Comedies. Und heute gibt's wieder eine im Kino. Darüber sprechen wir gleich, vorher die wichtigen Nachrichten für diesen Donnerstag, den 27. August. Es ist 6.23 Uhr.
1: Die Menschen im Einzelhandel bei uns im Westen bekommen 3% mehr Geld. Darauf haben sich die Gewerkschaft Verdi und die Arbeitgeber geeinigt. Gilt schon für diesen Monat.
0: Bei einer Sturzflut im Norden Nepals sind mindestens 160 Menschen gestorben. Hunderte Menschen werden noch vermisst.
1: Sieht nach einem richtig schönen Sonnenaufgang aus. Jetzt gleich auf Burg Niedecken in der Eifel hoch über dem Ruhrtal, also Ruhr ohne H. Heute mit Sonne nochmal richtig heiß und schwül. Bis 31 Grad kann es werden Richtung Abend und Nacht. Kann es dann aber auch richtig krachen und dann kühlt es auch wieder ab.
0: Guten Morgen, Andrea.
2: Guten Morgen.
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0: Eine Romantic Comedy kommt ins Kino.
4: Deine Ohren sehen aus wie Autotüren.
5: Tja, deine Nase ist viel zu klein für dein Gesicht.
4: Mit deinem Kinn kann man Holz hacken.
5: Deine Beine machen keinen Sinn.
4: Dein Haaransatz macht keinen Sinn.
5: Ihr beide sind also widerwärtig.
0: Ja. Sie werden sich kriegen, ich bin mir sicher.
1: Was ich lieb. One Night Only heißt die Romantic Comedy ab heute im Kino.
0: Andrea Burz, WDR 2 Kino, wird das was?
2: Naja, also man muss erstmal über die Prämisse drüber kommen, die muss man erstmal schlucken. Und die geht so. Also in den USA dürfen Singles nur an einem einzigen Tag straffrei Sex haben. Um diesen Tag geht's. Und an dem Tag fallen natürlich sämtliche Singles auf der Straße, in der U-Bahn, in aufreizenden Klamotten übereinander her. Und in diesem großen Chaos rumpeln zwei ineinander. Das ist die romantische Sängerin Ellie, die noch ihre große Liebe sucht. Und der desillusionierte Pizzabäcker Owen, der frisch verlassen ist. Und die beiden, die treffen sich.
5: Ziehst du jetzt los, um zu...
4: Ja. Und du?
5: Ja, glaub schon. Bist du schon verabredet oder...
4: Oder.
2: Ja, du ahnst es, die Wege von Owen und Ellie, die trennen sich dann erstmal wieder, aber der Zufall will es so, dass sie sich in der Nacht noch ein paar Mal über den Weg laufen.
0: Man muss auch sagen, es sind zwei unfassbar schöne Leute. Ja. Also der eine ist Callum Turner, das ist, soll ja auch der neue James Bond werden, hat gerade Dua Lipa geheiratet.
2: Ja, und die weibliche Hauptrolle spielt Monica Barbaro, also die ist wunderschön und die spielt großartig. Die hat mich auch in dem Schlagabtausch noch mehr überzeugt.
5: Ganz objektiv gesehen bin ich attraktiv.
4: Das hast du gerade nicht gesagt.
5: Mir wurde schon mehrfach versichert, dass ich auf jeden Fall eine gute 7 bin.
4: Von wem? Deiner stolzen Übermutter?
5: Nein, sie sagt, ich bin eine 10.
4: Ha, bist du nicht.
2: Ich muss dazu sagen, der Film ist ab 12. Es bleibt bei Verbalerotik. Also wird viel gesagt, man sieht recht wenig. Wir sehen eher, wie Owen Ellie, ich sag mal, die trägt einen Hauch von Paillettenkleid an den Beinen festhält, an der High Heels kleben, damit sie kopfüber in einem Gully nach dem letzten Kondom tauchen kann, das es in New York noch gibt. Also das sind so die Umstände und das ist auch der Humor des Films. Und im Hintergrund, da sind ständig Paare zu sehen, die wortlos übereinander herfallen. Das ist schon so übertrieben, dass es wirklich witzig ist.
0: So, jetzt bin ich gespannt. Also, mich hast du ja. Aber jetzt, was ist deine Wertung? Wie viel Burz vergibst du?
2: Naja, ist erstmal eine bekloppte Grundidee. Viel Verbalerotik und alberner Slapstick, jede Menge. Ja. Aber ein überzeugendes Leinwandpaar. Und wenn man sich locker macht, ich sag mal mit einem Prosecco, 4 von 5.
0: 4 von 5 ab heute neu im Kino. One Night Only.
1: Wann gehst du rein?
0: Auch das Wort Verbalerotik. Also heißer wird's heute nicht.

0: Bad Oeynhausen Richtung Osnabrück zwischen Demo und Go fällt nach einem Unfall 20 Minuten.
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3: Um 6.30 Uhr mit Sandra Polch. Guten Morgen.
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3: Die Menschen, die in NRW im Einzelhandel arbeiten, bekommen mehr Geld. Arbeitgeber und die Gewerkschaft Verdi haben sich auf einen neuen Tarifvertrag geeinigt. Ab sofort bekommen die Beschäftigten im Einzelhandel 3% mehr Geld, nächstes Jahr im Mai nochmal 2% mehr. Nach den Sturzfluten in Nepal und der chinesischen Region Tibet melden die Behörden inzwischen 162 Tote. Videos zeigen, wie Häuser, Straßen und Brücken von riesigen Wassermassen weggerissen werden. Hunderte Menschen werden noch vermisst, darunter viele Urlauber. Ob auch Deutsche unter den Vermissten oder Toten sind, ist noch unklar. In Sachsen-Anhalt wird in 1,5 Wochen gewählt. Am Abend sind die Spitzenkandidaten der Parteien im MDR wieder zum Schlagabtausch aufeinander getroffen. Zunächst diskutierten Ministerpräsident Schulze von der CDU und sein nach Umfragen stärkster Herausforderer Siegmund von der AfD. Dabei ging es unter anderem um Migration, Wirtschaft und die Flachzangenaussage von AfD-Chefin Weidel. Die japanische Künstlerin Yayoi Kusama ist tot. Nach Angaben ihres Unternehmens starb sie bereits am 14. August im Alter von 97 Jahren. Die bunten Werke von Kusama waren zuletzt im Kölner Museum Ludwig zu sehen und hatten dort für einen Besucherrekord gesorgt. Und das war WDR aktuell.
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4: Direkt aus dem Studio Münster, ich bin Oliver Steuk. Guten Morgen. Menschen können unterschiedlicher Meinung sein, klar. Allerdings gipfelt so etwas immer häufiger in Gewalt. Es gibt landesweit immer mehr politisch motivierte Straftaten. Besonders stark wächst die Zahl der rechtsextremen Taten. Auch hier im Münsterland gibt es Demokratieinitiativen, die dagegen halten, die sich einsetzen für mehr Toleranz. Eine davon ist Hörstel bleibt bunt, deren Mitarbeiter wie Anne Obermeier klären an Schulen und in Vereinen über Rassismus auf.
5: Ich habe für mich immer diesen Punkt, ich möchte nicht nur rumnörgeln, sondern ich möchte dann auch aktiv was tun. Und mir ist es unfassbar wichtig, dass man was für Toleranz, für Inklusion, für Menschenrechte, für alle Menschen macht, damit jeder seinen Platz hat.
4: Und wenn jeder seinen Platz hat, dann nennt man das Demokratie. Und das ist auch das Thema am Samstag. Da sind wir nämlich mit unserem WDR 5 Stadtgespräch auf dem NRW-Tag. Ab 13 Uhr diskutieren wir auf dem Domplatz in Münster mit Ihnen und mit Gästen wie NRW-Ministerpräsident Henrik Wüst über die Zukunft unserer Demokratie. Und damit das und vieles mehr an diesem NRW-Tag reibungslos über die Rampe gehen kann, mussten sich auch gestern schon viele Marktbeschicker in Münster umstellen. Sie standen nämlich nicht wie üblich auf dem Wochenmarkt auf dem Domplatz. Jovanna Beusen zum Beispiel.
6: Normalerweise würde ich hier gerade stehen und Kaffee verkaufen und Mettbrötchen. Und da wir aber auf dem Stadtfest stehen werden, von Freitag bis Sonntag, bereiten wir ab heute so ein bisschen das Ganze vor.
4: Jovanna Beusen stand also schon in ihrer NRW-Tagbude an der Lamberti-Kirche, wo sie am Wochenende Pommes unters Volk bringt. Alle anderen Marktbeschicker, die ziehen am Samstag um ins Freilichtmuseum Mühlenhof. Mehr zum NRW-Tag am Wochenende auch auf wdr.de. Aufs Wochenende schaut Thomas Becker noch nicht. Mir ist erstmal das Wetter von heute.
7: Schönen guten Morgen. Heute wird es im Laufe des Tages immer wärmer und schwüler hier im Münsterland. Wir kriegen in Hopsten 28 und in Fehlen 29 Grad. Die Sonne ist ganz gut dabei, aber so ab dem Abend etwa müssen wir dann auch damit rechnen, dass die Gefahr für teils heftige Schauer oder Gewitter ansteigt.
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8: Ja. Guten Morgen auf die Straßen bei uns im Westen. Jetzt auf der A2 Oberhausen Richtung Dortmund zwischen Essen-Gladbeck und Gelsenkirchen-Buer. Ein paar Minuten 2 Kilometer Stau. Und bei der Bahn zwischen Velbert-Langenberg und Essen Hauptbahnhof ist ein Stellwerk kaputt. Deshalb Verspätungen und Teilausfälle. Also prüft da eure Verbindung. Kommt gut durch.
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9: Hallo Westen, wir begleiten euch in diesen Donnerstag und ich sehe gerade, so langsam fährt der Dimmer da hoch, geht das Licht draußen an.
8: Schöner Sonnenaufgang, ein heißer Tag im Westen.

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0: Bitte was?
1: Ja. Beachvolleyball, ab heute deutsche Meisterschaften bei uns im Pott und Monsterblock ist, wenn einer der beiden Spieler ganz nah am Netz sehr hoch springt und den Ball von der anderen Seite blockt.
0: Dass nichts rüberkommt. Mhm. Also, deutsche Meisterschaft Beachvolleyball, Premiere, 33 Jahre lang war das am Timmendorfer Strand, also an der Ostsee. Und jetzt zum ersten Mal im Pott in Dortmund, Revierpark Wischlingen.
1: Niklas Held aus Düsseldorf und Luis Kubo aus Bocholt sind als Team am Start heute Abend ab 19 Uhr. Jungs, das ist ein Heimspiel für euch.
2: Ja, ist der Wahnsinn. Also ich bin hier groß geworden in der Gegend. Die deutschen Meisterschaften sonst immer waren irgendwo im Norden, also wirklich weit, weit weg von zu Hause und jetzt quasi direkt bei den Freunden und Familie um die Ecke und wir haben einfach nur Bock. Ja.
3: Ich weiß, es ist für euch Hochleistungssport, aber für die Zuschauer ist es auch eine fette Party. Also da geht's richtig zur Sache. Ich war bei der Beachvolleyball-Europameisterschaft in Düsseldorf. Wie ist es für euch, wenn ihr dann dabei euch konzentrieren müsst in der Mitte?
4: Ja, ich glaube, dass das einem ganz viel Energie geben kann, wenn das Publikum außen drum rum halt in so eine Ekstase verfällt und

0: Jahren, glaube ich, noch nie so offen gewesen wie dieses Jahr. Jeder kann fast jeden schlagen, sag ich mal. Auch wenn es natürlich Favoriten gibt, die da oben gesetzt sind. Aber ja, ich glaube, alles ist drin.
1: Aber ihr habt Heimvorteil. Das haben die anderen alle nicht, weißt du?
0: Das stimmt, ja, das stimmt.
1: So, ich hätte gern von euch jetzt eure Top 3 zu der deutschen Meisterschaft im Beachvolleyball im Pott.
0: 35.000 Volleyball-Verrückte, die einen nach vorne peitschen, ist auf jeden Fall auf 1.
2: Größtes Stadion der Welt für Beachvolleyball.
1: Und?
0: Heimspiel auf 3. So.
1: Top. Ich hätte darauf gesetzt, deutsche Meister Niklas und Luis, aber das kommt dann von mir. Wir drücken euch zusammen.
0: Vielen, vielen Dank.
2: Vielen lieben Dank.
1: Viel Spaß.
0: Danke, danke.
3: Beachvolleyball Deutsche Meisterschaften von heute bis Sonntag im Pott Revierpark Wischlingen, Dortmund. 7:15 WDR2.

0: Andres Sombre im WDR 2 Morgenmagazin. 6 Uhr, naja, jetzt 48, 12 Minuten bis 7 an diesem Donnerstag. Und das sind die wichtigen Nachrichten.
1: Ja, noch ein Bundesregierungstreffen heute am Aasee in Münster. Da treffen sich die Fraktionsspitzen von SPD und Union. Sie wollen über Rente und Steuern sprechen.
0: Die japanische Künstlerin Yayoi Kusama ist tot. Ihre Ausstellung mit dem bunten Punkt in Köln war erst kürzlich die erfolgreichste Ausstellung für das Kölner Museum Ludwig.
1: WDR2-Hörer Daniel aus Herne ist Straßenbahnfahrer in Bochum, schickt uns gerade ein herrliches Bild, wie er dem goldenen Sonnenaufgang in Bochum entgegenfährt. Sonne und Wolken heute im ganzen Westen, nochmal heiß bis 31 Grad Richtung Abend und nachts kann es ordentlich krachen.
0: Und wir checken ein ins Hotel.
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4: Timmy, was kommt heute aus der Küche?
5: Jo, für heute habe ich reichlich Rezepte aus dem Urlaub mitgebracht. Warte mal. Ja, Bouillabaisse kommt gleich.
4: Hä? Du warst doch gar nie im Urlaub.
5: Doch, heute Morgen von 6.20 bis 6.25 mit dem Finger auf der Navi-App.
4: Also, und was hast du...
5: Hier, pass mal auf, da habe ich 1A Raststätten-Teller Stop and Go mit Sunny-Fair gehandeltem Rückreis und auf der Maut gebratenen Straßenwachteln.
4: Apropos Straße, heute kommt ja auch noch der VW-Vorstand, ne?
5: Wie bitte? Welcher Gipsnacken hat die denn eingebucht?
4: Du, Timmy.
5: Oh, das habe ich mir gedacht. Kein Ding, da mache ich Blumenkohl im Hochdrucktopf. Spülen müssen die Königin.

0: Strudel aber leider selber wegen Personalabbau. Und draußen servieren wir 50.000 Kein-Bock-Würstchen für die demonstrierenden Mitarbeiter. Sonst noch was?
1: Ja, da guckt ein Lachs aus deinem Kragen.
0: Ach, siehst du, den suche ich doch die ganze Zeit. So, Bouillabaisse ist fertig.
2: 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Sommer.

0: So ein bisschen schon. Also jetzt nicht in Dauerschleife, würde ich sagen. Es gibt auch mal ein paar Wolken und ab dem Abend dann teils kräftige Gewitter. Aber dazwischen ist auch ordentlich Sunshine Reggae.
1: Dann nehmen wir noch einen anderen Song dazu. Das ist der

0: 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Sandra in den Nachrichten mit guten Nachrichten.
1: Ja, guten Morgen und gute Nachrichten für zum Beispiel Verkäufer und Kassierer im Einzelhandel. Es gab eine Tarifeinigung, es gibt 5% in 2 Stufen mehr Geld.
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5: Die Nachrichten mit Sandra Polch. Guten Morgen.
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5: Für Beschäftigte im Einzelhandel in NRW gibt es mehr Geld. In der fünften Verhandlungsrunde und nach etlichen Warnstreiks haben sich die Arbeitgeber mit der Gewerkschaft Verdi geeinigt. Daniel Schwingheuer, um wie viel Prozent steigen denn die Löhne?
6: Es gibt zwei Stufen. Zum einen steigen die Gehälter rückwirkend zum 1. August um 3% und dann ab Mai 2027 noch einmal um 2%. Macht insgesamt 5%. Gefordert hatte Verdi 7%. Damit bekommen 700.000 Menschen in NRW mehr Geld, die beispielsweise in Drogerien, Supermärkten, Möbelhäusern oder bei Modeketten arbeiten. Verdi sagt, dass die Erhöhung für alle Beschäftigten spürbar sein wird. Die Arbeitgeber sprachen von einem schmerzhaften Kompromiss. Die Tarifbindung im NRW-Einzelhandel ist seit Jahren allerdings rückläufig. Rund ein Viertel der Beschäftigten arbeitet bei einem tarifgebundenen Arbeitgeber.
5: Im Himalaya-Gebiet ist die Zahl der Vermissten durch die Sturzflut auf 1.300 gestiegen. Darunter sind hunderte Touristen. Ob auch Deutsche vermisst werden, ist unklar. Die Katastrophenschutzbehörde vermutet, dass eine Gletscherlawine die Flut zwischen Nepal und Tibet ausgelöst haben könnte. Allein in Nepal melden die Behörden bisher 162 Tote. Mehr als 450.000 Menschen hatten die Ausstellung von Yayoi Kusama in Köln besucht und die Werke der japanischen Künstlerin über Social Media noch bekannter gemacht. Jetzt wurde bekannt, dass Kusama Mitte des Monats gestorben ist, mit 97 Jahren. Thorsten Iffland, WDR Tokio.
7: Mit leuchtenden psychedelischen Installationen und Malereien verarbeitete sie ihre Halluzinationen, an denen sie schon seit ihrer Kindheit litt. Kusama lebte in den vergangenen 50 Jahren freiwillig in einer psychiatrischen Klinik in Tokio. Bis zu ihrem Tod arbeitete sie weiter, täglich in ihrem Atelier direkt gegenüber der Psychiatrie. Erst im hohen Alter wurde die Japanerin zu einer der kommerziell erfolgreichsten Künstlerinnen der Welt. Zuletzt bescherte sie mit ihrer Ausstellung in Köln dem dortigen Museum Ludwig einen Besucherrekord.
5: Und das sind weitere Themen heute Morgen. Nach der Klausur der Bundesregierung kommen heute die Fraktionsspitzen von Union und SPD zusammen am Aasee in Münster. Sie wollen sich bei den großen Projekten wie Rente und Steuern abstimmen. In Dortmund hat am Abend ein Autofahrer auf der Flucht vor der Polizei einen Zivilbeamten angefahren und verletzt. Der Fahrer war zuvor geblitzt worden. Nach ihm wird noch gesucht. Die Spielemesse Gamescom in Köln öffnet heute fürs Publikum. Bis Sonntag werden mehr als 350.000 Besucher erwartet. Gut zwei Drittel kommen aus dem Ausland. Im Sport gibt es einen 9-Milliarden-Deal, und zwar im American Football. Der Super Bowl-Gewinner, die Seattle Seahawks, werden verkauft an eine Investorengruppe mit einem indischen Milliardär an der Spitze. Die NFL-Besitzer haben am Abend zugestimmt. Der Kaufpreis für das Team aus Seattle soll laut Medienberichten bei 9,6 Milliarden Dollar liegen. Das wäre Rekord für die NFL. Bisher gehörten die Seahawks den Erben von Microsoft-Gründer Paul Allen und sie wollen den Erlös komplett spenden. Und das war WDR aktuell.
8: Dankeschön, liebe Sandra. Thomas Becker aus unserer WDR 2 Wetterredaktion. Wie wird denn der mit Donnerstag heute?
9: Ja, der Donnerstag wird heute hochsommerlich bei uns. Die Temperatur steigt kräftig an. In Brilon kriegen wir 28, in Bielefeld 29 und in Köln 30 Grad. Die Sonne ist schon mal zu sehen. Dann gibt es auch dichtere Wolken. Erstmal aber nur selten Schauer. Es wird allerdings schwüler im Laufe des Tages. Und ab dem Abend steigt dann die Gewittergefahr immer weiter. Bis in die Nacht rein kann es ordentlich krachen und schütten. Und morgen wird es dann nicht mehr ganz so warm.
8: Dankeschön.
10: Guten Morgen zusammen, hier ist euer WDR2-Verkehrsservice. Ferienverkehr, fast nichts los im Westen, keine größeren Staus. Einen habe ich auf der A3 gefunden, Oberhausen Richtung Arnheim. Zwischen Dienstlaken Süd und Hünxe braucht ihr 10 Minuten länger 2 Kilometer Stau. Und die Bahnstrecke zwischen Velbert-Langenberg und Essen Hauptbahnhof, da läuft es heute Morgen gar nicht gut. Das Stellwerk ist kaputt, deshalb rechnet da mit Verspätungen und Ausfällen und checkt eure Verbindung zwischen Velbert und Essen. Kommt gut durch.
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8: Und so wie Thomas uns gerade das Wetter erzählt hat, Thomas, ich glaube, danke für die Inspiration. Ich werde es nutzen heute Vormittag und mir nochmal 10 Minuten nehmen, um in der Sonne einen Kaffee zu trinken.
11: Ja, das ist doch ein guter Plan.
8: Das, Leute, wir müssen das jetzt mal so nehmen, weil ich glaube, ab morgen ist es vorbei. Ich habe ja immer so Angst.
10: Ich freue mich aber auch, wenn es
8: klappt. Ich weiß, auch das. Aber das ist
10: so
8: guter Hinweis hier.
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8: einmal
4: wir der
8: Einmal nochmal die Nase in die Sonne halten.

0: Morgenmagazin. Wir sagen, wie es ist. Im Radio läuft ja auch nur noch Kacke, ne? Gänsekacke.
1: Heute mal.
0: Ja.
1: Wir sprechen über Kanada, Nil und Graugänse bei uns im Westen, die einfach Wiesen, Parks und Freibäder und auch Spielplätze bevölkern. Und ich sag, wie es ist, zu kacken. Es macht keinen Spaß.
0: Benjamin Satori, WDR 2 aktuell. Das dürfen wir doch so sagen, oder?
2: Das müssen wir so sagen. Das haben meine knallharten Recherchen nämlich auch ergeben. Viele sehen das so. Laura zum Beispiel, die ich mit ihrem Kind auf einem Spielplatz im Düsseldorfer Zoopark getroffen habe.
3: Ich muss sagen, dass mich das ganz schön stört mit dem Gänsekot auf den Spielplätzen, weil die Gänse halt überall sind. Und gerade jetzt im Sommer, wo die Kinder viel rumkrabbeln, ist es wirklich ein Problem.
2: Ja, genau, weil die das manchmal auch versuchen in den Mund zu nehmen. Auch das echt ein Problem. Und Uwe Wagner, der ärgert sich auch, der ist da Bezirksvertreter in der Gegend für die SPD.
4: Die Liegewiese war für Familien mit Kindern eine Möglichkeit, die Freizeit hier zu verbringen. Das ist seit einigen Jahren nicht mehr der Fall, weil die Wiese so verkotet ist, dass man sich dort nicht mehr niederlassen kann.
2: Ja, verkotet kann ich wirklich bestätigen. Auch der Uferbereich von so einem Weiher, den es da im Düsseldorfer Zoopark gibt, der ist wirklich eklig. Hinsetzen kannst du dich dann nirgends.
0: So, ist das jetzt nur so ein Gefühl oder hat das wirklich zugenommen in NRW?
2: Das ist nicht nur ein Gefühl, sondern es gibt wirklich mehr Gänse und damit eben auch mehr Kacke. Kanada- und Nilgänse sind übrigens laut Naturschützern aus Nordamerika und Afrika wohl unter anderem als Ziervögel zu uns gekommen und fühlen sich sehr wohl, auch weil es wegen der vielen intensiven Landwirtschaft hier einfach viel zu futtern gibt. Vermehren sie sich wirklich kräftig. Das heißt konkret, es waren mal so ein paar hundert Kanadagänse, zum Beispiel in Nordrhein-Westfalen irgendwann. Und laut der letzten Zählung der NRW-Ornithologengesellschaft gehen die Experten jetzt von knapp 15.500 Kanadagänsen bei uns aus. Das heißt, in den vergangenen 15 Jahren gab es da jedes Jahr ein Plus von im Schnitt 3%.
0: So, und nun, wie geht's weiter?
2: Also viele Städte wie Düsseldorf und Köln versuchen es schon jetzt mit der Entnahme von Eiern, insbesondere bei Kanadagänsen. Die Stadt Köln entnimmt zum Beispiel allein pro Jahr 500 Eier. Bei den Nilgänsen ist das aber nicht so einfach, weil die Tiere keine Bodenbrüter sind. In Mülheim, Duisburg und am Aasee in Ibbenbüren unter anderem wurden oder werden Gänse deshalb auch bejagt, natürlich unter strengen Auflagen, wie zum Beispiel gewisse Jagdmonate. In Neuss versucht man auch, es den Gänsen unattraktiv zu machen, indem man an entscheidenden Stellen eben was anpflanzt, zum Beispiel an Ufern. Unterm Strich kann man sagen, dass das alles die Ausbreitung dieser Tiere auch schon verlangsamt. Viele Kommunen fordern aber mehr. Die Stadt Krefeld zum Beispiel, die sagt, wir brauchen professionelle Stadtjägerstrukturen und ein Gänsemonitoring und dafür auch Geld. Die Stadt Mönchengladbach will weniger Auflagen bei der Eierentnahme und so weiter und so fort.
0: Wir hören auf jeden Fall, es ist landesweit ein großes Thema mit den Kanada-Nil- bzw. Graugänsen. Benjamin Satori, WDR 2 aktuell. Wir sprechen heute Morgen mit einer Vogelfreundin noch. Die hat einen Podcast, der heißt Gut zu Vögeln. Und die sagt so, Leute, wir müssen diese Kanada-Gänse auch mal anders betrachten. Das sind nämlich eigentlich auch gute Vögel.
1: 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Guten Morgen.

0: in Nepal im Norden. Wir sprechen gleich drüber. Vorher andere wichtige Nachrichten im WDR2-Morgenmagazin. 7.22 Uhr, 8 vor halb 8.
1: Heute erster Tag für alle auf der Gamescom in Köln. Die größte Videospielmesse der Welt läuft noch bis Sonntag und hunderttausende Besucherinnen und Besucher werden erwartet.
0: Sie sich zum Teil ganz toll verkleiden. Die Menschen im Einzelhandel in NRW bekommen 3% mehr Geld. Darauf haben sich die Gewerkschaft Verdi und die Arbeitgeber geeinigt. Gilt schon für diesen Monat.
1: Oh, wie schön, der Teuto über Bielefeld und auch das Rathaus in Aachen werden schon von der Sonne geküsst. Heute hochsommerlich warm, noch mal bis 31 Grad Richtung Abend und nachts kann es aber dann ordentlich krachen.
0: Habt ihr diese Bilder aus Nepal gesehen?
1: Oh ja.
0: Im Norden gab es eine schwere Sturzflut. Es sollen 160 Menschen ums Leben gekommen sein. Da werden noch mehr dazukommen, denn viele Menschen werden einfach auch noch vermisst.
2: Ich war auf dem Markt, da kam das Hochwasser und zerstörte fast alles. Viele Menschen waren gerade auf dem Weg ins Büro. Ich habe keine Ahnung, wie viele Menschen vermisst oder tot sind.
1: Gerade hören wir 1300 Vermisste und die Rettungskräfte suchen im Wasser und Schlamm nach Überlebenden. Das Wasser hat ganze Orte überflutet, Brücken sind zerstört, Gebäude einfach mitgerissen.
3: Ich habe gesehen, wie etwa 9 Lastwagen mitsamt den Insassen von den Fluten mitgerissen wurden. Das ist ein herzzerreißendes Ereignis. Ich unterrichte hier seit 18 Jahren und so etwas habe ich hier noch nie erlebt.
0: Es sind auch viele Touristen da unterwegs in der Region, möglicherweise auch aus Deutschland. Und deswegen steht die deutsche Botschaft in Kathmandu auch mit den Behörden im Norden Nepals in Kontakt. Wir halten euch natürlich zu den aktuellen Entwicklungen auf den Laufenden in Nepal.
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1: Jetzt 7.24 Uhr.

0: bevor es heute Abend, heute Nacht kracht.
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4: Um 7.30 Uhr mit Sandra Polch. Guten Morgen.
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4: Die Menschen, die in NRW im Einzelhandel arbeiten, bekommen mehr Geld. In der 5. Verhandlungsrunde haben sich Arbeitgeber und die Gewerkschaft Verdi auf einen neuen Tarifvertrag geeinigt. Ab sofort bekommen die Beschäftigten im Einzelhandel 3% mehr Geld. Nächstes Jahr im Mai nochmal 2% mehr. Im Himalaya-Gebiet ist die Zahl der Vermissten durch die Sturzflut auf 1.300 gestiegen. Darunter sind hunderte Touristen. Ob auch Deutsche vermisst werden, ist unklar. Die Katastrophenschutzbehörde vermutet, dass eine Gletscherlawine die Flut zwischen Nepal und Tibet ausgelöst hat. Allein in Nepal melden die Behörden bisher 162 Tote. Journalisten des Bayerischen Rundfunks haben Sicherheitslücken in deutschen Mobilfunknetzen entdeckt. Sie konnten unter anderem Handyinformationen des CDU-Sicherheitspolitikers Kiesewetter abgreifen, zum Beispiel die Modellnummer, mit der gezielter gehackt werden könnte. In Spanien hat die Polizei einen als Ausbrecherkönig bekannten Mann gefasst. 4-mal hatte er es schon in die Freiheit geschafft, zuletzt aus einem Hochsicherheitsgefängnis in Italien. Da hatte er die Gitterstäbe durchgesägt und sich an Bettlaken abgeseilt. Der Mann muss noch bis 2048 in Haft bleiben wegen Raubes und Drogenhandels. Und das war WDR aktuell.
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5: Direkt aus dem Studio Münster, ich bin Oliver Stoll. Guten Morgen. Wer mit Fahrzeugen unterwegs ist, die mit Wasserstoff betrieben werden, der kann von heute an auch wieder im Münsterland tanken, und zwar in Rheine. Das ist momentan die einzige Wasserstofftankstelle bei uns in der Region. Landesweit gibt es 11. Heute Mittag ist Eröffnung. Betreiber Christoph Gohlücke sieht darin vor allem die Chance, den Schwerlastverkehr umweltfreundlicher zu machen.
6: Weil da wollen wir natürlich ein bisschen Teil der Energiewende sein. Da werden halt sehr, sehr viele Kilometer abgerissen. Und da wäre es natürlich schön, wenn man einen Teil auf E- oder auch auf Wasserstoff umstellen könnte, um so ein bisschen von den fossilen Brennstoffen wegzukommen.
5: 6 Unternehmen aus der Region haben schon Fördergelder beantragt, um sich jetzt Wasserstoff-Lkw anzuschaffen. Die neue Wasserstofftanke kostet rund 6 Millionen Euro. Davon kommen 2,5 Millionen Euro vom Land. Egal, mit was das Auto fährt, am Wochenende sollte es möglichst nicht durch Münster fahren. Da ist nämlich NRW-Tag und die Innenstadt, die ist komplett gesperrt. Die Vorbereitungen hatten gestern schon Auswirkungen auf den Wochenmarkt auf dem Domplatz, sagt Johanna Beusen.
7: Normalerweise würde ich hier gerade stehen und Kaffee verkaufen und Mettbrötchen. Und da wir aber auf dem Stadtfest stehen werden, von Freitag bis Sonntag, bereiten wir ab heute so ein bisschen das Ganze vor.
5: Sie stand also schon in ihrer NRW-Tagbude an der Lamberti-Kirche, wo sie am Wochenende Pommes unters Volk bringt. Alle anderen Marktbeschicker ziehen am Samstag um ins Freilichtmuseum Mühlenhof. Denn auf dem Domplatz, da gibt es am Samstag zum Beispiel das WDR5-Stadtgespräch. Wir diskutieren mit unserem Publikum und mit Gästen, wie NRW-Ministerpräsident Henrik Wüst über die Zukunft der Demokratie. Um 13 Uhr geht's los. Hoffen wir, dass dann auch das Wetter mitspielt. Hier sind erstmal die Aussichten für heute. Und die hat jetzt Thomas Becker aus der WDR-Wetterredaktion.
8: Guten Morgen. Heute ist es oft sonnig hier im Münsterland und wir kriegen in Lienen 29 und in Dorsten 30 Grad. Es wird aber nicht nur ziemlich warm, sondern auch immer schwüler im Laufe des Tages. Und ab dem Abend müssen wir dann mit teils heftigen Schauern oder Gewittern rechnen.
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9: Ja, schönen guten Morgen an alle unterwegs. Ein paar Staus haben wir jetzt doch. Die A3 Oberhausen Richtung Arnheim, hören wir auch gerade, ist gesperrt zwischen Dienstlaken Nord und Tüngste. Da gab es einen Unfall. 3 Kilometer Stau sehen wir. Dann sind wir im Osnabrücker Land auf der A33 Bielefeld Richtung Osnabrück. Zwischen Hiltham, Teutoburger Wald und Haderberg braucht ihr ein paar Minuten länger. 3 Kilometer stockt es da. Im Bergischen noch die A46 Wuppertal Richtung Düsseldorf zwischen Faresbeck und Hahn Ost. 10 Minuten, 3 Kilometer Stau. Und dann nochmal die Info Info. Zwischen Velbert-Langenberg und Essen Hauptbahnhof ist ein Stellwerk kaputt bei der Bahn. Deshalb rechnet mit verspäteten oder ausgefallenen Zügen und checkt eure Verbindungen zwischen Velbert und Essen. Kommt gut und sicher durch.
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10: Guten Morgen zusammen. Was gibt's zum Frühstück?
9: Döner vielleicht. Also was alle geahnt haben, ist jetzt offiziell. Duisburg ist die Dönerhauptstadt, zumindest bei uns im Westen. Gibt eine aktuelle Auswertung. Bundesweit ist Mannheim vorn, aber Duisburg nur knapp dahinter.
11: Passt auch hierher, ne? Wir haben ja 169 Nationen, glaube ich, ne? Und wir essen alle gern Döner.
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0: gleich gibt es den wirklich super coolen Song von Alex Warren, Fever Dream. Aber jetzt mal.
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0: Na klar, eure Mausfrage gern als Sprachnachricht. Direkt 0221 567 8922.
2: Und die Frage heute kommt aus einer Stadt, in der ich am Wochenende noch lecker Kuchen gegessen habe. Nördliches Ruhrgebiet, Gladbeck.
3: Hallo, ich bin Jonas und komme aus Gladbeck. Und ich mache Leichtathletik. Und dann ist mir aufgefallen, wieso heißt denn das Leichtathletik Leichtathletik und nicht Schwerathletik? Tschüss, liebe Maus.
0: Ach, Jonas, das hast du super beobachtet, denn laufen, springen, werfen, das ist nicht immer so leicht.
2: Das stimmt. Erstmal hat die Maus gefunden, woher das Wort Athletik eigentlich kommt. Das kommt aus der griechischen Sprache, heißt so viel wie Wettkämpfer und kam dann irgendwie übers Englische zu uns ins Deutsche.
0: Jetzt wollte Jonas ja wissen, warum Leicht- und nicht Schwerathletik.
2: Naja, und jetzt kommt's. Diese Schwerathletik, die Jonas genannt hat, die gab's wirklich und gibt's auch und die gab's zuerst. Das sind aber eher so Sportarten, die auf Muskelkraft gehen, ne? Gewichtheben, Bodybuilding, sowas. Und da sind Laufen, Springen, Werfen vergleichsweise leichte Sportarten und daher kommt der Name Leichtathletik.
0: Wieder was von der Maus gelernt. Mit dem Wort Leichtathletik wollen sich Läuferinnen, Springer und Werfer von der Schwerathletik unterscheiden. Super Mausfrage und dafür sagen wir
2: Danke Jonas.
0: Wenn dieser Song schon so losgeht jetzt hier.
2: Ja.
0: Dam, dam, da, dam, dam. Das macht so Bock.
2: Das um 7:43 Uhr.
0: Ja.
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0: Passt gut.

0: von ganz großer Sound. Avicii Levels im WDR 2 Morgenmagazin. 7:49, 11 vor 8, die wichtigsten Nachrichten.
1: Ja, eine traurige Nachricht erreicht uns heute Morgen. Die japanische Künstlerin Yayoi Kusama ist mit 97 Jahren gestorben. Ihre Ausstellung mit den bunten Punkten und so ist erst vor kurzem in Köln zu Ende gegangen und war die erfolgreichste Ausstellung jemals für das Kölner Museum Ludwig.
0: Bei einer Sturzflut im Norden Nepals sind mindestens 160 Menschen gestorben. Tausende Menschen werden noch vermisst.
1: Webcam-Blick. Ich habe einen herrlichen Blick auf das Land der 1000 Berge und Täler, das Sauerland, durch die Webcam an der Kreuzkapelle in Schmallenberg. Sonne und Wolken heute. Richtung Abend kann es krachen bis 31 Grad.
0: Romantic Comedy. Wir sind Fan.
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1: One Night Only. Eine neue Romantic Comedy im Kino heute.
0: Und Andrea Burz ist für uns dabei.
3: Deine Ohren sehen aus wie Autotüren.
4: Tja, deine Nase ist viel zu klein für dein Gesicht.
5: Mit deinem Kinn kann man Holz hacken.
4: Deine Beine machen keinen Sinn.
5: Dein Haaransatz macht keinen Sinn.
4: Wir beide sind also widerwärtig.

0: Sie werden sich kriegen, ich bin mir sicher.
1: Was es liebt. One Night Only heißt die Romantic Comedy ab heute im Kino.
2: Andrea Burz, WDR2 Kino, wird das was?
3: Naja, also man muss erstmal über die Prämisse drüber kommen, die muss man erstmal schlucken. Und die geht so. Also in den USA dürfen Singles nur an einem einzigen Tag straffrei Sex haben. Um diesen Tag geht's. Und an dem Tag fallen natürlich sämtliche Singles auf der Straße, in der U-Bahn, in aufreizenden Klamotten übereinander her. Und in diesem großen Chaos rumpeln zwei ineinander. Das ist die romantische Sängerin Ellie, die noch ihre große Liebe sucht. Und der desillusionierte Pizzabäcker Owen, der frisch verlassen ist. Und die beiden, die treffen sich.
4: Ziehst du jetzt los, um zu...
5: Ja. Und du?
4: Ja, glaub schon. Bist du schon verabredet oder...
5: Oder...
3: Ja, du ahnst es, die Wege von Owen und Ellie, die trennen sich dann erstmal wieder, aber der Zufall will es so, dass sie sich in der Nacht noch ein paar Mal über den Weg laufen.
0: Man muss auch sagen, es sind zwei unfassbar schöne Leute. Ja. Also der eine ist Callum Turner, das ist, soll ja auch der neue James Bond werden, hat gerade Dua Lipa geheiratet.
3: Ja, und die weibliche Hauptrolle spielt Monica Barbaro, also die ist wunderschön und die spielt großartig. Die hat mich auch in dem Schlagabtausch noch mehr überzeugt.
4: Ganz objektiv gesehen bin ich attraktiv.
5: Das hast du gerade nicht gesagt.
4: Mir wurde schon mehrfach versichert, dass ich auf jeden Fall eine gute 7 bin.
5: Von wem? Deiner stolzen Übermutter?
4: Nein, sie sagt, ich bin eine 10.
5: Ha, bist du nicht.
3: Ich muss dazu sagen, der Film ist ab 12. Es bleibt bei Verbalerotik. Also wird viel gesagt, man sieht recht wenig. Wir sehen eher, wie Owen, Ellie, ich sag mal, die trägt einen Hauch von Paillettenkleid an den Beinen festhält, an der High Heels kleben, damit sie kopfüber in einem Gully nach dem letzten Kondom tauchen kann, das es in New York noch gibt. Also das sind so die Umstände und das ist auch der Humor des Films. Und im Hintergrund, da sind ständig Paare zu sehen, die wortlos übereinander herfallen. Das ist schon so übertrieben, dass es wirklich witzig ist.
0: So, jetzt bin ich gespannt. Also, mich hast du ja, aber jetzt, was ist deine Wertung? Wie viel Burz vergibst du?
3: Naja, ist erstmal eine bekloppte Grundidee. Viel Verbalerotik und alberner Slapstick, jede Menge. Ja. Aber ein überzeugendes Leinwandpaar. Und wenn man sich locker macht, ich sag mal mit einem Prosecco, 4 von 5.
0: 4 von 5, ab heute neu im Kino. One Night Only.
1: Wann ich gehst mag du rein?
0: Auch das Wort Verbalerotik. Also, heißer wird's heute nicht. 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

0: tanzen zu diesem Song.
1: Sabine tanzt.
2: Sandra tanzt.
0: Thomas und Fabian tanzen nicht. Guten Morgen, vielleicht zu diesem Song hier. You are beautiful. Christina Aguilera, beautiful. Oder zu Nicky Chance gleich.
1: Vielleicht.
0: Sagen wir der Zeitmusik weg. An einem sommerlichen Tag, Thomas.
3: Ja, hochsommerlich kann man sogar sagen. Die Temperatur steigt kräftig an. In Duisburg kriegen wir 30 Grad, in Höxter 29 und in Monschau immerhin noch 27. Die Sonne ist gut dabei. Sie scheint jetzt nicht die ganze Zeit. Es gibt auch ein paar Wolken. Erstmal sind Schauer aber selten. Gegen Abend steigt allerdings die Gewittergefahr doch immer weiter an. Dann müssen wir bis in die Nacht rein doch aufpassen.
0: Sandra gleich um 8 Uhr. Was ist das Problem?
2: Was unterscheidet eine Weltkriegsbombe von einer Kartoffel? Mhm. Das ist offenbar nicht so einfach. Die ganze Geschichte frisch vom Feld gleich um 8.
4: Ja, und auf den Straßen, die A3 ist dicht, da dieser Zipfel Richtung Holland zwischen Dienstlaken Nord und Tüngsel gab es einen Unfall, 3 Kilometer Stau.
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8: Die Nachrichten mit Sandra Polch. Guten Morgen.
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8: Im Himalaya-Gebiet werden nach der Flutwelle in Nepal und Tibet mehr als 1.300 Menschen vermisst. Darunter sind hunderte Touristen. In Nepal melden die Behörden 165 Tote. Was die Sturzwelle ausgelöst haben könnte, Markus Spieker.
9: Zuerst hat man ja von einem Erdbeben geredet. Jetzt geht man davon aus, dass es eine Erderschütterung gab, aber eben ausgelöst durch einen riesigen Eisblock, fast 1 Kilometer breit, der da in die Tiefe gekracht ist. Jetzt gehen fast stündlich eben die Vermisstenmeldungen nach oben. Sehr viele indische Hindu-Pilger, die zu einem heiligen Berg in Tibet unterwegs waren. Viele Trekking-Touristen, Amerikaner, Australier, Briten. Bisher keine deutschen Touristen offiziell bestätigt. Und dann auch auf tibetanischer Seite 500 Vermisste gemeldet, bisher nur 3 Todesopfer. Aber wenn man diese furchtbaren Bilder gesehen hat, weiß man, das wird dramatisch noch nach oben gehen.
8: Die 700.000 Beschäftigten im NRW-Einzelhandel bekommen mehr Geld. Die Gewerkschaft Verdi und die Arbeitgeberseite haben sich nach 5 Verhandlungsrunden geeinigt. Wolfgang Luck berichtet.
10: Rückwirkend zum 1. August gibt's 3% mehr, im Mai nächsten Jahres nochmal 2%. Das gilt zum Beispiel für Verkäuferinnen und Kassiererinnen. In den untersten Lohngruppen wird der Mindestlohn auf 14,20 Euro angehoben. Das sind 30 Cent mehr als der derzeit gesetzlich garantierte Mindestlohn. Und auch für Auszubildende steigt die Vergütung. Verdi sagt, das sei ein guter Abschluss und er sei nur möglich gewesen, weil so viele Mitarbeiter im Einzelhandel durch Warnstreiks den Druck erhöht hätten.
8: Durch ihre Ausstellung in Köln ist die japanische Künstlerin Yayoi Kusama vielen bekannt geworden. 450.000 Menschen haben sich die bunten Werke angeschaut. Jetzt wurde bekannt, dass Kusama mit 97 Jahren in Tokio gestorben ist. Thorsten Iffland.
11: Erst im hohen Alter wurde die Japanerin zu einer der kommerziell erfolgreichsten Künstlerinnen der Welt. Ihre Kunstwerke wurden im Zeitalter von Instagram immer populärer. Ihr teuerstes Werk wurde für über 10 Millionen Dollar verkauft. Bis zu ihrem Tod arbeitete sie weiter.
8: Und das steht heute auch noch an. Nach der Klausur der Bundesregierung kommen die Fraktionsspitzen von Union und SPD zusammen am Aasee in Münster. Sie wollen sich bei den großen Projekten wie Rente und Steuern abstimmen. NRW-Umweltminister Krischer ist heute in Siegen. Dort will er mit Bürgern, Umweltschützern und Lokalpolitikern über einen möglichen neuen Nationalpark im Kreis Siegen-Wittgenstein diskutieren. Es wäre der 2. in NRW. Zum 1. Mal findet in Dortmund die deutsche Meisterschaft im Beachvolleyball statt, nach 33 Jahren am Timmendorfer Strand. Im Revierpark Wischlingen in Dortmund wurden 1.000 Tonnen Sand aufgeschüttet. Bei der Kartoffelernte in Niedersachsen ist eine Weltkriegsbombe unentdeckt von einem Feld bis auf einen Hof geraten. Der Bauer hatte nicht bemerkt, dass sie von der Erntemaschine aufgenommen wurde. Auch in der Sortier- und Waschanlage fiel der Blindgänger unter den Kartoffeln nicht auf, sondern erst auf einem Förderband. Die 40 cm große Splitterbombe wurde dann vom Kampfmittelräumdienst gesprengt. Und das war WDR aktuell.
12: Dankeschön, liebe Sandra. Thomas Becker aus unserer WDR 2 Wetterredaktion. Guten Morgen.
13: Schönen guten Morgen. Ja, und heute sieht's hochsommerlich aus bei uns. Die Temperatur steigt in Monschau auf 27, in Höxter auf 29 und in Duisburg auf 30 Grad. Dazu ist es auch sonnig, manchmal auch bewölkt, aber erstmal meistens trocken. Schauer sind zumindest selten, aber es wird schwüler im Laufe des Tages. Und damit müssen wir ab heute Abend dann mit einer steigenden Gewittergefahr rechnen. Die Nacht durch bis morgen in den Tag rein kann's örtlich krachen und schütten.
12: Dankeschön.
1: 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Fangen wir an auf der A3. Gute Nachricht, wieder frei. Oberhausen Richtung Arnheim. Zwischen Dienstlaken Süd und Tüngste nach der Sperrung jetzt noch so 10 Minuten extra und 3 Kilometer. Da gab es ja einen Unfall. Dann sind wir auf der 3 jetzt Oberhausen Richtung Köln. Zwischen Lierich und Kreuz Kaiserberg braucht ihr ein paar Minütchen mehr. 3 Kilometer stockt es da. Und dann in Ostwestfalen auf der A33. Bielefeld Richtung Osnabrück zwischen Hilter am Teutoburger Wald und Haderberg ein paar Minuten 4 Kilometer stockend. Ruhrgebiet A40 Dortmund Richtung Duisburg zwischen Wattenscheid und Essen-Ost 10 Minuten 3 Kilometer stockend und im Bergischen auf der A46 Wuppertal Richtung Düsseldorf zwischen Faresbeck und Hahn-Ost da 10 Minuten Düsseldorfwärts 4 Kilometer stockend. Und die Bahnstrecke zwischen Velbert und Essen immer noch durch das kaputte Stellwerk behindert, rechnet da mit Ausfällen und Verspätungen und kommt gut durch.
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12: Es ist der 27. August. Wir gucken immer um kurz nach 8 auf die besonderen Tage.
1: Ja, vorhin haben wir gehört, das ist Schnick-Schnack-Schnuck-Tag.
12: Ne? Ach so, ja, genau.
1: Und der Einfach-so-Tag.
12: Einfach so?
1: Einfach so.
12: Der ist einfach so, der Tag, okay.
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12: Dann einfach so jetzt Stone Dance, Milky Chance.

0: Guten Morgen, es ist 8.15 Uhr, das WDR2-Morgenmagazin. Ja, wir müssen ja feststellen, die Vögel sind hier nicht so richtig beliebt bei uns im Westen.
1: Weil die Gänse halt überall sind und gerade jetzt im Sommer, wo die Kinder viel rumkrabbeln, ist es wirklich ein Problem.
0: Ja,
2: die Gänse kacken halt alles voll. Mögen wir nicht. Und wir sprechen jetzt im WDR2-Morgenmagazin mit Antonia Köhnen. Sie ist Vogelfan und produziert den Podcast Gut zu Vögeln.
0: Antonia, warum machen es uns die Kanadagänse denn so schwer, sie zu mögen?
3: Naja, das setzt ja jetzt erstmal voraus, dass niemand die Kanadagänse mag, was so nicht stimmt. Ich mag die Kanadagänse zum Beispiel.
0: Ja, jetzt bin ich aber mal gespannt. Was siehst du, was wir nicht erkennen?
3: Erstmal das Aussehen. Ja, es ist ein sehr schöner Vogel mit einem schwarzen Kopf, der Hals, ein weißes Kinnband. Das sind ganz soziale Tiere, leben in Partnerbindung ein Leben lang, also fast monogam. Und die Jungtiere wachsen in sogenannten Kindergärten auf. Das sind also mehrere Familien. Wenn man ganz viele Vögel sind, sind das mehrere Familien, die eben dann so ein bisschen zusammen rumlaufen. Und, das muss man ganz wichtig sagen, die sind ja bereits seit dem 17. Jahrhundert als Ziervögel nach Europa gebracht worden. Also zu sagen, das sind jetzt so Neuankömmlinge, das ist falsch.
0: Aber sie machen die Wiese kaputt, man kann sich im Park nicht mehr gut dahinlegen und wenn man durch will, dann ist der ganze Weg Folge, ich sag's mal wie es ist, kackt.
3: Ja, ja, ja, ja. Also ich sag mal so, es gibt ja einen Grund, warum die da sind und warum sie vermehrt an bestimmten Orten sind. Und der Hauptgrund dafür ist, dass sie da zu fressen finden. Weil da ganz viele Leute abhängen, weil die da picknicken, weil die Vögel füttern. Das heißt eigentlich, wenn wir aufhören würden, die Vögel zu füttern oder unsere Reste liegen zu lassen, dann wäre das größte Problem wäre dadurch schon gelöst.
0: Abgesehen davon, dass du sie optisch und auch sozial ganz spannend findest und schön, tun sie irgendetwas für uns? Also machen die irgendwie Sinn?
3: Also erstmal muss niemand was für uns tun, ja, also finde ich. Aber gut, also was tun sie für uns? Erstmal zum einen sind sie schöne, interessante Vögel an sich. Also sie tun jetzt erstmal nichts für uns, sie tun aber auch anderen Arten nichts.
0: Ja, es gibt ja verschiedene Ideen. Man entnimmt denen die Eier, man gibt was, dass sie nicht mehr fruchtbar sind. Ich ahne, da hältst du nichts von.
3: Ja, halte ich viel von. Also ich finde, wenn das nachhaltig gemacht wird und auch, ich sag mal, tiernah gemacht wird, finde ich das absolut gut. Aber ich glaube tatsächlich, wenn wir wirklich was ändern wollen, dann liegt es an uns selber. Das heißt also, das Essen nicht liegen lassen, die Tiere auf keinen Fall füttern. Also die können nun wirklich nichts dafür. Die wollen überleben, genau wie wir überleben wollen und finden was zu fressen, da wo der Mensch ist, weil wir alles liegen lassen.
0: Oh, das sagt Antonia Köhnen, Vogelfreundin vom Podcast Gut zu Vögeln.
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0: Allez, let's go.
1: Voll Respekt, ich könnte es nicht. Außer Dai Dai.
0: Jetzt sind nur noch so ein paar Tage Sommer und ich habe es wirklich nicht geschafft. Es war mein großes Sommerziel, diesen Tanz dazu zu können. Aber das habe ich irgendwie nicht hingekriegt. Also da
1: kannst du auch Richtung November noch lernen.
0: Nein. Das war eine Sommer-Challenge. Das muss man dann mal irgendwann. Sonst hätte ich mir noch einen Termin beim Orthopäden holen müssen und so.
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1: Direkt aus dem Studio Münster, ich bin Oliver Steu. Guten Morgen. Von heute an gibt es wieder eine Wasserstofftankstelle im Münsterland. Heute Mittag ist Eröffnung in Rheine. Landesweit gibt es 11. Betreiber Christoph Gohlücke sieht in dem Angebot hier bei uns vor allem die Chance, den Schwerlastverkehr umweltfreundlicher zu machen.
2: Weil da wollen wir natürlich ein bisschen Teil der Energiewende sein. Da werden halt sehr, sehr viele Kilometer abgerissen. Und da wäre es natürlich schön, wenn man einen Teil auf E- oder auch auf Wasserstoff umstellen könnte, um so ein bisschen von den fossilen Brennstoffen wegzukommen.
1: Die neue Wasserstofftanke kostet rund 6 Millionen Euro. Davon kommen 2,5 Millionen vom Land. Auch 6 Unternehmen aus der Region haben schon Fördergelder beantragt, um sich jetzt Wasserstoff-Lkw anzuschaffen. Autos, egal wie sie betrieben werden, die sollten am Wochenende einen großen Bogen um Münster machen. Zum NRW-Tag ist ab morgen die komplette Innenstadt gesperrt. Es wird groß gefeiert, dass unser Bundesland 80 Jahre alt ist. Und auch der WDR feiert mit. Unter anderem gibt es auf dem Domplatz unser WDR 5 Stadtgespräch zum Thema Demokratie. Denn es gibt immer mehr politisch motivierte Straftaten, vor allem aus dem rechtsextremen Spektrum. Zum Glück gibt es Demokratieinitiativen, die dagegenhalten. Zum Beispiel Hörstel bleibt bunt im Kreis Steinfurt. Anne Obermeier und ihre Mitstreiter klären an Schulen und in Vereinen über Rassismus auf.
3: Ich habe für mich immer diesen Punkt, ich möchte nicht nur rumnörgeln, sondern ich möchte dann auch aktiv was tun. Und mir ist es unfassbar wichtig, dass man was für Toleranz, für Inklusion, für Menschenrechte, für alle Menschen macht, damit jeder seinen Platz hat.
1: Wer mit uns diskutieren will, ist willkommen. Das WDR 5 Stadtgespräch am Samstag um 13 Uhr auf dem Domplatz in Münster. Unter anderem mit NRW-Ministerpräsident Hendrik Wüst. Nun schauen wir auf die Wetteraussichten mit Thomas Becker.
4: Schönen guten Morgen. Heute wird es hochsommerlich warm hier im Münsterland. Wir kriegen in Gronau 29 und in Sendenhorst 30 Grad. Die Sonne scheint dazu ordentlich, aber es wird auch immer schwüler im Laufe des Tages. Und ab dem Abend müssen wir mit teils heftigen Schauern oder Gewittern rechnen.
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5: Guten Morgen in den Sommerwesten. Hier sind die Staus für euch. So lang sind die im Moment gar nicht. Wir fangen an auf der A3 Oberhausen Richtung Köln zwischen Lierich, Kreuz-Kaiserberg. Ein paar Minütchen für euch, 3 Kilometer stockend. Dann den Bergischen die A4 Olpe Richtung Köln zwischen Berg-Neustadt und Bielstein. Ein paar Minütchen, 3 Kilometer Stau. Dann die A4 Olpe Richtung Aachen, also in Köln. Zwischen Köln-Ost und Köln-Süd ein paar Minuten, 3 Kilometer stockend. Und Ruhrgebiet A40 Dortmund Richtung Duisburg zwischen Bochum-West und Essen-Ost. Auch heute Morgen ein paar Minuten extra, 4 Kilometer stockend. Dann noch schnell an den Niederrhein zur A57 Nimwegen Richtung Köln zwischen Kapellen und Meerbusch. Da messen wir gerade 10 Minuten, 5 Kilometer stockend. Und ich sage euch nichts Neues, aber die Bahn zwischen Velbert und Essen macht Probleme. Genauer zwischen Langenberg und Hauptbahnhof in Essen. Da ist das Stellwerk kaputt, deswegen Verspätungen und Ausfälle bei der Bahn. Also checkt da eure Verbindung, bevor es losgeht. Gute Fahrt.
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6: Ich habe meinen 4. Kaffee. Schön, dass ihr da seid.
5: Ja, und WDR 2-Hörerin Andrea aus Sonsberg am unteren Niederrhein ist auch da.
7: Ich möchte euch mal Danke sagen dafür, dass ihr mich motiviert. Ich bin gerade am Renovieren und höre euch dabei. Und das gibt mir Kraft und ich schaffe es besser. Vielen Dank.
6: So, noch 3 Kaffee drauf, Andrea. Tipp von einer Freundin, dann läuft es noch besser.

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0: habe ja vermutet, dass es eine Geige ist, an der man einfach rumzupft.
1: Könnte doch sein. Wenn jemand weiß, meldet euch gerne.
0: Bitte, bitte, bitte. Ich möchte wissen. Ich mag den Song so gerne. Mr. Know-It-All. Übrigens, weißt du, was ein Mr. Know-It-All ist?
1: Jemand, der alles war. Also ein Besserwisser.
0: Ein Besserwisser, Klugscheißer, richtig. Möglicherweise bin ich es gerade selbst da. 8:41
1: Uhr. Monsterblock. Monsterblock. Sabine den ganzen Morgen schon mit diesem Monsterblock.
0: Das ist mega. Es ist wirklich Beachvolleyball gucken, ist einfach eine riesige Party. Das fangen die auch irgendwann an mit Everybody clap your hands und das ganze Stadion so. Und in der Mitte wird zufällig noch ein bisschen Beachvolleyball gespielt und zwar heute bei uns im Port die deutschen Meisterschaften.
1: Ja, mittendrin im Revierpark Wischlingen, das ist in Dortmund. 33 Jahre lang waren diese deutschen Meisterschaften an der schönen Ostsee, Timmendorfer Strand, jetzt im Pott.
0: Ja, Niklas Held aus Düsseldorf und Luis Kuba aus Bocholt haben sozusagen ein Heimspiel, oder Jungs?
2: Ja, ist der Wahnsinn. Also ich bin hier groß geworden in der Gegend. Die deutschen Meisterschaften sonst immer waren irgendwo im Norden, also wirklich weit, weit weg von zu Hause und jetzt quasi direkt bei den Freunden und Familie um die Ecke und wir haben einfach nur Bock. Ja.
0: Ich weiß, es ist für euch Hochleistungssport, aber für die Zuschauer ist es auch eine fette Party. Also da geht's richtig zur Sache. Ich war bei der Beachvolleyball-Europameisterschaft in Düsseldorf. Wie ist es für euch, wenn ihr dann dabei euch konzentrieren müsst in der Mitte?
3: Ja, ich glaube, dass das einem ganz viel Energie geben kann, wenn das Publikum außen drumherum halt in so eine Ekstase verfällt und da ja das manchmal schon so ein bisschen tollhausmäßige Zustände annimmt. Den Rest des Tages über amüsiert einen das natürlich auch gut, wenn man sieht, wie viele Menschen da einfach eine gute Zeit verbringen. Und selber auf dem Spielfeld, glaube ich, fällt es den allermeisten Spielern und uns beiden auf jeden Fall eigentlich relativ leicht in den Ballwechseln das Ganze so auszublenden. Dann ist man eben Tunnel und fokussiert. Und zwischen den Ballwechseln kann man da ganz viel Energie draus ziehen.
0: Monsterblock, Monsterblock.
2: Ja, ich merke schon, du warst ja aufmerksam.
0: Ja, was die Party angeht, ja. So, ich hätte gern von euch jetzt eure Top 3 zu der deutschen Meisterschaft im Beachvolleyball im Pott.
2: 35.000 Volleyball-Verrückte, die einen nach vorne peitschen, ist auf jeden Fall auf 1.
3: Größtes Stadion der Welt für Beachvolleyball.
0: Und?
2: Heimspiel auf 3. So.
0: Top. Ich hätte darauf gesetzt, deutsche Meister Niklas und Luis, aber das kommt dann von mir. Wir drücken euch zusammen.
2: Ja. Vielen, vielen Dank.
3: Vielen lieben Dank.
0: Viel Spaß.
2: Danke, danke.
1: Cooles Wochenende wird das, deutsche Meisterschaft im Beachvolleyball mitten im Pott und zwar im Revierpark Wischlingen im Dortmunder Westen.
0: Und Niklas und Luis spielen heute Abend um 19 Uhr schon das erste Mal.
1: Hier ist WDR 2, gleich 8:45 Uhr. Guten Morgen.

0: Aber Tennishüfte nicht.
1: Die Hüfte geht noch.
0: Johannes tanzt zu Chris de Serenity.
1: Finde ich gut.
0: Und diesen Song Good Old Days. So, da ist die Musik. Ich freue mich schon, gleich in der Stadt Wizard zu treffen oder Elfen. Und die ganzen Cosplayer. Ich liebe Gamescom. Die Gamescom, obwohl ich nicht zu Gamescom gehe.
2: Gamescom in Köln heute für alle geöffnet. Und WDR2-Hörerin Annika hat gestern auf WDR2 Tickets für sich und ihren Sohn Erik klar gemacht. Und sie schreibt gerade nochmal: Ihr Sohn ist so begeistert. Erik studiert schon alle Lagepläne, schaut sich Videos an, wo wir überall hin müssen und wie wir genau vorgehen. Und sie ist gespannt, ob das nachher alles klappt. Und bedankt sich für die Tickets. Gerne.
1: Ja, ich mein, muss man doch mal sagen, wenn ihr auch, ich weiß nicht, ich bin ja immer so ein bisschen schon Games begeistert, ne? GTA 6, also ich fieber dahin. So, ja. Also ich kann das, dieses Fieber komplett nachvollziehen. Der Samstag ist ja der Highlight-Tag auf der Gamescom. Das ist ja der Tag der Tage. Aber blöderweise ausverkauft. Und wisst ihr, was ich habe?
0: So.
1: Zwei Tickets.
0: Wow. Du?
1: Ich? Aber nicht für mich. Die gebe ich euch gleich nach 9.
0: Damit kannst du so Ferien auch ganz gut abrunden, glaube ich. Ne?
2: Sabine Heinrich.
0: Und Fabian Raphael.

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10: Die Nachrichten mit Sandra Polt. Guten Morgen.
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10: Für Beschäftigte im Einzelhandel in NRW gibt es mehr Geld. In der 5. Verhandlungsrunde haben sich die Arbeitgeber mit der Gewerkschaft Verdi geeinigt. Wie die Lohnerhöhung aussieht, erklärt Daniel Schwingenheuer.
11: Es gibt zwei Stufen. Zum einen steigen die Gehälter rückwirkend zum 1. August um 3% und dann ab Mai 2027 noch einmal um 2%. Macht insgesamt 5%. Gefordert hatte Verdi 7%. Damit bekommen insgesamt 700.000 Menschen in NRW mehr Geld, die beispielsweise in Drogerien, Supermärkten, Möbelhäusern oder bei Modeketten arbeiten. Verdi sagt, dass die Erhöhung für alle Beschäftigten spürbar sein wird. Die Arbeitgeber sprachen von einem schmerzhaften Kompromiss. Die Tarifbindung im NRW-Einzelhandel ist seit Jahren allerdings rückläufig. Rund ein Viertel der Beschäftigten arbeitet bei einem tarifgebundenen Arbeitgeber.
10: Im Himalaya-Gebiet ist die Zahl der Vermissten durch die Sturzflut auf 1.300 gestiegen. Darunter sind hunderte Touristen. Ob auch Deutsche vermisst werden, ist weiter unklar. Die Katastrophenschutzbehörde vermutet, dass eine Gletscherlawine die Flut zwischen Nepal und Tibet ausgelöst hat. Allein in Nepal melden die Behörden bisher mehr als 160 Tote. In Siegen geht es heute noch einmal um die Pläne für einen Nationalpark am Rothaarkamm. Umweltminister Krischer kommt, um mit Bürgern, Umweltschützern und Lokalpolitikern zu diskutieren. Mike Köpmann, WDR Siegen.
12: Bereits vor 2 Jahren hatte die Landesregierung versucht, verschiedene Regionen von der Einrichtung eines Nationalparks zu überzeugen. Damals hatten alle abgelehnt, inklusive des Kreistags Siegen-Wittgenstein. Doch hier hat der Landrat die Diskussion seit einem halben Jahr neu entfacht. Er sieht einen Nationalpark als Motor für Tourismus und Arbeitsplätze. Kritiker befürchten in Zeiten der Wirtschaftskrise eine falsche Prioritätensetzung und sehen Straßenbauprojekte gefährdet. Die Entscheidung für oder gegen einen Nationalpark will der Kreistag im November.
10: Und das ist auch noch Thema. Die japanische Künstlerin Yayoi Kusama ist im Alter von 97 Jahren gestorben. Ihre bunten Werke waren zuletzt im Kölner Museum Ludwig zu sehen und hatten dort für einen Besucherrekord gesorgt. Journalisten des Bayerischen Rundfunks haben Sicherheitslücken in deutschen Mobilfunknetzen entdeckt. Sie konnten unter anderem Handyinformationen des CDU-Sicherheitspolitikers Kiesewetter abgreifen. Die Spielemesse Gamescom in Köln öffnet heute fürs Publikum. Bis Sonntag werden mehr als 350.000 Besucher erwartet. Gut 2 Drittel kommen aus dem Ausland. Im Sport gibt es einen 9-Milliarden-Deal, und zwar im American Football. Der Super Bowl-Gewinner, die Seattle Seahawks, werden verkauft an eine Investorengruppe um einen indischen Milliardär. Die NFL-Besitzer haben am Abend zugestimmt. Der Kaufpreis für das Team aus Seattle soll laut Medienberichten bei 9,6 Milliarden Dollar liegen. Das wäre Rekord für die NFL. Bisher gehörten die Seahawks den Erben von Microsoft-Mitgründer Paul Allen, und sie wollen den Erlös jetzt komplett spenden. Und das war WDR aktuell.
13: Dankeschön. Ich muss mal kurz die Nullen durchzählen. 1, 2, 3, 9,6 Milliarden. Das ist ein bisschen was, ne? So, Thomas Becker aus der WDR 2 Wetterredaktion.
14: Ja.
13: Ich weiß ja, später kracht es, aber bis dahin kann man schon sagen, feinstes Hochsommerwetter.
14: Ja, kann man schon sagen. Die Sonne scheint zwar jetzt nicht die ganze Zeit, es gibt auch mal ein paar Wolken, aber bis zum Nachmittag sind Schauer die absolute Ausnahme. Und temperaturmäßig sind wir auf jeden Fall im Hochsommer. In Schleiden kriegen wir 28, in Porta Westfalica 29 und in Essen 30 Grad. Aber du hast es schon gesagt, es wird schwüler im Laufe des Tages und ab dem Abend kann es örtlich mal heftig krachen und schütten. Die Gewittergefahr steigt und morgen am Tag ist sie auch noch erhöht.
13: Dankeschön, Thomas.
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13: Schauen wir mal, was auf den Straßen los ist. Um 9.04 Uhr die Staus mit den längsten Wartezeiten. Auf der 3 geht's los. Oberhausen nach Köln zwischen Oberhausen-Lierich und Kreuz-Kaiserberg. 3 Kilometer stockender Verkehr. Dann die 3 Oberhausen nach Köln zwischen Kreuz-Breitscheid und Mettmann. Plus 10, 4 Kilometer Stau. Autobahn 4, Olpe-Köln zwischen Reichshofberg-Neustadt und Bielstein. Plus 10, 2 Kilometer Stau. Die 30, Bad Oeynhausen Richtung Osnabrück in Höhe Bad Oeynhausen-Nord. Aktuell gesperrt nach einem Unfall. 2 Kilometer Stau. Und die letzte Meldung kommt von der Autobahn 7. Das ist Nimwegen nach Köln zwischen Mörskapellen und Kreuzmeerbusch 5 Kilometer stockend. Sonst eine gute und sichere Fahrt für euch.
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13: Es ist irre, was in der Stadt los ist. Ne? Ich glaube, in Köln sind die Preise für Hotelzimmer gerade fast so hoch wie an Karneval. Also wenn ihr überhaupt noch was bekommt. Ne? Es läuft die Gamescom, die weltgrößte Spielemesse. Tickets für den Highlight-Tag, das ist der Samstag, komplett ausverkauft. Aber ich habe noch was für euch. 2 Tickets liegen hier. 0800 5678 222.
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13: Ich habe mir auch was Hübsches ausgedacht. Wir spielen gleich Held oder Hochstapler. Sehr witziges Spiel. Heißt, ihr müsst den Held erkennen bei einem Computerspiel. 0800 5678 222. Und wenn's gelingt, 2 Tickets für die Gamescom.

0: Hoosier. Too sweet auf WDR 2. Schon Wahnsinn, ne? Letztes Jahr waren da fast 400.000 Besucher auf der Gamescom, die größte Spielemesse der Welt. Die Stadt ist bumsvoll, die Messehallen platzen aus allen Nähten. Alle wollen zocken, die neuesten Games. Und der Highlight-Tag am Samstag, komplett ausverkauft. Aber ich habe hier zwei Karten für euch, die hier warten. Wir machen das sehr spontan. Ich habe hier so einen großen Monitor, da kommen die ganzen Telefonleitungen rein. Es blinkt wie wild, weil, wie gesagt, zwei sehr exklusive Tickets. Leitung 3 und da ist, warte mal, WDR 2 hier, Johannes. Hallo, wer ist in der Leitung?
1: Hi Johannes, Mike aus Köln hier.
0: Mike, Hi. Ich grüße dich. Mike, wo bist du unterwegs in Köln? Was machst du gerade?
1: Ich bin gerade auf dem Weg zur Arbeit.
0: Oh, da hast du uns gehört und hast durchgeklingelt.
1: Genau, direkt angehalten und hui, hier sind wir.
0: Ja, so schnell kann das gehen. Pass auf, Mike, wir machen etwas sehr Schönes, weil, also schön dann, wenn du tatsächlich so ein bisschen zockst. Bist du so Gamescom-Fan? Spielst du zu Hause gerne?
1: Ja, auf jeden Fall. Ich hab's doch noch nie zu Gamescom geschafft, aber das wäre der Hammer.
0: Das wäre der Hammer. Und Samstag ausverkauft, du weißt, Highlight-Tag, wir schicken dich dahin. Wenn das jetzt gleich klappt.
1: Hoffen wir's.
0: Spiel ist ziemlich easy. Du sollst den Held erkennen. Ich nenne dir gleich ein Spiel und einen kleinen Ton hörst du auch daraus. Wenn du das Spiel kennst, ist es für dich ganz einfach. Im anderen Fall musst du schlicht raten. Ich nenne dir aber zwei Alternativen und du musst den Held oder die Heldin erkennen. Ja? Wir hören einen kleinen Ton jetzt gleich aus folgendem Spiel. Das da heißt Overwatch. Schon mal gehört, das Spiel?
1: Oh ja, ich hab's nur selber nie gespielt.
0: Er macht ja nichts, macht nichts. Man kann auch mit Raten gewinnen. Pass auf, hier ist der Ton und dann ist folgende Frage für dich wichtig. Heißt die Heldin hier Tracer oder Pacer? Hier ist der Ton.
2: Cheers, love, the cavalry's here.
0: Juhu, cheers, love, sagt sie da. Also, heißt die Heldin Tracer oder Pacer?
1: Oh, Tracer oder Pacer? Overwatch. Ich nehme Tracer.
0: Du nimmst Tracer? Bist du dir sicher? Okay. Tracer sagt der Mike aus Köln. Und weißt du was, Mike? Das war leider richtig!
1: Echt? Wow!
0: Ja. Zwei Tickets für die Gamescom. Highlight-Tag am Samstag. Du gehst dahin. Wen nimmst du mit?
1: Hammer, ich nehme den Rick mit, meinen Arbeitskollegen. Der steht hier gerade neben mir.
0: Ja, geil. Freut der Rick sich. Auch so ein Zocker?
1: Ja. Ja, auf jeden Fall.
0: Fantastisch. Mike, dann hat's die Richtigen getroffen. Danke fürs Mitmachen. Viel Spaß am Samstag auf der Gamescom mit WDR2.

0: Der Soundtrack zur Serie Demon Hunters Golden Hunter X. Wo wir eben schon bei Computerspielen waren, die Demon Hunters gibt es mittlerweile auch als Spiel. Ne? Kann man Dämonen bekämpfen und so einen eigenen K-Pop-Charakter gestalten. Gleich auf WDR 2, Michael Patrick Kelly in 30 Sekunden.
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1: Direkt aus dem Studio Münster, ich bin Oliver Steu. Guten Morgen. Am Aasee in Münster kann man ja ganz gut entspannen und frische Gedanken fassen. Ja, vielleicht beflügelt das auch unsere Bundesregierung. Die Fraktionsspitzen von Union und SPD tagen nämlich ab heute Mittag hier bei uns. Bis morgen geht es um nichts weniger als die Reform von Renten- und Pflegeversicherung sowie Steuern. Außerdem soll die Koalition enger zusammengeschweißt werden. Und falls jemand aus den Fraktionen mit einem Wasserstoffauto anreisen sollte, dann kann er ab heute Mittag auch wieder im Münsterland tanken. Allerdings in Rheine. Da wird dann die momentan einzige Wasserstofftankstelle im Münsterland eröffnet. Landesweit gibt es 11 davon. Betreiber Christoph Gohlücke sieht in dem Angebot hier bei uns vor allem die Chance, den Schwerlastverkehr umweltfreundlicher zu machen.
2: Weil da wollen wir natürlich ein bisschen Teil der Energiewende sein. Da werden halt sehr, sehr viele Kilometer abgerissen. Und da wäre es natürlich schön, wenn man einen Teil auf E- oder auch auf Wasserstoff umstellen könnte, um so ein bisschen von den fossilen Brennstoffen wegzukommen.
1: Die neue Wasserstofftanke kostet rund 6 Millionen Euro. Davon kommt 2,5 Millionen vom Land. Auch 6 Unternehmen aus der Region haben schon Fördergelder beantragt, um sich jetzt Wasserstoff-Lkw anzuschaffen. In Frieden wird es gleich blumig. Um 21:45 startet ein grenzüberschreitender Blumenkorso. Start ist im niederländischen Recken und dann geht's rüber nach Frieden-Oldenkott. Die Veranstalter haben dafür eine gute Million Dahlien von Hand an den Wagen befestigt. 12 Wagen sind angekündigt. Das Ganze hat eine lange Tradition. Den Blumenkorso als Teil von Reckens Volksfest gibt es seit 1910. Gefeiert wird übrigens auch in Winterswijk. Auch da mit einem Blumenkorso angucken kann man sich den dann morgen und übermorgen, da dann jeweils ab 10 Uhr. Und nun zum Wetter mit Thomas Becker aus unserer WDR-Wetterredaktion.
3: Guten Morgen. Heute wird es sonnig mit meist nur dünnen Wolken dazu und ziemlich warm wird es auch hier im Münsterland. Wir kriegen in Frieden 29 und in Warendorf 30 Grad. Dabei wird es auch allmählich schwüler im Laufe des Tages und ab dem Abend müssen wir mit teils heftigen Schauern oder Gewittern rechnen.
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4: Es ist 9.32 Uhr. Die Staus mit den längsten Wartezeiten. Auf der 3 geht's los. Oberhausen nach Köln zwischen Oberhausen-Lierich und Kreuz-Kaiserberg 2 Kilometer stockend. Die 30 Bad Oeynhausen Richtung Osnabrück in Höhe Bad Oeynhausen-Nord gesperrt. Aktuell nach einem Unfall 2 Kilometer Stau. Autobahn 40 Duisburg-Essen zwischen Mülheim-Winkhausen und Essen-Frohnhausen eine Viertelstunde 4 Kilometer Stau. Dann geht's rauf auf die Autobahn 46 Wuppertal nach Düsseldorf zwischen Kreuz-Hilden und Düsseldorf-Holthausen plus 10 6 Kilometer Stau. Und die letzte Meldung von der 59, das ist Bonn nach Köln zwischen Dreieck, Bonn Nordost und Spich, plus 10, 3 Kilometer Stau. Eine gute Fahrt.
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4: Oh, das ist gut, das macht auch ein bisschen wach. Huguel kommt jetzt, ne? Habe ich auch eine ganz coole Geschichte zu. Also Huguel, französischer DJ, mittlerweile ja mega bekannt, aber angefangen hat das alles in Amsterdam. Der ist mit seinen allerletzten Kröten zu einer Technomesse gefahren, hat da den Manager von Robin Schulz angequatscht und ihn genötigt, seinen Song zu hören. Der wollte auch erst gar nicht, hat es dann aber doch gemacht auf offener Straße. Reaktion! Mein Freund, du fährst jetzt nach Hause, du sprichst mit niemandem, ich manage dich. Und dann kam das hier, Huguel und I Adore You.

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0: sicher. Beim Captain Jack. Komm, einen noch, oder? Der Captain Jack auf WDR 2. Ja, das war eine große Überraschung letzte Woche. Harry und Meghan kommen zurück nach London. Überraschung deswegen, weil Harry ja letztes Jahr noch gesagt hat, er kann sich keine Welt vorstellen, in der er mit seiner Familie nach Großbritannien zurückkehrt.
1: I can't see a world in which I would be bringing my wife and children back to the UK at this point.
0: Interessant, ne? Dafür geht das jetzt ganz schön flott. Da kommt nicht mal ein Friseurblättchen hinterher, ne? Man hat fast das Gefühl, es sei so ein bisschen überstürzt. Die komplette Familie soll gestern Abend schon gelandet sein. Lisa Maria Röhling, WDR 2 London. Also erst überrascht uns die Ankündigung, jetzt das Tempo. Warum denn jetzt doch so schnell?
2: Harry und Meghan sollen ihre beiden Kinder Archie und Lilibet in einer britischen Schule angemeldet haben. Und da in Großbritannien nächste Woche das neue Schuljahr startet, war jetzt auch etwas Eile geboten, um noch rechtzeitig anzukommen. Insider berichten, dass die Entscheidung für den Umzug eigentlich schon Mitte Juli gefallen ist, als die Familie das letzte Mal zu Besuch in Großbritannien war. Sie haben nur eben erst vergangene Woche die Öffentlichkeit und auch das Königshaus über ihren Umzug informiert.
0: Okay, aber trotzdem meint man ja, sowas könnte man noch irgendwie ein bisschen planen. Aber sei es drum. Letzte Woche haben wir noch gesprochen und spekuliert, warum das jetzt alles genau so kommt. Wisst ihr da mittlerweile mehr?
2: Wie immer bei den Royals kann man über die eigentlichen Gründe nur spekulieren. Einige Insider sagen, Harry will unbedingt, dass seine Kinder seine Kultur und auch seine Heimat kennenlernen und möglicherweise auch eine engere Verbindung zu ihrem Großvater König Charles aufbauen. Die Boulevardpresse hingegen frotzelt, dass Harry und Meghan keine Projekte mehr in Kalifornien bekommen würden und deswegen nach Großbritannien zurückkehren, um vielleicht auch das royale Image etwas aufzupolieren.
0: Ja, ja, okay. Apropos Royal, also wo werden die Royalen, Nicht-Royalen denn leben?
2: Sie selber und auch das Königshaus betonen, ihr Umzug ist reine Privatsache. Sie werden in einem Privathaus und keinem offiziellen Sitz des Königshauses leben und sollen auch keine öffentlichen Aufgaben übernehmen. Das dürfte übrigens auch im Sinne der britischen Öffentlichkeit sein. Nach den sehr öffentlichen Konflikten zwischen Harry und seiner Familie in den vergangenen Jahren sind sehr viele eher skeptisch über die Rückkehr. In den Umfragen stehen Harry und Meghan auch nicht besonders gut da. Aktuell wird zudem darüber berichtet, ob die Familie wirklich dauerhaft hier bleibt oder ob sie in ein paar Monaten wieder umzieht und Großbritannien dann wieder verlässt.
0: Nun haben wir wenigstens was, über das wir reden können. Also Harry, Meghan und Familie sind zurück in London. Das ging jetzt auch alles relativ schnell. Die Hintergründe von Lisa Maria Röhling, WDR 2 London. Dankeschön.

Hallo. Guten Morgen. Ja, es ist ein bisschen was für alle Sommerferien-Langschläfer, die wir mit Rihanna zart aus der Kiste holen. Stay. WDR2 hier mit dem Sommerradio. Ich habe einen Schnellschuss für euch. Ein Welthit, entstanden in nur 15 Minuten auf dem Keyboard. Hat sich tatsächlich auch erstmal so ein bisschen nach Kirchenmusik angehört. Im Studio ist dann das hier draus geworden. Die Patch Up Boys. It's a Sin. Nur echt mit...

0: Opa, der Opa Light, Taylor Swift. Immer eure Hits im WDR 2 Musikmix. Gleich ein bisschen was von meiner Ich bin heute lange unterwegs Autofahr-Playlist. Tatsächlich höre ich das immer auf der Autobahn. Mike and the Mechanics, Over My Shoulder. Und das hier ist ganz frisch. Tiffany Harris, Vertigo, spiele ich uns alles gleich nach 10 hier auf WDR 2.
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14: Die Nachrichten mit Christine Langner. Guten Tag.
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14: Nach der verheerenden Sturzflut in Nepal und der chinesischen Region Tibet werden mehr als 1.300 Menschen vermisst. Darunter sind laut der nepalesischen Tourismusbehörde auch mindestens 8 deutsche Touristen. Eva Lambi-Schmidt berichtet.
15: Ganze Ortschaften im Grenzgebiet von Nepal und China hat die Sturzflut unter Geröllmassen verschüttet. Für die Rettungskräfte ist es durch die zurückgebliebenen Schlammmassen schwer, an die Verschütteten ranzukommen. Ein weiteres Problem ist das Risiko einer möglichen weiteren Flut. Etwa 2,5 Kilometer vom verschütteten tibetischen Ort Jirong entfernt hat sich Flutwasser hinter Geröllmassen gestaut, die möglicherweise brechen könnten.
14: Experten gehen davon aus, dass ein Gletscherabbruch die Katastrophe ausgelöst hat. Es werden viele Tote befürchtet. Die Behörden in Nepal haben bislang 165 Opfer bestätigt. In Köln öffnet gerade die Gamescom für alle Besucherinnen und Besucher. Bis Sonntag werden bei der größten Computerspielmesse der Welt rund 350.000 Menschen erwartet. Linda Bachmann berichtet.
16: In den Messehallen kann man die neuesten Spiele testen, teils sogar noch bevor sie überhaupt offiziell auf den Markt kommen. Da sind nicht nur die großen Player, sondern auch kleinere Indie-Label. Die Gamescom gilt als wichtigste Spielemesse weltweit, nicht nur für Besucher, sondern auch für die Branche selbst. Viele Entwickler tauschen sich da aus. Heute ist auch Bundespräsident Steinmeier da. Er eröffnet einen Kongress rund ums Gaming. Da soll es auch darum gehen, was Computerspiele für Bildung und Demokratie machen.
14: Und auch das ist heute Thema. In NRW sind in diesem Jahr nach Angaben des Robert-Koch-Instituts schon mehr als 3000 Menschen wegen der hohen Temperaturen gestorben. Der aktuelle Bericht des RKI umfasst Daten bis Mitte August. Bundesweit geht das RKI von 15.800 Hitzetoten aus. Die 700.000 Beschäftigten im NRW-Einzelhandel bekommen mehr Geld. Die Gewerkschaft Verdi und die Arbeitgeber haben sich geeinigt auf insgesamt 5% mehr Geld und der Mindestlohn wird angehoben. Zum ersten Mal findet in Dortmund die deutsche Meisterschaft im Beachvolleyball statt, nach 33 Jahren am Timmendorfer Strand. Im Revierpark Wischlingen in Dortmund wurden 1.000 Tonnen Sand aufgeschüttet. Die verstorbene Country-Ikone Dolly Parton hat ihren Fans einen unveröffentlichten Song hinterlassen, allerdings in einer Zeitkapsel. Das Lied My Place in History ist bis zum Jahr 2046 unter Verschluss. Dann wäre Parton 100 Jahre alt geworden. Bei der Kartoffelernte in Niedersachsen ist eine Weltkriegsbombe unentdeckt von einem Feld bis auf einen Hof geraten. Der Bauer hatte nicht bemerkt, dass sie von der Erntemaschine aufgenommen wurde. Auch in der Sortier- und Waschanlage fiel der Blindgänger unter den Kartoffeln nicht auf, sondern erst auf einem Förderband. Die 40 cm große Splitterbombe wurde dann vom Kampfmittelräumdienst gesprengt. Das war WDR aktuell.
0: Thomas Becker ist da aus der WDR 2 Wetterredaktion. Die Temperaturen auf jeden Fall sommerlich. Der Rest, joa.
2: Ja, Temperatur auf jeden Fall, da hast du recht. In Waldbröl kriegen wir 28, in Herford 29 und in Düsseldorf sogar 30 Grad. Dazu gibt's auch etwas Sonne, so ist es nicht. Schon mal ein paar dichtere Wolken, aber erstmal sind Schauer selten. Allerdings werden wir merken im Laufe des Tages, dass es schwüler wird, die Luft wird feuchter. Und ab heute Abend müssen wir dann mit teils kräftigen Gewittern rechnen. In der Nacht sind örtlich Starkregen mit Überschwemmungen, Hagel und Sturm möglich. Und morgen nach einer kurzen Pause nochmal erhöhte Gewittergefahr, aber nicht mehr so warm.
0: Dankeschön, Thomas.
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0: Es ist 10.04 Uhr. Die Autobahn 1 Dortmund nach Köln zwischen Burscheid und Kreuz Leverkusen 5 Kilometer stockend. Autobahn 4 Olpe Köln zwischen Reishofberg Neustadt und Bielstein 3 Kilometer Stau. Dann geht's rauf auf die 30 Bad Oeynhausen Richtung Osnabrück zwischen Kreuzbad Oeynhausen und Dehme 10 Minuten extra 3 Kilometer Stau. A30 Strecke Bad Oeynhausen nach Osnabrück zwischen Dehme und Gohfeld 10 Minuten 4 Kilometer Stau. Und die 40 Duisburg-Essen zwischen Mülheim-Winkhausen und Essen-Frohnhausen auch hier die 10 Minuten 3 Kilometer. Der Stau. Eine gute Fahrt für euch.
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0: Also wir haben es gerade gehört, es wird heiß. Ganz interessant, bei solchen Temperaturen trinken vor allem Katzen oft viel zu wenig Wasser. Die haben einfach keinen Durst. Ne? Fragt sich jetzt, wie macht man dem Haustier das Wasser schmackhaft? Besprechen wir gleich.
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0: Also großer Napf, kleiner Napf auf Stelzen, Glas, Porzellan, Trinkbrunnen. Ja, werden wir alles gleich checken. Details hier.

0: wisst ja, das ist ja meine Lieblingsstelle hier, ne? Dieses. Ja, selten war ich so verliebt in einen Sound, in einem Song, Bibi Rexha und Faithless, New Religion auf WDR 2. Das klingt jetzt nach einem super banalen Thema, kann ich euch jetzt schon sagen, ist es aber nicht. Wenn es so warm ist, ich meine, da müssen wir ja alle wahnsinnig viel trinken, ist wichtig, ne? Aber es gibt Tiere, zum Beispiel die Katzen, die haben selbst bei großer Hitze wenig Durst. Brigitte aus Werne hat mehrere Katzen, die hat einen Trick.
1: Näpfe nehme ich ausschließlich Porzellan oder Glas, weil die Flüssigkeit länger kühl bleibt und hygienischer ist. Also das steht vielleicht eine Viertelstunde. Wenn das dann nicht genommen wird, kann ich das entsorgen und dann kriegen sie wieder was Neues. Also ich habe bestimmt 20 Glasschalen da stehen. Oder tatsächlich, ich kann auch Brühe geben. Das mögen meine Katzen.
0: Ah, okay, so. Oder man kann seinen Katzen auch für viel Geld irgendeinen Hightech-Kram kaufen, zum Beispiel einen kabellosen, aufladbaren Katzenbrunnen mit Filtersystem und integriertem Bewegungsmelder. Anne Debus, WDR 2 Service. Also ich habe einen Hund, ne? Ich habe keine Katze, da kenne ich solche Trinkprobleme nicht. Dem stelle ich was hin und dann säuft er das leer. Aber bei Katzen ja scheinbar nicht. Muss es denn so viel Technik sein?
2: Nein, das natürlich nicht unbedingt. Aber viele Katzen trinken tatsächlich gerne aus solchen Katzenbrunnen. Und Katzen zum Trinken zu animieren ist wichtig. Die stammen nämlich ursprünglich aus Wüstengebieten, wo es kaum Wasser gab. Deswegen ist ihnen das Trinken nicht angeboren, ne? Wo kein Wasser, dann nicht trinken. Damals war das nicht schlimm. Da haben sie ganze Beutetiere gefressen, samt allem, was da so an Körperflüssigkeiten drin war. Und haben sich so mit Wasser versorgt. Mhm. Aber ja, unsere Hauskatzen heute, die kriegen halt ja meist keine ganzen Mäuse mehr, sondern Futter, oft Trockenfutter. Und deswegen müssen sie unbedingt trinken. Das ist okay. Besonders wichtig, weil Katzen sehr zu Nierenkrankheiten neigen.
0: Pass auf, dann dröseln wir mal auf. Also viele Katzen haben ja Spaß an so einem Katzenbrunnen, sagst du. Aber was ist denn mit den anderen, die lieber aus einem ganz normalen Napf trinken? Was sollte man da beachten? Bestimmtes Material, bestimmte Größe?
2: Also das Material ist nicht so wichtig, das ist wieder individuelle Geschichte. Aber allgemein wichtiger ist die Größe vom Napf. Katzen mögen es nämlich nicht, wenn ihre Schnurrhaare am Rand anstoßen, weil die so empfindlich sind. Also entweder ein ganz schmales Gefäß nehmen, so Typ Trinkglas, bei dem die Schnurrhaare über den Rand drüber hängen, oder sonst lieber einen Napf mit weitem Durchmesser. Am besten einfach verschiedene Gefäße in der Wohnung verteilen, auch mal in unterschiedlichen Höhen, also vielleicht oben auf dem Kratzbaum auch. Und den Trinknapf nicht direkt neben den Futternapf stellen, hat mir Tierärztin Rebecca Humann aus Drensteinfurt gesagt.
3: Weil die Katzen tatsächlich nicht gerne da trinken, wo sie fressen. Auch in der Natur nirgendwo trinken würden, wo es nach Fleisch riecht. Weil entweder ist da ein totes Tier im Wasser, was vielleicht komisch riecht. Oder die Katze ist ja nicht nur Raubtier, sondern auch gejagtes Wesen. Wenn sie jetzt an eine Wasserstelle geht, wo irgendwo ein totes Tier liegt, was andere Raubtiere anlocken könnte, würde sie auch da nicht fressen.
2: Ja, deswegen Faustregel. Wassernapf für die Katze immer ein Stück vom Futternapf entfernt aufstellen.
0: Vielleicht dachte mir noch schnell, also als es jetzt auch so heiß war und heute ja wieder, ne? Ich kenne Leute, die packen irgendwie quasi oder die geben der Katze Eiswürfel zum Schlecken. Taugt das was?
2: Ja, das ist eine ganz gute Idee, meint Tierärztin Rebecca Humann, weil man dabei auch den Spieltrieb der Katze nutzen kann. Zum Beispiel, indem man so ein Angelspiel da draus macht.
3: Manche Katzenmenschen füllen auch einen Wasserbehälter und lassen da Eiswürfel drauf schwimmen und dann spielt die Katze damit. Oder man lässt Trockenfutter auf dem Wasser schwimmen oder macht ein Spielzeug rein und dann geht die Katze mit der Pfote rein, schleckt das ab und schon hat man wieder ein bisschen mehr Flüssigkeit in der Katze.
2: Manche schlecken auch gerne an so einem tropfenden Wasserhahn oder versuchen den Strahl von der Dusche zu fangen mit den Pfoten. Das sind halt totale Individualisten, also einfach mal ausprobieren, was für eure Katze passt.
0: Also Katzen trinken selbst bei großer Hitze relativ wenig, aber man kann mit dem passenden Napf ein bisschen nachhelfen. Anne Debus, WDR 2 Service. Danke dir.
2: Gerne.

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Tiffany Harris, Vertigo.

0: Das plätschert so ein bisschen aus, ne? Hero, Family of the Year. Guten Morgen, WDR 2 hier mit dem Sommerradio. Das muss man erstmal schaffen. Die hatten ja so viele Hits. Die waren weltweit auf Tour und trotzdem haben die als Band Insolvenz angemeldet damals. Die ganze Geschichte ist schon sehr verrückt. Die Ladies von TLC in 30 Sekunden. No Scrubs.
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1: Direkt aus dem Studio Münster, ich bin Oliver Stoik. Hallo. So langsam dürften sie in Münster eintrudeln, die Spitzen der Unions- und SPD-Bundestagsfraktionen. Die tagen nämlich ab heute Mittag hier bei uns, und zwar direkt am Aasee. Es gibt schlechtere Orte. Hoffen wir, dass Münster die Bundespolitik beflügeln kann. Bis morgen geht es um Rente, Pflege und Steuern. Ein bisschen Teambuilding ist auch dabei. Busfahren, das ist für die meisten von uns überhaupt kein Problem. Es gibt aber Erkrankungen, da kann das die Hölle sein. Zum Beispiel bei sozialen Ängsten, da können Assistenzhunde helfen. Die werden auch hier im Münsterland ausgebildet, doch sie müssen zertifiziert werden. Das ist seit knapp 2 Jahren zwar gesetzlich geregelt, eine zuständige Zertifizierungsstelle, die fehlt aber weiterhin. Und darum können diese Hunde offiziell nicht anerkannt werden. Theresa aus Aalen, die lässt gerade ihren Hund ausbilden und sie wünscht sich,
2: dass die Politik mal in Frage kommt, dass man da dann auch die Prüfung machen kann. Weil ganz viele sind schon fertig, aber können ja den Hund teilweise nicht überall im Alltag mitnehmen, weil die dann auf die Kulanz der Leute angewiesen sind.
1: Für Blindenführhunde gilt das Ganze übrigens nicht. Sie gelten als medizinisches Hilfsmittel und dürfen ihre Abschlussprüfung weiterhin ablegen. Ins deutsch-niederländische Grenzgebiet. Bei Vreden rollt gerade eine bunte Blütenpracht über die Straßen. Im niederländischen Recken ist nämlich ein grenzüberschreitender Blumenkorso gestartet. Und der kommt auch rüber zu uns nach Vreden-Oldenkott. 12 Wagen, geschmückt von Hand mit 1 Million Dahlien, eine Tradition, die es schon ganz lange gibt. Den Blumenkorso als Teil von Reckens Volksfest. Erstmals gab es den 1910. Gefeiert wird auch in Winterswijk, auch da mit einem Blumenkorso. Und den kann man sich dann morgen und übermorgen angucken, dann jeweils ab 10 Uhr. Und nun das Wetter mit Thomas Becker aus unserer WDR-Wetterredaktion.
3: Schönen guten Tag. Heute wird es im Laufe des Tages schwüler hier im Münsterland und hochsommerlich warm sowieso mit 29 bis 30 Grad. Die Sonne hat tagsüber noch ganz gute Chancen, aber ab dem Abend müssen wir dann mit teils heftigen Schauern oder örtlich auch mit Gewittern rechnen.
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4: Oh, guck mal da, 10.34 Uhr, eben habe ich mir noch einen Wolf gelesen und jetzt 2 Meldungen für euch, dann sind wir schon durch. Autobahn 1, Dortmund-Köln, zwischen Burscheid und Köln-Niel, 4 Kilometer stockend. Und die Autobahn 30, Bad Oeynhausen-Osnabrück, zwischen Bad Oeynhausen-Ost und Gohfeld, Viertelstündchen, aber 6 Kilometer Stau. Nach dem Unfall ist hier nur ein Fahrstreifen frei. Aber das war's, gute Fahrt.
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4: Dann machen wir auch direkt so weiter. Freie Fahrt.

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0: So, 20 vor 11, manchmal muss man euch ja dran erinnern. Ich wäre jetzt für ein kleines Frühstückspäuschen bereit.
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2: Hallo, ich bin's Nuhr. Und eigentlich sind wir ja noch im Sommerloch, aber ich bin schon wieder überfordert von der Nachrichtenlage. Die Bundesregierung war in Klausur. Und Klausur heißt ja wörtlich übersetzt unter Verschluss, also eingeschlossen. Aber dann muss irgendjemand versehentlich doch wieder die Tür offen gelassen haben. Wahrscheinlich bei der Fütterung. Alle wieder raus. Sehr ärgerlich. Lars Klingbeil hat sich offenbar für eine neue Zuckersteuer ausgesprochen. Und zwar auch auf zuckerfreie Getränke. Das fand ich mal eine originelle Idee. Ich wäre auch für eine Sektsteuer auf Orangensaft und eine Mineralölsteuer auf Balsamico-Essig. Aber dann sind wieder alle dagegen. Ewig dieser Streit. Ja, kein Wunder, dass das Volk der Regierung nichts mehr zutraut. Laut Umfrage glaubt eine breite Mehrheit, dass Friedrich Merz Bundeskanzler ist. Das ist doch lächerlich. Ich glaube das nicht. Ich glaube, es handelt sich um eine Attrappe. Aber wer weiß, die Leute wissen einfach nicht, was sie wollen. Sie haben den einen Merz gewählt, einen völlig anderen Merz bekommen und jetzt wollen sie lieber Harpe Kerkeling. Und wenn es mit dem nicht besser wird, dann muss eben Jürgen Klopp ran. Das ist immer die letzte Patrone, die wir haben. Ja, Gott sei Dank gibt es auch gute Nachrichten. Frau Baerbock bleibt in New York. Das ist doch mal prima. Hier hätte doch keiner gewusst, wohin mit ihr. Deswegen wird sie jetzt auf der anderen Seite des Atlantiks zwischengelagert. Sie geht an die Columbia University, die als weltweit führend gilt, vor allem beim Antisemitismus. Ja, das passt doch. Frau Baerbock will endlich Englisch lernen und vielleicht sogar Deutsch. Sehr schwierig. Es gibt schon erste positive Reaktionen. Der Rapper Sido trinkt nicht mehr. Das stand in der Zeitung. Keinen Tropfen mehr. Das ist doch auch nicht gut für die Nieren. Wenigstens Wasser sollte man ab und zu. Aber was weiß ich, ich bin ja kein Arzt. In der Bild-Zeitung habe ich gelesen, dass ein Forscher einen Keks aus Plastikmüll entwickelt hat. Das war überfällig. Plastik ist glutenfrei und vegan. Großartig. Leider gibt es aber auch immer wieder Wermutstropfen. Im ersten Halbjahr soll angeblich jeder 12. Fernzug ausgefallen sein. Meine Frage ist, was ist mit den anderen 11 passiert? Die haben sich wahrscheinlich verfahren. Oder sie kommen im zweiten Halbjahr nach. Wer weiß das? Besser spät als nie. Das gilt auch für die Trennung von Carsten Maschmeyer und Veronika Ferres. Viele dachten schon, das geht ewig weiter. Nein, dabei galten die beiden laut Bild-Zeitung lange als Traumpaar. So wie Batman und Robin, Klingbeil und Baas oder Dick und Doof. Vielleicht ist die Ehe als Institution aber auch überschätzt. Ich kann es nicht beurteilen. Da muss ich erst mal meine Frau fragen. Ja, die wird's mir schon mitteilen. Danke.
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0: 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Tempo City, Donnerstagvormittag. Das ist heute nochmal richtig schön warm, bis zu 30 Grad. Können wir nochmal die Sonnenbrille suchen. Wobei, so ein ganz kleines bisschen komisch ist dieses Hochsommerwetter ja heute schon, weil es teils bewölkt. Aber komm, ich will auch gar nicht wieder meckern, genießen wir es einfach. Mein Bauchgefühl sagt mir nämlich, so völlig unqualifiziert, vielleicht war es das dann auch mit dem richtig dicken Sommer. Komm, egal, wir machen nochmal Sommer, auch für die Ohren. Ihre allererste Nummer 1 in Amerika habe ich, also zumindest in den Dance-Charts, vom allerersten Album. Und das war 168 Wochen in den Charts. Das ist, finde ich, schon eine krasse Zahl. Madonna und Holiday.
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0: Coldplay Paradise. So, eben kam hier Post rein von Gesine aus Oerkenschwick. Liebes WDR2-Team, vielen Dank für eure tolle Musik heute an meinem Geburtstag. Gesine wird nämlich heute 35 Jahre alt und schreibt dann weiter, wenn sie sich ein Lied wünschen dürfte, dann wäre das 5 AM von Michael Schulte. Also erstmal, liebe Gesine, Happy Birthday. Und weißt du was? An manchen Tagen werden Wünsche wahr. Gleich nach 11, Michael Schulte. 5 AM spiele ich uns und die Fine Young Cannibals sind dabei. She drives me crazy. Immer eure Hits im WDR 2 Musikmix. Bleibt bei uns.
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5: Die Nachrichten mit Christine Langner. Guten Tag.
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5: In der Himalaya-Region versuchen Rettungskräfte, die über 1300 Menschen zu finden, die seit der Sturzflut vermisst werden. Darunter sind viele Touristen und mindestens 8 Deutsche. Bisher wurden mindestens 168 Tote geborgen. Der Weg in die Katastrophenregion zwischen Nepal und der chinesischen Region Tibet ist aber schwierig. Mehr von Eva Lambi-Schmidt.
6: Von chinesischer Seite sind laut staatlichen Medien weitere Rettungskräfte auf dem Weg zum Unglücksort im Landesteil Tibet. Vom nächstgelegenen Flughafen Tingri, wo die Einsatzkräfte landen, sind es bis zum verschütteten Ort Zirong mit dem Auto noch 5 bis 6 Stunden. Etwa 2,5 Kilometer vom verschütteten tibetischen Ort Zirong entfernt hat sich Flutwasser hinter Geröllmassen gestaut, die möglicherweise brechen könnten. Weitere Niederschläge werden Wetterberichten zufolge erwartet.
5: In Deutschland wollen wieder mehr Menschen Geld für klimafreundliche Technik ausgeben. Laut einer repräsentativen Umfrage der staatlichen Förderbank KfW sind 2/3 aller Haushalte bereit, in Wärmepumpen, E-Autos oder PV-Anlagen zu investieren. Deutlich mehr als vor einem Jahr. Margarete Holzreiter berichtet.
7: Aktuell nutzt ungefähr 1/3 der Haushalte mindestens eine Energiewendetechnologie. Die Umfragen wurden zwischen Dezember und April durchgeführt, also noch vor dem diesjährigen Hitzesommer, der die Bedeutung von Klimaschutz laut KfW-Chefvolkswirt Dirk Schumacher nochmal klar verdeutlicht hat. Was die Ergebnisse ebenfalls verdeutlichen: Wer in einer Mietwohnung lebt oder über ein niedriges Einkommen verfügt, hat weniger Zugang zu klimaschonenden Technologien und damit in Zukunft überdurchschnittlich hohe Kosten. Schumacher hält deshalb gezielte Fördermaßnahmen für einkommensschwächere Haushalte für wichtig.
5: Und auch das ist heute Thema. Die 700.000 Beschäftigten im NRW-Einzelhandel bekommen mehr Geld. Die Gewerkschaft Verdi und die Arbeitgeber haben sich geeinigt auf insgesamt 5% mehr Geld und der Mindestlohn wird angehoben. In NRW übernachten immer mehr Menschen auf Campingplätzen. Nach offiziellen Zahlen waren es im vergangenen Jahr über 3 Millionen. Vor allem in der Altersgruppe zwischen 16 und 39 ist der Anteil stark gewachsen. Die Spielemesse Gamescom in Köln ist jetzt auch fürs Publikum geöffnet. Bis Sonntag werden mehr als 350.000 Besucher erwartet. Gut 2/3 kommen aus dem Ausland. Der Revierpark Wischlingen in Dortmund ist ab heute eine Beachvolleyball-Arena. Nach 33 Jahren am Timmendorfer Strand wird die deutsche Meisterschaft zum ersten Mal in Dortmund ausgetragen. Darüber freut sich auch Spieler Niklas Held aus Bocholt.
8: Ich bin hier groß geworden in der Gegend. Die deutschen Meisterschaften sonst immer waren irgendwo im Norden, also wirklich weit, weit weg von zu Hause und jetzt quasi direkt bei den Freunden und Familie um die Ecke und wir haben einfach nur Bock.
5: Bis Sonntag werden rund 40.000 Besucher zur Beachvolleyballmeisterschaft erwartet. Tickets braucht man nur für den Center Court. Das war WDR aktuell.
0: Dankeschön. Thomas Becker ist da aus der WDR 2 Wetterredaktion. Hallo.
9: Hallo, schönen guten Tag. Ja, und wir haben Hochsommerwetter bei uns. Die Temperatur steigt kräftig an. In Schwerte kriegen wir 29, in Moers 30 und in Königswinter 31 Grad. Es wird aber nicht nur heiß und zeitweise sonnig, sondern auch schwüler im Laufe des Tages. Erstmal sind Schauer selten, aber so ab heute Abend etwa müssen wir aufpassen. Bis in die Nacht rein kann es örtlich mal ordentlich krachen. Starkregen, Hagel und Sturm sind vereinzelt möglich. Und morgen geht es dann gewitteranfällig weiter, aber es wird nicht mehr ganz so heiß.
0: Dankeschön, Thomas.
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0: 11 Uhr und 4 Minuten. Die Autobahn 40 Essen-Duisburg zwischen Essen-Zentrum und Mülheim-Winkhausen eine Viertelstunde 4 Kilometer Stau. Das nach einem Unfall ist hier nur ein Fahrstreifen frei. Die 44 Essen nach Düsseldorf zwischen Reichswaldallee und Düsseldorf-Stockholm plus 10, 3 Kilometer Stau. Da ist wegen Bauarbeiten nur ein Fahrstreifen frei. Und die 61, dann sind wir auch schon durch. Mönchengladbach-Koblenz zwischen Mönchengladbach-Reit und Mönchengladbach-Güderath 3 Kilometer Stau wegen Bauarbeiten. Ihr wisst ja, wie das weitergeht, ne? Nur ein Fahrstreifen und so.
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0: Na, ihr habt es heute Morgen schon bei uns in den Nachrichten gehört. Die Künstlerin Yayoi Kusama ist gestorben. Irre Geschichte, weil die hat ja 50 Jahre in der Psychiatrie gelebt, Halluzinationen gehabt und trotzdem war sie als Künstlerin wahnsinnig erfolgreich. Es gab ja auch diese spektakuläre Ausstellung im Museum Ludwig in Köln, hat alle Rekorde gebrochen. Darüber müssen wir natürlich nochmal sprechen. Machen wir gleich hier in 6 Minuten auf WDR 2.
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0: Ja, ja, vielleicht bist du ja das Problem. Maybe you're the problem. Ava Max auf WDR 2. Wir berichten schon den ganzen Vormittag darüber. Die Künstlerin Yayoi Kusama ist gestorben. Da gab es ja diese spektakuläre Ausstellung im Museum Ludwig in Köln. Wirklich, die Ausstellung hat alle Rekorde gebrochen.
1: Oh, wow.
2: Ich bin total überwältigt.
0: Ja, das ist komplett durch die Decke gegangen. Vermutlich auch, weil diese Ausstellung so, wie sagt man so, so Instagrammable war. Philipp ist extra aus Hamburg gekommen, um die Ausstellung zu sehen.
3: Ja, das sind wieder diese Tentakel, schwarz gepunktet, gelbe Tentakel. Die pulsieren, weil das Licht heller und dunkler wird. Der Raum ist eigentlich komplett durchgespiegelt und wirkt dadurch nochmal doppelt so groß.
0: Der Sarah Möhrchen, WDR 2 Kultur. Wer war denn Yayoi Kusama?
2: Ja, Yayoi Kusama ist eine japanische Künstlerin und sie hat auch schon lange in New York gelebt. Und sie hat als Kind tatsächlich schon Halluzinationen gehabt und genau das hat auch ihren Stil sehr geprägt. Kusama lebt auch schon seit 50 Jahren in einer psychiatrischen Klinik in Tokio und ihre Kunstwerke wirken eigentlich quasi schon wie so eine Halluzination.
0: Und deshalb war Köln auch so begeistert von dieser Ausstellung, ne?
2: Ja, ey, voll. Auch mein Social Media war halt voll mit ihren Installationen, mit diesen ganzen vielen Punkten. Und die sind ja auch ihr Markenzeichen. Ne? Also auch ihre gestalteten Räume, die Infinity Mirror Rooms mit diesen Tentakelarmen zum Beispiel oder die voller Kugeln, verschiedenen Objekten, Spiegeln und Lichtern. Und die haben eben auch Menschen angezogen, die jetzt sonst eher nicht so ins Museum gehen würden. Das hat auch Direktor Yilmaz Givior gesagt.
4: Wir freuen uns sehr, dass dies ein Publikum ist, das sonst nicht zu uns kommt. Also viele im Publikum waren noch nie im Museum Ludwig. Ich habe mehrfach erlebt, dass die Besuchenden, die von der Ausstellung zur Dachterrasse gehen, um da die Werke von Yayoi Kusama zu sehen, an unseren Picassos vorbeigehen und dann sagen, wow, wir wussten gar nicht, dass das Museum Ludwig so tolle Picasso-Werke hat. Und wir hoffen natürlich, dass diese Besuchenden dann wiederkommen.
0: Mhm. Kusama hatte ja ein sehr langes Leben. Die ist 97 Jahre alt geworden. Mhm. Aber auch eine teils traurige Geschichte, also keine besonders schöne Kindheit.
2: Ja, also ihre Kindheit und Elternhaus war jetzt alles nicht ganz so easy, alles sehr streng und autoritär. In ihrer Biografie beschreibt sie, dass ihre Mutter wollte, dass Kusama ihren Vater beim Fremdgehen ausspioniert. Hat sie auch super stark belastet und eben durch ihre herrische Mutter bekam sie dann noch Depressionen und entwickelte ja so eine Angst vor der Sexualität. Und auch Halluzinationen kamen dazu. Sie konnte Bilder und Muster sehen, die andere jetzt nicht sehen konnten und das hat sie dann eben in ihrer Kunst verarbeitet.
0: Yayoi Kusama ist gestorben mit 97 Jahren. Anfang August ist die Ausstellung im Museum Ludwig in Köln zu Ende gegangen mit einem Wahnsinnsbesucherrekord. Sarah Möhrchen, WDR 2 Kultur. Danke dir.

0: Was muss man eigentlich tun, um so eine Stimme wie Chad Kroeger zu bekommen? Hat es was mit Alkohol oder Rauchen zu tun? Oder zu viel Schreien in der Kindheit? Oder ist es womöglich Gottes Gabe? Nickelback, Photograph. Gleich, was habe ich denn für euch? Olivia Dean, Man I Need auf WDR 2. Nur ganz kurz.
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1: Direkt aus dem Studio Münster, ich bin Oliver Stolk. Hallo. Wer unter psychischen Erkrankungen, wie zum Beispiel sozialen Ängsten, leidet, für den kann sowas wie Busfahren zur Qual werden. Assistenzhunde können da helfen. Die werden auch hier im Münsterland ausgebildet. Seit knapp 2 Jahren ist allerdings gesetzlich geregelt, dass die ein Zertifikat brauchen. Eine zuständige Stelle, die solche Hunde dann auch offiziell anerkennt, die hat das Bundessozialministerium allerdings noch nicht eingerichtet. Theresa aus Aalen, die lässt gerade ihren Hund ausbilden und sie wünscht sich,
2: dass die Politik mal in Frage kommt, dass man da dann auch die Prüfung machen kann. Weil ganz viele sind schon fertig, aber können ja den Hund teilweise nicht überall im Alltag mitnehmen, weil die dann auf die Kulanz der Leute angewiesen sind.
1: Für Blinden, für Hunde gilt das Ganze übrigens nicht. Sie gelten als medizinisches Hilfsmittel und dürfen ihre Abschlussprüfung weiterhin ablegen. Und dann haben wir noch ein Urteil, das eigentlich erst morgen gesprochen werden sollte. 2 Brüder aus Oelde müssen in Haft. Der eine 4 Jahre und 1 Monat, der andere 3 Jahre und 10 Monate. Sie waren geständig und zwar über die Anklage hinaus. Sie haben gut 30 Mal illegal Maschinenbauteile nach Russland exportiert, trotz der Sanktionen wegen des Ukraine-Krieges. Der Wert rund 830.000 Euro. Noch ist das Urteil aber nicht rechtskräftig. Sowohl Staatsanwaltschaft als auch Verteidigung können noch in Revision gehen. Kunterbunt ist es gerade im deutsch-niederländischen Grenzgebiet. Zwischen dem niederländischen Recken und Vreden-Oldenkott rollt ein grenzüberschreitender Blumenkorso. 12 Wagen, von Hand geschmückt mit 1 Million Dahlien, Tradition seit 1910. Und wer nicht genug davon bekommen kann, morgen und übermorgen jeweils ab 10 Uhr, gibt es sowas dann auch nochmal in Winterswijk. Und nun das Wetter mit Thomas Becker aus unserer WDR-Wetterredaktion.
3: Schönen guten Tag. Heute wird es im Laufe des Tages schwüler hier im Münsterland und hochsommerlich warm sowieso mit 29 bis 30 Grad. Die Sonne hat tagsüber noch ganz gute Chancen, aber ab dem Abend müssen wir dann mit teils heftigen Schauern oder örtlich auch mit Gewittern rechnen.
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4: 11.33 Uhr, es ist nicht so viel los. Also wir sind schnell durch. Die Autobahn 1 Köln-Münster zwischen Westhofener Kreuz und Kreuz Dortmund-Unna 10 Minuten, 5 Kilometer stockend. Die 44 Dortmund-Kassel zwischen Diemelstadt und Bräuner plus 10, 3 Kilometer Stau. Dann habe ich noch die 44 Essen-Düsseldorf zwischen Kreuz Düsseldorf-Nord und Düsseldorf-Stockum 10 Minuten, 3 Kilometer Stau. Da ist wegen Bauarbeiten nur ein Fahrstreifen frei. Die 45 Hagen nach Dortmund zwischen Kreuz Hagen und Westhofener Kreuz plus 10, 5 Kilometer stockend. Und die letzte Meldung, das ist die 61 Strecke Mönchengladbach nach Koblenz zwischen Mönchengladbach-Holt und Mönchengladbach-Güderath. 10 Minuten extra, 3 Kilometer Stau, da ist wegen Bauarbeiten nur ein Fahrstreifen frei.
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4: So, jetzt hast du aber lange warten müssen. WDR2-Hörerin Gesine hat sich eben gemeldet, wird nämlich heute 35 und hat geschrieben, sie würde sich so sehr über Michael Schulte freuen. Und Überraschung, da ist er.

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0: So, das Jahr 2006 und das Thema Sport. An was denkt ihr dann? Ja klar, das Fußball-Sommermärchen. Aber nur wenige erinnern sich noch an eine zweite WM im selben Jahr.
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0: Die Weltmeisterschaft für Menschen mit intellektueller Beeinträchtigung oder, wie es damals hieß, Menschen mit geistiger Behinderung. Tausende Fans auf den Tribünen, echte WM-Atmosphäre und für viele Spieler der größte Moment ihres Lebens. Die Fußball-WM für Beeinträchtigte 2006.
2: 25.000 Menschen im Stadion, Deutschlandfahnen, WM-Stimmung wie wenige Wochen zuvor bei Klinsmanns Team. Nur diesmal stehen Fußballer auf dem Platz, die sonst kaum im Rampenlicht stehen.
3: Liebe Fußballfreunde, schon wieder freuen wir uns auf ein Fußballfest.
2: Der damalige Bundespräsident Horst Köhler eröffnet das Turnier.
3: Ab heute zeigen uns die Menschen mit Behinderung, dass auch sie weltmeisterlich Fußball spielen.
2: Wenige Wochen nach dem Sommermärchen der Profis herrscht wieder WM-Stimmung. Diesmal spielen Menschen mit intellektueller Beeinträchtigung. Für die Spieler geht ein Traum in Erfüllung. Zum ersten Mal erleben viele von ihnen eine Bühne, die sonst den großen Fußballstars gehört.
4: Ich bin überwältigt, einmal von den vielen Zuschauern, aber auch wie die begeistert mitgehen und die Atmosphäre. Also ich finde es toll. Und mit so viel Esprit und mit so viel Geschick spielen wir auch, finde ich ganz toll.
5: Wenn man so rumguckt, ist schon eine ganz gute Mischung und man sieht natürlich so, die Behinderten gucken auch sehr viel halt rundherum, nicht immer so aufs Spiel. Aber es ist ganz interessant zu beobachten.
2: Die Begeisterung ist spürbar. Menschen mit und ohne Beeinträchtigung feiern gemeinsam Fußball. Zwei Tage nach der Eröffnungsfeier wird in Duisburg das erste Spiel angepfiffen. Deutschland gegen Japan. Und schon nach 10 Minuten heißt es... Am Ende gewinnt die deutsche Mannschaft mit 3:0. Die Spieler verlassen erschöpft den Platz und können ihr Glück kaum fassen.
6: Alle Deutschen am Schreien, für uns ist das ja ein einmaliges Erlebnis.
7: Ich muss das mal ein bisschen realisieren alles, ne? Heute Abend oder so, dann komme ich da richtig hinter alles. Also ich muss erst mal ein bisschen wieder runterkommen.
2: Eine Kulisse wie diese haben viele von ihnen noch nie erlebt. Dass ihre Leistungen häufiger gesehen werden sollten, davon war auch der damalige Co-Trainer Christoph Daum überzeugt.
8: Diese Spieler hier, die sind mit so einer Begeisterung, mit so einer Leidenschaft dabei und sie bringen so tolle Leistungen, dass ich nur sagen kann, Leute, schaut mal, wozu Menschen mit Behinderungen eigentlich in der Lage sind.
2: Auch Trainer Willi Breuer setzt auf große Ziele.
9: Was wollen wir?
2: Der ehemalige Jugendtrainer des 1. FC Köln hat sich bewusst für die Arbeit mit Menschen mit intellektueller Beeinträchtigung entschieden.
10: Der Reiz ist ganz einfach der, dass man eine ganz tiefe Beziehung hat. Man merkt das auch immer wieder, dass man auch gebraucht wird, so als Ersatzvater, wenn es darum geht, ihnen zu helfen, auch außerhalb des Platzes. Und einfach so das Gefühl zu haben, man wird gebraucht.
2: Wie in jeder Fußballmannschaft gibt es auch hier Stars mit Allüren. Dann muss der Trainer Willi Breuer auch mal durchgreifen.
10: Ich schmeiß dich raus! Mit mir machst du das nicht! Du hast eine Riesenchance, du trainierst wie der letzte Hänger! Deine Stahlallüren lässt du auch sein, das machst du dann mit der Sondertraining.
2: Sportlich erreicht Deutschland am Ende den 3. Platz. Später wird die Platzierung wegen formaler Probleme bei den Einstufungstests aberkannt. Für die Mannschaft bleibt trotzdem das Entscheidende. Sie war Teil eines Turniers, das vielen Menschen gezeigt hat, was im Fußball möglich ist, wenn wirklich alle mitspielen dürfen.
11: Alles, was ich im WM erlebt habe, das wird bis in Ewigkeit immer bei mir bleiben, im Herzen.
0: Martina Meissner über die erste Fußball-Weltmeisterschaft für Beeinträchtigte heute vor 20 Jahren. Könnt ihr euch nochmal anhören bei uns im Netz, wdr2.de.
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Komischerweise denken ja viele bei dem Song, es hätte was mit Shoppen, mit Einkaufen zu tun, der Schub-Schub-Song. Nee, bei weitem nicht. Es geht eigentlich darum, dass man, also laut Text, am Kuss erkennen kann, ob ein Mann wirklich verliebt ist. Also dieses Schub-Schub ist so ein Attraktivitätsausdruck. Cher auf WDR 2. 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

0: Since You've Been Gone, Kelly Clarkson. 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Sleeping in My Car, Roxette. Und ich habe nochmal die Taylor. Mit I Knew It, I Knew You. Spiele ich uns alles gleich hier auf WDR 2.
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10: Die Nachrichten mit Christine Langner. Guten Tag.
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10: In der Himalaya-Region zwischen China und Nepal finden die Rettungskräfte nach der schweren Sturzflut gestern immer mehr Tote. Die nepalesische Polizei spricht mittlerweile von über 270 Todesopfern. Drei Tote wurden auf chinesischer Seite geborgen. Insgesamt werden noch fast 1300 Menschen vermisst. Lena Bodewein berichtet.
11: Die Rettungskräfte haben es wirklich schwer, zu möglichen Überlebenden vorzudringen. Denn diese verheerende Flutwelle, die hat am Mittwoch viele Kilometer des ganzen Straßennetzes in Nepal zerstört. Brücken mitgerissen, 20 Brücken sind verloren gegangen, heißt es. Also die Infrastruktur ist zunichte gemacht oder unter Schlamm begraben. Das heißt, das meiste wird mit Rettungshubschraubern gemacht. Auch die Helfer müssen mit Hubschraubern dorthin gebracht werden. Die nepalesische Armee ist im Einsatz und fliegt immer von Kathmandu in das betroffene Gebiet. Und holt von dort eben auch Überlebende von Dächern und bringt Schwerverletzte in die Hauptstadt Kathmandu.
10: Bundespräsident Steinmeier ist zum ersten Mal auf der Gamescom in Köln.
12: Sie sehen es mir an, in meiner Altersklasse gehöre ich nicht zum Kern der Gamer-Generation. Aber seien Sie sicher, natürlich verfolge ich mit, wie rasant sich Computer und Videospiele einen immer größeren Platz in unserem Alltag erkämpft haben.
10: Und gerade deshalb mahnte Steinmeier, auch die Schattenseiten von Computer- und Videospielen zu sehen. Er sagte, es brauche klare Regeln, um Gewaltverherrlichung und die Verbreitung von extremistischen und demokratiefeindlichen Inhalten zu verhindern. Die Gamescom hat seit heute auch fürs Publikum geöffnet. Bis Sonntag werden mehr als 350.000 Besucher erwartet. Gut zwei Drittel kommen aus dem Ausland. Und auch das ist heute Thema. Die 700.000 Beschäftigten im NRW-Einzelhandel bekommen mehr Geld. Die Gewerkschaft Verdi und die Arbeitgeber haben sich auf insgesamt 5% mehr geeinigt und der Mindestlohn wird angehoben. NRW-Umweltminister Krischer kommt heute nach Siegen. Dort will er mit Bürgern und Umweltschützern und Lokalpolitikern über einen möglichen neuen Nationalpark im Kreis Siegen-Wittgenstein diskutieren. Es wäre der zweite in NRW. Im American Football gibt es einen neuen Verkaufsrekord. Der Super Bowl-Gewinner, die Seattle Seahawks, werden wohl für 9,6 Milliarden Dollar verkauft an eine Investorengruppe um einen indischen Milliardär. Die Country-Sängerin Dolly Parton hat ihren Fans einen unveröffentlichten Song hinterlassen, allerdings in einer Zeitkapsel. Das Lied My Place in History ist bis zum Jahr 2046 unter Verschluss, dann wäre Parton 100 Jahre geworden. Die Box mit dem Song wird laut einem Sprecher in Dollys Freizeitpark aufbewahrt, samt einem CD-Player und einer Anleitung, wie man den Song anhören kann. Dolly Parton war diese Woche im Alter von 80 Jahren im US-Bundesstaat Tennessee gestorben. Die Nachricht löste weltweit Bestürzung aus. Das war WDR aktuell.
0: Aber finde ich gut, die macht es irgendwie nochmal spannend. Sarah Geißler aus der WDR2-Wetterredaktion, hallo.
7: Hallo, ja, wir bekommen heute den wärmsten Tag der Woche, der auch immer schwüler wird und immer dichtere Wolken bringt. In dieser schwülen Luftmasse bilden sich auch Schauer und Gewitter. Erst nur vereinzelt ab dem Abend und dann auch in der Nacht, aber verbreitet, teilweise mit Unwetterpotenzial. Es kann also Starkregen geben, Hagel oder auch Sturmböen. Das Ganze zieht auch erst in den Morgenstunden wieder ab. Dazu erreichen wir heute in Attendorn 28 Grad, in Wesel 29 Grad und in Hamm 30 Grad.
0: Dankeschön, Sarah.
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0: Es ist 12.04 Uhr. Die Autobahn 44 Dortmund-Kassel zwischen Lichtenau und Diemelstadt plus 10, 5 Kilometer stockend. Die 44, wir bleiben also da drauf, aber die Strecke wird ein bisschen anders. Essen-Düsseldorf zwischen Kreuz Düsseldorf-Nord und Düsseldorf-Stockholm 3 Kilometer stockend. Da ist wegen Bauarbeiten aktuell nur ein Fahrstreifen frei. Dann die 45 Hagen nach Dortmund zwischen Kreuz Hagen und Westhofener Kreuz 3 Kilometer stockend. Die Autobahn 61 Mönchengladbach nach Koblenz zwischen Mönchengladbach-Holt und Mönchengladbach Bach-Güderath plus 10, 4 Kilometer Stau, da ist wegen Bauarbeiten ebenfalls nur ein Fahrstreifen frei. Und die letzte Meldung von der 61 Mönchengladbach nach Koblenz zwischen Miel und Kreuz-Meckenheim plus 10, 4 Kilometer stockender Verkehr.
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0: So, heute heißester Tag der Woche und überhaupt, wir haben ja noch Sommerferien und wir haben ja auch noch Sommer. Also da werden schon noch ein paar schöne Tage kommen. Deshalb bekommt ihr jetzt gleich von mir einen WDR 2 Sommerrucksack, prall gefüllt mit schönen Sachen fürs gute Wetter. In 6 Minuten spielen wir. Wenn ihr Bock habt, jetzt melden 0800 5678 222.
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0: Der Song klingt so traurig wie das Ende der Sommerferien. Na, aber viele Urlaubsrückkehrer sind ja wieder im Westen. Und wenn ihr das seid, Urlaubsrückkehrer, seid ihr bestens qualifiziert für dieses Spiel. Denn es hat etwas mit Urlaub zu tun. Und vielleicht habe ich einen WDR 2 Sommerrucksack für die Susanne aus Paderborn. Ich grüße dich.
1: Hallo.
0: Hallo. Hast du noch Sommerferien?
1: Ja, ich habe noch 2 Tage Sommerferien und dann geht die Schule für die Lehrer wieder los.
0: Das heißt, du bist Lehrerin. Für was? Für Grundschule, genau. Gymnasium, was machst du?
1: Ich arbeite in der Grundschule, genau, in einem wunderschönen kleinen Teil von Paderborn.
0: Jetzt sagst du, du hast noch 2 Tage, also das heißt, Montag musst du ran. Ich überlege gerade, mein Paul ist 8, der hat, glaube ich, ab Mittwoch erst wieder.
1: Genau, die Kinder kommen erst am Mittwoch, aber wir Lehrer, wir müssen ja vorarbeiten. Das ist ja nicht so, dass sich das Ganze von alleine erledigt, stimmt, und die Lehrer Ferien haben ohne Ende.
0: So, pass auf, dann haben wir dieses Klischee schon mal widerlegt und jetzt gebe ich dir noch was Schönes an die Hand. Genau. Du musst nur noch selber was dafür tun, das ist das Blöde, es ist nicht ganz umsonst. Also du musst mir eine Frage beantworten. Deswegen, ich habe ja gerade gesagt, warst du auch im Urlaub dieses Jahr, im Sommerferien?
1: Wir waren mit den Kindern erst in den Bergen und dann am Meer. Einmal Süden und einmal Norden.
0: Super. Also dann würde ich wirklich behaupten, du bist bestens qualifiziert. Es gibt Urlaubsfragen von mir. Und so ein bisschen steht da drauf, ist das Fake oder ist das eine Verordnung? Und du musst mir eine Antwort geben. Es gibt aber immer drei Antwortmöglichkeiten. Also wir lassen dich nicht ganz allein. Wollen wir mal spielen?
1: Okay, ich gebe mein Bestes.
0: Ich kann auch schon mal sagen, wenn du die erste falsch beantwortest, es gibt eine zweite Chance, erst dann zählt's richtig. Ne? Also wir sind noch ganz entspannt. Los geht's.
1: Okay.
0: Wir gehen mal an den Strand, liebe Susanne, und da habe ich folgende Frage für dich. Welches Verhalten am Strand ist hier strengstens verboten? Antwort A, Sylt. Das Bauen von Sandburgen und das Graben tiefer Löcher. B, Niederlande, Sandford. Das Aufstellen von einem Windschutz in bunten Farben. Und C, Ostsee, Polen, sagen wir jetzt gerade. Das Abspielen von traditioneller Volksmusik am Strand. Was ist strengstens verboten?
1: Ich hoffe nicht, dass die Kinder auf Sylt nicht buddeln dürfen. Mhm. Und in Holland, wo wir waren, waren richtig viele bunte Windfänge, wie auch immer. Mhm. Ich hoffe, es ist C.
0: Du hoffst, es ist C, dann muss ich dir sagen, A wäre richtig gewesen. Tatsächlich, du darfst offiziell keine Burgen bauen und keine tiefen Löcher graben. Das hat was mit dem Küstenschutz zu tun. Da steht richtig Strafe drauf. 1.000 Euro. So, jetzt zählt's. Letzte Chance für dich. Und da kennst du dich aus. Romantik im Urlaub. Das ist auch zu schön, diese Antwortmöglichkeiten. Welche liebevolle Geste ist laut Gesetz untersagt? Antwort A, Frankreich, Paris. Langes Händchen halten beim Überqueren der Champs-Élysées. Antwort B, Schweden, Stockholm sind wir. Der Abschiedskuss am Steuer in einer Kiss-and-Ride-Zone für länger als 30 Sekunden. Oder Amore, Amore, Italien. Intensives Küssen während der Autofahrt. Was ist untersagt? A, Überqueren der Champs-Élysées, langes Händchen halten. B, Abschiedskuss, Kiss and Ride. Antwort C, intensives Küssen während der Autofahrt in Italien.
1: Ich hoffe, es ist B.
0: Du hoffst, es ist B.
1: Wenn man vielleicht sonst den Verkehr aufhält oder so.
0: Aber überleg doch nochmal, Kiss and Ride, da kann man doch kurz, ich meine, also wäre das
1: ja,
0: nicht...
1: Ja, kurz, aber lang nicht.
0: Ja, aber okay, was ist denn, wenn ich mich, wenn man jetzt lang am Steuer...
1: Der,
0: wenn man jetzt lang am Steuer
1: der Autofahrt.
0: Würde. Willst du nochmal überdenken?
1: Ja, dann nehme ich lieber C.
0: Du nimmst lieber C jetzt. Das ist in der Sekunde...
1: Jetzt machst du mich aber hier ganz nervös.
0: Ja, was meinst du, wie nervös mich hier die Kolleginnen machen, die mich hier schon angrinsen und sagen, was hilfst du wieder so viel?
1: Oh, das wäre aber doch nicht nötig.
0: Nein, hätte ich dem Reiter jetzt nicht aufs Ross geholfen, würdest du nicht den WDR 2 Sommerrucksack bekommen. Sind wir doch mal ehrlich.
1: Das ist natürlich, ja.
0: Liebe Susanne, das hast du ganz toll gemacht. Ohne Hilfe natürlich. Der WDR 2 Sommerrucksack prall gefüllt, macht sich auf den Weg nach Paderborn. Und dir wünsche ich eine tolle Zeit dann wieder ab Montag mit den Kindern.
1: Ja, danke schön. Das finde ich richtig klasse. Ja. Ganz liebe Grüße nach Köln.
0: Dankeschön, Susanne. Viel Spaß. Ciao, ciao.
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0: Gute Laune nochmal zur Mittagszeit. Die Scissor Sisters, I Don't Feel Like Dancing. Gleich habe ich Alan Walker für euch in anderthalb Minuten.
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1: Direkt aus dem Studio Münster, ich bin Kirsten Lorek, hallo. Und wir starten auch in Münster, da ist gerade das neue Paulusmuseum eröffnet worden. Dort wird der Domschatz ausgestellt. Das ist so besonders, weil der seit fast 10 Jahren nicht zu sehen war, denn es gab dafür keinen geeigneten Platz. Jetzt hat eine Unternehmerfamilie aus Münster das Museum gebaut, für Unternehmer Heinz Lohmann eine Herzensangelegenheit.
2: Münster als Geburtsstadt war uns immer wichtig. Und nachdem wir in ganz Deutschland Shopping-Malls und Center gebaut haben, haben wir gesagt, gut, dann wollen wir hier etwas ganz Besonderes tun.
1: Die Unternehmerfamilie hatte zusammen mit einem Architekten und dem Domprobst die Idee für das Domschatzmuseum entwickelt. Prächtig entwickelt hat sich auch die deutsch-niederländische Freundschaft, besonders im Grenzgebiet. Da ist gerade richtig was los. In Recken, also jenseits der Grenze, ist ein Blumenkorso gestartet. Und der macht auch immer einen Abstecher zu uns nach Vreden-Oldenkott.
3: War wieder fantastisch. Die Leute haben wirklich Ideen, die hier umgesetzt werden. Da steckt wahrscheinlich viel Herzblut drin.
4: So, allen machen mit. Und das ist die Zusammenarbeit, das ist das Schönste an die Blumenkorso.
5: Ich bin hier öfters gewesen, total super Erlebnis, immer gutes Wetter und anschließend über die Grenze in Niederland ist es noch viel besser auf dem Festplatz.
1: Die Wagen sind mit rund 1 Million Dahlien geschmückt, alle von Hand befestigt. Und auch in Ostbevern wird heute nochmal richtig gefeiert. Am Nachmittag werden hier 20 ausrangierte Strandkörbe von der Insel Langeoog offiziell in Betrieb genommen. Heute gibt es die dazu passende Strandparty mit hohem Besuch. Bürgermeister und Strandmeister von Langeoog reisen extra an. Und nun das Wetter mit Thomas Becker aus der WDR-Wetterredaktion.
6: Guten Tag. Wir haben schwüles Sommerwetter heute bei uns im Münsterland. Oft ist es sonnig, teils auch mal bewölkt. Es bleibt meistens trocken tagsüber und 29 bis 30 Grad sind drin. Ab heute Abend müssen wir draußen dann aufpassen. Bis in die Nacht rein sind örtlich heftige Gewitter möglich.
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7: Um 12.34 Uhr, Autobahn 3, da geht's los. Köln nach Oberhausen, zwischen Duisburg-Wedau und Oberhausen-Lierich 5 Kilometer stockend. Die 44 Essen-Düsseldorf, zwischen Reichswaldallee und Düsseldorf-Stockum plus 10, 3 Kilometer Stau. Dann A52, Düsseldorf nach Essen, zwischen Breitscheid und Essen-Kettwig 5 Kilometer stockend. Und die letzte Meldung, dann sind wir schon durch. Die 61, Mönchengladbach-Koblenz, zwischen Mönchengladbach-Holt und Mönchengladbach-Güderath 10 Minuten extra, 4 Kilometer Stau. Da ist wegen Bauarbeiten aktuell nur ein Fahrstreifen frei. Sonst eine gute Fahrt.
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7: Ja, wie fancy ist das denn? Hier die Vanity Fair, kennt ihr ja, sehr bekanntes Lifestyle-Magazin. Die bringen ja immer so eine Liste der bestangezogensten Menschen raus. Ne? Models sind da drauf, Schauspieler, Musiker. Und jetzt der Knaller. Auf dieser Liste ist aktuell... Jo, Papst Leo gelandet. Ihr habt richtig gehört. Der Papst auf dieser Liste, darüber sprechen wir natürlich in 6 Minuten hier.

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0: finde ja, das ist eine krasse Nachricht. Ich habe es ja eben erzählt, Papst Leo ist auf einer besten Liste gelandet, aber auf einer ganz besonderen, nämlich die der bestangezogensten Menschen auf der Welt. Neben Popstars, Schauspielern, so Modeschwergewichte halt. Und da ist plötzlich der Papst mit dabei. Ne? Das ist eine Liste vom US-Magazin Vanity Fair, also auch sehr bekannt. Darüber müssen wir sprechen mit Maurice Mommer, unserem WDR2-Mode-Experten hier. Eine Sache, die mich direkt, also weißt du, der Papst trägt doch in meiner Wahrnehmung nur weiß. Ja. Also hier, weißes T-Shirt, weiße Hose kann ich auch. Das reicht doch nicht.
1: Ja, trotzdem, er hat so einen ungewöhnlichen Stilbruch hinbekommen. Diese traditionelle Vatikan-Ästhetik, das ist ja irgendwie dieses Weiß, das trifft bei ihm jetzt auf so Street-Style. Also er trägt zum Beispiel diese klassische cremeweiße Soutane, aber dann dazu halt auch wirklich so Nike-Sneaker. Und ja, sein Stil ist eben auch nicht so super pompös, sondern eher reduziert.
0: Du hast es
1: schon gesagt. Genau, Understatement. Und das ist ja auch ein Look, ja. So klare Linien, viel Weiß, so monochrome Looks. Und die sind eigentlich fast immer so fashionable, kann man sagen. Und dann setzt er halt auch schon mal auf so auffällige Akzente, zum Beispiel mit so einer knallgrünen Seidenstola, also dieses festliche Schultertuch. Und auch eine Cap hat er sogar schon zu päpstlichen Terminen getragen.
0: Ich weiß gar nicht, ob man das sagen darf. Der Papst, ein cooler Typ. So, aber was heißt das eigentlich, auf so einer Liste der Vanity Fair zu landen? Ist das eine ernsthafte Modeauszeichnung oder ist das, machen die das auch ein bisschen, dass wir beide jetzt hier drüber sprechen?
1: Es ist so ein bisschen von beidem. Also die Liste ist jetzt kein Preis mit so einer schicken Gala, wo man was überreicht bekommt, aber Vanity Fair ist halt schon eines der einflussreichsten Lifestyle- und auch Kulturmagazine in den USA. Und wer da auftaucht, wird wirklich als jemand wahrgenommen, der Mode prägt und auch Ahnung hat. Genau deshalb ist der Papst ja irgendwie eben dieser interessante Name. Seine Kleidung ist ja gar nicht seine Privatgarderobe, sondern das gehört ja auch zu seinem Amt. Also die Farben, die Stoffe, die Schnitte, die haben alle im Vatikan ja wirklich eine Tradition, eine Symbolik. Und wenn Papst Leo da jetzt damit sogar zeitgemäß wirkt, dann erreicht das ja auch wirklich Menschen weit über die Kirche hinaus. Und diese Best-Dressed-Liste macht da aus dieser heiligen Kleidung irgendwie sogar was Popkulturelles.
0: Ich könnte dir stundenlang zuhören, auch wie du das so beschreibst und so. Ich mag das sehr. So, und nur, dass wir einfach mal eine Vorstellung davon haben. Und der Leo steht dann da einfach irgendwo zwischen diesen anderen High-Society-Promis.
1: Ja, es ist eigentlich viel besser. Er ist nämlich in so einer Kategorie gelandet, die heißt The Originals, also bei den besonders individuellen Stilpersönlichkeiten. Da stehen dann auch zum Beispiel die Sängerin Björk oder Rosalia oder auch der Schauspieler Spike Lee. Und ich finde das super, weil die tragen nämlich alle nicht so richtig Trends, sondern haben wirklich so eine eigene Stilhandschrift einfach.
0: Also Papst Leo auf der Liste der bestangezogensten Menschen gelandet, so sagt es das Magazin Vanity Fair in Amerika. Maurice Mommer mit den Infos dazu, danke dir.
1: Sehr gern.
0: Ist der hier eigentlich auch, Harry Styles, ist der auch auf dieser Liste?
1: Harry Styles ist auch drauf. Ich finde jetzt eigentlich ein bisschen unverdient, weil so den Mega-Look hat er jetzt nicht gebracht.
0: Aber singen kann er.
1: Er kann singen und bringt immer die Dauer guten Looks.
0: Ja, okay, komm, wir lassen ihn mal. American Girls muss nicht gut aussehen, nur singen können.

0: Also gestern habe ich ja auch gefragt, ist was? Ja, weil du so böse geguckt hast, jetzt strahlst du wie so ein Honigkuchenpferd. Ja, Johanna Horn ist da. Was habe ich jetzt wieder gemacht?
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1: Bluetooth-Box. Soll ich jetzt mal sauber wischen da?
0: Ja, ja, da vorne am Mikro. So, gleich Johanna Horn, feuchte Aussprache. Johannes Simon ist raus. Bis moin.
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2: In wenigen Sekunden ist es 13 Uhr.
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5: Die Nachrichten mit Christine Langner. Guten Tag.
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5: In der Himalaya-Region zwischen China und Nepal sind nach der schweren Sturzflut mittlerweile mehr als 270 Todesopfer geborgen worden. Es werden noch über 1.300 Menschen vermisst. Eva Lambi-Schmidt berichtet von der chinesischen Seite, dass die Rettungsarbeiten sehr langsam in Gang kommen, weil das Unglücksgebiet weit abgelegen ist.
6: Der nächstgelegene Flughafen, auf dem die Helfer landen, in der Stadt Tingri, ist selbst noch 5-6 Stunden Autofahrt vom Unglücksort entfernt. Und deshalb sind die ersten Rettungskräfte als Verstärkung auch erst heute Morgen dort angekommen. Die Rettungsarbeiten auf der chinesischen Seite sind noch in einem ganz frühen Stadium. Auch das Militär ist auf dem Weg. Ein großes Transportflugzeug der Armee ist chinesischen Angaben zufolge in Tibet gelandet. Die Einsatzkräfte müssen aber dann eben noch dahin fahren, wo sie gebraucht werden.
5: Camping wird immer beliebter, vor allem bei Jüngeren. Bei einer Befragung des ADAC sagten 40% der 16- bis 39-Jährigen, dass sie gerne so Urlaub machen. Mehr von Linda Bachmann.
7: Am beliebtesten sind Wohnmobil oder Camper. Das Zelt ist weniger beliebt. Für die meisten geht es auf einen Campingplatz. 4 von 5 Campern bevorzugen den im Vergleich zu alternativen Stellplätzen auf Bauernhöfen oder privaten Grundstücken. In Europa sind Italien, Frankreich und die Niederlande für Campingurlaube beliebt. Über die Hälfte bleibt laut der Befragung aber in Deutschland. Die Statistikbehörde von NRW sagt, auch hier übernachten mittlerweile mehr Menschen auf Campingplätzen. Letztes Jahr waren es 3 Millionen Übernachtungen und damit fast doppelt so viele wie noch vor 10 Jahren.
5: Und auch das ist passiert. Die Linkspartei fordert einen bundesweiten Mietendeckel mit regional unterschiedlicher Begrenzung. Nach einem Gutachten, das die Linke in Auftrag gegeben hat, wäre das auch rechtlich möglich. Bundespräsident Steinmeier hat auf der Gamescom auch auf die Gefahren von Computer- und Videospielen hingewiesen. Er sagte, es brauche klare Regeln, damit Gewalt nicht verherrlicht werde. Im Hamburger Hafen haben Ermittler rund 1,5 Millionen Tonnen Crystal Meth gefunden im Wert von fast 29 Millionen Euro. Die Drogen wurden in einem Container gefunden, in dem tausende Säcke Reis aus Pakistan geladen waren. Wenn am Samstag Borussia Dortmund in die Bundesliga-Saison startet, wird es am Stadion sichtbar anders sein. Es soll nämlich deutlich weniger Polizei geben. Das hatte die NRW-Regierung mit den Vereinen abgemacht. Das Dortmunder Fanprojekt findet das auch gut.
8: Grundsätzlich bedeutet weniger Polizeipräsenz auch weniger Eskalationspotenzial zwischen Fans und Polizei. Wir begrüßen zunächst die Entscheidung erstmal und sehen das als Chance.
5: Die Regel gilt für Spiele mit nicht so großem Gewaltrisiko. Der BVB startet am Samstagabend gegen den Hamburger SV in die Saison. Das war WDR aktuell.
9: Das Wetter im Westen hat jetzt Sarah Geißler aus unserer WDR 2 Wetterredaktion.
10: Im Moment haben wir im gesamten Westen einen meistens noch trockenen und schon sehr warmen Sonne-Wolken-Mix. Bis zum Abend wird es dann immer schwüler und immer bewölkter. Die Gewitterwahrscheinlichkeit steigt auch immer weiter an. Heißt jetzt, tagsüber sind erstmal nur vereinzelt Schauer und Gewitter möglich. Ab dem Abend und dann auch in der kommenden Nacht müssen wir verbreitet damit rechnen, dass es auch mal richtig kracht mit Starkregen, Hagel und Sturmböen, die örtlich möglich sind. Die Höchstwerte liegen heute in Monschau bei 28 Grad, in Hattingen bei 29 Grad und in Steinfurt bei 30 Grad.
9: 3 nach 1.
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9: A3, Köln Richtung Oberhausen, zwischen Leverkusen-Opladen und Solingen. Da braucht ihr 10 Minuten länger, 3 Kilometer Stau. Die A3 nochmal Köln Richtung Oberhausen. Jetzt zwischen Duisburg-Wedau und Oberhausen-Lierich. 10 Minuten länger hier, 6 Kilometer stockend. A44 Kassel Richtung Dortmund, zwischen Warburg und Marsberg. 10 Minuten plus und 5 Kilometer stockender Verkehr. A45 Hagen Richtung Gießen zwischen Herborn Süd und Wetzlarer Kreuz. 10 Minuten plus auch hier 5 Kilometer stockender Verkehr. Und die A61 Mönchengladbach Richtung Koblenz zwischen Mönchengladbach-Holt und Mönchengladbach-Güderath. 10 Minuten on top auch hier 4 Kilometer Stau. Da ist wegen Bauarbeiten nur ein Fahrstreifen frei.
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9: Hallo! Bei dem warmen Wetter statt der Bollo ein Spaghetti-Eis in der Mittagspause jetzt. Aber wir dürfen natürlich die tägliche Ration Obst nicht vergessen, Freunde. Also noch ein Bananensplit hinterher.

0: Lady Gaga Pokerface im WDR 2 Mittagsmagazin. Es ist ja noch nicht so lange her, dass alle ihre Pappschutzbrillen aufgezogen haben, um die Sonnenfinsternis zu sehen. Und jetzt gibt's schon das nächste Spektakel am Himmel überm Westen. Eine partielle Mondfinsternis heute Nacht. Daniel Schwingenheuer, WDR 2 aktuell. Was ist denn da jetzt wieder los?
1: Ja, also der Mond, der leuchtet ja nicht selbst, sondern der funktioniert wie ein Spiegel. Der wird normalerweise von der Sonne angeleuchtet und reflektiert dann das Licht zurück auf die Erde. Heute Nacht schiebt sich aber die Erde zwischen Sonne und Mond und klaut dem Mond quasi das Licht. Und was partiell dann in dem Fall bedeutet, das hat mir Dr. Susanne Hüttemeister erklärt. Die ist Astrophysikerin und leitet das Planetarium in Bochum.
2: Ein Teil des Mondes, in diesem Fall ein sehr kleiner Teil des Mondes, bleibt im Sonnenlicht. Das heißt, man sieht ein Streifen, ein kleines Stück des Mondes, das halt nicht dunkel wird.
1: Und heute Nacht ist dann besonders viel vom Mond eben dunkel, nämlich 93%, 7% nicht. Und um 6.12 Uhr morgen früh ist der Streifen dann am kleinsten.
0: Ah, 6.12 Uhr ist ja genau die Zeit, zu der viele langsam wach werden, ne? An so einem Freitag. Mhm. Wie sind denn die Chancen, dass ich da morgen früh aus dem Küchenfenster was sehen kann oder aus dem Schlafzimmer?
1: Ja, also um ehrlich zu sein, gar nicht so gut. Lars Schmidt aus der WDR-Wetterredaktion, der sagt, dass wir eine sehr bewölkte und nasse Nacht vor uns haben.
3: Ob es überhaupt eine Wolkenlücke gibt und wo die auftaucht, ist momentan noch schwer vorherzusagen. Stand jetzt würde ich sagen, gibt's die eher nicht.
1: Ja, und dazu kommt dann noch ein anderes Problem. Also wenn sich so der erste Schatten auf dem Mond bildet um 16:30, dann ist es noch dunkel. Das ist okay. Aber um kurz nach 6:30 morgen früh geht die Sonne auf. Also eine halbe Stunde nach dem Maximum dieser Mondfinsternis. Da ist es vorher schon ordentlich hell und der Mond ist nur noch schemenhaft zu erkennen. Da sind die Chancen ziemlich gering, dass wir da noch was sehen.
0: Mhm. Kurz noch für alle, die es doch wagen und ab 16:30 heute Nacht in den Himmel starren. Brauche ich diese Brillen noch? Muss ich die putzen vorher?
1: Nee, tatsächlich nicht. Bei der Mondfinsternis nicht. Das geht auch ohne Brille, mit bloßem Auge. Der Mond reflektiert das Licht nämlich nur, das ist dann nicht mehr so schädlich und durch die Finsternis wird es ja auch insgesamt noch dunkler, ist also kein Problem.
0: Daniel Schwingenheuer, WDR 2 aktuell über die partielle Sonnenfinsternis heute Nacht. Was machst du morgen früh um 6.12 Uhr?
1: Oh, schlafen, glaube ich.

0: Der Stunde im WDR 2 Musikmix Dr. Alban und Sing Hallelujah. Doktor, weil er ja Zahnarzt ist, hatte eine eigene Praxis in Schweden, hat auch da studiert und sich nebenbei was als DJ verdient, wurde dann von einem Produzenten entdeckt. Der Produzent ist übrigens auch schon für so erfolgreiche Leute wie die Backstreet Boys verantwortlich oder auch für Ace of Base. Und wusstet ihr, dass Dr. Alban der Onkel von Ricarda Weltken ist?
1: Hä?
0: Ricarda, wer? Na hier, die Ricky von Tic-Tac-Toe.
2: Ich find dich scheiße, so scheiße, Baby. So richtig scheiße.
3: Jetzt kommen die Tränen wieder auf Knopfdruck, das kennen wir ja schon.
4: Ricky, jetzt reicht's.
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1: Direkt aus dem Studio Münster. Ich bin Kirsten Lorek. Hallo. Und wir starten auch in Münster. Da ist am Mittag das neue Paulusmuseum eröffnet worden. Dort wird der Domschatz ausgestellt. Das ist so besonders, weil der seit fast 10 Jahren nicht zu sehen war. Denn es gab dafür einfach keinen geeigneten Platz. Jetzt hat eine Unternehmerfamilie aus Münster das Museum gebaut, direkt neben der Lamberti-Kirche. Für Unternehmer Heinz Lohmann eine Herzensangelegenheit.
2: Münster als Geburtsstadt war uns immer wichtig. Und nachdem wir in ganz Deutschland Shopping-Malls und Center gebaut haben, haben wir gesagt, gut, dann wollen wir hier etwas ganz Besonderes tun.
1: Die Unternehmerfamilie hatte zusammen mit einem Architekten und dem Domprobst die Idee für das Domschatzmuseum entwickelt. Ganz prächtig entwickelt hat sich auch die deutsch-niederländische Freundschaft, besonders im Grenzgebiet. Da ist gerade richtig was los. In Recken, also jenseits der Grenze, ist ein Blumenkorso gestartet. Und der macht auch immer einen Abstecher zu uns, nach Frieden-Oldenkott.
3: War wieder fantastisch. Die Leute haben wirklich Ideen, die da umgesetzt werden. Da steckt wahrscheinlich viel Herzblut drin.
4: So, alle machen mit. Und das ist die Zusammenarbeit, das ist das Schönste an die Blumenkorso.
5: Total super Erlebnis. Und anschließend über die Grenze in ihrem Land ist es noch viel besser auf dem Festplatz.
1: Die Wagen sind mit rund 1 Million Dahlien geschmückt, alle von Hand befestigt. Und auch in Ostbevern wird heute noch mal richtig gefeiert. Am Nachmittag werden hier 20 ausrangierte Strandkörbe von der Insel Langeoog offiziell in Betrieb genommen. Heute gibt es die dazu passende Strandparty mit hohem Besuch. Bürgermeister und Strandmeister von Langeoog reisen nämlich extra an. Und jetzt noch kurz zum Wetter. Das hat Thomas Becker aus unserer WDR-Wetterredaktion.
6: Wir haben schwüles Sommerwetter heute bei uns im Münsterland. Oft ist es sonnig, teils auch mal bewölkt. Es bleibt meistens trocken tagsüber und 29 bis 30 Grad sind drin. Ab heute Abend müssen wir draußen dann aufpassen. Bis in die Nacht rein sind örtlich heftige Gewitter möglich.
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7: Hier sind die Staus mit den längsten Wartezeiten. A1 Münster Richtung Dortmund zwischen Kamener Kreuz und Kreuz Dortmund-Unna. Da braucht ihr 10 Minuten länger. Es gibt 4 Kilometer stockenden Verkehr. Die A3 Köln Richtung Oberhausen zwischen Leverkusen-Opladen und Solingen. 10 Minuten obendrauf, auch hier 4 Kilometer Stau. A44 Essen Richtung Düsseldorf zwischen Kreuz Düsseldorf-Nord und Düsseldorf-Stockum. 10 Minuten plus 3 Kilometer Stau. Da ist wegen Bauarbeiten nur ein Fahrstreifen frei. Dann die A45 Gießen Richtung Dortmund zwischen Hagen Süd und Schwerte Ärgste. 10 Minuten plus 5 Kilometer stockender Verkehr. Und die A61 Mönchengladbach Richtung Koblenz zwischen Mönchengladbach-Holt und Mönchengladbach-Güderath. 10 Minuten obendrauf, 4 Kilometer Stau. Da ist wegen Bauarbeiten nur ein Fahrstreifen frei.
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7: Und mit euch, hallo zusammen.

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0: Hier ist das WDR2 Mittagsmagazin am Donnerstag. Gewaltige Schlamm- und Wassermassen spülen Häuser, Straßen und Brücken weg, zerstören und reißen auch Menschen mit.
1: Ich war auf dem Markt, da kam das Hochwasser und zerstörte fast alles. Viele Menschen waren gerade auf dem Weg ins Büro. Ich habe keine Ahnung, wie viele Menschen vermisst oder tot sind.
0: Stand jetzt sind 270 Menschen ums Leben gekommen, mehr als 1300 werden vermisst. Eva Lambi-Schmidt, WDR2 Südasien. Wie ist die Lage aktuell dort?
2: Ja, das Ausmaß wird jetzt erst nach und nach sichtbar. Die Rettungsarbeiten kommen nur langsam voran. Und das liegt daran, dass so viel Infrastruktur, Brücken und Straßen zerstört sind und von Schlamm und Geröll überzogen sind. Es ist also schwer, überhaupt an die Verschütteten ranzukommen im Unglücksgebiet. Und im chinesischen Tibet, da sind die Rettungsarbeiten noch in einem ganz frühen Stadium. Heute Morgen sind die ersten Rettungskräfte als Verstärkung in dem Gebiet angekommen. Einsatzkräfte des Katastrophenschutzes, aber auch das chinesische Militär ist mit einem Transportflugzeug der Armee in Tibet gelandet. Und das alles hat gedauert, denn der Unglücksort in China ist ziemlich weit abgelegen. Der nächstgelegene Flughafen in der Stadt Tingri, wo die Helfer landen können, ist 5-6 Stunden Autofahrt weit entfernt von dem tibetischen Dorf an der Grenze zu Tibet, da wo die Sturzflut auf chinesischer Seite am heftigsten eingetroffen ist. Und deshalb kommen jetzt erst die Rettungsarbeiten so richtig in Gang. Jetzt wird es aber bald auch schon dunkel dort. Das erschwert es dann noch mehr.
0: Das Gebiet ist ja sehr beliebt bei Touristen. Das ist ein Wandergebiet am Himalaya-Gebirge. Was weiß man denn über die vermissten Touristen?
2: Ja, das stimmt. Wenn man die Angaben aus Nepal und China zusammennimmt, sind das mehr als 800 Ausländer aus verschiedenen Ländern, die vermisst sind. Auf chinesischer Seite sind es bislang 260 an der Zahl, in Nepal mehr als 600. Und in Nepal sollen auch Deutsche unter den Vermissten sein. Dazu muss man wissen, dass die Berge dort beliebte Trekking- und Wanderrouten sind. Außerdem gibt es auch viele buddhistische und hinduistische Pilger, die um den für sie heiligen Berg Kailash pilgern. Daher waren auch viele Inder dort, aber auch aus vielen anderen Ländern sind viele Touristen in der Gegend und soweit ich weiß, wurden auf der Seite Nepals mit Helikoptern bereits Überlebende in Sicherheit gebracht.
0: Weiß man denn schon, wie es zu dieser heftigen Sturzflut gekommen ist?
2: Ja, die US-Erdbebenwarte und auch Forschungsinstitute, die sich mit Gletscherkunde beschäftigen, gehen von einem Gletscherabbruch aus. Das heißt, dass also von einem Gletscher ein riesiger Eisblock sich gelöst hat und in die Tiefe gestürzt ist und dann eben diese Sturzflut ausgelöst hat. Und die Lawine aus Eis und Geröll, die darunter kam, soll so heftig gewesen sein, dass sie eben bei der US-Erdbebenwarte als Erderschütterung gemessen worden ist. Und die Ursache ist letzten Endes, dass der Klimawandel die Erderwärmung dazu führt, dass im Himalaya Gletscher schmelzen und dies kann dann zu solch einer Katastrophe führen.
0: Eva Lambi-Schmidt, WDR2 Südasien, über die aktuelle Lage nach der heftigen Flutkatastrophe in Nepal.

Houdini von Dua Lipa im WDR 2 Mittagsmagazin. Es war magisch, sagt sie in einem Interview über ihre Hochzeit mit Schauspieler Callum Turner. Die beiden haben vorher ganz viele Ratschläge bekommen, das kennen wir alle, ne? Hier, komm, nach dem zweiten Sekt, mach mal Schluss, sonst kriegst du die Hochzeitstorte nicht mehr geschnitten. Die beiden haben sich dafür entschieden, nur zwei Ratschläge zu befolgen. Und zwar zum einen den Tag so zu erleben, als wären sie selbst Gäste. Also da hätte ich noch zwei Sekt definitiv nicht Schluss gemacht. Und in der Menschenmenge sich immer wieder gegenseitig zu suchen, um einander nie aus den Augen zu verlieren. Auch da hilft weniger Sekt.

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7: Die Nachrichten mit Christine Langner. Guten Tag.
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7: Das Ausmaß der Sturzflutkatastrophe im Himalaya zwischen Nepal und China wird nur langsam klar. Die Zahl der bestätigten Todesopfer hat sich allein auf nepalesischer Seite auf mindestens 270 erhöht. Mehr als 1.300 Menschen werden vermisst, darunter viele Touristen aus dem Ausland. Eva Lambi-Schmidt berichtet von der chinesischen Seite, dass es äußerst schwierig ist, ins Katastrophengebiet zu kommen.
8: Es sind zahlreiche Straßen zerstört oder eben unter einer dicken Schicht von Geröll und Schlamm verschluckt. Und das macht es sehr schwierig für die Rettungskräfte, die Verschütteten überhaupt zu erreichen. Und dann kommt noch dazu, dass die Bedingungen erschwert sind, weil das eine Gebirgslandschaft ist, mitten im Himalaya in einer Höhe von mehr als 4000 Metern. Und weil die Region ohnehin schwer zugänglich ist, gibt es auch Rettung aus der Luft. Laut chinesischen Staatsmedien sind Helikopter und Drohnen im Einsatz.
7: In NRW sind in diesem Jahr nach Angaben des Robert-Koch-Instituts schon mehr als 3000 Menschen wegen der hohen Temperaturen gestorben. Bundesweit geht das RKI von 15.800 Hitzetoten aus. Corinna Hennig berichtet.
9: In diesem Jahr hat es damit deutlich mehr Hitzetote gegeben als in den vergangenen 10 Jahren. Schon jetzt ist die Zahl mehr als doppelt so hoch wie beispielsweise im heißen Jahr 2019. Die aktuelle Zahl ist allerdings eine konservative Schätzung. Sie könnte in Wahrheit sogar noch höher liegen. Eingegangen sind bisher nur Statistiken bis zum 16. August. Betroffen sind vor allem Ältere. Mehr als die Hälfte der diesjährigen Hitzetoten waren laut RKI älter als 85 Jahre. Immerhin noch ein Viertel älter als 75 Jahre.
7: Und auch das ist heute Thema. In NRW lassen sich immer mehr Menschen wegen Migräne im Krankenhaus behandeln. Im Jahr 2024 waren es knapp 16.000 Menschen. Besonders viele Frauen sind dabei betroffen. Rheinmetall investiert in Nordhessen 270 Millionen Euro, unter anderem in ein Testzentrum für Drohnen. Der Rüstungskonzern will außerdem sein Werk in Kassel ausbauen, um dort mehr Panzer bereitstellen zu können. Die Linkspartei fordert einen bundesweiten Mietendeckel mit regional unterschiedlicher Begrenzung. Nach einem Gutachten, das die Linke in Auftrag gegeben hat, wäre das auch rechtlich möglich. Die Sonnenfinsternis ist ja noch nicht so lange her. Jetzt kommt die partielle Mondfinsternis. Morgen früh steht die Erde genau zwischen Sonne und Mond und wirft einen Schatten auf den Mond. Zwischen 5 und 6 Uhr morgens können wir das sehen. Im Osten eher ein bisschen früher als im Westen. Diese Astronomin hat Tipps für eine gute Sicht.
10: Man braucht als allererstes mal einen Standort, an dem man auch wirklich tief runter bis zum Horizont in Richtung Westen gucken kann. Und da gilt im Zweifelsfalle, nimmt man genau den, von dem aus man auch die Sonnenfinsternis sich angeschaut hat.
7: Eine Schutzbrille braucht man für die partielle Mondfinsternis nicht. Das war WDR aktuell.
5: Und das Wetter im Westen hat jetzt Sarah Geißler aus unserer WDR 2 Wetterredaktion.
7: Ja, bislang sind Schauer noch die absolute Ausnahme bei uns im Westen und gewittert hat es heute noch gar nicht. Das Potenzial dafür besteht aber und das steigt auch weiter an. Es wird nicht nur heißer und bewölkter, sondern auch schwüler in den nächsten Stunden. In Bad Berleburg geht es noch auf 26 Grad rauf, in Detmold auf 28 Grad und in Ratingen auf 30. Am Abend und in der Nacht kann es dann auch heftig gewittern mit Starkregen, Hagel und Sturmböen. Aktuell sieht es danach aus, dass Unwetter vom Niederrhein bis ins Münsterland am wahrscheinlichsten sind. Genau vorhersagen lässt sich das aber wie immer bei Gewittern leider nicht. Und noch mal kurz zu der Mondfinsternis morgen. Also wir haben sehr viele Wolken.
5: Sehr wenig Mond.
7: Man braucht sehr viel Glück.
5: 4:04.
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5: Die A2 Dortmund Richtung Hannover ist zwischen Porta Westfalica und Feldheim nach einem Unfall gesperrt. 3 Kilometer Stau da im Moment. Dann die A3 Köln Richtung Oberhausen zwischen Duisburg-Wedau und Oberhausen-Lierich. 10 Minuten länger, 6 Kilometer stockender Verkehr. Die A30 Rheine Richtung Osnabrück zwischen Lotte und A30 Rheine Richtung Osnabrück zwischen Lotte und Osnabrück-Sutthausen. 1/4 Stunde länger, 7 Kilometer stockender Verkehr. Die A43 Wuppertal Richtung Recklinghausen zwischen Kreuz Bochum und Herne Eickel. 1/4 Stunde länger, 4 Kilometer Stau. Und die A45 Hagen Richtung Dortmund zwischen Kreuz Hagen und Schwerte Ärgste. 10 Minuten plus, 5 Kilometer stockender Verkehr.
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5: Schnell nochmal zum See, ich nochmal ein Eis essen oder so. Der Ferien-Countdown läuft ja, ne? Nächsten Mittwoch geht die Schule wieder los. Sarah und ich freuen uns, weil wir ja shoppen gehen können. Hier, hast du die Materialliste schon abgearbeitet?
7: Ich habe die abgearbeitet und habe, muss ich zu meiner Schande gestehen, alles bestellt. Und jetzt habe ich einen riesigen Kartonberg in der Wohnung stehen. Das ist so viel bei 2 Kindern, unfassbar.
5: Ja, aber du, also wenn du jetzt schon alles erledigt hast, ne? Du bist eine Streberin, Sarah.
7: Was soll ich denn bis dahin dann jetzt noch machen?
5: Setzen, sechs. 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

0: Und es hat nicht Zoom gemacht, sondern Ping.
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0: 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Wenn ihr das schon gemacht habt und auch erlaubt habt, dass wir euch Push-Nachrichten schicken, dann könnt ihr bei uns eine Bluetooth-Box gewinnen. Und es hat ja eben Ping gemacht und es haben viele Leute angerufen und eine oder einer ist jetzt am Telefon. Hallo, hier ist Johanna, wer bist du? Hallo, hallo?
2: Hallo?
0: Hallo, wer ist denn da? Hier ist Johanna Horn von WDR 2. Wie ist dein Name?
2: Mein Name ist Jenny, hallo.
0: Wie ist dein Name?
2: Jenny.
0: Ja, das ist richtig, Jenny, Mensch. Herzlichen Glückwunsch zur Bluetooth-Box.
2: Dankeschön.
0: Jenny, woher kommst du? Woher rufst du an?
2: Ich komme aus Moers.
0: Aus Moers, okay. Und wo stellst du jetzt deine gewonnene Lautsprecherbox hin?
2: Boah, das ist eine sehr gute Frage.
0: Hast du Kinder?
2: Einige Orte.
0: Hast du Kinder?
2: Nein, tatsächlich nicht.
0: Okay, dann hätte ich sonst gesagt, ja, kannst du aber auch ins Schlafzimmer stellen, wenn der Mann mal aufwachen soll, ne? Machst du volle Pulle an, gehst aus dem Zimmer und hast das Problem gelöst. Oder Bad, finde ich, ist ja auch immer so eine gute Stelle,
2: ja,
0: ne, morgens.
2: Ja, Badezimmer wäre eine gute Stelle gewesen.
0: Ne? Dann hast du uns alle mit dabei, Sabine, Fabian, Jan, Malte, Conny, hast du uns alle mit im Bad dabei.
2: Das ein Träumchen.
0: Doch, oder? Und es gibt ja nicht nur die Bluetooth-Box, meine liebe Jenny aus Moers. Es gibt ja auch noch unseren WDR 2 Sommerrucksack. Den kannst du dir hinten aufschnallen. Da ist eine Decke drin, da ist ein Frisbee drin, ein Wasserball und so eine, weißt du, so eine Frühstücksbox. Kannst du das auch gebrauchen?
2: Auf jeden Fall, definitiv.
0: Soll den Ball irgendjemand aufpusten noch hier aus dem Team oder nimmst du den lieber unbenutzt?
2: Ach, ich nehme beides.
0: Dann gucke ich mal, ob ich jemanden finde. Und wie sieht dein Sommertag heute am Donnerstag noch aus?
2: Tatsächlich ist nicht mehr so viel geplant. Ich fahre gleich noch eine Runde zu meinem Vater wahrscheinlich und sonst einen ganz entspannten Tag noch verbringen.
0: Dann wünsche ich dir den, liebe Jenny aus Moers. Und viel Spaß mit der Bluetooth-Box und unserem WDR 2 Sommerrucksack.
2: Vielen lieben Dank.
0: Danke auch. Tschüss.
2: Ciao.

0: Klar kannst du dir das ausleihen. Bringst dann einfach zusammen mit der Salatschüssel, dem Buch und dem Schraubenzieher zurück, die ich dir 1999 geliehen habe. Kennen wir, ne? So ist es aber nicht gelaufen in diesem folgenden Fall. Die Kölner Verkehrsbetriebe haben 14 Bahnen nach Bonn verliehen, weil die Bonner Bahnen doch technische Probleme haben und aus dem Verkehr gezogen wurden. Und man hilft sich ja, ne? Jetzt sind diese 14 Bahnen zurück in Köln. Die KVB braucht sie nämlich dringend selbst, weil ja Schulstart ist nächste Woche. Und da muss ja irgendwie alles reibungslos laufen. Die Bonner haben aber nochmal auf Wiedersehen gesagt.
1: Tschö, KVB. Ich hoffe, wir sehen uns bald wieder.
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1: Direkt aus dem Studio Münster. Ich bin Kirsten Lorek. Hallo. An der CDU-Basis im Münsterland brodelt es. Es geht um die Leihmutter-Affäre von Jens Spahn. Der Gemeindeverband Wadersloh hat ihn offen aufgefordert, sein Bundestagsmandat niederzulegen. NRW-Ministerpräsident Hendrik Wüst springt ihm zur Seite.
2: Es geht am Ende um Kinderwunsch, was eigentlich was Gutes. Vielleicht sollte man das bei allen weiteren Fragen auch mal im Blick behalten. Jens Spahn ist wie oft direkt gewählt? Von den Menschen im Kreis Steinfurt und im Kreis Borken. Mindestens 6-mal direkt gewählt. So auch bei der letzten Bundestagswahl. Und dieses direkte, starke Mandat spricht für sich.
1: Spahn selbst schließt einen Rückzug aus. Einige CDU-Funktionäre bemängeln intern eine fehlende Einsicht des ehemaligen Fraktionschefs. Einsichtig gegenüber dem Gericht haben sich dagegen zwei Brüder aus Oelde gezeigt. Sie waren geständig, und zwar über die Anklage hinaus. Gut 30-mal haben sie illegal Maschinenbauteile nach Russland exportiert, trotz der Sanktionen wegen des Ukraine-Kriegs. Der Wert rund 830.000 Euro. In Haft müssen sie trotzdem. Der eine gut 4 Jahre, der andere 3 Jahre und 10 Monate. Noch ist das Urteil aber nicht rechtskräftig. In Münster ist am Mittag das neue Paulus-Museum eröffnet worden. Dort wird der Domschatz ausgestellt. Die Familie von Unternehmer Heinz Lohmann hat das Museum gebaut. Für ihn eine Herzensangelegenheit.
3: Münster als Geburtsstadt war uns immer wichtig. Und nachdem wir in ganz Deutschland Shopping-Malls und Center gebaut haben, haben wir gesagt, gut, dann wollen wir hier etwas ganz Besonderes tun.
1: Der Domschatz war zuvor fast 10 Jahre nicht gezeigt worden. Und jetzt zum Wetter. Das hat Sarah Geißler aus unserer WDR-Wetterredaktion.
4: Ja, es ist im Münsterland mit 29 bis 31 Grad der wärmste Tag der Woche. Am Nachmittag mit zunehmender Bewölkung und Schwüle. Erst sind Schauer und Gewitter noch selten. Ab dem Abend steigt die Gewitterwahrscheinlichkeit an. Bis morgen früh muss dann örtlich sogar mit Starkregen, Hagel und Sturmböen gerechnet werden.
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5: Hier sind die Staus mit den längsten Wartezeiten. A1 Köln Richtung Münster zwischen Schwerte und Kamenzentrum. 4 Kilometer stockender Verkehr. Die A2 Dortmund Richtung Hannover zwischen Porta Westfalica und Feldheim gab es einen Unfall. Da gibt es eine Sperrung gerade. 6 Kilometer Stau ab Flotow West. A3 Köln Richtung Oberhausen zwischen Duisburg-Wedau und Oberhausen-Lierich. Da braucht ihr 10 Minuten länger. 6 Kilometer stockender Verkehr. A43 Wuppertal Richtung Recklinghausen zwischen Bochum-Leer und Herne-Eickel, 1/2 Stunde plus 5 Kilometer Stau. Nach einem Unfall mit mehreren Autos ist da nur ein Fahrstreifen frei. Und die A45 Gießen Richtung Dortmund zwischen Hagen Süd und Westhofener Kreuz, 10 Minuten länger, 4 Kilometer stockender Verkehr.
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5: Hallo zusammen.

0: Ihr hört euer WDR2-Mittagsmagazin mit Johanna Horn und ich oute mich. Ich stehe auf Pillen und suchte seit einiger Zeit wieder hier Dr. Mario. Das Spiel mit den Pillen, die passend aufeinandergelegt werden müssen, das ist so toll. Man würde mich damit wahrscheinlich in die Retro-Halle auf der Gamescom in Köln stecken. Die größte Messe für Computer und Videospiele.
1: Nach Hause kommen.
2: Ein großes Klassentreffen der ganzen Branche.
3: Es ist einfach Inspiration und Aufregung.
4: Ich glaube, ein Ort, an dem man einfach zusammenkommt und zusammen feiert, dass Videospiele geil sind.
0: Yannick, wie geil ist es denn für dich gerade auf der Gamescom?
5: Das ist wirklich sehr, sehr toll hier. Es ist riesig und es sind so viele Leute hier. Es sind so viele Ausstellungen. Wir haben das Gefühl, wir kommen heute gar nicht durch an einem Tag.
0: WDR2-Hörer Yannick aus Jülich im Kreis Düren hat Karten bei uns gewonnen und tobt sich eben heute mit seinem besten Freund auf der Spielemesse aus. Dein erster Eindruck ist also überwältigend, sagst du.
5: Ja, die Stände sind toll. Das ist der Hammer.
0: Was bist du denn für ein Spielertyp? Eher so Retro-Spiele wie ich, also hier Tetris, Dr. Mario von früher, oder schon eher so heiß auf die neuesten Games?
5: Also wir spielen immer mittwochs in einer großen Freundesklicke mit 5 Leute und alles, was rauskommt, was man zu 5 spielen kann, wird von uns normalerweise immer privat dann angespielt.
0: Okay, und was ist gerade euer aktuelles Lieblingsspiel?
5: Zurzeit spielen wir Baldur's Gate. Das kam vor 2-3 Jahren kam das raus.
0: Da geht's worum?
5: Das ist eine Art Rollenspiel, in der man eine Rolle einnimmt und dann verschiedene Missionen erledigen muss und einfach die Welt erkunden kann.
0: Okay, das heißt, du würdest jetzt auf der Gamescom auch so ein bisschen danach Ausschau halten, weil dich das interessiert. Würde man dich dann auch sonst in der Retro-Ecke finden?
5: Ja, auf jeden Fall. Also früher habe ich total viel Tetris und Mario gespielt. Da suchen wir hier auch schon. Die Stände haben wir aber noch nicht gefunden.
0: Wenn du da was mitnehmen könntest, weißt du schon, was das wäre?
5: Also Erfahrungen, möglichst viele Spiele anspielen. Das gestaltet sich hier aber schwierig. Wir haben hier schon Schlangen gesehen, die gehen jetzt schon 5 Stunden lang.
0: Oh wow.
5: Da werden wir uns dann eher nicht anstellen.
0: Okay, also du möchtest am liebsten so viele Spiele spielen wie möglich. Dann viel Spaß noch dir auf der Gamescom in Köln. WDR2-Hörer Yannick aus Jülich. Mach's gut, danke.
5: Danke.

0: Das WDR2 Mittagsmagazin. Es geht hier gleich weiter mit Michelle Fausten. Und Thema bei dir ist die heftige Flutkatastrophe in Nepal.
1: Ja, diese Schlammlawine, die da runtergebrochen ist aus den Bergen und ganze Orte einfach so weggespült hat. Ich telefoniere gleich mit Marion. Sie ist Reiseleiterin aus Bergisch Gladbach, war schon häufig in diesem Gebiet unterwegs und kennt das sehr genau. Und sie weiß, dass zum Beispiel das Hotel, in dem sie immer untergekommen sind, um da in die Wanderroute zu starten, dass es das nicht mehr gibt. Die wartet auch auf Anrufe. Sie wartet auch darauf, Menschen zu erreichen, die sie da kennt. Ein paar Eindrücke von ihr über die Lage in Nepal hören wir gleich hier bei mir auf WDR2.
0: Nach 15 Uhr, ich bin Johanna Horn. Wir hören uns morgen.

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7: Die Nachrichten mit Christine Langner. Guten Tag.
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7: In der Himalaya-Region zwischen China und Nepal finden die Rettungskräfte nach der schweren Sturzflut gestern immer mehr Tote. Die nepalesische Polizei spricht mittlerweile von mehr als 350 Todesopfern. Mehr als 1300 Menschen werden vermisst. Die Region ist für die Helfer schwer zu erreichen. Lena Bodewein berichtet.
8: Diese verheerende Flutwelle, die hat am Mittwoch viele Kilometer des ganzen Straßennetzes in Nepal zerstört. Brücken mitgerissen, 20 Brücken sind verloren gegangen, heißt es. Also die Infrastruktur ist zunichte gemacht oder unter Schlamm begraben. Das heißt, das meiste wird mit Rettungshubschraubern gemacht. Auch die Helfer müssen mit Hubschraubern dorthin gebracht werden. Die nepalesische Armee ist im Einsatz und fliegt immer von Kathmandu in das betroffene Gebiet und holt von dort eben auch Überlebende von Dächern und bringt Schwerverletzte in die Hauptstadt Kathmandu.
7: Ein bundesweiter Mietendeckel wäre nach Ansicht der Linkspartei rechtlich möglich. Zu diesem Schluss kommt ein Gutachten, das die Linke in Auftrag gegeben hat. Bianca Schwarz, WDR Berlin.
9: Die Linke hat ihr früheres Mietendeckelkonzept überarbeitet und vom Verfassungsrechtler Thorsten Kinggreen von der Uni Regensburg prüfen lassen. Die Partei fordert demnach einen sofortigen, wie sie es nennt, Mietenstopp in angespannten Wohnungsmärkten und anschließend einen bundesweiten Mietendeckel. Die zulässigen Mieten sollen sich an einer neu zu berechnenden, echten Durchschnittsmiete orientieren. Liegt eine Miete deutlich darüber, soll sie auch bei bestehenden Mietverträgen auf das Niveau dieser Durchschnittsmiete gesenkt werden können. Liegt sie nur wenig darüber, soll sie nicht weiter erhöht werden dürfen.
7: Und auch das ist heute Thema. Deutschland und 5 andere EU-Staaten fordern drastische Kürzungen beim künftigen EU-Finanzrahmen. Bundeskanzler Merz sagte nach einem Treffen mit den Regierungschefs von Österreich, Dänemark, Schweden, Finnland und den Niederlanden, die von der EU-Kommission vorgeschlagene Erhöhung sei unbezahlbar. Der bosnisch-serbische Kriegsverbrecher Mladic ist serbischen Medien zufolge im Alter von 84 Jahren in einem Gefängniskrankenhaus gestorben. Mladic war zu lebenslanger Haft verurteilt worden, unter anderem wegen Völkermords im Bosnienkrieg. In Köln hat Oberbürgermeister Burmeister seinen verstorbenen Vorgänger Fritz Schrammer gewürdigt. Er sagte bei der Trauerfeier für den CDU-Politiker, Schrammer sei ein Köln-Versteher gewesen, der in der Stadt für jeden ansprechbar war. Die Gamescom in Köln hat seit heute Vormittag fürs Publikum geöffnet. Für viele ist die größte Computerspielmesse der Welt ein Highlight.
10: Das ist halt einfach ein nettes Event einmal im Jahr, um einfach mal so mitzukriegen, was Neues und das auch direkt mal testen zu können.
11: Immer wieder schön, immer wieder voll und viel zu sehen. Aber es macht immer wieder Laune.
12: Es macht einfach Spaß, Leute kennenzulernen auch und irgendwie. Ich bin mit einer Gruppe Freunden auch hier und das ist einfach nett.
7: Bis Sonntag werden auf der Gamescom rund 350.000 Besucher erwartet. Das war WDR aktuell.
13: Und hier kommt das Wetter von Sarah Geisler aus der WDR 2 Wetterredaktion. Ja, wir haben nach wie vor eine Mischung aus Sonne und Wolken über dem Westen, die aber immer heißer und auch immer schwüler wird. In Paderborn liegen die Höchstwerte heute bei 28 Grad, in Menden bei 29 und in Dienstlaken bei 30. Erstmal bleiben Schauer und Gewitter noch die Ausnahme. Ab heute Abend steigt das Risiko aber an und dann müssen wir bis morgen früh damit rechnen, dass sich Gewitter entwickeln. Die können lokal auch kräftig ausfallen mit Starkregen, Hagel und Sturmböen. Können, aber nicht müssen. Wo genau das dann passiert, müssen wir abwarten.
14: 4:04.
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13: Die Staus mit den längsten Wartezeiten. Gerade auf der A2 Dortmund Richtung Hannover. Hier ist die Autobahn zwischen Porta Westfalica und Feldheim gesperrt. Da hat es einen Unfall gegeben. 6 Kilometer Stau ab Flotow West. Dann die 3 Frankfurt nach Oberhausen zwischen dem Dreieck Holmer und dem Kreuz Leverkusen. 10 Minuten plus und 5 Kilometer stockend. Die 3 Köln Richtung Oberhausen jetzt zwischen dem Kreuz Breitscheid und Oberhausen Lierich. 1/4 Stunde plus auch hier. 6 Kilometer Stau. Dann hat es einen Unfall mit mehreren Fahrzeugen gegeben. Auf der A43 Wuppertal Richtung Recklinghausen zwischen Bochum-Leer und Herne-Eickel. Deswegen eine 3/4 Stunde länger. 5 Kilometer Stau. Hier ist gerade nur ein Fahrstreifen frei. Und die A45 Gießen Richtung Dortmund zwischen Hagen-Süd und Westhofener Kreuz. 10 Minuten plus und 4 Kilometer stockender Verkehr.
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13: Guten Tag. Gestern hier gewesen, heute hier gewesen und ich gedenke auch morgen wieder zurückzukommen. Wie sieht's bei dir aus, Sarah?
7: Geht mir ganz genauso.
13: Schön. Es gibt aber immer mehr Menschen, die sich zumindest vorstellen könnten, ihren Job zu wechseln und zwar komplett, also in eine ganz andere Richtung zu gehen. Warum das so ist? Ob wir alle mutiger geworden sind oder unzufriedener in unseren Jobs, das frage ich gleich nach.
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0: Wie schön. Das passt ja vom Titel. Listen to your heart. Roxette hier auf WDR 2. Immer mehr Menschen listen offensichtlich ihrem Heart hinterher und wechseln den Job oder denken zumindest drüber nach. Wir sprechen über eine Umfrage, die die Jobbörse Indeed jetzt durchgeführt hat bzw. durchführen hat lassen. Mal abgefragt hat, wer wäre eigentlich bereit, seinen Job zu wechseln und zwar mal was ganz anderes zu machen. Also auch ein ganz anderes Berufsfeld und wir hören, das machen immer mehr Menschen. Annelene Bergentum, WDR 2 Wirtschaft ist bei mir. Hallo Annelene.
1: Hallo.
0: Du hast die Zahlen mitgebracht. Wie viele sind das denn?
1: Ja, also der Studie nach können sich wirklich fast 2 von 3 Menschen, also 64%, vorstellen, den Job zu wechseln und zwar in ein komplett neues Berufsfeld. Eine von ihnen ist Andrea aus Köln. Sie hat 20 Jahre im kaufmännischen Bereich gearbeitet und zuletzt in der Revision.
2: Das fing schon vor einigen Jahren an, dass ich festgestellt habe, dass die Arbeit mir eigentlich nicht so richtig liegt und vor allem aber auch keinen Spaß macht. Und dass ich die Arbeit eher als sinnlos empfinde. Oha. Deswegen habe ich dann irgendwann die Reißleine gezogen und habe überlegt, wie ich mich verändern kann.
1: Ja, sie ist dann nochmal an die Uni, hat die Arbeitszeit deutlich reduziert und soziale Arbeit studiert und macht gerade ihren Bachelor. Und danach will sie, wie sie sagt, ja, was Sinnvolles mit Menschen machen, weiß aber auch nicht genau wo.
0: Ich frage mich jetzt, sind wir mutiger geworden oder sind wir unzufriedener in unseren Jobs geworden? Warum wollen viele wechseln?
1: Also von beidem etwas, würde ich sagen. Die meisten haben laut Indeed-Studie wirklich das Gefühl, ja, im Job festzustecken. Und viele machen sich auch Sorgen um die eigene berufliche Zukunft, gerade jetzt aufgrund der aktuellen wirtschaftlichen Unsicherheit. Was ich da ganz spannend fand, dass diese Angst bei deutschen Arbeitnehmern am größten ist. Also in anderen Ländern sind die entsprechenden Zahlen da niedriger. Dementsprechend können sich viele hier bei uns auch vorstellen, in Branchen zu wechseln, die vom Fachkräftemangel betroffen sind, aber auch in den öffentlichen Dienst zum Beispiel, der ja auch sehr sichere Arbeitsplätze bietet.
0: The German Angst, das kennt man doch, das Phänomen. Ein Detail ist mir nicht entgangen, die Formulierung, viele können sich das vorstellen, aber wie viele ziehen das am Ende durch, ist dann ja auch nochmal eine Frage, ne?
1: Definitiv. Die Studie gibt darauf zwar keine Antwort, aber sie sagt, dass viele definitiv Angst davor haben. Also, weil so ein Wechsel natürlich für sie auch eine gewisse Unsicherheit bedeutet. Das hat auch Andrea aus Köln erlebt.
2: Es war keine Entscheidung von heute auf morgen und hat auch lange gedauert, da ich einen wirklich sicheren Arbeitsplatz, eine unbefristete Stelle und ein gutes Gehalt weggeworfen habe, in Anführungsstrichen. Und ich habe festgestellt für mich, dass Geld nicht alles ist.
1: Ja, trotzdem muss man sagen, für die meisten lohnt sich so ein Wechsel wirklich. Also eine Untersuchung der Bertelsmann Stiftung aus dem Jahr 2025 zeigt, dass die meisten deutlich zufriedener sind und sogar auch mehr Geld verdienen, wenn sie den Job wechseln. Und zwar vor allem in Berufe mit neuen Tätigkeiten und Anforderungen.
0: Vielleicht haben wir jetzt einen kleinen Impuls gegeben für alle, für euch da draußen, in denen dieses Gefühl auch schon seit längerer Zeit ruht. Ich könnte da doch mal was Neues ausprobieren. Ein bisschen Mut hat da noch nie geschadet. 20 nach 4 haben wir. Wir wollen gerne Hallo sagen an alle Neustarter. 20 nach 3, Entschuldigung. Falls ihr auch schon mal einen neuen Job gemacht habt, meldet euch doch gerne rein hier bei WDR 2. Ein paar spannende Geschichten können wir gerne hören heute Nachmittag. 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

0: Hi, hi, hi. Hallöchen, hallöchen. Voulez-vous coucher avec moi ce soir? Willst du heute Nacht mit mir?
1: Ihr wisst Bescheid. Das ist der Aufruf von Lady Marmalade hier auf WDR 2. Ich habe einen etwas zurückgenommeneren. Es ist ja schließlich an Donnerstagnachmittag, 15.26 Uhr. Ich möchte gerne wissen, voulez-vous jouer avec moi? Heute? Wollt ihr ein bisschen mit mir spielen? Und zwar die schnelle Minute. Ich brauche einen Kandidaten oder eine Kandidatin, die sich fit genug fühlt, jetzt gleich anzutreten. Eine Minute lang stelle ich Fragen zu Themen, die wir heute bequatscht haben hier auf WDR 2. Und wenn ihr 6 Stück richtig beantworten könnt, gibt es den WDR 2 Coffee to go Becher in der Exklusivversion mit Westen Skyline. Kann man nirgendwo kaufen, hier wird nur zu gewinnen. Wer mitmachen möchte heute, meldet sich bitte ab jetzt an der 0800 5678 222 und wir spielen dann gleich um 20 vor 4.
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1: Direkt aus dem Studio Münster, ich bin Kirsten Lorek. Hallo. In Rheine ist heute die einzige Wasserstofftankstelle im Münsterland in Betrieb gegangen. Die Betreiber rechnen mit einem guten Geschäft, so Tankstellenbetreiber Christoph Gohlücke.
2: Gerade jetzt im Moment ist es so, dass die Mehrkosten zwischen einer Dieselmaschine und einem Wasserstofffahrzeug, diese Mehrkosten werden zum Teil gefördert. Und damit rechnet sich das auch für die Spediteure, weil die Wasserstoff-LKWs sind von der Maut befreit, sind steuerbegünstigt. Deswegen nehme ich den Mut und wir sind jetzt im Moment in der Wasserstoffmobilität, da wo wir in der E-Mobilität vor 5-6 Jahren waren.
1: Mit der neuen Tankstelle in Rheine gibt es jetzt insgesamt 11 Wasserstofftankstellen in NRW. An der CDU-Basis im Münsterland brodelt es. Es geht um die Leihmutter-Affäre von Jens Spahn. Der Gemeindeverband Wadersloh hat ihn offen aufgefordert, sein Bundestagsmandat niederzulegen. NRW-Ministerpräsident Hendrik Wüst springt ihm zur Seite.
3: Es geht am Ende um Kinderwunsch, was eigentlich was Gutes. Vielleicht sollte man das bei allen weiteren Fragen auch mal im Blick behalten. Jens Spahn ist wie oft direkt gewählt? Von den Menschen im Kreis Steinfurt und im Kreis Borken. Mindestens 6-mal direkt gewählt. So auch bei der letzten Bundestagswahl.
1: Spahn selbst schließt einen Rückzug aus dem Bundestag aus. Einige CDU-Funktionäre bemängeln intern eine fehlende Einsicht des ehemaligen Fraktionschefs. Einsichtig gegenüber dem Gericht haben sich dagegen zwei Brüder aus Oelde gezeigt. Sie waren geständig und zwar über die Anklage hinaus. Gut 30-mal haben sie illegal Maschinenbauteile nach Russland exportiert, trotz der Sanktionen wegen des Ukraine-Kriegs. Der Wert rund 830.000 Euro. In Haft müssen sie trotzdem, das Urteil ist aber noch nicht rechtskräftig. Und jetzt zum Wetter. Das hat Sarah Geißler aus unserer WDR-Wetterredaktion.
4: Ja, es ist im Münsterland mit 29 bis 31 Grad der wärmste Tag der Woche. Am Nachmittag mit zunehmender Bewölkung und Schwüle. Erst sind Schauer und Gewitter noch selten. Ab dem Abend steigt die Gewitterwahrscheinlichkeit an. Bis morgen früh muss dann örtlich sogar mit Starkregen, Hagel und Sturmböen gerechnet werden.
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5: 15:34, hier kommen die Staus mit den längsten Wartezeiten. Die A1 Euskirchen Richtung Dortmund zwischen Köln-Bocklemünd und dem Kreuz Leverkusen-West. 10 Minuten plus und 6 Kilometer Stau. Dann ist die A2 gesperrt, Dortmund Richtung Hannover. Zwischen Porta Westfalica und Veltheim hat es einen Unfall gegeben. Sperrung verursacht gerade 6 Kilometer Stau ab Flotow-West. Dann steht ihr auch auf der A43 Wuppertal Richtung Recklinghausen. Zwischen Bochum-Leer und Herne-Eickel hat es einen Unfall mit mehreren Fahrzeugen gegeben. Deswegen ist da nur ein Fahrstreifen frei. Auch hier 6 Kilometer Stau und eine halbe Stunde plus. A45 Gießen Richtung Dortmund zwischen Hagen Süd und Westhofener Kreuz. 10 Minuten plus 4 Kilometer stockend. Und die A46 Heinsberg Richtung Düsseldorf zwischen Grevenbroich und Neuss-Holzheim. Da auch 10 Minuten plus und 4 Kilometer Stau.
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5: Hallöchen, Hallöchen an alle, die mitgemacht haben bei der schnellen Minute zur Registrierung. Wir picken jetzt jemanden raus und spielen mit euch allen zusammen in 7 Minuten hier auf WDR 2.

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0: Sie hat einen riesen Herzklopfen, hat sie mir gerade gesagt, in der Leitung. Die Claudia aus Reichshof im schönen Oberbergischen. Hallo Claudia.
1: Hallo Michelle.
0: Das muss doch gar nicht sein.
1: Bitte?
0: Das mit dem Herzklopfen, das muss doch gar nicht sein.
1: Ach, ich habe so oft versucht, schon durchzukommen und jetzt hat es endlich geklappt und jetzt bin ich schrecklich aufgeregt.
0: Na, siehst du, das gehört dazu. Die schnelle Minute spielen wir hier auf WDR 2. Mhm. Es geht ja, das darf der Chef nicht hören, dass ich das sage, ja? Aber es geht ja nur um den WDR 2 Coffee-to-go-Becher.
1: Ach, nur?
0: Und nein, ich sage ja nur, wenn das nicht klappt, dann ist das ja gar nicht so ein Weltuntergang.
1: Okay.
0: Ja. Claudia bringt alle Voraussetzungen mit. Die sitzt super entspannt auf ihrer Terrasse gerade, kommt aus dem Holland-Urlaub und hat noch eine Woche Urlaub.
1: Ja, ist nicht schlecht.
0: Claudia, ich habe gehört, dir ist schon so langweilig gewesen, dass du die Fenster geputzt hast heute.
1: Ja, die waren furchtbar dreckig, die vielen Fliegen. Mhm. Und da habe ich gedacht, jetzt ran, ne? Mhm. Hat gerade Zeit.
0: Ja. Gerade auch Zeit. Für viel Radio hören heute hoffentlich.
1: Ja.
0: In der schnellen Minute fragen wir so ein paar Sachen ab, die heute passiert sind, über die wir gesprochen haben hier im Radio. Eine Minute lang stelle ich Fragen. Wenn du 6 Stück richtig beantwortest, gibt es das heiße Teil?
1: Mhm.
0: Sollen wir loslegen?
1: Bin bereit.
0: Bitteschön.
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0: So, Prinz Harry, Meghan Archie und Lilibet sind zurück. Wo genau?
1: In der England.
0: Ja, genau. 1000 Tonnen Sand liegen jetzt in Dortmund für die Meisterschaft in welchem Sport?
1: Im Beachvolleyball.
0: Richtig. Johannes Siemann hat heute 2 Tickets verspielt für den begehrten Samstag auf welcher Gaming-Messe in Köln?
1: Die Gamescom.
0: Das ist korrekt. Heute ist der Lirum, Larum, Löffel rum oder der Schnick, Schnack, Schnucktag?
1: Schnick, Schnack, Schnucktag.
0: Korrekt. Ein Kartoffelbauer aus Niedersachsen hat aus Versehen was mitgeerntet? Ein Goldschatz oder eine Weltkriegsbombe?
1: Eine Weltkriegsbombe.
0: Das ist richtig, Gott sei Dank, alles gut gegangen. Auf der Vanity Fair Liste der bestangezogene Menschen steht jetzt welches Kirchenoberhaupt?
1: Papst Leo.
0: Und damit waren es schon 6 Stück, liebe Claudia.
1: Super, cool.
0: Hast es geschafft?
1: Ja.
0: Juhu.
1: Ja, geil, danke schön. Das freut mich.
0: Wie groß ist der Stein gewesen, der dir jetzt abgefallen ist?
1: Ah, ich glaube, den hat man bis Köln gehört, oder?
0: Ja. Ach, du warst das.
1: Ja, genau.
0: Der war das, der Stein.
1: Ja.
0: Genieß das, wir schicken den Coffee-to-go-Becher an dich raus, ja?
1: Super, danke vielmals und einen schönen Tag noch an alle WDR 2-Hörer.
0: Danke, tschüss.

es ist Donnerstag. Ich weiß, so gerade Richtung Ende der Woche geht euch vielleicht auch mal der Job ein bisschen auf den Geist und ihr sagt, kann ich nicht irgendwann mal was anderes machen? Manchmal ruht dieser Gedanke auch schon einige Jahre in einem und ihr wollt wirklich was ganz anderes machen. Wir haben eben schon darüber gesprochen, dass immer mehr Menschen sich vorstellen können, zumindest mal was komplett Neues auszuprobieren. Auch Anja aus Erfstadt hat sich gerade eben hier reingemeldet. Sie hat vor einigen Jahren nach einem Fast-Burnout im Pflegebereich was Neues gemacht und bereut diesen Schritt überhaupt nicht. Und ich möchte ganz gerne heute Nachmittag mal mutige Geschichten sammeln. Macht doch mal ihr da draußen, die es schon geschafft haben, was Neues zu machen. Macht doch mal denen, die drüber nachdenken, ein bisschen Mut hier auf WDR 2. Eure Erfolgsgeschichten gerne zu mir ans Studio hier auf WDR 2.

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Ich gehe kurz dazwischen mit einer wichtigen Meldung von der A52 Roermond-Mönchengladbach in Höhe Schwalmtal. Da werden Steine auf die Fahrbahn geworfen. Achtung bitte in beiden Richtungen. Auf der A52 ist das Roermond-Mönchengladbach, da in Höhe Schwalmtal. Vorsicht bitte, werden Steine auf die Fahrbahn geworfen.

0: So, ich melde mich nochmal mit einer aktualisierten Version. Vor sich jetzt bitte auf der A52 Ruhrmond-Mönchengladbach zwischen Schwalmtal und Hostert. Hier werden Steine auf die Fahrbahn geworfen. Achtung bitte in beiden Richtungen. Das ist die A52 Ruhrmond-Mönchengladbach. Zwischen Schwalmtal und Hostert werden Steine auf die Fahrbahn geworfen.
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3: Die Nachrichten mit Christine Langner. Guten Tag.
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3: In Münster läuft die zweitägige Klausurtagung der Bundestagsfraktionen von Union und SPD. Spitzenpolitiker der Regierungsparteien beraten über einige wichtige Entscheidungen in der nächsten Zeit. SPD-Fraktionschef Miersch sprach von großen Herausforderungen.
4: Am Ende müssen wir auch liefern. Insofern ist Münster meines Erachtens der Zwischenschritt, sich nochmal auch zu vergewissern, was lief gut im vergangenen Jahr, wo müssen wir noch besser werden, auch gerade in der Zusammenarbeit untereinander.
3: Ein Thema wird die geplante Reform der Rente sein. Der Vorsitzende der Unionsfraktion Frei rief dazu auf, gemeinsame Positionen zu entwickeln.
5: Denn am Ende ist entscheidend, was für unser Land dabei rauskommt. Und daran arbeiten wir heute und morgen und auch in den nächsten Wochen.
3: Für Frei ist es die erste Fraktionsklausur. Er hat das Amt des Unionsfraktionschefs erst vor kurzem übernommen, nach dem Rücktritt seines Vorgängers Spahn. Der bosnisch-serbische Kriegsverbrecher Mladic ist tot. Er starb im Alter von 84 Jahren in einem Gefängniskrankenhaus in Den Haag. Das dortige Kriegsverbrechertribunal hatte Mladic zu lebenslanger Haft verurteilt, unter anderem wegen Völkermords im Bosnienkrieg. Silke Hane.
6: Mladic ist zu diesem Zeitpunkt 53 Jahre alt und Oberkommandeur der serbisch-bosnischen Armee. Die kämpft im Bosnienkrieg dafür, möglichst große Gebiete für die serbische Bevölkerung zu erobern. Dafür schreckt Mladic vor systematischen Vertreibungen und Völkermord nicht zurück. Mehr als 8000 ihrer bosniakischen Landsleute ermorden die bosnischen Serben unter seinem Befehl nach der Einnahme von Srebrenica. Reue hat Mladic nie gezeigt, nicht für Srebrenica und andere Morde, auch nicht für die fast 4 Jahre lange Belagerung der bosnischen Hauptstadt Sarajevo, der mehr als 10.000 Menschen zum Opfer fielen.
3: Und auch das ist heute Thema. In der Himalaya-Region zwischen China und Nepal kommen die Rettungskräfte nach der schweren Sturzflut gestern schwer voran. Die nepalesische Polizei spricht mittlerweile von mehr als 360 Todesopfern und mehr als 1.400 Menschen werden vermisst. US-Präsident Trump hat Unternehmen per Dekret verboten, bestimmte im Ausland hergestellte Teile zu kaufen und in den USA zu installieren. Im Fokus stehen Anlagen, Software und Bauteile, die vom Ausland gesteuert und auch abgeschaltet werden könnten. André Rankl ist offiziell neuer Bundestrainer der Eishockeymänner. Er war viele Jahre Nationalspieler und wurde mit den Eisbären Berlin 7-mal deutscher Meister. Zuletzt war er dort Co-Trainer. Quallen bringen gerade wieder den Betrieb im größten französischen Atomkraftwerk Gravelines an der französischen Küste durcheinander. Seit der vergangenen Nacht sind laut einer Sprecherin mehr als 200 Tonnen der Tiere aufgetaucht bei den Filtersystemen der Meerwasserpumpstation. Zur Sicherheit wurden mehrere Reaktorblöcke teils runtergefahren, teils laufen sie mit reduzierter Leistung. Für das Stromsystem soll aber kein Risiko bestehen. Das war WDR aktuell.
0: Dankeschön. Sarah Geisler ist da mit den Wetteraussichten. Hallöchen.
7: Hallöchen, ja. Bis zum Abend werden die Wolkenlücken allmählich kleiner. Die Schwüle nimmt weiter zu und das Gewitterrisiko steigt. Erst sind nur vereinzelte Schauer und Gewitter im Westen möglich. In der Nacht müssen wir uns aber darauf einstellen, dass es auch mal kräftig wird. Örtlich mit Starkregen, Hagel und schweren Sturmböen. Im Moment sieht es danach aus, dass eine größere Schauer- und Gewitterlinie so gegen 20, 21 Uhr über Eifel und Städteregion Aachen zu uns in den Westen zieht und sich von da weiter ausbreitet. Erstmal vor allem in Richtung Münsterland, also auf den Niederrhein entlang. Rechnen müssen wir dann im Laufe der Nacht aber überall damit, dass Gewitter entstehen und die auch mal kräftig sein können. Es bleibt auch morgen schwül mit vielen Wolken, ab und zu mal Auflockerungen, immer wieder aber auch mit durchziehenden Schauern und Gewittern. Wird aber nicht mehr ganz so heiß wie heute.
0: Dankeschön.
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0: 16.04 Uhr, Vorsicht bitte nochmal auf der A52 Ruhrmond-Mönchengladbach zwischen Schwalmtal und Hostad. Da werden Steine auf die Fahrbahn geworfen. Achtung, hier bitte in beiden Richtungen. Dann die Staus mit den längsten Wartezeiten. Erstmal die A2 Dortmund Richtung Hannover. Die ist zwischen Porta Westfalica und Veltheim nach einem Unfall gesperrt. Bis heute Abend noch 6 Kilometer Stau hier ab Flotow West. Dann die 3 Frankfurt nach Oberhausen zwischen dem Dreieck Heumar und dem Kreuz Leverkusen. Viertelstunde plus, 8 Kilometer stockend. A3 Köln Richtung Oberhausen zwischen Duisburg-Wedau und Oberhausen-Lierich, dann eine Viertelstunde länger, 6 Kilometer Stau. A45 Gießen Richtung Dortmund zwischen Hagen Süd und Westhovener Kreuz, 20 Minuten plus und 7 Kilometer Stau. Und auf der 46 ist auch noch ordentlich was los. Heinsberg Richtung Düsseldorf zwischen Grevenbroich und Neuss-Holzheim. Da bitte eine Viertelstunde mehr einplanen gerade. 4 Kilometer Stau.
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0: Michelle Fausten am Mikrofon, Sarah Geisler im Wetter, Zoe Wees hat ein Lied über uns geschrieben. Das heißt,
5: jetzt kommt's.
0: Girls Like Us.
8: Ciao.

0: 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Es ist der Donnerstag, 3:45. Das sind schlimme Bilder, die wir aus Nepal sehen. Da hat sich eine furchtbare Schlammlawine im Himalaya gelöst und hat ganze Ortschaften einfach weggerissen. Die Zahlen der Menschen, die davon betroffen sind, die gehen immer weiter nach oben. Offiziell bestätigt sind bisher mehr als 1.300 Menschen, die noch vermisst werden. Das sind Einheimische, also die da leben. Es sind aber auch zahlreiche Touristinnen und Touristen, die zum Wandern im Himalaya unterwegs sind. Das ist eine sehr touristische Region dort. Auch 8 Deutsche stehen auf der Liste. Marion Sivatlai kommt aus Bergisch Gladbach. Sie ist Reiseleiterin für Nepal und war schon sehr oft in dieser Region unterwegs und telefoniert mit uns hier auf WDR 2. Hallo Marion.
1: Hallo, schön mit dir zu sprechen.
0: Marion, du hast gerade eben noch mit einem Sherpa in der Region telefoniert. Du bist da sehr gut vernetzt. Erzähl mal, was hat er dir erzählt?
1: Also alle sind vollkommen schockiert, weil einfach diese Flutwelle so aus dem Nichts kam, vollkommen unvorbereitet. Und in Nepal spricht man inzwischen also von Opfern. Also man erwartet, dass das an die 5.000 wohl sind.
0: Du warst ja im Frühjahr selbst erst da.
1: Genau.
0: Beschreib uns diese Gegend mal.
1: Also vor der Flut ist das eine wunderschöne Gegend. Der Ort Siabrubesi, den es jetzt nicht mehr gibt, ist der Ausgangspunkt für Treks, die in das Langtang-Gebiet gehen, ins Langtang-Tal. Dieser Ort liegt an einem Fluss gelegen, umgeben von Bergen, ein relativ enges Tal. Und von dort aus wandert man dann los. Standardmäßig übernachtet man die letzte Nacht vor dem Trek in Siabrubesi und geht dann los. Eine wunderschöne Gegend, sehr grün, super nette Leute. Ja, und das ist jetzt alles weg.
0: Was macht das mit dir?
1: Also es macht mich fassungslos und super traurig. Ich kenne halt Leute, die dort leben, einfach weil ich da insgesamt diesen Track 4-mal gemacht habe und wir immer im gleichen Hotel absteigen. Und zu wissen, dass die ihrer Existenz beraubt sind, im günstigsten Falle, aber wahrscheinlich auch des Lebens beraubt sind, das macht schon sprachlos. Also der ganze Ort ist nicht mehr da. Da wohnen vielleicht 250 Leute. Ungefähr. Es gibt dort etwa 10 kleinere Hotels und das ist alles weg. Wirklich komplett mit Schlamm überdeckt.
0: Was bedeutet das jetzt für euch? Ich meine, ihr organisiert ja auch Reisen nach Nepal. Mhm. Die Hauptwander- und Reisezeit, die startet ja jetzt eigentlich erst. Habt ihr erstmal alles gecancelt?
1: Nein, also wir haben in diesem Herbst keine Touren, die in das Gebiet gehen. Aber unsere Planung war, im nächsten Jahr über Land nach Tibet zu fahren. Und das ist genau die Strecke, über die diese Flutwelle gekommen ist. Die ist ja von der tibetischen Grenze durch ein enges Tal geflossen. Und da wird es keine Straße mehr geben. Man hat in den Medien gesehen, wie dieser nepalesisch-tibetische Grenzübergang ja wirklich in Sekunden weggerissen wurde. Und ich weiß nicht, im Moment kann ich nicht sagen, ob wir diese Reise so, wie wir sie geplant haben, anbieten werden.
0: Das ist Marion Sivatlai aus Bergisch Gladbach, die schon oft als Reiseleiterin in der Region in Nepal war, die da jetzt von einer Schlammlawine überspült wurde. Vielen Dank für die Eindrücke hier heute auf WDR 2.

0: Laufbursche war er mal. Bei einem Musikverlag, Elton John, bis er dann großer Musikstar geworden ist. 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Immer mehr Menschen können sich wohl vorstellen, mal einen ganz neuen Job auszuprobieren. Das zeigt eine neue Umfrage, über die wir eben schon gesprochen haben. Ich find's gut. Zahlreiche mutige Menschen, die diesen Schritt schon gewagt haben, leben offenbar auch hier bei uns im Westen. Der Olli zum Beispiel.
1: Nach 28 Jahren habe ich letztes Jahr meinen Job gekündigt. Ich war in der Industrie und habe mich entschieden, was ganz anderes zu machen und bin jetzt Hausmeister für Kindergärten.
0: Das
1: war das Beste, was ich machen konnte.
0: Hausmeister für Kindergärten und alle Kinder so, ja, wir lieben den Olli. Wie schön. Bitte mehr mutige Jobwechselgeschichten heute hier auf WDR 2. Ich spiele auch die Motivationsmusik dazu für alle, die noch einen kleinen Arschtritt brauchen. Eric Price, Call on Me, gibt's gleich.
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1: Direkt aus dem Studio Münster, ich bin Kirsten Lorek. Hallo. In Rheine ist heute die einzige Wasserstofftankstelle im Münsterland an den Start gegangen. Die Betreiber rechnen mit einem guten Geschäft, so Tankstelleninhaber Christoph Gohlücke.
2: Gerade jetzt im Moment ist es so, dass die Mehrkosten zwischen einer Dieselmaschine und einem Wasserstofffahrzeug, diese Mehrkosten werden zum Teil gefördert. Und damit rechnet sich das auch für die Spediteure, weil die Wasserstoff-LKWs sind von der Maut befreit, sind steuerbegünstigt. Deswegen nehme ich den Mut und wir sind jetzt im Moment in der Wasserstoffmobilität, da wo wir in der E-Mobilität vor 5-6 Jahren waren.
1: Mit der neuen Tankstelle in Rheine gibt's jetzt insgesamt 11 Wasserstofftankstellen in NRW. Viel Energie also bei uns im Münsterland. Energiegeladen geht's auch zu an der CDU-Basis in unserer Region. Da brodelt's nämlich. Es geht um die Leihmutter-Affäre von Jens Spahn. Der Gemeindeverband Wadersloh hat ihn offen aufgefordert, sein Bundestagsmandat niederzulegen. NRW-Ministerpräsident Hendrik Wüst springt ihm zur Seite.
3: Es geht am Ende um Kinderwunsch, was eigentlich was Gutes. Vielleicht sollte man das bei allen weiteren Fragen auch mal im Blick behalten. Jens Spahn ist wie oft direkt gewählt? Von den Menschen im Kreis Steinfurt und im Kreis Borken mindestens 6-mal direkt gewählt.
1: Spahn selbst schließt einen Rückzug aus dem Bundestag aus. Ausgeschlossen vom ersten Arbeitsmarkt fühlen sich in Münster immer weniger Menschen mit Schwerbehinderung. Im Gegenteil, mehr als 7% aller Menschen, die bei der Stadt Münster beschäftigt sind, haben eine Schwerbehinderung. Das geht aus aktuellen Zahlen des Personalamtes hervor. Münster liegt damit deutlich über der gesetzlich vorgeschriebenen Mindestquote. Auch die Zahl der Bewerbungen von Menschen mit Behinderungen ist stark gestiegen. Die Stadt Münster will diese Entwicklung weiter vorantreiben. Wie es mit dem Wetter weitergeht, das verrät uns jetzt Sarah Geißler aus unserer WDR-Wetterredaktion.
4: Ja, es geht schwülwarm und immer bewölkter Richtung Abend. Die Gewitterwahrscheinlichkeit steigt im Münsterland weiter an, sodass es bis morgen früh nicht nur Blitzen und Donnern, sondern örtlich auch Starkregen, Hagel und Sturmböen geben kann. Morgen dann bis 25 Grad bei weiter hohem Gewitterpotenzial.
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5: 16:34, die Staus mit den längsten Wartezeiten. Die A2 Dortmund Richtung Hannover, die ist zwischen Porta Westfalica und Veltheim nach einem Unfall gesperrt. Wahrscheinlich noch bis heute Abend 6 Kilometer Stau ab Flotow West. Dann die 3 Frankfurt nach Oberhausen zwischen Königsforst und dem Kreuz Leverkusen. Viertelstunde plus hier 8 Kilometer stockend. Die 3 Köln nach Oberhausen zwischen dem Kreuz Breitscheid und Oberhausen-Lierich. Da 20 Minuten plus und 7 Kilometer Stau. Dann habe ich die A45 Gießen Richtung Dortmund zwischen Hagen Süd und Westhofener Kreuz. 3/4 Stunde plus 7 Kilometer Stau. Hier hat es einen Unfall gegeben, deswegen ist nur ein Fahrstreifen frei. Und die A59 Duisburg Richtung Dienstlaken zwischen Duisburg Zentrum und Dienstlaken West. 20 Minuten plus hier 10 Kilometer stockender Verkehr.
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6: Michelle ist die Frau, Michael ist der Mann und das ist seine Stimme. Michael Schulte, der ist noch bei 5 a.m. heute früh hängen geblieben.

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0: Das ist Popmusik im Radio. Ed Sheeran. Und jetzt kommt Popcorn.
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0: Heute ist Donnerstag. Im Kino laufen neue Filme an und wir stellen euch einen vor von einem Top-Regisseur. Ridley Scott, das ist der, der schon Gladiator auf die Leinwand gebracht hat oder Alien, auch Thelma und Louise. Und jetzt heißt sein neuer Film Das Ende der Sterne. Dazu brauchen wir die passende Endzeitmusik. Andrea Burz, jetzt kommst du wieder zwei Kino. Du hast das Ding schon geschaut. Wird's wieder ein Hit?
2: Also wenn man sich mal den Hauptdarsteller anguckt, das ist Jacob Elordi, also der knapp 2 Meter große Australier, der ja auch als neuer James Bond gehandelt wird, der dürfte ziehen, da würde ich sagen ja. Der spielt hier einen sensiblen, trauernden Mechaniker, Hick heißt er, der lebt auf einem verlassenen Flugzeughangar in Colorado, denn eine weltweite Pandemie hat einen Großteil der Menschen ausgelöscht, auch ihn zum Witwer gemacht und bei ihm ist Bangley, das ist so eine Art Survival-Experte und die beiden leben abgeschottet in so einer Zweckgemeinschaft mit nur dem Nötigsten.
3: Die Welt von damals existiert nicht mehr. Da draußen gilt, töten oder getötet werden.
2: Ja, da sind nämlich viele unerbittliche Angreifer noch unterwegs, die es auf Nahrung und Waffen abgesehen haben.
0: Das klingt nach so einem richtigen Endzeit-Drama mit viel Geballer.
2: Ja. Also es gibt einzelne Kämpfe, aber der Film verliert sich überhaupt nicht in Materialschlachten. Es geht nämlich eigentlich um die Hoffnung, die die Menschen noch haben und die Hoffnung, noch andere Menschen zu treffen. Und deshalb macht sich auch die Hauptfigur Hick nach einem Funksignal mit dem Flugzeug auf die Suche nach Menschen, mit denen er wieder was aufbauen kann. Also eigentlich eine Aktion, die nur schief gehen kann. Und das Ganze in die Schönheit der Natur. Übrigens sind die Berge Colorados in den Dolomiten gedreht worden. Aha. Und immer mit dabei hat er seinen Hund Jasper. Das heißt, beim Dreh hatte Jacob Elordi immer Aufschnitt in der Tasche.
4: I respond way better to cold cuts. I liked it very much. And I mean, no more unpredictable than working with Josh.
2: Ja, und vor allen Dingen sei sein Hund auch noch berechenbarer als mancher Kollege gewesen. Der spricht da Josh Brolin an, der diesen Survival-Experten spielt.
0: Gucken oder nicht gucken, Andrea, das ist jetzt die Frage. Was sagst du?
2: Also, ich finde schon, dass das durch diesen optimistischen Grundton und die tollen Naturaufnahmen und natürlich auch Jacob Elordi was Besonderes ist, ein ungewöhnliches Endzeitdrama, das von Menschlichkeit in einer unmenschlichen Welt erzählt, nicht immer aus einem Guss ist. Ich gebe 4 von 5 Sternen.
0: Optimistischer Grundton, hast du gesagt. Ich möchte mal kurz diese Filmmusik anspielen.
2: Ja, da muss man sich jetzt aber die Berge zu vorstellen.
0: Ja, ja. Das Ende der Sterne also ist was für euch, wenn ihr auf Science Fiction steht und so ein Endzeitdrama gerne euch anschaut. Ist neu im Kino. Danke, Andrea.
2: Gerne.
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0: Oh ja, schön. Ich kann schon über die Webcam sehen, gerade live auf dem Prinzipalmarkt in Münster. Da stehen schon Zelte, mitten auf der Straße eine Palette zusammengeklappter Bierbänke. Die haben ordentlich was vor, jetzt am Wochenende. Ab morgen ist NRW-Tag, 3 Tage lang in Münster. NRW wird ja 80 Jahre alt und die Stadt Münster lädt ein, das Ganze zu feiern. Also falls ihr noch keine Pläne habt fürs Wochenende, heißt das für euch, die komplette Münsteraner Innenstadt ist eingeNRW't. Es gibt Live-Konzerte, Live-Musik, Live-Comedy. Ihr könnt am Samstag zum Beispiel auch mit der Maus singen oder abends auf dem Domplatz hier eine Kopfhörerparty mitmachen. 10.000 Kopfhörer haben die da. Ist immer witzig, wenn 10.000 Leute singen, aber man die Musik dazu gar nicht hört. Bus und Bahn fahren übrigens kostenlos, also ganz schön viel los und viel Programm ab morgen dann in Münster. Das Ganze geht dann bis Sonntag und das alles zum 80. Geburtstag von Nordrhein-Westfalen, dem Bundesland, in dem wir alle gerne zu Hause sind? Fragezeichen.
1: Ich liebe NRW, weil NRW total vielfältig ist. Es gibt auf engstem Raum so viele wundervolle, interessante Sachen, die man erleben und machen kann.
2: Ich mag NRW gerne, weil die Menschen hier sehr ehrlich sind.
3: Und was uns auffällt, immer wenn wir Freunde aus dem Ausland vor allen Dingen hier haben, die es nicht glauben können, dass man hier einfach einen Bierdeckel bekommt, wo Striche gemacht werden, ohne direkt bezahlen zu müssen.
4: Ja, hier gibt es ganz viele verschiedene Nationalitäten, ganz viele bunte und schräge Vögel. Das ist das, was das Ruhrgebiet ausmacht und natürlich auch NRW.
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0: Die Jungs aus Norddeutschland, Revolverheld, lass uns gehen hier auf WDR 2. Ihr habt alle noch nicht damit gerechnet, dass ihr heute noch eine Runde Luna euch reinziehen werdet. Bailando. Ich greife schon mal vor, wird unser 90er der Stunde sein, gleich nach 17 Uhr. Außerdem die, ich finde, sehr gelungene, coole neue Nummer von Tempa City, Self-Aware. Die kommen aus Israel. Spiele ich euch gleich.
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6: Die Nachrichten mit Christine Langner. Guten Tag.
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6: In der Gebirgsregion zwischen Nepal und China ist die Zahl der Opfer nach der Sturzflut weiter gestiegen. Inzwischen hat die nepalesische Polizei mehr als 360 Tote bestätigt. Über 1400 Menschen werden vermisst. Nach Angaben der Tourismusbehörde in Nepal wird auch nach 8 Deutschen gesucht. Lena Bodewein berichtet.
7: Mit Hubschraubern, Booten und Baggern dringen Helfer zu Überlebenden vor. Das größte Hindernis dabei ist der alles bedeckende Schlamm, der teilweise noch Meter hoch steht. Auch die zerstörte Infrastruktur macht es schwer, in die am stärksten betroffenen Gebiete vorzudringen. Bergige Regionen, in denen die Flutwelle Straßen, Brücken und Kommunikationswege vernichtet hat. Derweil warnt die Katastrophenschutzbehörde Nepals vor einer weiteren Flutwelle. Denn nach ihren Angaben staut sich an der Unglücksstelle weiter Wasser an. Bewohner der Flussregion sollen sich in Sicherheit bringen.
6: Camping wird immer beliebter, vor allem bei Jüngeren. Bei einer Befragung des ADAC sagten 40% der 16- bis 39-Jährigen, dass sie gerne so Urlaub machen. Mehr von Linda Bachmann.
8: Am beliebtesten sind Wohnmobil oder Camper. Das Zelt ist weniger beliebt. Für die meisten geht es auf einen Campingplatz. 4 von 5 Campern bevorzugen den im Vergleich zu alternativen Stellplätzen auf Bauernhöfen oder privaten Grundstücken. In Europa sind Italien, Frankreich und die Niederlande für Campingurlaube beliebt. Über die Hälfte bleibt laut der Befragung aber in Deutschland. Die Statistikbehörde von NRW sagt, auch hier übernachten mittlerweile mehr Menschen auf Campingplätzen. Letztes Jahr waren es 3 Millionen Übernachtungen und damit fast doppelt so viele wie noch vor 10 Jahren.
6: Und auch das ist heute Thema. Die Koalitionsfraktionen von Union und SPD diskutieren bis morgen in Münster über ihre Streitthemen, wie zum Beispiel die Rente. Vor allem die SPD, aber auch einige CDU-Ministerpräsidenten aus Ostdeutschland sind dagegen, die Rente mit 63 abzuschaffen. In NRW lassen sich immer mehr Menschen wegen Migräne im Krankenhaus behandeln. Im Jahr 2024 waren es knapp 16.000 Menschen. Besonders viele Frauen sind davon betroffen. Das Kölner Museum Ludwig hat die verstorbene Künstlerin Kusama gewürdigt. Der Direktor sagte, sie habe den Menschen das Gefühl gegeben, Teil von etwas Größerem zu sein. Die Ausstellung hat in Köln für einen Besucherrekord gesorgt. Die Sonnenfinsternis ist noch nicht so lange her. Jetzt kommt die partielle Mondfinsternis. Morgen früh steht die Erde genau zwischen Sonne und Mond und wirft einen Schatten auf den Mond. Zwischen 5 und 6 Uhr können wir das sehen. Im Osten eher ein bisschen früher als im Westen. Diese Astronomin hat Tipps für eine gute Sicht.
9: Man braucht als allererstes mal einen Standort, an dem man auch wirklich tief runter bis zum Horizont in Richtung Westen gucken kann. Und da gilt im Zweifelsfalle, nimmt man genau den, von dem aus man auch die Sonnenfinsternis sich angeschaut hat.
6: Eine Schutzbrille braucht man für die partielle Mondfinsternis nicht. Das war WDR aktuell.
10: Vor dem Mond kommt erstmal das Abendwetter von Sarah Geißler aus der WDR 2 Wetterredaktion.
11: Ja, immer noch haben wir einen überwiegend trockenen Wechsel aus Wolken und Sonne, wobei die Wolken gebietsweise auch schon dichter geworden sind und es sich am Abend und in der Nacht dann auch noch weiter zuzieht. Auch Gewitter hat es noch keine gegeben, die kommen aber voraussichtlich so ab 20, 21 Uhr. Zuerst von der Eifel bis in die Städteregion Aachen, dann weiter in Richtung Münsterland und im weiteren Verlauf der Nacht kann es dann theoretisch überall mal krachen, lokal auch mit Unwetterbutter Potenzial durch Starkregen, Hagel und schwere Sturmböen. Es bleibt auch in der Nacht schwül und recht warm. Kühler als 19 bis 16 Grad wird es nicht. Die Schwüle nimmt dann erst im Laufe des morgigen Tages langsam ab. Und wir müssen auch morgen bis in den Abend hinein mit kräftigen Schauern und Gewittern rechnen. Am Nachmittag leben diese Gewitter nochmal auf. Auch dann sind sie wieder landesweit möglich. Es wird aber nicht mehr so heiß. Und um nochmal zurückzukommen auf die Mondfinsternis, man muss keine Sonnenbrille oder Schutzbrille dazwischen haben. Wir haben Wolken dazwischen, also da sehen wir dann gar nichts mehr von dem.
10: Ja, vielen Dank.
11: Und gerne.
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10: Die Staus mit den längsten Wartezeiten, A1 Köln Richtung Euskirchen zwischen Gleuel und Erftstadt, 30 Minuten plus 5 Kilometer Stau, hier hat es einen Unfall gegeben. Dann die A2 Dortmund nach Hannover, die ist zwischen Porta Westfalica und Veltheim nach einem Unfall gesperrt, 5 Kilometer Stau ab Flotow West. Die Sperrung wird hier aber bald aufgehoben. A3 Frankfurt Richtung Oberhausen zwischen Königsforst und dem Kreuz Leverkusen, 20 Minuten plus, mehr als 10 Kilometer stockend. Dann die 43 Wuppertal Richtung Recklinghausen zwischen Bochum-Leer und dem Kreuz Herne, da eine Viertelstunde plus 7 Kilometer stockend. Und die 45 Gießen Richtung Dortmund zwischen Hagen-Süd und Westhofener Kreuz, 20 Minuten plus und 8 Kilometer Stau. Hier nach einem Unfall ist gerade nur ein Fahrstreifen frei.
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10: 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So, wir machen weiter im Text. Sarah hat eben gesagt, für die Mondfinsternis brauchen wir keine Schutzbrille. Für Luna schon. Oder?
11: Schutzkopfhörer vielleicht.
10: Schutzkopfhörer. Nee, ich finde das Lied blendet auch.
11: Bailando braucht man Schutz von allen Seiten.

0: Somebody That I Used To Know, Got You, featuring Kimbra. 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Eine der größten Herausforderungen in dieser Woche hier in NRW war vermutlich, irgendeine Art von Bett zu finden in Köln. Ich glaube, das ist so mit die eine Woche im Jahr, wo es fast am teuersten ist, hier zu übernachten. Denn in Köln läuft die Gamescom, das ist die große Zockermesse. Und seit heute dürfen alle rein, also nicht nur Fachleute, sondern wirklich jeder Mann, jede Frau.
1: Nach Hause kommen.
2: Großes Klassentreffen der ganzen Branche.
3: Es ist einfach Inspiration und Aufregung.
4: Ich glaube, ein Ort, an dem man einfach zusammenkommt und zusammen feiert, dass Videospiele geil sind.
0: Es ist eine richtig schöne Community, die sich da trifft, und wir gehen rein.
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0: Die Gamescom, jetzt mit Johanna Horn, WDR 2 aktuell.
6: Mit dabei an diesem ersten Publikumstag der Gamescom heute, Bundespräsident Frank-Walter Steinmeier.
7: Computerspiele, und das markiert einen tiefgreifenden Wandel, sind heute für viele aus unserem Leben gar nicht mehr wegzudenken.
6: Daumen hoch dafür von dieser Besucherin.
8: Gaming ist ja sehr lange Zeit sehr viel belächelt worden. Also ich glaube, es ist schon gut, wenn das eine Ernsthaftigkeit bekommt, auch von solchen Stellen.
6: Auf der Computer- und Videospielemesse werden 350.000 Menschen erwartet.
9: Ich habe einfach Bock, über die Hallen zu laufen, gucken, was es gibt, was für neue Spiele rauskommen, die anzuzocken.
10: Es ist einfach riesig. Besser als Weihnachten und Geburtstag.
6: In den Hallen können jede Menge Spiele getestet werden, zum Teil noch bevor die überhaupt auf den Markt kommen. Darunter sind auch Fortsetzungen von schon bekannten Games, sagt Max Heck, WDR 2 Spiele.
11: Da gibt's was Neues von Minecraft, kennen bestimmt viele Eltern. Das neue Spiel heißt Minecraft Dungeons 2, spielt in der Welt von Minecraft. Hier wird aber weniger gebaut, sondern mehr ausgeteilt. Wir rotten uns zusammen mit unseren Freunden oder mit der Familie und kloppen Horden an Monstern weg. Bis zu 4 Spieler können zusammen losziehen. Jederzeit kann man anfangen oder wieder weggehen. Also das ist super einsteigerfreundlich. Kommt Ende September schon raus für alle Konsolen.
6: Und auch Spieleentwickler aus dem Westen sind dabei. Amadeus Weidmann aus Essen bringt neue Spiele raus und feiert, wenn es Reaktionen vom anderen Ende der Welt gibt.
12: Also wir haben unser Spiel Rootbound announced. Und wir sind natürlich mehr oder weniger nur in Deutschland wirklich in Anführungszeichen bekannt. Aber als dann plötzlich Artikel aus Japan zu uns geschickt wurden, das war so ein Moment, wo ich dachte, what the fuck, was passiert hier gerade?
6: Auf der Gamescom geht's aber auch zurück in die Vergangenheit, zum Gameboy zum Beispiel, in der Retro- und Family-Halle. Denn die Retro-Spiele, vor allem aus den 90ern, sind wieder voll im Trend.
11: Ja, das liegt daran, dass diese Spiele einfach ungebrochen beliebt sind. Also die geben dir natürlich einfach auch so ein wohliges Gefühl. Du hast Pokémon, Mario, Tomb Raider, das sind so die großen Games aus den 90ern. Und das wissen die Entwickler, denn die werden auch heute wieder aufgelegt. Tomb Raider kommt zum Beispiel nächstes Jahr ein Remake raus von dem allerersten Spiel aus den 90ern.
6: Sagt unser WDR 2 Spiele-Experte Max Heck. Die Gamescom in Köln läuft noch bis Sonntag.
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0: Das ist 1984 für euch im Radio. Wake Me Up Before You Go Go von Wham. Die große Schwester von dem Song hier. Ja. Das eine ist das Sommerkind, das andere ist das Winterkind. Vom Winterkind dann im Dezember mehr.
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1: Direkt aus dem Studio Münster. Ich bin Kirsten Lorek. Hallo. Wir starten mit einer richtig guten Nachricht aus Münster. Inzwischen haben mehr als 7% aller Menschen, die bei der Stadt beschäftigt sind, eine Schwerbehinderung. Diese Förderung gehandicapter Menschen ist nicht selbstverständlich. Münster liegt damit deutlich über der gesetzlich vorgeschriebenen Mindestquote. Auch die Zahl der Bewerbungen von Menschen mit Behinderungen ist stark gestiegen. Und die Stadt Münster, die will dafür sorgen, dass diese positive Entwicklung auch in Zukunft so weitergeht. Ob der Sommer noch lange weitergeht, ist fraglich. Heute war es jedenfalls noch mal richtig heiß. Das sorgte dafür, dass viele sich am Wasser abkühlen wollten, auch am Badesee in Saarbeck. Anastasia Meyer und ihre Familie haben sich das nicht entgehen lassen.
2: Ja, wir haben uns auf den Tag hier am Badesee gefreut. Heute ist ja wieder mal schönes Wetter und die Kinder haben sich das schon länger gewünscht. Hier einfach schwimmen, Wasserparcours und einfach den Tag als Familie hier in der Natur zu verbringen.
1: Und bei all dem Badeseespaß gab es obendrauf noch einen Rekord. Die Meyers waren nämlich die 30.000sten Besucher im Freibad Saarbeck. In Ostbevern steht gerade nicht ein Freibad im Mittelpunkt, sondern ein Strand mit 20 Original-Strandkörben von der Insel Langeoog. Die hat Hubert Korte organisiert.
3: Ja, das war super. Viel Vorbereitung, weil das musste ja logistisch alles organisiert werden. Und ich fand gut, dass die Gemeinde von Anfang an für diese verrückte Idee zu gewinnen war. Letztendlich ist das ja nicht selbstverständlich, dass eine Gemeinde da 20 Strandkörbe sich ankarren lässt, ne?
1: Gerade werden die Körbe offiziell eingeweiht mit Live-Musik und einer großen Party. Außerdem gibt es besonderen Besuch. Der Bürgermeister und der Strandmeister von Langeoog sind zu Gast und gucken, ob die Westfalen auch gut mit den Strandkörben umgehen. Wie es mit dem Wetter weitergeht, das verrät uns jetzt Sarah Geißler aus der Wetterredaktion.
4: Ja, es geht schwülwarm und immer bewölkter Richtung Abend. Die Gewitterwahrscheinlichkeit steigt im Münsterland weiter an, sodass es bis morgen früh nicht nur Blitzen und Donnern, sondern örtlich auch Starkregen, Hagel und Sturmböen geben kann. Morgen dann bis 25 Grad bei weiter hohem Gewitterpotenzial.
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5: 17:34, die Staus mit den längsten Wartezeiten gehen los. Auf der A1 Euskirchen Richtung Dortmund zwischen Köln-Löwenich und dem Kreuz Leverkusen-West. 20 Minuten plus, mehr als 10 Kilometer Stau. Dann die 1 Köln nach Euskirchen zwischen Gleuel und Erftstadt. Hier eine halbe Stunde plus, 7 Kilometer Stau, da hat es einen Unfall gegeben. A3 Frankfurt nach Oberhausen zwischen Königsforst und dem Kreuz Leverkusen. 20 Minuten plus, mehr als 10 Kilometer Stau. A45 Gießen nach Dortmund zwischen Hagen Süd und Westhofener Kreuz. 20 Minuten plus, 8 Kilometer Stau. A61 Mönchengladbach Richtung Koblenz zwischen Tönig und dem Dreieck Erftal. Da 20 Minuten plus und 5 Kilometer Stau. Hier laufen noch Bergungsarbeiten nach einem Unfall.
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5: Ärger habe ich bekommen von WDR2-Hörer Rainer, weil ich eben Last Christmas angespielt habe vom Wham. Er sagt, das ist doch seit Jahrzehnten der Job von Steffi Neu, die das als erstes macht. Aber Leute, ich habe ihn doch nur angespielt. Angespielt. Nicht voll gespielt. Angespielt.

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0: herzlich willkommen an alle, die gerade im Auto zuhören. Ich begrüße auch alle neu zugestiegenen über
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0: Ihr könnt uns nämlich von überall unterwegs über unsere neue ARD Sounds App hören. Und über die verschenken wir nur noch diese Woche Bluetooth-Boxen an euch. Und den Aufruf zum Anrufen, damit ihr mitmachen könnt, den verschicken wir immer als Push-Benachrichtigung über die ARD Sounds App. Und das geht nur, wenn ihr in der App WDR2 zu euren Favoriten gemacht habt und oben rechts die Glocke aktiviert, damit diese Push-Benachrichtigung auch an euch entsprechend rausgehen kann. Sehr viele WDR2-Hörerinnen und Hörer haben unsere Push-Benachrichtigung eben aufs Handy bekommen und direkt angerufen. Die Leitungen sind proppevoll. Jeder einzelne davon ist belegt mit einer oder einem. Ich müsste jetzt nur noch eine Leitung hochziehen. Oh, ich entscheide mich heute mal für die Nummer 5. Vielleicht können einfach alle in der Leitung mal kurz ihren Vornamen nennen.
2: Dennis.
0: Ah. Ich habe da den Namen gehört eines Mannes, der Dennis heißt. Fühlt sich jemand angesprochen?
2: Jawohl.
0: Ja, hallo Dennis.
2: Hi, grüß dich.
0: Die Bluetooth-Box geht dann wohl an dich?
2: Ah, da freue ich mich aber. Super.
0: Wo kommst du her, Dennis?
2: Aus dem schönen Wipperfürth.
0: Und zu welchen Anlässen in Wipperfürth braucht man eine Bluetooth-Box?
2: Ach, zum Feiern, zum geselligen Beisammensein, solange das Wetter noch hält.
0: Auch im Winter geht das. Dann freuen sich die Nachbarn ja, auch, die kriegen Fall. Dann weniger mit von drin.
2: Ja, genau.
0: Ich sage mal, es könnte auch noch ein Last-Minute-Geschenk sein. Ich bin ja so ein, ich vergesse manchmal Geburtstage.
2: Ja, sind keine 4 Monate mehr, ne?
0: Bis wann? Ach so, du bist bei Weihnachten schon.
2: Ja, ja, auch.
0: Habe ich eben einmal Wham angespielt hier, Last Christmas.
2: Genau.
0: Alle verweihnachtet. Dennis, danke fürs Mitmachen. Viel Spaß mit der Bluetooth-Box.
2: Super, ich sage auch vielen, vielen Dank und schönen Tag noch.
0: Schönen Feierabend.
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0: Wir haben gerade eben noch über die neue ARD Sounds App gesprochen, über die ihr von überall aus WDR 2 hören könnt. Und nicht nur das, ihr könnt auch alle Podcasts darin hören aus der ARD. Also da möchte ich heute einen ganz besonderen Podcast vorstellen, der sich jetzt mal eine Frau vorgeknüpft hat, die völlig gaga ist. Zumindest namentlich. Lady Gaga, um die geht's in der neuen Folge von unserem ARD-Ikonen-Podcast. Der Name verrät das schon, da schauen wir uns immer Menschen an, die Ikonen sind, die auf ihre ganz eigene Art und Weise ziemlich unverwechselbar sind und vor allem damit berühmt geworden sind. Und Lady Gaga, das muss ich euch nicht erklären, ist eine absolute Wucht als Sängerin, als Schauspielerin auch immer wieder unterwegs. Und wie das alles mit ihr angefangen hat, mit Stefanie Germanotta in Manhattan, so heißt sie ja, Stefanie Germanotta, das hört ihr alles in der neuen Folge und ihr hört auch, wie sie eigentlich selbst dazu steht, berühmt zu sein.
1: It's wonderful because I have amazing fans, but it is very, very hard to go out into the world when you're not feeling happy and act like you are.
0: Sie sagt, es ist natürlich ganz wunderbar, Fans zu haben, aber es ist auch sehr schwierig nach wie vor für sie, rauszugehen in die Welt, sich zu zeigen und so zu tun, als ja, würde sie da etwas Gutes raushauen, obwohl es ihr privat vielleicht gerade gar nicht so gut geht. Das sind auch die Schattenseiten, die besprochen werden über Lady Gaga in unserem neuen ARD-Ikonen-Podcast. Hört ihr gerne nach in der ARD-Sounds-App. Und hier ist sie, die Frau mit Wucht, Lady Gaga, Abracadabra auf WDR 2.

0: raus in den Westen. Gleich gibt's den Tag um 6, unter anderem mit einem Update aus Nepal, wo eine schlimme Flut ganze Orte weggespült hat. Wir hören uns dann nach dem Tag um 6 wieder hier auf WDR 2, unter anderem mit den Toten Hosen. Nur nach vorn, gibt's gleich.
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8: 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Und wir schauen auf die Flutkatastrophe im Himalaya, den ersten Publikumstag bei der Gamescom in Köln und die Mondfinsternis heute Nacht. Kein Regen und trotzdem eine Flutkatastrophe im Himalaya in Nepal und Tibet hat wohl ein abgebrochener Gletscher eine gigantische Schlamm- und Gerölllawine ausgelöst. Ganze Dörfer sind verschüttet. Es gibt sehr viele Tote, Verletzte und Vermisste. Frage an meine Kollegin Petra Brönstrop. Wie ist die aktuelle Lage?
9: Noch ist das Ausmaß dieser Naturkatastrophe nicht abzusehen. Bis jetzt sind mehr als 360 Menschen tot geborgen worden und es werden fast stündlich mehr. Es werden noch über 1400 Menschen vermisst, darunter hunderte ausländische Touristen und wie es aussieht auch mindestens 8 Deutsche. Die Rettungskräfte sind unermüdlich im Einsatz. Sie suchen in Schlamm und Geröll nach weiteren Opfern. Der Ursprung des Ganzen war ja eine riesige Sturzflut aus Wasser und Schlamm. Die ist am Mittwoch fast 170 Kilometer weit entlang von 2 Flüssen durch Nepal geströmt und hat ohne Vorwarnung ganze Ortschaften mitgerissen. Und die Gefahr scheint noch nicht gebannt zu sein. Experten warnen, dass es noch weitere Überschwemmungen geben könnte. Ein Stausee im Grenzgebiet in Tibet sei instabil, hieß es von Seiten der chinesischen Volkspolizei.
8: Nun ist Hilfe aus dem Ausland angelaufen. Auch aus Deutschland soll Hilfe kommen. Was kannst du uns dazu sagen?
9: Also sehr schnelle Hilfe kam aus dem Nachbarland Indien. Von dort wurden fast 50 Tonnen Hilfsgüter nach Nepal geschickt, darunter Medikamente, Zelte, Decken, Solarlampen und Lebensmittel. Und es wird wohl auch geprüft, ob man aus Indien Behelfsbrücken für die Rettungsarbeiten zur Verfügung stellen kann. Die Weltgesundheitsorganisation hat medizinisches Material zur Versorgung von 10.000 Menschen geschickt. Von der UNO kamen 2 Millionen Dollar für die medizinische Nothilfe, vom Roten Kreuz 1 Million Dollar, von den USA 500.000 Dollar und auch die EU kündigte Unterstützung an. Unter anderem die Welthungerhilfe bereitet einen Einsatz vor und das Hilfsbündnis Aktion Deutschland hilft hat zu Spenden aufgerufen.
8: In Köln läuft die weltweit größte Computer- und Videospielmesse, die Gamescom. Am ersten Publikumstag war es pickepacke voll und zum ersten Mal dabei Bundespräsident Steinmeier. Mehr von Martin Schütz.
10: Dass der Bundespräsident vorbeigeschaut hat und durch die Messehallen gegangen ist, das hat für viel Zustimmung in der Branche gesorgt, sagt Björn Bartholdy, Computerspiele-Experte der TH Köln.
11: Natürlich ist das ein starkes symbolisches Signal, wenn Herr Steinmeier auf der Gamescom ist. Ich verstehe das persönlich als eine Anerkennung von digitalen Spielen, als ein ganz selbstverständlicher Teil unserer zeitgenössischen Kultur. Aber eben auch eine Anerkennung der wirtschaftlichen und technologischen Bedeutung, die das Ganze in den letzten Jahren gewonnen hat.
10: Dass die Bedeutung so groß ist, liegt vor allem an den Fans. Sie kaufen Spiele und Hardware, geben jedes Jahr allein in Deutschland mehrere Milliarden aus und sorgen für eine besondere Stimmung auf der Gamescom. Manche Besucher haben schon früh am Morgen vor den Toren gewartet, um als Erste in die Hallen zu kommen. In denen ist es im Laufe des Tages immer voller geworden.
12: Also wir sind gerade in der ersten Stunde die erste Reihe hier lang und es sind noch quasi 2,5 vor uns. Wir haben uns eben in der Schlange, um hier reinzukommen, kennengelernt. deswegen reden wir ganz viel. Aber das ist alles.
13: Seit wir rein durften um 10 und wir direkt hierher gelaufen sind. Hier gibt es viel zu sehen. Also man hat ja hier viele Leute zu beobachten, auch in Kostümen. Und ansonsten vertreibt man sich die Zeit mit den Mitwartenden. Also da wird es nicht langweilig.
14: Wir haben, nachdem wir 10 Jahre ohne irgendeine Sitzgelegenheit hier verbracht haben, das erste Mal so Hocker dabei. Genau, die sind ganz bequem. Ja, ab jetzt auf jeden Fall kein Jahr mehr ohne.
10: Schlange stehen, warten und nicht direkt spielen können, das ist auch ein fester Bestandteil der Gamescom. Für die Veranstalter ist es eine Herausforderung, dass die Wartezeiten möglichst kurz sind. Das gelingt aber nicht immer, sagt Gerald Böse, der Chef der Kölner Messe. Und aus seiner Sicht gehört das Anstehen für viele Besucher zur Gamescom-Folklore dazu.
15: Für manche zählt auch das Erlebnis in der Warteschlange während der Gamescom. Ja, da treffen sie Gleichgesinnte, da wird erzählt. Das ist halt eh eine sehr entspannte Community und natürlich will keiner gerne 3 oder 4 Stunden stehen. Das sind so Exzesse, die dann immer gerne genannt werden. Aber zum großen Teil haben wir das eigentlich mit den Ausstellern und auch mit unseren digitalen Services ja ganz gut im Griff.
10: Die Tage mit noch mehr Besucherinnen und Besuchern stehen der Gamescom erst noch bevor. Traditionell ist es an den Wochenenden immer besonders voll.
8: Weitere Meldung jetzt mit Simone von der Forst.
16: Im Hohen Venn ist wieder Feuer aufgelodert. Löschfahrzeuge und ein Hubschrauber sind im Einsatz. Laut belgischen Behörden ist aber alles unter Kontrolle. Der bosnisch-serbische Kriegsverbrecher Mladic ist tot. Er starb im Alter von 84 Jahren in einem Gefängniskrankenhaus in Den Haag. Er war zu lebenslanger Haft verurteilt worden, unter anderem wegen Völkermords im Bosnienkrieg. Deutschland und 5 andere EU-Staaten fordern drastische Kürzungen beim künftigen EU-Haushalt. Die EU-Kommission will ihn um bis zu 60% erhöhen. Kanzler Merz und die Regierungschefs von Österreich, Dänemark, Schweden, Finnland und den Niederlanden finden das unbezahlbar. In NRW übernachten immer mehr Menschen auf Campingplätzen. Letztes Jahr über 3 Millionen. Laut ADAC ist der Anteil der jüngeren Camper unter 40 Jahren besonders stark gewachsen.
8: 2 Wochen nach der Sonnenfinsternis gibt's heute Nacht das nächste Spektakel am Himmel, eine partielle Mondfinsternis. Wie in NRW die Bedingungen sind, um die zu sehen, dazu Daniel Schwingenheuer.
17: Die sind leider eher schlecht. Die WDR-Wetterredaktion sagt einen bewölkten Nachthimmel voraus, teilweise mit Regen und Gewittern. Sollte sich aber doch irgendwo eine Lücke ergeben, dann am besten ab 4:30 morgen früh Richtung Südwesten schauen, dann geht es los. Bei einer Mondfinsternis schiebt sich die Erde zwischen Mond und Sonne und der Mond wird durch den Erdschatten verdunkelt. Bei einer partiellen Mondfinsternis passiert das nicht komplett, es bleibt ein kleiner Streifen hell. In diesem Fall sind 93% des Mondes verdeckt, das ist schon relativ viel. Allerdings ist das Maximum morgen früh um 6.12 Uhr und eine halbe Stunde später, 6.37 Uhr, geht die Sonne auf. Bedeutet, es ist schon relativ hell. Selbst wenn das Wetter mitspielt, ist die Mondfinsternis vermutlich dann nur noch sehr schwach zu sehen.
8: Und das passende Wetter-Update hat jetzt Sarah Geißler.
18: Ja, und ich hätte auch gerne das für die Mondfinsternis passende Wetter, habe ich aber leider nicht. Es geht mit vielen, meistens auch dichten Wolken durch die Nacht und morgen dann auch in den neuen Tag. Und nicht nur das, es besteht auch ein hohes Gewitterrisiko. Die Luft ist und bleibt sehr schwül. Auch nachts wird es nicht kühler als 19 bis 16 Grad. Die Gewitter können von heute Abend bis morgen Abend theoretisch überall entstehen. Lokal sind kräftiger Starkregen, Hagel und auch schwere Sturmböen möglich.
8: Und das war der Tag um 6 mit Anne Basak.
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0: Immer noch ordentlich was los bei uns auf den Straßen. Das hier sind die Staus mit den längsten Wartezeiten. A1 Euskirchen Richtung Dortmund zwischen Köln-Bocklemünd und dem Kreuz Leverkusen-West. Hier 10 Minuten plus und 6 Kilometer Stau. Dann die 1 Köln nach Euskirchen zwischen Hürth und Erftstadt. 10 Minuten plus und 3 Kilometer. A2 Dortmund Richtung Hannover zwischen Porta Westfalica und Bad Eilsen. Viertelstunde plus 7 Kilometer stockend. Die A3 Frankfurt Richtung Oberhausen zwischen Königsforst und dem Kreuz Leverkusen. 20 Minuten plus und 10 Kilometer stockend. Und die A61 ist noch drin, Mönchengladbach Richtung Koblenz. Die Autobahn ist zwischen Mönchengladbach-Reit und Mönchengladbach-Wickrath gesperrt. Hier brennt ein PKW, Achtung bitte. Und im Moment 3 Kilometer Stau.
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0: Auf die Sekunde genau 18 Minuten
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0: Dolly Parton ist diese Woche gestorben. Die Country-Ikone, Sängerin, Songschreiberin, Schauspielerin. Was hat die Frau nicht gemacht? Die hat geträumt und die hat vor allem umgesetzt. Hat sich ja zum Beispiel dafür eingesetzt, dass Kinder aus armen Familien mit Büchern versorgt werden. Nach ihr ist auch ein Freizeitpark benannt worden, an dem sie sich beteiligt hat. Der heißt Dollywood. Und in Dollywood, das wissen wir jetzt, ist auch eine Zeitkapsel versteckt. Da hat Dolly Parton vor einiger Zeit einen Song drin versteckt. Mit CD-Spieler und einer Anleitung, wie man das Ding zu benutzen hat. Das ist wichtig, weil diese Zeitkapsel soll erst 2046 aufgemacht werden. Und dieser Song da drin soll eben auch erst dann veröffentlicht werden. Und da wissen möglicherweise ja nicht mehr alle, wie so ein CD-Player funktioniert in 20 Jahren. Dolly Parton hat das vor ein paar Jahren in der Talkshow von Jimmy Fallon bestätigt, dass es dieses Teil da gibt und auch erzählt, dass sie das fast schon bereut.
2: But I have regretted that because it was a really good song.
0: Ja, es war ein sehr, sehr guter Song, hat sie gesagt. Sie hat schon über nachgedacht, ob sie den nochmal rausholt und einfach einen schlechteren Song da drin vergräbt, weil sie kriegt jetzt ja gar nicht mehr mit, wie der durch die Decke gehen wird. Sie sagt, alle, die dabei sind, wenn dieser Song veröffentlicht wird, ich hoffe, er gefällt euch. 2046 dann, das wäre das Jahr gewesen, in dem sie 100 Jahre alt geworden wäre. Ich hoffe, wenn es soweit ist, dass da oben im Himmel jemand eine gute Bluetooth-Box hat, damit sie ganz laut mithören kann. Dolly Parton. So einflussreich die Frau, dass sogar Jungs aus Berlin sich das Lied von ihr geschnappt haben, um es nochmal zu covern. Hier ist Jolene, jetzt in der Boss-Hoss-Version auf WDR 2.

0: I Want to Break Free. Queen auf WDR 2. The Queen of the Weather ist da.
1: Sarah Geißler.
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1: Was machen Sachen im Wetter, Sarah? Ja, heute Abend lassen die Wolken noch ein bisschen Sonne durch. Das ändert sich dann aber im Laufe des Abends und in der Nacht. Es wird bewölkter, sogar noch ein bisschen schwüler als jetzt. Bei Tiefstwerten in der Nacht von gerade mal 19 bis 16 Grad. Das Gewitterrisiko steigt jetzt immer weiter an. Und diese Gewitter können dann theoretisch von heute Abend bis morgen Abend überall im Westen entstehen. Lokal sind kräftiger Starkregen, Hagel und schwere Sturmböen möglich. Morgen nimmt die Schwüle dann auch nur langsam im Tagesverlauf ab. Es wird nach den über 32 Grad, die wir heute tatsächlich hatten, stellenweise. Morgen dann mit höchstens 19 bis 25 Grad, aber wenigstens nicht mehr ganz so heiß.
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1: Auch auf den Straßen immer noch viel los. Die Staus mit den längsten Wartezeiten. A2 Dortmund nach Hannover zwischen Porta Westfalica und Bad Eilsen. Viertelstunde plus hier 7 Kilometer stockend. Dann die 3 Frankfurt nach Oberhausen zwischen Königsforst und dem Kreuz Leverkusen. Viertelstunde plus 8 Kilometer stockend. A4 Köln nach Aachen zwischen dem Dreieck Heumer und dem Kreuz Köln Süd. 10 Minuten plus 5 Kilometer stockend. Und die A52 Düsseldorf Richtung Essen. Da zwischen Essen Süd und dem Dreieck Essen Ost 2 Kilometer Stau. A61 Venlo Richtung Koblenz zwischen Mönchengladbach Nordpark und Mönchengladbach Wickrath noch hier 4 Kilometer Stau und eine Viertelstunde länger. Wegen Bergungsarbeiten ist da im Moment nur ein Fahrstreifen frei.
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1: Lach nochmal. Es wird Zeit, dass wir nach Hause kommen.

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0: Mr. Know-It-All. Das ist Teddy Swims auf WDR 2. Musik vorbei und jetzt Nachos mit Käsesoße.
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0: Heute ist Donnerstag. Im Kino laufen neue Filme an und wir stellen euch einen vor von einem Top-Regisseur. Ridley Scott, das ist der, der schon Gladiator auf die Leinwand gebracht hat oder Alien, auch Thelma und Louise. Und jetzt heißt sein neuer Film Das Ende der Sterne. Dazu brauchen wir die passende Endzeitmusik. Andrea Burz, jetzt kommst du wieder zwei Kino. Du hast das Ding schon geschaut. Wird's wieder ein Hit?
2: Also wenn man sich mal den Hauptdarsteller anguckt, das ist Jacob Elordi, also der knapp 2 Meter große Australier, der ja auch als neuer James Bond gehandelt wird, der dürfte ziehen, da würde ich sagen ja. Der spielt hier einen sensiblen, trauernden Mechaniker, Hick heißt er, der lebt auf einem verlassenen Flugzeughangar in Colorado, denn eine weltweite Pandemie hat einen Großteil der Menschen ausgelöscht, auch ihn zum Witwer gemacht und bei ihm ist Bangley, das ist so eine Art Survival-Experte und die beiden leben abgeschottet in so einer Zweckgemeinschaft mit nur dem Nötigsten.
3: Die Welt von damals existiert nicht mehr. Da draußen gilt, töten oder getötet werden.
2: Ja, da sind nämlich viele unerbittliche Angreifer noch unterwegs, die es auf Nahrung und Waffen abgesehen haben.
0: Das klingt nach so einem richtigen Endzeit-Drama mit viel Geballer.
2: Ja. Also es gibt einzelne Kämpfe, aber der Film verliert sich überhaupt nicht in Materialschlachten. Es geht nämlich eigentlich um die Hoffnung, die die Menschen noch haben und die Hoffnung, noch andere Menschen zu treffen. Und deshalb macht sich auch die Hauptfigur Hick nach einem Funksignal mit dem Flugzeug auf die Suche nach Menschen, mit denen er wieder was aufbauen kann. Also eigentlich eine Aktion, die nur schief gehen kann. Und das Ganze in die Schönheit der Natur. Übrigens sind die Berge Colorados in den Dolomiten gedreht worden. Aha. Und immer mit dabei hat er seinen Hund Jasper. Das heißt, beim Dreh hatte Jacob Elordi immer Aufschnitt in der Tasche.
4: I respond way better to cold cuts. I liked it very much. And I mean, no more unpredictable than working with Josh.
2: Ja, und vor allen Dingen sei sein Hund auch noch berechenbarer als mancher Kollege gewesen. Der spricht da Josh Brolin an, der diesen Survival-Experten spielt.
0: Gucken oder nicht gucken, Andrea, das ist jetzt die Frage. Was sagst du?
2: Also, ich finde schon, dass das durch diesen optimistischen Grundton und die tollen Naturaufnahmen und natürlich auch Jacob Elordi was Besonderes ist, ein ungewöhnliches Endzeitdrama, das von Menschlichkeit in einer unmenschlichen Welt erzählt, nicht immer aus einem Guss ist. Ich gebe 4 von 5 Sternen.
0: Optimistischer Grundton, hast du gesagt. Ich möchte mal kurz diese Filmmusik anspielen.
2: Ja, da muss man sich jetzt aber die Berge zu vorstellen.
0: Ja, ja. Das Ende der Sterne also ist was für euch, wenn ihr auf Science Fiction steht und so ein Endzeitdrama gerne euch anschaut. Ist neu im Kino. Danke, Andrea.
2: Gerne.

0: WDR 2 ist hier mit Stefan Quos. Macht gleich weiter. 19 Uhr mit dem WDR 2 Abendmagazin. Hallo Stefan.
1: Hallo.
0: Oh, Entschuldigung, das Mikrofon gehört
2: hallo,
0: noch dir.
2: Hallo,
0: ja,
2: bin ich da?
0: Da haben
2: wir's. Hört ihr mich? Sehr schön. Wir müssen natürlich über diese furchtbare Flutkatastrophe sprechen in der Grenzregion zwischen Nepal und Tibet. Es ist ja noch nicht absehbar, wie viele Menschenleben das letztendlich gefordert hat, weil wenn man sieht, wie auf Handyvideos, wie diese Welle durch dieses Tal rauscht, mit welcher Gewalt, dann kann man sich vorstellen, dass da viele, viele Menschen, die dort gelebt haben oder als Touristen unterwegs waren, dass die keine Chance hatten.
0: Ja, ich habe heute ja auch mit einer Reiseleiterin gesprochen aus Bergisch Gladbach, die sagte, das Hotel, wo die mal hingehen, um von da aus zu wandern im Himalaya-Gebirge, das ist nicht mehr da. Wichtiges Thema, gut, dass wir hinschauen. Gleich also im WDR 2 Abendmagazin mit Stefan Quos und ich bin Michelle Fausten. Bis morgen. Tschüss.
2: Tschüss.

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8: Die Nachrichten mit Simone von der Forst. Guten Abend.
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8: Der Europäische Fußballverband UEFA bereitet eine Anzeige gegen FIFA-Chef Infantino vor. Hintergrund ist der gescheiterte WM-Investorendeal. Medien berichten über ein Dokument, in dem die Rede von krimineller Misswirtschaft ist. Gegen Infantino könnte ein Verfahren in der Schweiz eingeleitet werden. Stefan Kersthold, WDR Sport.
9: Der Europäische Verband fordert die FIFA und beteiligte Finanzinstitute daher zur Herausgabe von Unterlagen aus dem gescheiterten Projekt auf. Das geht aus einem 60-seitigen Dokument an ein Distriktgericht im US-Bundesstaat Florida hervor. Die UEFA fordert nach wie vor Infantinos Rückzug. Infantino hatte sein Vorhaben, Anteile an Turnieren des Weltverbandes an private Investoren, auch aus dem Umfeld von US-Präsident Donald Trump, zu verkaufen, nach massiver Kritik aufgegeben.
8: Deutschland und 5 andere EU-Staaten fordern drastische Kürzungen beim künftigen EU-Finanzrahmen. Die EU-Kommission will den Haushalt um bis zu 60% erhöhen. Bundeskanzler Merz sagte nach einem Treffen mit den Regierungschefs von Österreich, Dänemark, Schweden, Finnland und den Niederlanden, das sei unbezahlbar. Die 6 Staaten finanzieren rund 40% des EU-Haushalts. Und das ist auch Thema. In der Himalaya-Region zwischen China und Nepal haben Rettungskräfte nach der schweren Sturzflut gestern mittlerweile mehr als 360 Leichen geborgen. Mehr als 1.400 Menschen werden noch vermisst. Die Koalitionsfraktionen von Union und SPD diskutieren bis morgen in Münster über ihre Streitthemen, wie zum Beispiel die Rente. Vor allem die SPD, aber auch einige CDU-Ministerpräsidenten aus Ostdeutschland sind dagegen, die Rente mit 63 abzuschaffen. Die deutsche Eishockey-Nationalmannschaft hat einen neuen Trainer. Der Deutsche Eishockeybund hat den Ex-Nationalspieler André Rankl heute vorgestellt, an dessen 41. Geburtstag. Wenn am Samstag Borussia Dortmund in die Bundesliga-Saison startet, wird es am Stadion sichtbar anders sein. Es soll nämlich deutlich weniger Polizei geben. Das hatte die NRW-Regierung mit den Vereinen abgemacht. Das Dortmunder Fanprojekt findet das gut.
10: Grundsätzlich bedeutet weniger Polizeipräsenz auch weniger Eskalationspotenzial zwischen Fans und Polizei. Wir begrüßen zunächst die Entscheidung erstmal und sehen das als Chance.
8: Die Regel gilt für Spiele mit nicht so großem Gewaltrisiko. Der BVB startet am Samstagabend gegen den Hamburger SV in die Saison. Das war WDR aktuell.
11: Danke, Simone. Sarah Geisler aus der WDR zur Wetterredaktion. Kann ungemütlich werden.
12: Ja, wir müssen heute Abend und auch in der Nacht damit rechnen, dass sich in dieser schwül, warmen und feuchten Luftmasse, die wir haben, immer wieder kräftige Gewitter im Westen entwickeln. Örtlich sind Starkregen, Hagel und Sturmböen möglich. Und es wird in der Nacht auch nicht kühler als 19 bis 16 Grad. Auch morgen bleibt dann das Gewitterrisiko sehr hoch. Auch dann zum Teil mit Unwetterpotenzial. Es bleibt schwül, wird mit höchstens 25 Grad aber nicht mehr ganz so heiß. Gummersbach kommt auf 22, Kleve auf 23, Herford auf 24 Grad. Und es gibt zwischendurch auch schon mal trockene Phasen mit ein bisschen Sonnenschein.
11: Dankeschön.
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11: 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Zwei Meldungen habe ich für euch aktuell. A3 Frankfurt nach Oberhausen zwischen Dreikreumauth im Kreuz Leverkusen. Plus von 10 Minuten, 5 Kilometer stockt's da. Und A45 Gießen nach Hagen zwischen Lüdenscheid Nord und Hagen Süd. 3 Kilometer Stau. Und alle Staus, auch die ganz kurzen, kriegt ihr rund um die Uhr zuverlässig von uns auf wdr2.de.
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11: Seid mir gegrüßt an diesem schwülen Donnerstag. Knallt's bei euch schon oder ziehen die Gewitter wieder vorbei? Ich glaube, meinem Regenradar auf dem Handy ja eh nichts mehr. Aber auf eins kann ich mich verlassen. Sobald ich aufs Rad steige, dann geht's los.
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11: Und spielen euch Linkin Park. The Emptiness Machine.

0: Pink auf Ideal 2.
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0: Ja, das Abendmagazin am Donnerstag und das sind wirklich schlimme Berichte aus dieser Grenzregion zwischen Nepal und Tibet. Gewaltige Schlamm- und Wassermassen haben Häuser, Straßen und ganze Brücken einfach weggefegt und auch viele Menschen mitgerissen.
2: Ich war auf dem Markt, da kam das Hochwasser und zerstörte fast alles. Viele Menschen waren gerade auf dem Weg ins Büro. Ich habe keine Ahnung, wie viele Menschen vermisst oder tot sind.
0: Sagt dieser Mann nach der Flutkatastrophe, ausgelöst vermutlich durch einen schweren Gletscherabbruch weit oben in den Bergen. Stand jetzt sind fast 400 Menschen ums Leben gekommen, mehr als 1300 werden noch vermisst, darunter viele Touristen aus der ganzen Welt. Über deutsche Opfer ist noch nichts offiziell bekannt. Christoph Kober, wieder zwar aktuell, hat die Situation für uns aus Peking im Blick. Christoph, wie ist die Lage aktuell?
3: Die Rettungs- und Suchaktion ist angelaufen, läuft auf Hochtouren mit Helikoptern, hat zum Beispiel die nepalesische Armee eigenen Angaben zufolge hunderte Menschen in Sicherheit gebracht, darunter auch mehrere ausländische Touristen. Chinesische Einsatzkräfte, heißt es hier von offizieller Seite, haben 300 Bewohner eines Dorfes in Sicherheit gebracht, in ein anderes Dorf, sie mit Obdach, Lebensmitteln und Strom versorgt. Die Suche nach den Vermissten, die ist einfach schwierig. Diese enorm starke Schlammwelle, Welle aus Wasser, Schlamm und Geröll, hat Brücken, Straßen, Häuser, schwere Fahrzeuge, Menschen einfach alles mitgerissen. Viel von Zufahrtswegen in dieses ohnehin schwierig zu erreichende Gebiet ist vom Schlamm verschluckt. Also das ist überhaupt dahin zu kommen, ist nicht leicht. Man kann Hubschrauber einsetzen, ja, das stimmt, aber die sind natürlich auch begrenzt in der Zahl. Dann gibt es Wetterfragen, die da zu beachten sind. Also das ist alles nicht so leicht. Diese Welle hat offenbar so eine Wucht, dass die Menschen laut der nepalesischen Behörden kilometerweit flussabwärts bis an die Grenze zu Indien getrieben wurden. In chinesischen Staatsmedien ist wenig von Opfern die Rede, wie so oft bei solchen Ereignissen. Mhm. Die kommunistische Staats- und Parteiführung will eben das Bild vermitteln, sie habe alles im Griff, da passen Tote nicht ins Bild.
0: Das ist ja wie ein gigantischer Hobel durch dieses Tal gepflügt, wenn man diese Bilder sieht. Weiß man es schon, wie es zu dieser Sturzflut gekommen ist? War es denn ein Gletscherabbruch?
3: Das ist die These, der die meisten folgen. Tatsächlich ein Gletscherabbruch, eine Masse an Geröll, die in einen Fluss gestürzt ist, den womöglich gestaut hat. Dann ist dieser Damm offenbar gebrochen und hat sich dann in Form dieser gigantischen Welle eben durch Tibet nach Nepal seinen Weg gebahnt. Ein großes Problem tatsächlich war und ist auch dieses Gefälle. Also diese Welle hat offenbar mehrere tausend Meter Höhenunterschied überwunden, sprich sie mitgenommen und auf diesem Weg nach unten immer mehr Fahrt und auch Geröll aufgenommen und so eben ihre zerstörerische Kraft entfaltet.
0: Christoph Kober, WDR2 aktuell über die Lage nach der Flut Nepal.

große Whitney Houston auf WDR 2. 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Aber natürlich nur für eine echte Gamerin oder einen echten Gamer. Bisschen was tun müsst ihr natürlich schon dafür, ja? Bitte jetzt durchklingeln zu bewerben. 0800 567 8222. 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

0: Kurz um 7:30. Hier ist das WDR2 Abendmagazin am 27. August. Zwischen 19 und 21 Uhr kriegt ihr bei uns nochmal alles, was wichtig ist. Darüber spricht der Westen heute. Zum ersten Mal findet in Dortmund die deutsche Meisterschaft im Beachvolleyball statt. Nach 33 Jahren am Timmendorfer Strand. Der Eintritt ist frei. Tickets braucht man nur für den Center Court. In NRW lassen sich immer mehr Menschen wegen Migräne im Krankenhaus behandeln. Im Jahr 2024 waren es knapp 16.000 Menschen. Besonders viele Frauen sind dabei betroffen. Und im Netz interessieren sich Userinnen und User schon jetzt für den 10. September. Da wird nämlich wieder der bundesweite Warntag gegeben. Er findet jeweils am zweiten Donnerstag im September statt. Dann werden um 11 Uhr wieder Sirenen, Warn-Apps und Co. zu hören sein. Der Test ist inzwischen ziemlich erfolgreich. Beim Warntag 2025 haben laut dem zuständigen Bundesamt für Katastrophenschutz 97% der Befragten angegeben, ja, wir sind gewarnt worden.
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0: Und jetzt werden wir gewarnt von Sarah Geisler.
2: Der wärmste Tag der Woche geht zu Ende, sehr schwül und mit immer dichteren Wolken. Und in dieser schwülen Luft müssen wir jetzt auch zunehmend damit rechnen, dass Gewitter entstehen. Örtlich können die auch unwetterartig ausfallen mit Starkregen, Hagel und schweren Sturmböen. Erst in den Morgenstunden zieht das dann so langsam ab. Es bleibt aber sehr bewölkt, sodass die Chancen auf einen Blick auf die partielle Mondfinsternis, die wir morgen früh um kurz nach 6 haben, eher gering sind. Die Nacht wird nicht kühler als 19 bis 16 Grad. Und auch morgen erwartet uns dann wieder ein schwüler und warmer Tag. Mit 19 bis 25 Grad wird es allerdings nicht mehr so heiß wie heute. Das Gewitterpotenzial bleibt aber weiterhin hoch, auch noch bis morgen Abend. Das letzte Ferienwochenende sieht wieder ein bisschen ruhiger aus.
0: Ich sag danke.
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0: Zwei Meldungen, A45 Gießen nach Hagen zwischen Lüdenscheid Nord und Hagen Süd. Eine Viertelstunde drauf, 4 Kilometer Stau. Und der A61 Mönchengladbach Richtung Koblenz zwischen Mönchengladbach-Holt und Mönchengladbach-Wickrath. Da sind 2 Kilometer Stau. Alle Staus rund um New York zuverlässig von uns auf wdr2.de.
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0: Guten Abend zusammen. Möge dieser Donnerstagabend euer Abend sein. Ich will jedenfalls dazu beitragen, wenn ihr mich lasst.

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0: ihr Lieben. Ihr seid Gast im WDR2-Abendmagazin und ihr wisst, bis Sonntag läuft noch die Gamescom, die größte Spielemesse der Welt in der ganzen Stadt. Hier trifft man auf Gamer, auf Super Marios und andere Gestalten. Und ich habe hier noch zweimal Eintritt für Sonntag zum Finish der Gamescom an echte Gamer oder ihre Verwandten. Gestern hat ja der 12-jährige Erik seine Mama überredet, ruf schnell bei WDR2 an, mach Karten klar. War eine gute Entscheidung für Erik. Und jetzt habe ich den André aus Köln am Apparat. Hallo André.
1: Hi Stefan.
0: Du bist in der gleichen Situation. Im Hintergrund warten zwei Söhne, 13 und 17, darauf, dass Fatih die Karten klar macht.
1: Genau, Joscha und Samuel sind aufgeregt.
0: Sehr gut. Okay. Die dürfen ein bisschen so fliehen. Also es ist durchaus erwünscht, dass die ein bisschen Hilfe geben, dem Papa, der wahrscheinlich keine Ahnung hat. Ähnlich bei mir. Aber ja. Es ist machbar. Zwei Fragen rund ums Gamer-Universum habe ich für dich oder euch und eine davon musst du richtig haben, ja?
1: Okay.
0: Sollen wir mal loslegen?
1: Sehr gern.
0: Okay. Let's go. Frage kommt. Wer lacht hier so dreckig? Ist das aus dem Nintendo-Universum Wario oder Dario? Wario oder Dario? Was sagt ihr?
1: Das ist Wario.
0: Wario mit W, ja?
1: Genau.
0: Okay, hören wir mal rein. I'm a Wario. Ah, ihr habt's schon, aber wollt ihr trotzdem weitermachen, oder? Ihr habt
1: ja
0: gerade
1: sehr, sehr gerne.
0: Jetzt geht's ab ins Weltall. Mass Effect heißt diese Spieleserie. Wie heißen die Aliens, die alles Leben im Weltraum bedrohen? Sind das die Pieper oder sind das die Reaper?
1: Jetzt schaue ich in leere Gesichter. Wir raten aber Reaper.
0: Reaper, ja, Pieper, hallo, Entschuldigung, natürlich sitzt Reaper. Na gut, ihr habt ja schon die Tickets. Jetzt müsst ihr euch noch streiten, wer hingeht. Also 13, 17, da dürfen die alleine, da kann der Papa zu Hause bleiben.
1: Ich vermute, so wird es werden, ja.
0: André, viel Spaß bei der Gamescom, deinen Jungs und Gruß nach Köln.
1: Lieben Dank, Stefan.
0: Tschüss, schön, dass ihr dabei wart.
1: Hat mich gefreut.

0: Crocketstein, Jan Hammer, eben wieder zwei Musikmix am Donnerstagabend. Aber bei Open Light, da müssen viele erstmal gucken, hä, Open Light, was denn das? Das macht diese Taylor Swift, alles extra übrigens. Gibt jetzt nämlich ein langes Interview für das Grammy-Museum und da erklärt Taylor sehr ausführlich, wie sie Songs schreibt und wie sie gleichzeitig mit diesem unfassbar großen Ruhm umgeht. Wenn sie veräppelt wird, dann veräppelt sie gerne auch mal zurück und manchmal benutzt sie ganz bewusst irgendwelche Wörter, die man erstmal wirklich nachgucken muss, wie bei diesem Song hier gerade Open Light, bevor man sich über sie lustig machen kann.
1: Sometimes I like to just use words that they have to look up in order to talk shit about.
0: Ah, lustige Frau, die Taylor. Und dann hat sie auch noch ihre eigene Methode, um mit diesem ganzen Wahnsinn um sie herum umzugehen, wenn wirklich jeder an dir zerrt, jeder was von dir will, jeder Schritt beobachtet wird. Sie sagt sich dann einfach,
1: you chose this.
2: Du hast dir das ausgesucht. Du hättest aussteigen können, bevor es so unmöglich groß wird. Ich habe mich entschieden, weiterzumachen, weil ich es so liebe. Und alle Schattenseiten daran sind es wert, solange ich weiter Musik machen kann.
0: Das würde die Swifties freuen und uns auch. Hier ist Taylor Swift im WDR2 Musikmix, natürlich mit Open Light.

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2: Die Nachrichten mit Simone von der Forst. Guten Abend.
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2: Das Ausmaß der Sturzflut im Himalaya-Gebirge ist noch immer nicht ganz klar. In Nepal wurden inzwischen fast 400 Tote gezählt. Mehr als 1.300 Menschen werden vermisst. Dazu kommen mindestens 550 Vermisste in Tibet. In die Region zieht es viele Pilger und Trekkingtouristen. Auch Deutsche sollen unter den Vermissten sein. Rettungskräfte suchen in den Schlamm- und Geröllmassen nach Verschütteten. Andere kümmern sich um die Überlebenden. Die Hilfe gestaltet sich aber schwierig, wie Larissa Lindner von Care Deutschland beschreibt.
3: Es gibt keine Straßen mehr, die Brücken sind zerstört und viele der am stärksten betroffenen Gemeinden sind nur noch über den Luftweg, also per Helikopter erreichbar. Entsprechend schwierig gestaltet es sich auch für die Hilfeteams, dass sie eben die Menschen erreichen vor Ort.
2: Die chinesischen Behörden befürchten in Tibet eine weitere Flut. Geröllmassen der ersten Sturzflut haben in den Bergen große Mengen Wasser aufgestaut. Dieser natürliche Damm könnte aber brechen. Auch das ist noch wichtig. Die UEFA bereitet eine Strafanzeige gegen den Präsidenten des Weltfußballverbands Infantino vor. Der Europäische Verband wirft ihm Misswirtschaft vor, wegen seines Plans, die WM-Rechte an private Investoren zu verkaufen. Deutschland und 5 andere EU-Staaten fordern drastische Kürzungen beim künftigen EU-Finanzrahmen. Bundeskanzler Merz sagte nach einem Treffen mit den Regierungschefs, die von der EU-Kommission vorgeschlagene Erhöhung sei unbezahlbar. Der bosnisch-serbische Kriegsverbrecher Mladic ist im Alter von 84 Jahren in einem Gefängniskrankenhaus gestorben. Mladic war zu lebenslanger Haft verurteilt worden, unter anderem wegen Völkermords im Bosnienkrieg. Kunstdiebe haben in Ostspanien einen der bedeutendsten Schätze aus der Bronzezeit gestohlen. Die Täter stahlen dabei 59 Objekte aus Gold, Silber, Eisen und Bernstein aus einem Museum in der Kleinstadt Viena. Allein die Goldgegenstände haben ein Gewicht von 10 Kilo. Abgesehen vom materiellen Wert gelten sie als unschätzbares wissenschaftliches Zeugnis prähistorischer Goldschmiedekunst. Der Bürgermeister der Stadt ist untröstlich.
4: Dieser Raub zerstörte uns. Dieser Schatz ist Teil unserer Geschichte und unseres kulturellen Reichtums.
2: Weil die Diebe für den Raub nur wenige Minuten gebraucht haben, vermutet die Polizei Auftragstäter. Das war WDR aktuell.
5: Danke, Simone. Sarah Geisler aus der WDR Wetterredaktion. Was bringt der Tag sonst noch?
6: Ja, uns steht eine bewölkte und schwülwarme Nacht bevor. Es wird nicht kühler als 19 bis 16 Grad. Dabei sind bis zum Morgen immer wieder Gewitter möglich, die örtlich auch unwetterartig ausfallen können. Lokal also Starkregen, Hagel und Sturmböen bringen können, nicht müssen. Auch morgen bleibt dann das Gewitterrisiko sehr hoch. Es ist weiterhin sehr schwül, aber mit maximal noch 25 Grad nicht mehr ganz so heiß wie heute. Und es lockert zwischendurch auch schon mal auf. In meiner Zagen werden 22 Grad erreicht. Gelsenkirchen kommt auf 23 Grad und Eschweiler auf 24 Grad.
5: Dankeschön.
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5: Die A1 Köln Richtung Euskirchen wird um 21 Uhr zwischen Köln-Bockelmünd und Kreuz Köln-West in beiden Richtungen gesperrt, wegen Wartungsarbeiten im Tunnel Löwenich. Das dauert bis 5 Uhr früh. A1 Osnabrück Richtung Münster zwischen Ladbergen und Gräven eine Viertelstunde drauf, 6 Kilometer Stau. Und A44 Kassel Richtung Hagen. Nein, Kassel Richtung Dortmund, Entschuldigung, zwischen Warburg und Diebelstadt. 10 Minuten drauf, 4 Kilometer Stau. A45 Gießen Richtung Hagen zwischen Lüdenscheid Nord und Hagen Süd. 20 Minuten plus, da auch 4 Kilometer Stau. Und alle Staus kriegt ihr zuverlässig geliefert auf wdr2.de.
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5: Hallo! Und wollt ihr den neuesten Trump hören? Donald Trump hat den riesigen Ontario-See, durch den die Grenze zwischen den USA und Kanada verläuft, per Dekret umbenennen lassen in Lake America. Ich meine, der heißt seit etwa 200 Jahren für den Rest der Welt Ontario-See, aber jetzt eben Lake America. Und warum? Weil Trump Beef hat mit den Kanadiern. Manchmal kann die Welt so einfach sein.
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0: Maike Börth, das ist Nelly Furtado im WDR 2 Musikmix. Ihr Lieben, ihr hört das WDR 2 Abendmagazin und die japanische Künstlerin Yayoi Kusama ist gestorben mit 97 Jahren. Die Frau ist bei uns ja wahnsinnig bekannt geworden durch ihre spektakuläre Ausstellung die letzten Monate im Museum Ludwig in Köln. Hatte wirklich alle Besucherrekorde gebrochen.
1: Oh wow.
2: Ich bin total überwältigt.
0: Die Ausstellung ging komplett durch die Decke. Mehr als 450.000 Besucher waren da und Tausende wären gerne noch reingekommen, so wie ich. Ich habe es nicht geschafft, aber Philipp zum Beispiel ist extra aus Hamburg angereist.
3: Ja, das sind wieder diese Tentakel, schwarz gepunktet, gelbe Tentakel. Die pulsieren, weil das Licht heller und dunkler wird. Der Raum ist eigentlich komplett durchgespiegelt und wirkt dadurch nochmal doppelt so groß.
0: Ja, sehr spektakulär, sehr fotogen auch für Instagram. Und sie selbst hat ihre Kunst so beschrieben.
4: Der Mond ist ein Punkt, die Sonne ist ein Punkt. Und ich glaube, dass wahrscheinlich auch das Universum aus Punkten besteht. Inmitten all dessen habe ich versucht, meiner eigenen Existenz auf den Grund zu gehen. Seit meiner Kindheit sind Punkte und unendliche Wellen die zentralen Themen in meiner Kunst.
0: Gestorben ist Yayoi Kusama wohl schon vor rund 2 Wochen in Tokio. Ihr Tod wurde aber erst jetzt bekannt. Claudia Dichter, wie der 2 Kultur sagt, Kusama hatte schon einen besonderen Lebensweg.
5: Sie hat ja eine extrem komplexe Biografie, hat ja wirklich schon mit 10 Jahren diese Halluzinationen gehabt. Sie hat sich, die Räume, die anderen Menschen mit diesen Punkten übersät gesehen. Das war erstmal verstörend. Und ich glaube auch dieses Psychiatrie-Moment, sie lebte seit den 70er Jahren freiwillig in Japan in der Psychiatrie, das war für manche wahrscheinlich auch nochmal so ein Aspekt, so nach dem Motto, gucken wir mal, was die macht. Aber das Tolle war, diese Ausstellung hat sehr eindrücklich, auch für mich eindrücklich vorgeführt. Sie war mehr als nur die Marke Kusama. Und sie hat Kunst schon auch als Therapie gesehen.
0: Und genau diese Kunst hat eben auch Menschen angezogen, die sonst eher nicht ins Museum gehen, sagt der Direktor vom Museum Ludwig, Dimas Gibio.
6: Viele im Publikum waren noch nie im Museum Ludwig. Ich habe mehrfach erlebt, dass die Besuchenden an unseren Picassos vorbeigehen und dann sagen, wow, wir wussten gar nicht, dass das Museum Ludwig so tolle Picasso-Werke hat. Und wir hoffen natürlich, dass diese Besuchenden dann wiederkommen.
0: Yayoi Kusama ist gestorben mit 97 Jahren. Gerade erst hat ihre Ausstellung im Museum Ludwig in Köln alle ihre Rekorde geknackt, ist zu Ende gegangen. Und zumindest angucken könnt ihr euch die Eindrücke aus der Ausstellung nochmal auf WDR 2 Instagram. Oder ihr fahrt nach Amsterdam. Da startet dieselbe Kusama-Ausstellung jetzt am 11. September. Das hier ist Holly Humberstone, To Love Somebody, im WDR 2 Musikmix für euch.

0: Hier spricht WDR 2 am Donnerstagabend. Letzte Ferienwoche läuft. Und damit eure Aufgabe. Gewöhnt die Brut zu Hause langsam daran, dass Papa und Mama wieder kochen. Nichts mehr mit Luxus und Shishi.
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1: Heute Tim Mahlzeits heißes Hotelbuffet.
3: Timmy, was kommt heute aus der Küche?
4: Jo, für heute habe ich reichlich Rezepte aus dem Urlaub mitgebracht. Warte mal. Ja, Bouillabaisse kommt gleich.
3: Hä? Du warst doch gar nie im Urlaub.
4: Doch, heute Morgen von 6.20 bis 6.25 mit dem Finger auf der Navi-App.
3: Also, und was hast du...
4: Ja, pass mal auf, da habe ich 1A Raststätten-Teller Stop and Go mit Sunny-Fair gehandeltem Rückreis und auf der Maut gebratenen Straßenwachteln.
3: Apropos Straße, heute kommt ja auch noch der VW-Vorstand, ne?
4: Wie bitte? Welcher Gipsnacken hat die denn eingebucht?
3: Du, Timmy.
4: Oh, das habe ich mir gedacht. Kein Ding, da mache ich Blumenkohl im Hochdrucktopf. Spülen müssen die Königsbrudel aber leider selber, wegen Personalabbau. Und draußen servieren wir 50.000 Kein-Bock-Würstchen für die demonstrierenden Mitarbeiter. Sonst noch was?
3: Ja, da guckt ein Lachs aus deinem Kragen.
4: Ach, siehst du, den suche ich doch die ganze Zeit. So, Bouillabaisse ist fertig.
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0: 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Damit ist es kurz nach 8:30. Hier ist das WDR 2 Abendmagazin am 27. August. Zwischen 19 und 21 Uhr kriegt ihr bei uns nochmal alles, was wichtig ist. Darüber spricht der Westen heute. In Nepal sind die Rettungskräfte nach der schweren Sturzflut gestern weiter im Einsatz. Die nepalesische Polizei spricht mittlerweile von fast 400 Todesopfern. Insgesamt werden noch mehr als 1.300 Menschen vermisst. In Münster läuft die zweitägige Klausurtagung der Bundestagsfraktionen von Union und SPD. Spitzenpolitiker der Regierungsparteien beraten unter anderem über die geplante Rentenreform. Und im Netz interessieren sich Userinnen und User jetzt schon für den 10. September. Da wird nämlich wieder der bundesweite Warntag gegeben, wie immer am zweiten Donnerstag im September. Dann werden um 11 Uhr wieder Sirenen, Warn-Apps und Co. zu hören sein. Der Test ist inzwischen auch ziemlich erfolgreich. Beim Warntag 2025 haben laut dem zuständigen Bundesamt für Katastrophenschutz 97% der Befragten angegeben, ja, wir sind gewarnt worden.
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0: Sarah Geißler, was liegt an?
2: Ja, wir starten in eine schwülwarme Nacht, in der die Temperaturen nicht tiefer sinken als 19 bis 16 Grad. Und wir müssen auch die ganze Nacht über damit rechnen, dass sich in dieser schwülen Luft teilweise kräftige Gewitter bilden. Die können örtlich auch unwetterartig ausfallen und Starkregen, Hagel und Sturmböen bringen. Dazu ist es stark bewölkt und die Chancen, den Höhepunkt der partiellen Mondfinsternis morgen früh um kurz nach 6 zu sehen, die sind eher gering. Auch morgen ist bei wechselnder Bewölkung die Wahrscheinlichkeit für Gewitter vor allem am Nachmittag sehr hoch. Es bleibt schwül, wird mit maximal noch 25 Grad, aber nicht mehr ganz so heiß. In Lüdenscheid morgen bis 22, in Wesel 23 und in Halle bis 24 Grad. Und zwischendurch gibt es auch schon mal trockene Phasen mit etwas Sonnenschein.
0: Dankeschön.
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0: Die A1 Köln Richtung Euskirchen. Die wird um 21 Uhr zwischen Köln-Bocklemünd und dem Kreuz Köln-West in beiden Richtungen wegen Wartungsarbeiten im Tunnel Löwenich gesperrt, und zwar bis 5 Uhr früh. Dann A1 Osnabrück nach Münster zwischen Ladbergen und Greven plus eine Viertelstunde, 7 Kilometer stockt's da. A44 Kassel nach Dortmund zwischen Warburg und Diemelstadt 10 Minuten plus, 3 Kilometer Stau. Dann A45 Gießen Richtung Hagen zwischen Lüdenscheid Nord und Hagen Süd, Viertelstunde drauf, 4 Kilometer Stau. Und alle Staus, auch die kurzen, kriegt ihr rund um die Uhr zuverlässig auf wdr2.de.
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0: Schön, dass ihr weiter dabei seid, aber ich meine, was solltet ihr auch sonst machen? Fernsehen? Kuscheln? Alles völlig überbewertet.

0: US-Sängerin Bebe Rexha mit New Religion, aber viele von euch sagen da nur, nix new oder nur ziemlich wenig. Da hört mir ganz klar durch, eine der größten Dance-Hymnen der 90er. Das hier. Faithless und ihr Insomnia. Faithless haben aber auch in dieser neuen Version mit Bebe Rexha mitgearbeitet und ich kann mir nicht vorstellen, dass die wesentlich schneller entstanden ist als das Original damals. Der Faithless-Rapper, Sänger und Produzent Maxi Jazz hat mal erzählt, ja, für so einen solchen Club-Überhit, da braucht man schon normalerweise viel Zeit. DJs haben da eine Idee und probieren erstmal so den Beat in Clubs aus.
1: They will make a beat, check the crowd reaction, come back, tweak it.
0: Ja, dann geht's zurück ins Studio, da wird weiter dran gebastelt und dann macht man immer und immer weiter. Insomnia allerdings war damals an einem Tag fertig.
1: But this particular track, they made in the day, bam.
0: Die Beat-Idee war da, für den Text hat er 20 Minuten gebraucht, 15 nochmal für seinen Rap-Parts, dann haben sie es aufgenommen, bums, fertig. Bei den ersten Konzerten, als die Fans dann zu Faithless gestürmt sind, da haben sich viele noch gewundert, weil es damals gar nicht so der typische Faithless-Sound war. Deshalb hat die Band den Track auch anfangs zweimal gespielt, damit alle wirklich checken, doch, die richtigen Karten gekauft für die richtige Band. Und heute ist das der Song, den ja alle weltweit mit Faithless verbinden. Ich habe den damals zum ersten Mal im Autoradio gehört und fast meine Lautsprecher ruiniert. Leider ist Rapper Maxi Jazz mit dieser beeindruckenden Stimme vor 4 Jahren gestorben, aber dieser Song ist sein Vermächtnis und bleibt für die Ewigkeit. Freunde, in den Staub vor Faithless mit Insomnia. Unser 90er vor 9 für euch.

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Ihr Lieben, danke fürs Zugehört haben. Hier gleich für euch Markus Barsch im WDR2-Pop, die Abendshow. Ich bin Stefan Kruse. Und weg. Bis morgen. 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
1: Die Nachrichten mit Simone von der Forst. Guten Abend.
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1: Im Himalaya-Gebirge wird nach der Sturzflut das Ausmaß der Katastrophe erst langsam klar. Zuletzt meldete die Polizei im Grenzgebiet zwischen Nepal und Tibet 389 Tote und mehr als 1300 Vermisste. Zur Situation vor Ort, Markus Spieker.
2: Ja, man muss sich vorstellen, dass ein hunderte Meter breiter Eisblock über 1000 Meter in die Tiefe kracht und dann fast für apokalyptische Verhältnisse sorgt. Also jemand von vor Ort hat mir gesagt, so wie das aussieht, glaubt ihr, die Opferzahlen

0: sind noch sehr, sehr viel höher, weil eben ganze Dörfer weggeschwemmt wurden. Tatsache ist, von den chinesischen Behörden wurden bisher sehr, sehr geringe Opferzahlen gemeldet. Und vor allem da muss man davon ausgehen, dass das noch dramatisch in die Höhe geht.
1: In der Fußball-Champions League ist die Ligaphase ausgelost worden. Aus der Bundesliga sind Dortmund, München, Leipzig und Stuttgart dabei. Zum Programm der Dortmunder, Uli Schäfer, WDR Sport.
2: Der BVB spielt unter anderem zu Hause gegen Inter Mailand und auswärts bei Vorjahresfinalist FC Arsenal und Europa-League-Sieger Aston Villa. Die weiteste Reise geht nach Aserbaidschan zu Sabah FK, das sind fast 4000 Kilometer. Gegen wen Dortmund wann genau spielt, soll bis Samstag bekannt gegeben werden. Der erste Spieltag findet vom 8. bis 10. September statt.
1: Auch das ist Thema. Die UEFA bereitet eine Strafanzeige gegen den Präsidenten des Weltfußballverbands Infantino vor. Der Europäische Verband wirft ihm Misswirtschaft vor, wegen seines Plans, die WM-Rechte an private Investoren zu verkaufen. Die Koalitionsfraktionen von Union und SPD diskutieren bis morgen in Münster über ihre Streitthemen, wie zum Beispiel die Rente. Vor allem die SPD, aber auch einige CDU-Ministerpräsidenten aus Ostdeutschland sind dagegen, die Rente mit 63 abzuschaffen. US-Präsident Trump provoziert den Nachbarn Kanada weiter. Er unterzeichnete eine Anordnung, nach der der Ontariosee auf der gemeinsamen Grenze ab sofort Amerikasee heißen soll. An der nordfranzösischen Küste bringen Quallen gerade wieder den Betrieb im größten französischen Atomkraftwerk durcheinander. Seit der vergangenen Nacht sind laut einer Sprecherin mehr als 200 Tonnen der Tiere aufgetaucht bei den Filtersystemen der Meerwasserpumpstation. Zur Sicherheit wurden einige Reaktorblöcke runtergefahren, andere laufen mit reduzierter Leistung. Für das Stromsystem soll aber kein Risiko bestehen. Das Meerwasser wird in dem Atomkraftwerk zur Kühlung gebraucht. Quallenplagen sind durch den Klimawandel häufiger geworden. Das war WDR aktuell. Das Wetter in Nordrhein-Westfalen. Über Nacht kann es immer wieder schauern und gewittern. Lokal sind Starkregen, Hagel und schwere Sturmböen möglich. Gebietsweise ist es neblig und nicht kühler als 19 bis 16 Grad. Morgen neben trockenen Phasen weiter auch kräftige Schauer und Gewitter, Starkregen und Sturmböen. In Attendorn bis 22, in Marl bis 23 und in Detmold bis 24 Grad. Die Zeit 21.03 Uhr.
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4: A1 Osnabrück Richtung Münster zwischen Ladbergen und Münster Nord etwa 20 Minuten plus 9 Kilometer Stau dort, ist wegen Bauarbeiten nur ein Fahrstreifen frei. Auf der A1 Dortmund Richtung Köln wird im Westhofener Kreuz die Verbindung zur A45 Richtung Gießen in dieser Nacht eine Stunde lang gesperrt. Die A1 Köln-Euskirchen ist zwischen Köln-Bocklemünd und Kreuz Köln-West in beiden Richtungen wegen Wartungsarbeiten im Tunnel Löwenich bis 5 Uhr früh gesperrt. A45 Gießen Richtung Hagen zwischen Lüdenscheid Nord und Hagen Süd. Etwa 10 Minuten plus 3 Kilometer Stau. Die A52 Essen Richtung Düsseldorf ist zwischen Essen-Kettwig und Kreuz-Breitscheid nach einem Unfall gesperrt. Dort landet ein Rettungshubschrauber.
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6: Es ist kurz nach 9. Machen wir gleich ein Quiz?
5: Na klar.
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0: Es ist 8:45. Jetzt wird's aber Zeit. Hallo Deutschland, hier ist Pop, eure Abendshow. Wir wollen spontanes Schnellstquiz mit euch machen. Spontanes Schnellstquiz. Ihr könnt was gewinnen. Müsst euch das natürlich sauer verdienen hier. Ihr wisst, wie unfassbar schwer unsere spontanen Schnellstquizze sind. Ironie off. Heute vor 21 Jahren sehe ich gerade im allwissenden Abendschokolade, 27. August 2005. Der Turning Torso wird in Malmö eingeweiht. Okay. Der Turning Torso, der drehende Rumpf, ist ein vom spanischen Architekten Santiago Calatrava im Stil des Dekonstruktivismus selbstverständlich entworfenes Hochhaus in der schwedischen Stadt Malmö. 190 Meter hoch, 54 Stockwerke, der zweithöchste Wolkenkratzer Skandinaviens und das vierthöchste Wohngebäude Europas. Der Turning Torso. Wolkenkratzer haben oft so tolle Namen, oder? Komm, wir machen das spontane. Das Spontane, ist das ein Wolkenkratzer oder was völlig anderes eventuell? Oder veräpple ich euch? Schnellstquiz. Ich werde euch gleich Namen an den Kopf werfen, sanft. Und ihr sagt einfach ja oder A oder B. Ne? Ist das ein Wolkenkratzer oder was völlig anderes? Wenn ihr zum Beispiel wisst, dass das Empire State Building, okay, es ist echt einfach, nicht wahr? Das ist ein Wolkenkratzer in New York City. Oder The Shard, die Scherbe.
1: Hä?
0: Ja. Steht in London. Die Scherbe sieht aus wie so ein Glassplitter, so ein Ding, so ein spitzes Ding. Das ist auch ein Wolkenkratzer. Die haben tolle Namen. Wir spielen das Spontane. Hey, ist das eventuell ein Wolkenkratzer oder was völlig anderes? Schnellstquiz. Sofort anrufen. Sofort. Blinken schon alle Leitungen. Ich brauch's gar nicht mehr sagen. 07221 2011. 07221 2011.

0: Nico Santos gerade in eurer Abendshow. Hallo Deutschland, die gemeinsame Abendshow von Bremen. 4HR3, MDR Jump, NDR 2, RBB 888, SR 1 und WDR 2. Jetzt produziert von SWR3 mit einem fröhlichen Schnellstquiz. Wir haben gerade gesehen, dass heute genau vor 21 Jahren in Malmö, das ist in Schweden, der Turning Torso eingeweiht wurde. Es ist ein sehr hohes Gebäude, 54 Stockwerke, 190 Meter, ist der zweithöchste Wolkenkratzer Skandinaviens und das vierthöchste Wohngebäude Europas. Wir spielen das, ist das ein Wolkenkratzer oder was völlig anderes, Schnellskis, weil die so tolle Namen haben. Das machen wir zusammen mit Susanne in Bad Berleburg. Susanne, hallo!
1: Hallo Markus!
0: Da bist du ja!
1: Ja!
0: Hast du den schon mal gesehen in Malmö zufällig, den Turning Torso?
1: Nee, hätte leider sein können. Nicht.
0: Was habt ihr in Bad Berleburg für einen Wolkenkratzer? Sag mal, Susanne.
1: Der Kirchturm.
0: Der Kirchturm, sehr gut, lass wir gelten. Ich nenne dir jetzt Namen vielleicht von Wolkenkratzern und gebe dir aber immer zwei zur Auswahl.
1: Ja.
0: Also, Petronas Towers A, das ist ein Druckfehler. Es sollte eigentlich Patronas Tower heißen, Towers, im Grenzgebiet von USA und Mexiko, wo Englisch und Spanisch gesprochen wird. Diese kleinen Türmchenförmigen, also Tower, Teile an einer Patrone. Oder B ist ein Wolkenkratzer oder eventuell zwei, die Petronas Towers.
1: Boah.
0: Boah.
1: Ich,
0: was?
1: Eins?
0: Wie bitte?
1: Erste?
0: Nee, ist ein Wolkenkratzer, ein Doppelwolkenkratzer in Kuala Lumpur, die Hauptstadt von Malaysia. 452 Meter hoch. Wenn du da Lust hast, mal hinzufahren, in 172 Metern Höhe ist eine Brücke zwischen den beiden Dingern. Da wird einem schon fast schlecht.
1: Okay. Wollte gerade sagen, allein der Gedanke.
0: Lotte World Tower. Ja, mein Gott, das ist halt eine Frau, die mit Vornamen Lotte heißt halt und mit Nachnamen World Tower. Wo ist euer Problem? Oder B, ein Wolkenkratzer.
1: Auch das erste, kein Wolkenkratzer.
0: Absolut falsch, Wolkenkratzer. In Seoul, in Seoul mit 555 Metern und 123 Stockwerken, das höchste Gebäude Südkoreas, gehört zu den höchsten Wolkenkratzern der ganzen Welt. Ich habe bis eben nicht davon gehört.
1: Ich auch nicht.
0: Ja, das sind ja schon zwei. Aber gut, der Lotte World Tower. Das ist übrigens lustig. Dieser Lotte-Konzern, das ist so ein Multi-Food-Riesenunternehmen. Der Gründer hat mit 19 Jahren die Leiden des jungen Werthers gelesen von Johann Wolfgang von Goethe. Ein südkoreanisch-japanischer Mensch, Shin Kyo-ho. Der hat mit 1941 Goethe gelesen und war Fan von Charlotte im Leiden des jungen Werthers und hat dann 8 Jahre später die Firma, diesen Weltkonzern, den er gegründet hat, obwohl er das noch nicht wusste, dass es einer wird, hat er Lotte genannt. Ist das nicht süß?
1: Wieder was gelernt.
0: Wenn du hinfährst nach Seoul, nach Südkorea, hinter dem Lotte World Tower, geh mal da in den Garten, ist öffentlich, da ist die detailgetreue, bronzene Kopie des Goethe-Denkmals aus dem Berliner Tiergarten. Mhm. Wenn dann richtig. Burj Khalifa A. Im Arabischen gibt es selbstverständlich ein Lehnwort aus dem Deutschen. Bursche. Du, Bursche, pass auf.
1: Es ist ein Wolkenkratzer.
0: Was? Hey, ich wollte noch weiter erzählen. Der wird in der Erziehung von arabischen, leicht aufsässigen Jungs angewandt. Der Kalif wird sich persönlich um dich kümmern. Burj Khalifa. B ist Quatsch, du hast völlig recht. Ist natürlich ein Wolkenkratzer. Der Burj Khalifa in Dubai ist mit 828 Metern das höchste Gebäude der ganzen Welt. Ich glaube, sie arbeiten gerade an einem Gebäude, das 1 Kilometer hoch sein soll. Man wird sehen.
1: Ja.
0: El Ocelot Casagrande. A in Panama-Stadt ist das höchste Gebäude. 99 Etagen haben die gemacht wegen neuen Leben hat die Katze. 99 Etagen. Und unten in der Lobby ist ein Geschäft für Katzenfutter.
1: Schwierig, schwierig, schwierig.
0: B, Quatsch. Also, was? Wie?
1: Ich denke, es ist kein Wolkenkratzer.
0: Das ist ja verflixt. Ich dachte, ich krieg dich. 2000 Punkte, du hast gewonnen. Bleib dran, Susanne.
1: Ja, super.
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0: Hab schon erzählt, dass nächstes Mal Ocelots zu gewinnen gibt hier.

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1: Es ist 9:30.
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2: Die Nacht ist meist dicht bewölkt und es muss bei Tiefstwerten von 19 bis 16 Grad mit teils kräftigen Schauern und Gewittern gerechnet werden. Lokal sind Starkregen, Hagel und schwere Sturmböen möglich. Auch morgen wird es wechselhaft bei maximal 25 Grad und weiter hohem Gewitterpotenzial.
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3: A1 Osnabrück Richtung Münster zwischen Ladbergen und Münster Nord etwa 15 Minuten plus 7 Kilometer stockender Verkehr. Dort ist wegen Bauarbeiten nur ein Fahrstreifen frei. Auf der A1 Dortmund Richtung Köln wird im Westhofener Kreuz die Verbindung zur A45 Richtung Gießen. In dieser Nacht eine Stunde lang gesperrt. Die A1 Köln-Euskirchen ist zwischen Köln-Bocklemünd und Kreuz Köln-West in beiden Richtungen wegen Wartungsarbeiten im Tunnel Löwenich bis 5 Uhr früh gesperrt. Auf der A4 Köln Richtung Olpe ist im Kreuz Olpe Süd die Verbindung zur A45 nach Frankfurt bis 5 Uhr früh gesperrt. A45 Gießen Richtung Hagen zwischen Lüdenscheid Nord und Hagen Süd. Etwa 10 Minuten plus 3 Kilometer Stau. A52 Essen Richtung Düsseldorf zwischen Essen-Kettwig und Breitscheid etwa 45 Minuten plus 4 Kilometer Stau. Nach einem Unfall ist dort nur ein Fahrstreifen frei. Die Verbindungen zur A3 und A524 sind gesperrt.
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4: Und hier ist Pop, eure Abendshow.
5: Wow. Mit Coldplay und Little Sims
4: und Burner Boy und Markus Barsch. Hi, schön, dass ihr da seid.

0: Rapper City in eurer Abendshow.
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0: Ihr wisst natürlich, wie euer Lieblingslied heißt, ne? Aber ist es auch ein guter Titel? Ist er sehr lang oder eher kurz? Ist er speziell wie The Fate of Ophelia oder Mr. Brightside? Oder ist er eher unauffällig? Another Love, Beautiful Things. Oder ist er schon fast eine Botschaft wie Gut genug oder Enjoy the Silence oder Shake it off? Unser ARD-Musikmann Bernd Lechler über Songtitel.
2: Was verbindet Viva la Vida und Smells Like Teen Spirit und Bohemian Rhapsody? Das sind alles Songtitel, die nicht im Song vorkommen. Eine Seltenheit. Und alle immens originell. Nie mehr wird ein Hit Bohemian Rhapsody heißen. Andere Titel dagegen werden recycelt ohne Ende. Hello. Titel sind ja nicht geschützt. Without You gibt's unter anderem von Mariah Carey, David Guetta, Avicii, Van Halen. Der allerhäufigste ist angeblich Hold On, Pet Shop Boys, Adele, Michael Bublé. Ebenfalls sehr beliebt, Home, Stay, Breathe. Emotional aufgeladene Wörter eben, die gleich sagen, in diesem Lied geht's um was. Selten, aber hübsch sind Fragen. Oder der Titel deutet eine Geschichte an. Wobei I took a pill in Ibiza eigentlich heikel ist. 6 Wörter, schwer zu merken. Im Schnitt sind's 3 Wörter. Und wenn's nur eines ist, dann gern ein Name. Valerie, Roxanne, Billie Jean, Jolene, Iris, Rosanna. Okay, ein Frauenname. Klingt dann auch gleich nach einer Story und persönlich. Cake by the Ocean. Der Titel allein macht ein Lied nicht zum Hit, aber vielleicht macht er neugierig. Flugzeuge im Bauch. Californication. Interessanterweise gab es zuletzt auch einen Trend zum Banalen. Driver's License, Flowers, Espresso. Die wirken erst, wenn man den Song kennt. Aber jede Wette, da wird genau überlegt, wie er in Playlisten bei Google oder auf TikTok performt. Ein guter Titel ist was wert.
0: Ja, kippen wir uns doch gleich ein Espresso in die linke Herzkammer.
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Dasha Austin in eurer Abendshow. Hier noch ein Update von der A3 Frankfurt Richtung Köln aus dem Verkehrszentrum. Das wird immer zäher, auch wenn auch nicht länger. Zwischen Bad Camberg und Limburg Süd, da haben wir 2 Kilometer Stau. Die Verzögerung ist jetzt aber hier über eine halbe Stunde. Haltet durch. Hier mit Clouseau Gewinner.

0: Hör mal, die Sophie ist so cool. Die hat bei der Produktion dieser Single Shut Up and Dance vielleicht gedacht, vielleicht kommt ja noch eine Gefahrenmeldung von der A5. Da mache ich einfach ein bisschen früher Schluss. Super genial von ihr. Gefahrenmeldung von der A5. Vorsicht auf der A5 Frankfurt Richtung Karlsruhe. Zwischen Langmöhrfelden und Weiterstadt. Gefahr durch ein kaputtes Auto auf der rechten Spur im Baustellenbereich. Seid vorsichtig.
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2: Die Nachrichten mit Simone von der Forst. Guten Abend.
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2: In der Gebirgsregion zwischen Nepal und China ist die Zahl der Opfer nach der Sturzflut weiter gestiegen. Inzwischen spricht die Polizei in Nepal von fast 400 Toten. Mehr als 1300 Menschen werden vermisst. Nach Angaben der Tourismusbehörde in Nepal sind 8 Deutsche dabei. Die Rettungsarbeiten sind schwierig, Lena Bodewein berichtet.
3: Das größte Hindernis dabei ist der alles bedeckende Schlamm, der teilweise noch Meter hoch steht. Auch die zerstörte Infrastruktur macht es schwer, in die am stärksten betroffenen Gebiete vorzudringen. Bergige Regionen, in denen die Flutwelle Straßen, Brücken und Kommunikationswege vernichtet hat. Derweil warnt die Katastrophenschutzbehörde Nepals vor einer weiteren Flutwelle. Denn nach ihren Angaben staut sich an der Unglücksstelle weiter Wasser an.
2: In der Fußball-Champions League ist die Ligaphase ausgelost worden. Aus der Bundesliga sind München, Dortmund, Leipzig und Stuttgart dabei. Jeder hat 8 Gegner, gegen die er aber nur einmal spielt. Bayern München und Borussia Dortmund treffen unter anderem auf Arsenal London, spielen aber nicht gegeneinander. Im ersten Heimspiel geht es für den BVB gegen Inter Mailand. Auch das ist passiert. In der zu Spanien gehörenden Stadt Ceuta in Nordafrika haben Demonstranten Feuer in einem

0: Lager von Migranten gelegt. Sie fordern, dass die Menschen sofort nach Marokko zurückgebracht werden. US-Präsident Trump provoziert den Nachbarn Kanada weiter. Er unterzeichnete eine Anordnung, nach der der Ontario-See auf der gemeinsamen Grenze ab sofort Amerikasee heißen soll. In der Leichtathletik sind zwei Hürdenweltrekorde geknackt worden. Die US-Amerikanerin Masai Russell lief die 100-Meter-Strecke in 12,09 Sekunden. Der Brasilianer Alisson dos Santos die 400-Meter-Hürden in 45,80 Sekunden. Deutschland hat seit heute einen neuen Eishockey-Bundestrainer. Es ist André Rankel, früherer Nationalspieler und Berliner Vereinslegende. Als Trainer hat er bisher allerdings nur assistiert. Der Tag seiner Vorstellung war gleichzeitig sein 41. Geburtstag.
1: Na klar, Geburtstag, den hatte ich jetzt schon 41 Mal. Den Tag hier heute ist, glaube ich, noch ein Ticken besonderer für mich. Ging ziemlich früh los, 5.30 Uhr. Bin ich aufgestanden, habe meine Frau kurz in den Arm genommen, kurz zum Geburtstag gratuliert, dann ging es zum Flughafen. Und ich freue mich auf, was jetzt kommt.
0: Rankel löst Harald Kreis ab, der zweimal hintereinander das WM-Ziel verpasst hatte, das Erreichen des Viertelfinales. Das war WDR aktuell. Das Wetter in Nordrhein-Westfalen. In der Nacht können Gewitter und kräftige Schauer aufziehen, zum Teil mit Starkregen, Hagel und schweren Sturmböen. Bei noch 19 bis 16 Grad kann es auch neblig sein. Morgen gibt es neben trockenen Phasen weiter auch Schauer und Gewitter mit Starkregen und Sturmböen. In Olpe bis 22, in Mönchengladbach bis 23 und in Hamm bis 24 Grad. Die Zeit, es ist 22.03 Uhr.
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3: A1 Osnabrück Richtung Münster. Zwischen Labbergen und Greven. 7 Kilometer stockender Verkehr. Die A1 Köln-Euskirchen ist zwischen Köln-Bocklemünd und Kreuz Köln-West wegen Wartungsarbeiten bis morgen 5 Uhr in beiden Richtungen gesperrt. Auf der A4 Köln Richtung Olpe ist im Kreuz Olpe Süd die Verbindung zur A45 nach Frankfurt bis 5 Uhr früh gesperrt. A45 Gießen Richtung Hagen zwischen Lüdenscheid Nord und Talbrücke Sürenhagen 3 Kilometer Stau. A52 Essen Richtung Düsseldorf zwischen Essen-Kettwig und Breitscheid 4 Kilometer Stau. Nach einem Unfall ist dort nur einen Fahrstreifen frei.
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5: Abend mit Markus Barsch. 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

Hier ist Pop, eure Abendshow. Schön, dass ihr noch da seid. Stellt euch mal vor, ihr wart 28 Jahre weg. Nee, ernsthaft. 28 Jahre weg. Und hallo, da sind wir wieder. Sehr lange haben wir nichts gehört. Es waren Leute noch gar nicht auf der Welt vor 8 Jahren. Sehr lange haben wir nichts gehört von den New Radicals. Erinnert euch an die New Radicals Ende der 90er? Hier.

0: Manch Radio spielt das heute noch. Oder auch geil war Someday We'll Know. Auch eine schöne Single. Die haben dann auch noch ein Album veröffentlicht damals, aber dann kam nichts mehr. Greg Alexander hat gesagt, nee, ich mache jetzt was anderes und hat für 1000 Leute Songs geschrieben. Aber jetzt gibt's einen neuen Song von den New Radicals, der Titelsong für einen Film. Vielleicht kommt ihr gerade aus dem raus. Das ist eine Rom-Com im Kino. Eine romantische Komödie mit Monica Barbaro und Callum Turner, ne, der frisch gebackene Ehemann von Dua Lipa. Der Film One Night Only ist heute in den Kinos gestartet. Und dementsprechend heißt der Titelsong auch One Night Only. So ein bisschen poppig, rockig, mit viel, viel, viel Klavier. Klingt ein bisschen nach sehr guter Highschool-Band. So richtig handgemacht. Hier ist er für euch in der Abendshow, die New Radicals, One Night Only.
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Man möchte Greg Alexander, den Kopf der New Radicals, anrufen. Nach 28 Jahren neuer Song, Why Not Only. Hier für euch in der Abendshow, One Night Only. Und er klingt einfach immer noch geil. Mach bitte ein Album, Greg. Wir wollen ein neues Album von den New Radicals. Das letzte ist uns zu lange her. Vorsicht bitte auf der A5 Frankfurt Richtung Darmstadt. Zwischen Langenmühlfelden und Weiterstadt steht ein defektes Fahrzeug im Baustellenbereich. Bitte vorsichtig sein. Gut ankommen. Und vor allen Dingen bald. Wisst ihr? 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

0: Schwing. Es ist 22.23 Uhr. Hier ist Pop, eure Abendshow. Genau vor 24 Stunden. Genau an dieser Stelle in der Abendshow am gestrigen Mittwoch. Da haben wir was gemacht. Und zwar haben wir gesprochen über die Erhebung des unter anderem Deutschen Wetterdienstes, die mal gezählt haben, wie viele tropische Nächte gab es in den größten Städten Deutschlands 2026 diesen Sommer. Da war Kollege Just Schmidt, war unser Experte. Ist auch heute wieder hier. Schön, dass du es einrichten konntest, Just. Der wohnt hier im Zimmer übrigens, der Justi.
1: Ach so.
0: Ich sag das jetzt. Nee, und da hatten wir, also Spitzenreiter waren die meisten Tropennächte über 20 Grad nachts waren Stuttgart 17 und dicht gefolgt von Mainz und Frankfurt 16.
1: Ja.
0: Und dann haben wir Deutschland gefragt, wenn ihr in einer großen Stadt wohnt in Deutschland, die haben 42 der größten Städte Deutschlands ja abgebildet in dieser Studie. Wenn ihr da wohnt, schickt mal euren Wohnort und dann sagen wir, wie viele Tropennächte ihr hattet. Und dann kamen Menschen, viele haben aus Wiesbaden sich gemeldet gestern, auch aus Mainz, da wussten wir es schon, 16. Und Wiesbaden interessanterweise nur wie viel?
1: Fünf.
0: Und dann kamen der Shitstorm von Leuten, die sagen, könnt ihr euch in die Haare schmieren, eure komische Studie? Wie können denn zwei Städte, die gefühlt ein Katzenweitwurf auseinanderliegen oder aber rübergespuckt über den Rhein, wie können dann da so Temperaturunterschiede sein? Und der Justi, der Fleißige, hat nämlich beim Deutschen Wetterdienst persönlich nachgefragt. Du hast da eine Mail hingeschickt gestern Nacht noch.
1: Ja, und die KU21, die Nationale Klimaüberwachung, hat mir geantwortet.
0: Toll, danke.
1: Die sagen, also es gibt zwei Stationen. Die in Wiesbaden und die in Mainz-Lerchenberg. Mhm. Und die liegen wirklich Luftlinie nah beieinander. Aber die unterscheiden sich deswegen dolle. Die Station in Wiesbaden, die liegt 60 Meter höher. Mhm. Was ja erstmal dazu führt, ne, dass es da kälter ist.
0: Mhm. Da oben.
1: Meistens, ja. Und sie ist deutlich außerhalb von Wiesbaden, eher Richtung Taunus schon fast.
0: Oh.
1: Und deswegen gibt es da eben ganz andere Bedingungen als so in Mainz. Und das nicht nur bei den Tropennächten, der Anzahl der Tropennächte, sondern auch so die langjährigen Mitteltemperaturen. Deutlich kühler in Wiesbaden als in Mainz.
0: Okay, wie immer, also die Messstationen
1: falsch.
0: Sind nicht im Betonmeer hier und da. In Frankfurt ja zum Beispiel auch, da gibt es ja auch Meere, haben wir auch gestern abgebildet. Ja. Da gab es in Frankfurt teilweise 16 oder teilweise aber auch mehr oder weniger Tropennächte. Also gut, dass wir das geklärt haben.

Ray Garvey, zusammen mit seinem Kumpel Imran, mit dem hat er schon viel zusammengearbeitet, Songs produziert, gemacht, geschrieben, getan. Und jetzt singen sie mal zusammen Rivers. Warum denn nicht, sagt Ray. Vorsicht bitte auf der A4, kommt gerade noch rein, Köln Richtung Aachen, zwischen Rodenkirchener Brücke und Kreuz Köln Süd, kaputter LKW.

0: Es ist 10:30.
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2: Die Nacht ist meist dicht bewölkt und es muss bei Tiefstwerten von 19 bis 16 Grad mit teils kräftigen Schauern und Gewittern gerechnet werden. Lokal sind Starkregen, Hagel und schwere Sturmböen möglich. Auch morgen wird es wechselhaft und schwül bei maximal 25 Grad und weiter hohem Gewitterpotenzial. Das Wochenende im Westen wird ruhiger mit Sonne, Wolken und auch mal etwas Regen bei maximal 17 bis 25 Grad.
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3: A2 Dortmund Richtung Hannover zwischen Dortmund Nordost und Lünen Süd Personen auf der Fahrbahn. Auf der A1 Dortmund Richtung Köln wird im Westhofener Kreuz die Verbindung zur A45 Richtung Gießen in dieser Nacht eine Stunde lang gesperrt. Die A1 Köln-Euskirchen ist zwischen Köln-Bocklemünd und Kreuz Köln-West wegen Wartungsarbeiten bis morgen 5 Uhr in beiden Richtungen gesperrt. Auf der A4 Köln Richtung Olpe ist im Kreuz Olpe Süd die Verbindung zur A45 nach Frankfurt bis 5 Uhr früh gesperrt. Auf der A43 Recklinghausen Richtung Münster ist die Auffahrt Dülmen Nord bis 6 Uhr früh gesperrt. Auf der A44 Dortmund Richtung Kassel ist im Kreuz Dortmund-Unna die Verbindung zur A1 Richtung Bremen wegen Bauarbeiten bis Freitagmorgen gesperrt. A52 Essen Richtung Düsseldorf zwischen Essen-Kettwig und Breitscheid 4 Kilometer Stau. Nach einem Unfall ist dort nur einen Fahrstreifen frei.
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Tate McRae. Es ist 22.41 Uhr und 21 Sekunden. Hallo Deutschland. Hier ist Pop, eure Abendshow in der ARD. Bremen 4, HR3, MDR Jump, NDR 2, RBB 888, SR1, WDR 2 und SWR 3. Alle dabei. Klingt ja fast wie ein Song von den Fantas. Es ist Zeit für etwas Philosophie. Nespa? Jawohl. Jetzt kurz die Gelegenheit, die Dinge zu sortieren vielleicht, die sortiert werden wollen. Das, was den ganzen Tag genervt hat, das schieben wir jetzt für immer beiseite. Im besten Fall fallen die Probleme, wenn wir so geschoben haben mit dem Unterarm. Ich mache das gerade hier auch so am Tisch hier. Ne? Dann fallen die hinten runter und sind weg für immer. Yay. Wir haben philosophiert schon über Sachen wie zum Beispiel, wenn Rettungsdienstler eine Fußballmannschaft gründen, starten die dann gleich in der Verbandsliga. Kommt mir irgendwie bekannt vor, hatten wir es nicht gestern auch schon? Gestern war auch schön, wenn man eine Lampe aufhängen will und sich aufregt, weil plötzlich das eine Teil weg ist, in das man die Birne reinschraubt, hat man dann gleich doppelt die Fassung verloren. 778 Trilliarden, das ist immer noch maßlos untertrieben, stehen auch auf popabend.de in der Barschen Philosophiegalerie. Da ist übrigens auch das philosophische Vorschlagsformular FFFFF. Danke, weil ihr da immer reinschreibt. Das ist immer toll. Das ist immer Win-Win, weil ich immer gleich alles an euch weitertratsche. Jetzt zum Beispiel verkabeln wir unsere Synapsen neu über die absolut berechtigte Frage, in diesen bescheuerten Zeiten, da brauchen wir doch einfach auch mal richtig großen Quatsch. Den liefert uns heute Siegfried aus Bonndorf. Wenn Jo sich anschnallen soll, nimmt er den Joghurt. Der tut fast schon weh, aber ich find's gut. 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

Ach, Amy, die fehlt auch. Hallo, hier ist Pop, eure Abendshow. Wir sind immer für euch erreichbar an der 07221 2011. Da kann man WhatsApp-Nachrichten hinschicken. Signal geht auch. Telefon geht auch. Aber wer ruft heutzutage noch an? Genau. Deswegen WhatsApp gerade von, guck mal, das sind ganz viele. Es grüßen hier Eva, Lena, Maximilian, Jutta und Felix. Die werden gerade hellhörig in Spanien, wo sie hocken und denken, hey, wir kommen im Radio, Leute. Ja, ist richtig. Guck mal, sie schreiben, hallo, liebes Radioteam von der Abendshow. Bitte schöne Grüße an Oma Andrea senden. Klammer auf, meine Schwimu. Schwimu ist eine Abkürzung, die ich noch nie gehört habe, aber das kann ich mir denken, was es bedeutet. Schwiegermutter im Zweifel. Ja, wir sitzen nämlich gerade bei ihr, bei der Schwimu in Spanien auf der Terrasse und lassen den Abend. Nach Eis am Meer, jetzt zu Hause bei ihr mit einem Weinchen und Bierchen ausklingen. Cerveza. Das einzige Wort, das ich kann auf Spanisch. Und Vino, glaube ich, ist Wein, oder? Vino Bianco, Vino Blanco, Vino Rosso. Kann aber auch sein, dass das alles total falsch ist und italienisch. Haben wir gerne durchgegeben, ihr Süßis. Ah.

0: 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Es ist 23 Uhr.
1: Die Nachrichten mit Simone von der Forst. Guten Abend.
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1: Die Stadt Köln gerät wegen der sogenannten Coesfelder Liste weiter unter Druck. Die Behörde in der Stadt Coesfeld ist eine der zentralen Ausländerbehörden in NRW. Sie hatte Köln angeboten, für 471 ausreisepflichtige Migranten Ersatzpapiere zu besorgen, um sie abschieben zu können. Die Stadt nahm das Angebot nicht an. Nach einem Bericht des Kölner Stadtanzeigers geht es auch um schwere Straftäter. Jochen Hilgers berichtet.
2: Unter den mutmaßlich verübten Verbrechen finden sich 4 Vergewaltigungen, 4 Raubüberfälle, ein schwerer sexueller Missbrauch von Kindern. 14 Verdächtige ordnen die Sicherheitsbehörden dem Bereich organisierte Kriminalität zu. Gegen einen 16-Jährigen laufen Ermittlungen wegen schwerer Vergewaltigung. Er ist zudem wegen schwerer Körperverletzung angeklagt.
1: In Nepal sind die Rettungsarbeiten nach der Sturzflut schwierig. Im Katastrophengebiet liegen die Schlammmassen meterhoch auf den Straßen. Die Polizei spricht inzwischen von fast 400 Toten und mindestens 1300 Vermissten. Nach Angaben der nepalesischen Tourismusbehörde gehören dazu auch 8 Deutsche. Das Auswärtige Amt kann das bisher nicht bestätigen. Die Behörden befürchten, dass eine weitere Flutwelle droht, weil Geröll Flusswasser aufstaut und der Damm brechen könnte. Weitere Themen des Abends. Die Behörden im südukrainischen Cherson haben die Bewohner aufgerufen, die Stadt zu verlassen. Wegen der russischen Angriffe wird befürchtet, dass die Strom- und Wärmeversorgung für längere Zeit ausfallen könnte. Die UEFA bereitet eine Strafanzeige gegen den Präsidenten des Weltfußballverbands Infantino vor. Der Europäische Verband wirft ihm Misswirtschaft vor, wegen seines Plans, die WM-Rechte an private Investoren zu verkaufen. Kunstdiebe haben in der spanischen Kleinstadt Villena einen der bedeutendsten Goldschätze aus der Bronzezeit gestohlen. Weil die Täter für den Einbruch in ein Museum nur ein paar Minuten brauchten, vermutet die Polizei Auftragsdiebe. Am Kölner Hauptbahnhof hat es am Abend einen Großeinsatz der Feuerwehr gegeben. Grund war wohl,

0: dass Rauchmelder im Gebäude angeschlagen hatten. Einen Brand gab es aber nicht. Hintergrund des Alarms war, dass in einem Fastfood-Restaurant im Hauptbahnhof die Abluftfilter ausgetauscht und falschrum wieder eingebaut worden waren. Statt nach draußen wurde die fettige Abluft deshalb in den Bahnhof geblasen. Die Kölner Feuerwehr muss jetzt alle Rauchmelder in dem Bereich überprüfen. Das war WDR aktuell. Das Wetter in Nordrhein-Westfalen. Über Nacht kann es immer wieder Schauer und Gewittern. Lokal sind Starkregen, Hagel und schwere Sturmböen möglich. Gebietsweise ist es neblig und nicht kühler als 19 bis 16 Grad. Morgen neben trockenen Phasen weiter auch kräftige Schauer und Gewitter. Starkregen und Sturmböen sind auch wieder möglich. In Gummersbach bis 22, in Herten bis 23 und in Unna bis 24 Grad. Die Zeit, es ist 23.03 Uhr.
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2: Auf der A1 Dortmund Richtung Köln wird im Westhofener Kreuz die Verbindung zur A45 Richtung Gießen. In dieser Nacht eine Stunde lang gesperrt. Die A1 Köln-Euskirchen ist zwischen Köln-Bocklemünd und Kreuz Köln-West wegen Wartungsarbeiten bis morgen 5 Uhr in beiden Richtungen gesperrt. Auf der A4 Köln Richtung Olpe ist im Kreuz Olpe Süd die Verbindung zur A45 nach Frankfurt bis 5 Uhr früh gesperrt. A52 Essen Richtung Düsseldorf zwischen Essen-Kettwig und Breitscheid 4 Kilometer Stau. Nach einem Unfall ist dort nur einen Fahrstreifen frei.
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3: Mit Markus Barsch, hallo.
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0: Leben ist überhaupt nicht scheiße, Joris. Hallo, hier ist Pop, eure Abendshow. Freuen uns, dass ihr da seid. Die gemeinsame Abendshow in der ARD. Bremen 4, HR3, MDR Jump, NDR 2, RBB 888, SR1, WDR 2. Alle dabei? Hoch, hi. Produziert von SWR3. Wir reden über Harry Styles. Coole Socke, ne? Erst Amsterdam, London, Mexico City und jetzt eben New York City. Harry Styles hat seine, nun, Residency im Madison Square Garden begonnen. Residency ist Neudeutsch für, der wohnt da jetzt im Madison Square Garden. Ne, insgesamt spielt Harry Styles da jetzt bis Ende Oktober 30 Konzerte. Seht ihr meine Finger? Ich komme vom Mars, ich habe 30 Finger in einer Hand. So viele Konzerte am Stück hat es im Garden, der berühmtesten Konzertarena der Welt, kann man wohl sagen, noch nie gegeben. Und trotzdem haben nicht alle Leute Tickets bekommen, die wollten. Ja, sag mal, wie viele Konzerte hätte Harry Styles denn dafür spielen müssen, Benedikt Wiele aus unserem ARD-Pop-Musikteam?
1: Wir können es ja mal kurz durchrechnen. 20.000 Menschen passen rein in den Madison Square Garden. 10 Millionen wollten ein Ticket haben. Oh. Statt 30 hätte Harry Styles also 500 Konzerte spielen müssen.
0: Okay.
1: Tja, und jetzt vor der Residency gab es auch nochmal ein größeres Interview mit Harry Styles und er hat dabei einen Einblick gegeben, wie krass diese großen Shows für ihn sind. Harry ist ja bekanntlich Marathonläufer und auch bei seinen Konzerten macht er ganz gut Kilometer, weil seine Bühne wie ein ovaler Laufsteg fast durch die ganze Arena geht. Dementsprechend durchgeschwitzt ist er nach der Show, dass er aber direkt, wenn er von der Bühne kommt, immer sofort duschen geht, hat vor allem auch den Grund, seine Bühnenperson abzuspülen und um von dem Adrenalin wieder runterzukommen und nach der Performance, für die er viel Energie braucht, wieder ein halbwegs normaler Mensch zu werden, sagt er. Der Kontrast zwischen von zehntausenden Fans bejubelt werden und 10 Minuten später allein nackt unter der Dusche zu stehen, das hilft ihm dabei.
0: Der Harry. Tourneen sind doch so 2010er Jahre, super lame. Alle haben jetzt Residencies, Britney, Adele, Backstreet Boys, Mariah Carey, Katy Perry. Harry Styles, nur soll er. Hier ist er in eurer Abendshow.
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20:11 ist es. Hier kommt noch was aus dem Verkehrszentrum. Vorsicht bitte in beiden Richtungen auf der A2 Berlin-Hannover zwischen Lehrte Ost und Lehrte. Da sind Personen auf der Fahrbahn. Vorsicht!

Wie schön hier aufpasst. Hallo, jetzt Pop eure Abendshow. Eben haben wir über Harry Styles gesprochen, der ja seine Residency, der ist eingezogen, hat sein Sofa auch von zu Hause dahingestellt, weil er jetzt immer wohnt. Für 30 Konzerte ist er jetzt im Madison Square Garden in New York. Ne, spielt da seine. Er hat ja auf seiner Tour nur 5 Locations kennengelernt. Ne, Amsterdam, eben habe ich es alles erzählt. Was machst du mal? Mexico City, warte mal. Amsterdam war das erste, weiß ich noch. London, Mexico City, nur 4. Und jetzt New York, wo er eben 30 Konzerte spielt. 10 Millionen Leute hätten ihn gern gesehen. Er hätte 500 Konzerte spielen müssen. Und da haben wir gesagt, so viele Konzerte an einem Stück gab es noch nie. Ja, das ist richtig. Und Marc schreibt uns hier, liebe Grüße Marc Hamacher, danke für die Nachricht 07221 2011. Hey Markus, Fun Fact zum Madison Square Garden. Ein gewisser Billy Joel, ja, der ist ein guter Typ auch, lebt auch noch. Ne? Tolle Songs gemacht auch. Der hat da 150 Konzerte gegeben. Aber eben nicht an einem Stück, ne, sagt Marc auch. Und davon aber 100 innerhalb von 10 Jahren, also von 2014 bis 2024, hat Billy Joel 104 waren es, glaube ich, in 10 Jahren im Madison Square Garden gegeben. Immer ein Konzert pro Monat. So geil, ne? Wie oft gehst du im Monat zur Arbeit? Ja, Billy, so. Einmal

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2: Es ist 23:30.
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3: Die Nacht ist meist dicht bewölkt und es muss mit teils kräftigen Schauern und Gewittern gerechnet werden. Lokal sind Starkregen, Hagel und schwere Sturmböen möglich. Auch morgen wird es wechselhaft bei maximal 25 Grad und weiter hohem Gewitterpotenzial.
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4: Auf der A1 Dortmund Richtung Köln wird im Westhofener Kreuz die Verbindung zur A45 Richtung Gießen in dieser Nacht eine Stunde lang gesperrt. Die A1 Köln-Euskirchen ist zwischen Köln-Bocklemünd und Kreuz Köln-West wegen Wartungsarbeiten bis morgen 5 Uhr in beiden Richtungen gesperrt. Auf der A4 Köln Richtung Olpe ist im Kreuz Olpe Süd die Verbindung zur A45 nach Frankfurt bis 5 Uhr früh gesperrt. A52 Essen Richtung Düsseldorf zwischen Essen-Kettwig und Breitscheid 4 Kilometer Stau. Nach einem Unfall ist dort nur einen Fahrstreifen frei.
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5: Und hier ist Pop. Eure Abendshow mit Markus Barsch. Schön, dass ihr da seid. Freue ich mich. Shabusi ist auch da. Freue ich mich auch.

0: Hallo Deutschland, schön, dass ihr da seid. Hier ist Pop, eure Abendshow. Was ist, ihr habt noch nicht gelacht heute?
1: Das gibt es doch gar nicht.
0: Ändern wir sofort. Machen wir zusammen mit Comedy-Mann Bastian Bielendorfer. Der ist ja fröhlich auf Tour gerade, ne? Ich gucke hier gerade für euch. Mannheim, Bremen, Gütersloh, Gotha, Halle, Neu-Isenburg, Borken, Dresden, Dortmund, um nur einige wenige zu nennen. In Kolumbien spielt Bastian Bielendorfer leider nicht, aber da kommt seine Frau her.
2: Meine Frau glaubt, ich wäre richtig heiß. Und ich lasse die auch in dem Glauben. Warum soll ich so ein Gegenteil überzeugen? Man muss aber auch sagen, es gibt einen massiven Attraktivitätsunterschied. Meine Frau ist eine klassische 10. Kennt ihr das? 10, 1 bis 10. 10 bedeutet, an einem guten Tag von Gott aus einem Stück Marmor geschlagen. Wirklich. Die ist eine wirklich, ist sie. Eine wunderschöne Frau. Ja, und ich? Ich bin eine 4, ne? Ja, ich bin so eine 4. Ich bin so ein klassischer Besser-als-nix-Mann. Das bin ich. Meine Frau kommt aus Kolumbien, was immer dazu führt, dass die Leute im Publikum Vorurteile haben, dass sie ja immer denken, oh, nee, die kommt nicht aus einer ganz reichen, alten kolumbianischen Familie. Und dann denken die Leute, oh, die handeln ja bestimmt mit Kokain. Das ist natürlich ein widerliches Vorurteil, die handelt mit Waffen. Aber es sind nette Leute. Und meine Frau glaubt wirklich fest dran, dass ich richtig heiß bin. Wir saßen letztens mit ein paar Freunden an einem Tisch und sie sagt, original, die Bastian, er sieht aus wie die Captain America. Wie die Chris Evans. Kennt ihr Chris Evans? Kennt ihr Captain America? Ja? Der Typ, der faktisch nur aus Testosteron besteht, der Typ, der so viel Muskeln hat, wenn du da ein Baby dran reibst, kriegt das einen Schnurrbart. Und dann nehme ich der Teebeutel mit Gesicht. Und mein bester Freund guckt sie an, guckt mich an und sagt, Captain America, der sieht aus wie Captain Castrop Rauxel, bist du dumm? Stimmt.

Sienna Spyro, Great Expectation. Kommt jetzt gleich noch. Doch Moment einmal. Oh nein, Moment einmal. Achtung, Falschfahrer kommt gerade noch rein auf der B43A Obertshausen, Hanauer Kreuz. Zwischen Hanauer Hafen und Hanauer Kreuz, da kommt ein Falschfahrer entgegen, ganz rechts fahren, nicht überholen. Auf der B43A Obertshausen, Hanauer Kreuz, zwischen Hanauer Hafen und Hanauer Kreuz, Falschfahrer unterwegs. Vorsicht in beiden Richtungen. Mensch, passt bitte auf. So, ist doch schon gleich 12. Hey, was poppt denn hier noch für ein Posting auf? Wie ein Pilz aus dem Boden in unseren Lieblings-Sozial-O-Netzwerken. Hier Robin Rüssel postet, das gefällt mir sehr gut. Restaurant, Kinder unter 5 Jahren essen bei uns kostenlos. Ich? Meine Tochter nimmt das Rumpsteak mit Rosmarinkartoffeln und ein Bier. Für mich bitte ein kleines Wasser. Schlau, Lifehack. Das verpoppt die Abendshow mit Markus Barsch. Schön, dass ihr dabei wart. Bleibt da. Gleich ist hier Dr. Ben Streubel für euch in der Popnacht.

0: 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Es ist 0 Uhr.
1: Die Nachrichten mit Magdalena Dietz. Guten Abend.
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1: In Nepal spricht die Polizei nach der Sturzflut inzwischen von fast 400 Toten und mindestens 1300 Vermissten. Auch wird vor einer neuen Flut gewarnt, weil Geröllmassen Wasser in den Bergen aufstauen. Was die Rettungsarbeiten so schwierig macht, erklärt Markus Spieker in Nepal.
2: Dass man mit dem Auto kaum ins Unglücksgebiet richtig vordringen kann, Straßen zerstört, Brücken zerstört, vor Ort der Fluss teilweise so hoch, dass man da auch nicht in die Nähe kommen kann. Und auch mit dem Helikopter, das ist sehr schwierig, weil einfach so viel Gelände von Wasser bedeckt ist. Es gibt keine Landestellen, Helikopter bleiben im Schlamm stecken, können die Hilfsgüter teilweise nur aus der Luft abwerfen. Und damit ist den Leuten ja nur begrenzt geholfen, die ja gerettet werden müssen, weil ja auch weitere Fluten drohen.
1: Die Stadt Köln gerät wegen der sogenannten Coesfelder Liste weiter unter Druck. Nach einem Bericht des Kölner Stadtanzeigers standen auf der Liste viele schwere Straftäter, unter anderem Vergewaltiger und Räuber. Die Ausländerbehörde in Coesfeld hatte Köln angeboten, für 471 ausreisepflichtige Migranten Ersatzpapiere zu besorgen, um sie abschieben zu können. Die Stadt nahm das Angebot nicht an. Und auch das ist wichtig. Die Behörden im südukrainischen Cherson haben die Bewohner aufgerufen, die Stadt zu verlassen. Wegen der russischen Angriffe wird befürchtet, dass die Strom- und Wärmeversorgung für längere Zeit ausfallen könnte. Europa hat einen neuen Wettersatelliten ins All geschossen. Er soll Warnungen vor Stürmen und Sturzfluten verbessern und bei der Kontrolle aktiver Waldbrände helfen. In der Fußball-Champions League ist die Ligaphase ausgelost. Borussia Dortmund spielt unter anderem gegen Arsenal London, Aston Villa und Inter Mailand. US-Präsident Trump provoziert den Nachbarn Kanada weiter. Er unterzeichnete eine Anordnung, nach der der Ontariosee auf der gemeinsamen Grenze ab sofort Amerikasee heißen soll. Der Schritt erinnert an die Anweisung von Trump an die US-Behörden, den Golf von Mexiko nur noch Golf von Amerika zu nennen. Samuel Jakisch mit den Hintergründen.
3: Damals bei Mexiko sollte das eine Vergeltung sein für angeblich zu wenig Kooperation im Kampf gegen Drogenschmuggel. Diesmal geht es gegen den anderen Nachbarn Kanada, mit dem sich die Regierung Trump in einem Zollstreit befindet. Und was Trump hier macht, ist diese handelspolitische Frage mit Patriotismus aufzuladen. Es geht vor allem um das Symbol.
1: Und das war WDR aktuell. Und das Wetter in Nordrhein-Westfalen. Bei Tiefstwerten zwischen 19 und 16 Grad kann es lokal kräftige Schauer und Gewitter geben. Auch tagsüber ziehen neben aufgelockerten und trockenen Phasen teils kräftige Schauer und Gewitter durch. Die Schwüle nimmt nur

0: langsam ab, in Dortmund bis 22, in Bonn bis 23 und in Bielefeld bis 24 Grad. Es ist 0:03 Uhr.
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2: A2 Dortmund Richtung Hannover, zwischen Dortmund Nordost und Lünen Süd Personen auf der Fahrbahn. Die A1 Köln-Euskirchen ist zwischen Köln-Bocklemünd und Kreuz Köln-West wegen Wartungsarbeiten bis morgen 5 Uhr in beiden Richtungen gesperrt. Auf der A4 Köln Richtung Olpe ist im Kreuz Olpe Süd die Verbindung zur A45 nach Frankfurt bis 5 Uhr früh gesperrt.
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3: 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Das fühlt sich doch schon irgendwie nach Freitag an. Wir sind in Richtung Wochenende unterwegs. Die nächsten 5 Stunden sind uns.
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0: Jenny from the Block.
1: Sind wir schon wieder zusammen? Das ist ja aufregend.
0: Ist erst ein paar Stunden hergefühlt, ne, dass wir uns hier getroffen haben zu unserem Therapiekreis der Nacht. Heute ist der 28.08. Heute ist der Tag oder die Nacht der Banane. Esst ihr gerne Bananen? Bananen sind nun mal sehr gesund, sind kohlenhydratreich. Also wer kohlenhydratarm ist, so wie ich, der sollte nicht so viele Bananen essen. Vor allen Dingen, also Bananen, da gibt es viele Geschichten drüber. Sie sind kein Holz. Das ist schon mal wichtig. Ich wusste gar nicht, dass Bananen überhaupt in Verbindung mit Holz gebracht werden. Eine Bananenpflanze ist das größte Kraut der Welt. Und sie kann keinen echten Holzstamm besitzen, sondern ist aus ineinandergerollten Blättern gebaut. So. Oder gewachsen. Das ist natürlich so eine Erklärung, die Udo Lindenberg zum Beispiel mit Zigarren hat. Er sagt immer, Zigarren sind wie Salat. Ne? Kommt ja auch eben aus Zigarren, aus diesen Blättern, Tabakblättern. Und dann werden die irgendwann mal gerollt. Also ist das quasi seine Art von Salat, funktioniert auch. Und Bananen sind leicht radioaktiv. Natürliches Kaliumisotop, Kalium-40 enthalten. Die strahlen dadurch minimal. Man müsste allerdings dann so ungefähr 10 Millionen Bananen am Stück essen, um dann einen gesundheitlichen radioaktiven Schaden zu erleiden. Aber ich finde, wäre auch eine Idee, da mal eine Steuer drauf zu setzen. Ne? Ich meine, für die Bundesregierung haben sie doch wieder was, eine kleine radioaktive Bananensteuer. Ich esse ja keine Bananen, weil mein Bruder mich in der Kindheit geschockt hat, indem er eine Banane in den Mund genommen hat und hat dann sie durch die Zähne rausgedrückt. Er hatte so eine Zahnlücke und dann kam das da raus, habe ich nie vergessen. Bekomme heute noch Albträume davon, deswegen also bin ich da eher distanziert dazu. In China darf man sie gar nicht essen. Online darf man keine Banane essen in China. Habt ihr das gewusst? Also es gibt kein Video irgendwo in TikTok oder Insta oder sowas, wo jemand eine Banane isst. Das ist in China verboten, weil es eben zu erotisch sein könnte. Naja, ihr dürft machen, was ihr wollt hier heute Nacht. Schickt mir doch, was ihr wollt. Esst, was ihr mögt. Aber bewegt dazu den rechten Fuß. Das mache ich jetzt hier zu Kamerad und So Good. Hier ist die Popnacht.

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Chris Randy und Good Old Days. Es ist jetzt 0.17 Uhr. Eine Endwarnung auf der B43A Obertshausen, Hanauer Kreuz. Kein Falschfahrer mehr unterwegs. Zwischen Hanauer Hafen und Hanauer Kreuz. Nach diesem kultischen Song von den Bangles gibt's ein Spiel. Ihr erkennt eine Prominente im Leierkasten. Mit.

0: Bangles.
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3: Eine großartige Sängerin, Künstlerin, Musikerin hat heute Geburtstag. Ihr kennt sie alle, oder ihr wart irgendwo tiefgefroren und vielleicht, 25 Jahre irgendwo anders in einem Kühlschrank in einer Ecke. Aber selbst da werdet ihr sie mitbekommen haben, weil irgendein Nachbar wahrscheinlich dann ordentlich aufgedreht hat zu ihrer Musik. Wer ist denn das hier? Wer steckt im Leierkasten fest? Heute hat sie Geburtstag.

0721 2011. Wer ist es? 0721 2011 für ein Popnacht-Package.

Neuer Hit ist das hier. Boy Loco, Closer. 0:25 Uhr, da piept's nochmal. Nicht nur bei mir, bei euch auch. Vorsicht auf der A7 bitte Ulm in Richtung Würzburg. Da liegen Gegenstände, wo sie nicht hingehören. Zwischen Wörnitz und Rothenburg ob der Tauber. Hier ist die Popnacht.

0: Kurz bei lauter Nietzsche, halb, es ist 0 Uhr 31. Ich war kurz bei meiner Zeit voraus.
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2: Bis zum Morgen ist es meist dicht bewölkt. Und es muss bei Tiefstwerten von 19 bis 16 Grad mit teils kräftigen Schauern und Gewittern gerechnet werden. Lokal sind Starkregen, Hagel und schwere Sturmböen möglich. Auch der Freitag wird wechselhaft bei maximal 25 Grad und weiter hohem Gewitterpotenzial. Das Wochenende im Westen wird ruhiger mit Sonne, Wolken und auch mal etwas Regen bei maximal 17 bis 25 Grad.
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3: A2 Dortmund Richtung Hannover zwischen Dortmund Nordost und Lünen Süd Personen auf der Fahrbahn. Auf der A1 Dortmund Richtung Köln wird im Westhofener Kreuz die Verbindung zur A45 Richtung Gießen in dieser Nacht eine Stunde lang gesperrt. Die A1 Köln-Euskirchen ist zwischen Köln-Bocklemünd und Kreuz Köln-West wegen Wartungsarbeiten bis morgen 5 Uhr in beiden Richtungen gesperrt. Auf der A4 Köln Richtung Olpe ist im Kreuz Olpe Süd die Verbindung zur A45 nach Frankfurt bis 5 Uhr früh gesperrt.
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0: Und die am meisten unterschätzte Höchsttemperatur in Deutschland heute in Brandenburg in Kleßen-Görne. Da bekommen wir 27 Grad, kann man gut mitleben. Hier ist die Popnacht. Ich bin Ben Streubel.

0: müsste Musik sein?
1: Ey, da müsste Musik sein.
0: Spiel es wieder und wieder, das kann aber auch nerven. Meine Güte.
2: Leierkasten.
3: Oh. Leierkasten.
0: Welcher Künstler steckt im Leierkasten fest? Heute hat sie Geburtstag. Wer ist denn das? Sascha aus Hannover, guten Morgen.
4: Guten Morgen.
0: Wen hast du rausgehört?
4: Das war die Shania Twain.
0: Oho, Shania Twain, meinst du? Shania Twain, Happy Birthday to her. Du gewinnst ein Popnacht-Package. Du bist in deiner Firma gerade ganz alleine, ne? Niemand um dich rum.
4: Niemand um mich rum, nein.
0: Aber es kann sein, dass wir alle mit dir zu tun haben, weil du stellst Dichtungsbänder für Fenster.
4: Türen und Fenster, ja,
0: genau. Das heißt also, ja. Damit das ordentlich dicht ist, da werden so Dinge reingeklebt, die kommen aus deiner Fertigung. Also du hast die Finger irgendwo dran. Es kann sein, ich gehe durch meine Schlafzimmertür und muss an dich denken jetzt immer.
4: Ja, richtig, genau.
0: Das ist ja Wahnsinn. Diese Bilder von dir aufhängen, von Sascha aus Hannover.
4: Ja, es wäre nicht schlecht, danke.
0: Zu Hause bist du auch der Star. Da sind Marie und Heidi, die warten auf dich, ne?
4: Genau, die warten auf mich.
0: Wer, ich
4: hab schon wieder Hunger.
0: Wer hat am meisten Freude, wenn er dich sieht?
4: Heidi.
0: Heidi, warum?
4: Die ist halt von Anfang an bei mir. Und die ist auch mal bei mir im Bett. Die kommt immer sofort ins Bett hier, kommt hier hinterher.
0: Ja.
4: Und die Marie ist halt ganz anders. Das ist ein ganz anderer Charakter.
0: Ja. Inzwischen haben wir festgestellt, wir reden über Katzen, ne?
4: Genau,
0: das
4: über Katzen.
0: Ja, ist klar. Aber sie dürfte auch im Bett übernachten, ne?
4: Ja, darfst du auch. Ja.
0: Ich wollte sagen, das gehört sich auch so. Ich habe eine Katzenhaarallergie, bei mir wäre es ein Problem, aber ich würde wahrscheinlich alle möglichen, Lorena, Lorano oder irgendwie, alle möglichen Sachen nehmen, damit ich das nicht habe bei Tieren, weil ich natürlich, ich lege auf Tiere lege ich besonderen Wert, weißt du?
4: Ich auch, ich liebe Tiere, vor allem Katzen halt.
0: Toll, also dann haben wir was gemeinsam und auch noch dann diese Fenster und Türen, Dichtungsbänder, also wir haben so viel gemeinsam, ist unfassbar, wir sollten Urlaub machen.
4: Echt unglaublich, so. Ne?
0: Also,
4: machen wir.
0: Halte die Nacht durch und dann spiele ich dann Lieblingssong und schick dir ein Paket. Bis bald.
4: Alles klar, danke.

Red Topic und Becky G, Sorry Papi. Oh, ich habe was Kultisches gesehen. Metallica, Enter Sandman. Eine Gefahrenstelle noch, bevor es laut wird, von der A3 Frankfurt-Köln. Da sind Menschen auf der Fahrbahn. In beiden Richtungen aufpassen bitte, zwischen Idstein und Bad Camberg.

0: So, das haben wir ordentlich laut gespielt hier, Metallica, Enter Sandman in der Popnacht. Habt ihr was gesehen, das nicht auf die Straße gehört? Dann dürft ihr gerne auch euch hier beteiligen, andere warnen. Wir sind hier im Therapiekreis zusammen. Dieter, der ist auf der A3 unterwegs, hat da was gesehen. Hallo, Dieter.
1: Hallo, Benni. Auf der A66 von Wiesbaden zur A3, auf der Einfahrtspur zur A3, da liegt ein Heuballen. Ist sehr gefährlich, ist gerade fast schon zum Unfall gekommen deswegen. Dankeschön.
0: Tschö. Tschö. Also als Mitarbeiter der Minute bekommt Dieter seinen Lieblingshit hier. Von Robbie Williams, Forbidden Road. Die Popnacht ist hier.
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0: Es gibt Menschen, die kommen aus dem Urlaub bereits, andere, die fahren, aber Jule aus Bergneustadt hat hoffentlich einen schönen Urlaub gehabt, die ist unterwegs vom Frankfurter Flughafen zurück nach Hause. Guten Morgen, Jule.
1: Ja, guten Morgen zusammen.
0: So, und das ist die ganze Auto ist voll mit netten Menschen, die Mutter deiner besten Freundin, dein Kind.
1: Ja, und ich.
0: Und du. Und die beste Freundin habt ihr auf dem Schiff gelassen, oder? Ist die?
1: Ja, die haben wir in Frankfurt Zeppelinhallen rausgeschmissen zu Hause.
0: Ach so, gut. Und die Mama wohnt woanders. Die nimmst du dann mit.
1: Richtig, genau.
0: Sehr fein. Wie war denn der Urlaub auf dem Schiff?
1: Super. Ja, war super. Hat uns sehr gut gefallen. Aber nach 2 Wochen reichen die Menschenmassen dann auch. Dann ist man auch wieder froh, wenn man für sich ist.
0: Ja, wie viele Menschen waren auf dem Schiff?
1: 2800 plus Besatzung.
0: Okay, wenn man das so zum ersten Mal in der Besatzung macht, oder Besetzung macht, wie ihr das getan habt, kann es natürlich sein, dass so der ein oder andere ein bisschen überfordert ist. So diese ganzen Dinge mit Buffetessen und so, das kann natürlich auch stressen. Was war denn für dich die am meisten stressige Situation auf diesem Kreuzfahrtschiff?
1: Boah, gute Frage. Ja, ich würde sagen, schon die anderen Mitreisenden, die dann der Meinung waren, sie müssten dann doch ihre Liegen reservieren. Aber das haben die ganz gut gelöst. Die wurden dann einfach wieder leergeräumt. Ja. Und dann stand Liegenreservierer dürfen ausschlafen.
0: Ja, dürfen ausschlafen, aber müssen nicht von Bord. Ja, werden auch noch werden sie glimpflich behandelt, sozusagen. Ich finde diese Buffet-Situation finde ich immer stressig. Ich weiß, wenn so Frühstücksbuffet, wenn dann so schlecht gelaunte Morgenmuffel, wenn die dann alle da stehen und dann musst du gucken, wo findest du noch einen Platz und so, dann rappelst und rumpelst überall. Und das sind jetzt so die Zeiten, die ich als Nachtmensch überschlafe. Ich steige ja dann erst nach der Morgenmufflichkeit ein ins Leben. Dann ist das natürlich auf dem Schiff im Urlaub ist das natürlich ein bisschen anders. Und ansonsten Spanien, was habt ihr gesehen davon? Was war das Highlight?
1: Das Highlight war Lissabon, würde ich sagen.
0: Also Portugal.
1: Und Cadiz. Ja, genau. Ja, und Cadiz war auch wunderschön. Ja. Und wir haben auch noch einen kleinen Abstecher nach Marokko gemacht. Das war auch toll. Ja. Das waren so die 3 Highlights, würde ich sagen.
0: Also Highlight von Spanien war die Portugal Part. Und Marokko. Genau, sehr gut. Nee, aber ist doch schön. Habt ihr gute Erinnerungen, schöne Bilder. Genießt es noch im Kopf und kommt gut nach Hause. Ich spiele euch euren Lieblingssong jetzt, ne? Für den Weg.
1: Ja, vielen Dank.

0: 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Es ist 1 Uhr.
1: Die Nachrichten mit Magdalena Dietz. Guten Morgen.
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1: Die Stadt Köln gerät wegen der sogenannten Coesfelder Liste weiter unter Druck. Die Behörde in der Stadt Coesfeld ist eine der zentralen Ausländerbehörden in NRW. Sie hatte Köln angeboten, für 471 ausreisepflichtige Migranten Ersatzpapiere zu besorgen, um sie abschieben zu können. Die Stadt nahm das Angebot nicht an. Nach einem Bericht des Kölner Stadtanzeigers geht es auch um schwere Straftäter. Jochen Helgers berichtet.
2: Unter den mutmaßlich verübten Verbrechen finden sich 4 Vergewaltigungen, 4 Raubüberfälle, ein schwerer sexueller Missbrauch von Kindern. 14 Verdächtige ordnen die Sicherheitsbehörden dem Bereich organisierte Kriminalität zu. Gegen einen 16-Jährigen laufen Ermittlungen wegen schwerer Vergewaltigung. Er ist zudem wegen schwerer Körperverletzung angeklagt.
1: In Nepal sind die Rettungsarbeiten nach der Sturzflut schwierig. Im Katastrophengebiet liegen die Schlammmassen meterhoch auf den Straßen. Die Polizei spricht inzwischen von fast 400 Toten und mindestens 1300 Vermissten. Nach Angaben der nepalesischen Tourismusbehörde gehören auch 8 Deutsche dazu. Das Auswärtige Amt kann das bisher nicht bestätigen. Die Behörden befürchten, dass eine weitere Flutwelle droht, weil Geröll Flusswasser aufstaut und der Damm brechen könnte. Und das ist gerade auch noch Thema. Europa hat einen neuen Wettersatelliten ins All geschossen. Er soll Warnungen vor Stürmen und Sturzfluten verbessern und bei der Kontrolle aktiver Waldbrände helfen. In der zu Spanien gehörenden Stadt Ceuta in Nordafrika haben Demonstranten Feuer in einem Lager von Migranten gelegt. Sie fordern, dass die Menschen sofort nach Marokko zurückgebracht werden. US-Präsident Trump provoziert den Nachbarn Kanada weiter. Er unterzeichnete eine Anordnung, nach der der Ontariosee auf der gemeinsamen Grenze ab sofort Amerikasee heißen soll. Weil ein Gletscher im Stubaital in Österreich schmilzt, hat ein Mann aus Bayern nach 63 Jahren seinen Rucksack wiederbekommen, samt Eispickel, Kamera und Pfeife. Der heute 86-Jährige aus Regensburg hatte damals einen Alpinunfall überlebt, bei dem er in eine Gletscherspalte gestürzt war. Weil er an seine Gruppe angeseilt war, konnte er sich wieder aus der Spalte im Stubaital hochziehen. Den Rucksack warf er in die Tiefe, um Gewicht zu sparen. Und das Wetter in Nordrhein-Westfalen. Bei Tiefstwerten zwischen 19 und 16 Grad kann es lokal kräftige Schauer und Gewitter geben, teilweise mit Starkregen. Und auch tagsüber ziehen neben aufgelockerten und trockenen Phasen teils kräftige Schauer und Gewitter durch. Die Schwüle nimmt nur langsam ab. In Schwerte bis 22, in Herten bis 23 und in Gütersloh bis 24 Grad. Es ist 1.03 Uhr.
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3: A2 Dortmund Richtung Hannover zwischen Dortmund Nordost und Lünen Süd Personen auf der Fahrbahn. Auf der A1 Dortmund Richtung Köln wird im Westhofener Kreuz die Verbindung zur A45 Richtung Gießen in dieser Nacht eine Stunde lang gesperrt. Die A1 Köln-Euskirchen ist zwischen Köln-Bocklemünd und Kreuz Köln-West

0: wegen Wartungsarbeiten bis morgen 5 Uhr in beiden Richtungen gesperrt. Auf der A4 Köln Richtung Olpe ist im Kreuz Olpe Süd die Verbindung zur A45 nach Frankfurt bis 5 Uhr früh gesperrt.
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2: 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Da wird es gleich ein bisschen lauter, egal von wo ihr nach Hause fahrt. Oder vielleicht fahrt ihr auch in Urlaub. Vielleicht von Berlin nach Hamburg oder von München nach Frankfurt am Main. 07221 2011. Wir haben den lautesten Hit, den Energieriegel für euch. Damit kann euch dann zufällt am Steuer. Also 07221 2011. Die Ziffernfolge, die zu eurem Lieblingshit führt. 07221 2011. Ich sammle Vorschläge ein. Ab jetzt.
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0: jetzt wird's laut.
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0: Und die Vorschläge kommen aus Nordrhein-Westfalen und Baden-Württemberg. Monika aus Holzwickede, guten Morgen, Monika.
2: Moin.
0: Du hast nicht unbedingt einen grünen Daumen, deswegen hast du dir einen Garten schicken lassen, ne? Den du gerade ausbaust.
2: Sozusagen, ja.
0: Das ist was, genau.
2: Wie ein Flaschengarten.
0: Oh, das sieht man immer mal wieder in irgendwelchen Geschäften. Ne? Da steht ja so ein kleiner Flaschengarten. Da sind dann Pflanzen, die auch ohne Wasser irgendwie gedeihen. Ne?
2: Naja,
0: mit Dunst.
2: Naja, was heißt ohne Wasser? Ne? Die brauchen schon Wasser, aber eben halt durch die Kondensation und so weiter
0: und so.
2: Selber.
0: Natürlich, leider hat es keine Fernbedienung, sonst würde ich es auch kaufen. Und du hast keinen Garten, keinen eigenen vor der Tür. Ne?
2: Das ist, nein.
0: Deswegen, das Grüne muss ein bisschen zurückstecken in deiner Wohnung. Du hast ja einen schönen Song ausgesucht von Tim Curry, der leider vor uns gegangen ist. Und
2: genau.
0: Jetzt also ordentlich Rocky Horror Picture Show veranstaltet im Himmel. Sweet
2: ja.

0: Da tanzt du wahrscheinlich zu Hause ein bisschen um deinen Flaschengarten rum, ne, wenn das Lied gewählt wird.
1: Auf jeden Fall.
0: Dann gehen wir aus. Thorsten aus Mannheim, guten Morgen für Bad Württemberg.
2: Guten Morgen, Ben.
0: Und du magst es ein bisschen ruhiger. Du warst genau auf die Nacht vor 26 Jahren auf einem Fleetwood Mac-Konzert. Welche Erinnerungen hast du?
2: Ja, da war Fleetwood Mac die Hauptgruppe. Es war 1980.
0: Ja, das war auch so noch, das darf man gar nicht sagen. Wie lange das hier ist? 46 Jahre.
2: Ach, ja, und die Pokale hat noch gelebt.
0: So, und da werdest du
2: gerne. Da ist er dann am 11. Mai 1983 verstorben.
0: Ja, und da hast du so ein Flashback bekommen, an dem du wach wurdest eben und daran gedacht hast, dass du sagst, jetzt muss ich das hier spielen. Dreams. Ja. Ist ein bisschen ein Lenkrad-Kuschler. Entscheidet es in Deutschland, was sollen wir lauter spielen als alle anderen Songs hier als Lenkradklopfer? Entweder Dreams von Fleetwood Mac oder vielleicht auch Sweet Transvestite Tim Curry. 07221 2011.

0: Hier ist die Popnacht und wenn ihr was gesehen habt, das nicht auf die Straße gehört, ihr wisst ja, Ossi ist auch ein guter Mann, hallo.
1: Ja, servus, Bennebär, Ansgar hier. Ich bin unterwegs auf der A8 von Stuttgart Richtung Karlsruhe. Ich wollte hier eine Panne-Situation schildern, und zwar zwischen Rutesheim und Parkplatz Höllberg. Da hat eine riesen Ölspur hingelegt, und zwar die mittlere Spur. Und dann rüber rechte Spur bis auf den Pannenstreifen. Er steht ca. 2 Kilometer vor dem Parkplatz Höllberg. Die Polizei ist informiert, ist kurz vorher erst passiert. Bin da gerade vorbeigekommen, also abgesichert ist auch noch nicht richtig. Das zur Information. Danke dir.
0: Ja, nichts zu danken. Wir danken dir. Dafür bekommt jetzt Ossi, wie er geschrieben hat, Ansgar, seinen Lieblingssong als Mitarbeiter der Minute von James Blunt. Hey.

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Was fürs Mundsaxophon um 1.20 Uhr. Vorsicht auf der A2 Dortmund in Richtung Hannover zwischen Rehren und Lauenau. Eine ungesicherte Unfallstelle. Und gleich nach The Kid Leroy lösen wir auf, wer Lenkradklopfer wurde.

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1: Mit den Vorschlägen aus Baden-Württemberg und Nordrhein-Westfalen. Monika aus Holzwickede war für Tim Curry I'm Just a Sweet Transvestite. Und Thorsten aus Mannheim hätte gerne Dreams von Fleetwood Mac gehört. Das ging doch hin und her und wieder. 50-50, das Zünglein an der Waage wird benötigt. Da kommt doch hier gerade eine WhatsApp-Audio.
2: Einen wunderschönen guten Morgen, hier ist der Frank.
1: Hallo.
2: Ich würde einen Gruß in die Cloud schicken und würde heute für Tim Curry voten. Ben, lass es angenehm laut werden. Danke.
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2: Bis zum Morgen ist es meist bewölkt und es muss mit teils kräftigen Schauern und Gewittern gerechnet werden. Lokal sind Starkregen, Hagel und schwere Sturmböen möglich. Auch der Freitag wird wechselhaft bei maximal 25 Grad und weiter hohem Gewitterpotenzial. Das Wochenende im Westen wird ruhiger mit Sonne, Wolken und auch mal etwas Regen bei maximal 17 bis 25 Grad.
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3: A2 Dortmund Richtung Hannover zwischen Dortmund Nordost und Lünen Süd Personen auf der Fahrbahn. Auf der A1 Dortmund Richtung Köln wird im Westhofener Kreuz die Verbindung zur A45 Richtung Gießen in dieser Nacht eine Stunde lang gesperrt. Die A1 Köln-Euskirchen ist zwischen Köln-Bocklemünd und Kreuz Köln-West wegen Wartungsarbeiten bis morgen 5 Uhr in beiden Richtungen gesperrt. Auf der A4 Köln Richtung Olpe ist im Kreuz Olpe Süd die Verbindung zur A45 nach Frankfurt bis 5 Uhr früh gesperrt.
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4: Und die am meisten unterschätzte Höchsttemperatur heute in Deutschland. Da haben wir einen sehr schönen Ort in Sachsen, Mücklitztal. Da werden 26 Grad. Hier ist die Popnacht. Mein Name Ben Streubel.

Uhr 39. Hattet ihr schon was zu lachen in den vergangenen 1 Stunde und 39 Minuten? Nein, noch nicht. Da hinten die letzte Reihe auch noch nicht. Dann wird's gleich lustig werden. Mit den Profis, das sind die sogenannten Comedians, selbsternannte Comedians. Und führende Männer unterhalten sich manchmal darüber, die lustig sind. Warum gibt es so wenig lustige Frauen? Gibt es ja eigentlich gar nicht. Also ich finde Lisa Eckhardt zum Beispiel ganz, ganz toll. Da kann ich drüber lachen. Aber es gibt auch Emilia Suchlich. Die kanntet ihr vielleicht bisher noch nicht. Die wollte eigentlich auch Musikerin werden. Hat mit Trompete angefangen, so mit 9 Jahren konnte sie sehr gut Trompete spielen und dann hat sie entdeckt, dass sie eben auch ein bisschen lustig ist, ne? Dass die Menschen mehr noch darüber lachen, wie sie sich über ihre Trompetenklänge freuen und so wurde sie eine, du da hinten letzte Reihe, richtig Comedian. Und sie wird gleich sich darüber so ein bisschen Gedanken machen, warum männlich-weiblich, wie die Verteilung in dieser Comedy-Szene ist und wie Männer sich da verhalten, wenn man so Backstage ist. Das hören wir gleich. Ich hoffe, es wird lustig. Falls nicht, gibt's Geld zurück nach Picture This und Get On My Love.

0: Picture this und get on my love. Es ist 1.43 Uhr. Vorsicht bitte auf der A3 Köln in Richtung Frankfurt. Da liegt ein großer Ast auf der Autobahn zwischen Wiesbadener Kreuz und Raunheim. Ihr passt halt bitte auf. Emilia Suchlich jetzt über sich, ihre Rolle und andere Comedians.
1: Ich war neulich in der Kneipe mit so vier männlichen Kollegen, so männliche Comedians. Männlich ist ja so die Werkseinstellung von Comedian. Aber ich war auch dabei, so, ich bin eine Frau. Und die haben sich darüber unterhalten, dass es ja nicht so viele Frauen gibt in der Comedy-Szene und woran das liegen könnte. Und ich saß so dabei und ich habe nichts gesagt, weil ich kenne ja auch meine Rolle. Und die haben sich auch gut unterhalten, ne? Also zwei waren echt dumm. Aber einer hat so okay schlaue Sachen gesagt für einen Mann. Und es ist ja auch eben cool. Ist ja cool, wenn Männer sich da so Gedanken machen und das Gespräch suchen und so, ne? Das ist ja so, was man sich wünscht. Es ging jetzt bei ihm aber auch nicht so weit, als dass er mich gefragt hätte nach meiner Sicht als Frau. Und nach so 45 Minuten hat mich einer von den anderen so angeguckt, war dann mega aufgeregt und hat so gesagt, ey, es ist ja tatsächlich gerade eine Frau hier. Und dann haben mich alle angeguckt und dann haben sie sich einfach weiter unterhalten. Ich dachte auch, krass, ich bin gerade in so ein Wimmelbild geraten. Ich war einfach extrem schwer zu finden. Und er war halt stolz, ne? Er war so, ey, ich hab eine. Für ihn war das einfach, wo ist Walter in der Frauenedition? Und wenn man Walter gefunden hat, dann verwickelt man den ja auch nicht in ein Gespräch. Man findet den und dann blättert man um. Und für mich war es aber insgesamt ein Riesenfortschritt, weil bis vor einem Jahr oder so habe ich gar nicht mit denen rumgehangen. Beim letzten Mal hatten die mich halt nicht bemerkt. Und jetzt habe ich mich das erste Mal richtig gesehen gefühlt. Und das stellt ja dann auch umgekehrt die Frage, gibt es wirklich so wenige Frauen in der Comedy-Szene oder sind wir halt einfach für Männer unsichtbar? Also wenn jetzt neben euch ein Mann sitzt und der lacht wirklich so gar nicht, der kann uns halt weder hören noch sehen.
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The Weeknd und Dancing in the Flames. Soll's noch mal ein bisschen was Lauteres sein? Es kommt von den Scorpions. Weil was soll's denn sonst sein von den Scorpions? Noch eine Gefahrenstelle von der A5. Basel in Richtung Karlsruhe. Da steht ein defektes Fahrzeug auf der Autobahn zwischen Ettenheim und Lahr. Da gehört's nicht hin. Ihr passt auf. Habt ihr noch was gesehen, das nicht auf die Straße gehört? WhatsApp 07221 2011.

0: hier ist die Popnacht mit einem Happy Birthday, einem fantastischen Happy Birthday. Happy Birthday, liebe Carina. Happy Birthday to you. Carina ist in Albisheim gerade, hoffentlich wach, dass sie es auch gehört hat. Guten Morgen, Jens.
1: Guten Morgen.
0: Du bist der glückliche Ehemann, ne, von Carina und hast ihr eine WhatsApp geschrieben. Ich hoffe, sie hört das jetzt oder schläft sie?
1: Ich denke, sie schläft, aber man kann es ja bei euch nachhören und dann...
0: Ja, das kann man bei ARD Sounds, genau, wollte ich doch sagen, das geht. Dann, das ist natürlich für mich ein bisschen traurig, weil ich, du hast gemerkt, ich habe gestockt kurz, weil ich kann das ja gar nicht gebrauchen, wenn Kundschaft wegschläft. Ich habe mich sehr gefreut vorher, dass sie jetzt zuhört, aber naja, gut. Also sie feiert den 35. Du bist in der Firma, genau. Wirst wahrscheinlich die großen Geschenke mitbringen dann später, ne, wenn sie wach ist.
1: Ja, schauen wir mal, ja.
0: Was gibt's denn? Wir können ja so miteinander reden, wenn sie nicht zuhört.
1: Ja, sie weiß es eigentlich schon. Sie kriegt Parfüm.
0: Also. Ah ja, okay. So eine ganz spezielle Sorte, die sie mag auch hoffentlich, dass du da nicht daneben liegst. Da kann man ja viele Fehler machen, ne? Okay, aber man kann ja in Parfüm auch ein paar Tausende investieren.
1: Ja. So viel wird's nicht sein, ja.
0: So, und ihr habt eine Tochter, ne? Die hört auch zu, oder schläft die?
1: Die schläft auch, ja.
0: Mhm, okay, Tochter, die Marlina wollen wir auch grüßen, sagst du, damit du das auch genau. Beim Zurückspulen in ARD Sounds, dass wir sie auch erwähnt haben. Gut, dann spiele ich mal den Lieblingssong. Wie lange geht deine Schicht noch?
1: Bis um 6 Uhr.
0: Okay, und dann würde ich mal, halte mal durch. Ja, du kannst ja dann jawohl. Vielleicht noch später mal kurz rausgucken, ob du da in Albisheim vielleicht noch die Mondfinsternis erleben kannst.
1: Wenn du was, ja, wenn, könnte sein, ja.
0: Wenn du was siehst, dann weißt du, wo du dich mal meldest, dann kannst du es mal ein bisschen beschreiben bei uns, ne?
1: Genau, mach ich.
0: Also, gute Zeit. Ciao, ciao.
1: Dir auch. Ciao.
0: Und der Geburtstagshit ist von Glockenbach und Norma Jean Martini.

0: 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Es ist 2 Uhr.
1: Die Nachrichten mit Magdalena Dietz. Guten Morgen.
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1: Das Ausmaß der Sturzflut im Himalaya-Gebirge ist noch immer nicht ganz klar. In Nepal wurden inzwischen fast 400 Tote gezählt. Mehr als 1.300 Menschen werden vermisst. Dazu kommen mindestens 550 Vermisste in Tibet. In die Region zieht es viele Pilger und Trekkingtouristen. Auch Deutsche sollen unter den Vermissten sein. Rettungskräfte suchen in den Schlamm- und Geröllmassen nach Verschütteten. Andere kümmern sich um die Überlebenden. Die Hilfe gestaltet sich aber schwierig, wie Larissa Lindner von Care Deutschland beschreibt.
2: Es gibt keine Straßen mehr, die Brücken sind zerstört und viele der am stärksten betroffenen Gemeinden sind nur noch über den Luftweg, also per Helikopter erreichbar. Entsprechend schwierig gestaltet es sich auch für die Hilfeteams, dass sie eben die Menschen erreichen vor Ort.
1: Die chinesischen Behörden befürchten in Tibet eine weitere Flut. Geröllmassen der ersten Sturzflut haben in den Bergen große Mengen Wasser aufgestaut und dieser natürliche Damm könnte bald brechen. Und auch das ist noch wichtig. Die Stadt Köln gerät weiter unter Druck, weil sie Hilfe der Ausländerbehörde Coesfeld bei der Abschiebung ausreisepflichtiger Migranten abgelehnt hat. Nach einem Bericht des Kölner Stadtanzeigers standen auf der Liste viele schwere Straftäter, unter anderem Vergewaltiger und Räuber. Die UEFA bereitet eine Strafanzeige gegen den Präsidenten des Weltfußballverbands Infantino vor. Der Europäische Verband wirft ihm Misswirtschaft vor, wegen seines Plans, die WM-Rechte an private Investoren zu verkaufen. Kunstdiebe haben in der spanischen Kleinstadt Villena einen der bedeutendsten Goldschätze aus der Bronzezeit gestohlen. Weil die Täter nur ein paar Minuten brauchten, vermutet die Polizei Auftragsdiebe. Die Feuerwehr in Köln war mehrere Stunden mit einem außergewöhnlichen Einsatz beschäftigt. Am Abend hatte in den Katakomben des Kölner Hauptbahnhofs die Brandmeldeanlage ausgelöst. Wahrscheinlich, weil die Abluft eines Burgerrestaurants falsch geleitet wurde. Mareike Zeck berichtet.
3: Es war nicht der Burgergeruch, der die Feuerwehr angelockt hat, sondern der Alarm, den er ausgelöst hat. Nach ersten Erkenntnissen der Einsatzkräfte vor Ort waren bei einem Burgerrestaurant die Abluftfilter getauscht und die neuen wohl falsch eingesetzt. Worden. Die Grillabluft gelangte jedenfalls statt aus dem Bahnhof heraus in die Katakomben. Dort löste auch die Löschanlage aus und mehr als 50 Feuerwehrleute hatten mehrere Stunden zu tun. Eine Gefahr bestand aber nicht.
1: Das war WDR aktuell. Und nun das Wetter in NRW. Bei Tiefstwerten zwischen 19 und 16 Grad kann es lokal kräftige Schauer und Gewitter geben, teilweise mit Starkregen. Und auch tagsüber ziehen neben aufgelockerten und trockenen Phasen teils kräftige Schauer und Gewitter durch. Die Schwüle nimmt nur langsam ab. In Attendorn bis 22, in Bottrop bis 23 und in Minden bis 24 Grad. Es ist 2 Uhr.
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4: Auf der A1 Dortmund Richtung Köln wird im Westhofener Kreuz die Verbindung zur A45 Richtung Gießen. In dieser Nacht eine Stunde lang gesperrt. Die A1 Köln-Euskirchen ist zwischen Köln-Bocklemünd und Kreuz Köln-West wegen Wartungsarbeiten bis morgen 5 Uhr in beiden Richtungen gesperrt. Eine amtliche Unwetterwarnung für Südwestniedersachsen. Durch Gewitter aus südwestlicher Richtung kommt es zu starkem Regen mit bis zu 40 lm² pro Stunde, Hagel- und Windböen mit Windgeschwindigkeiten bis zu 95 km pro Stunde. Dadurch kommt es zu Blitzschlag, umstürzende Bäumen und Überflutungen von Straßen. Vermeiden Sie den Aufenthalt im Freien.
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5: 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Und dann haben wir das PPPPP, das